Das Grieg-Klavierkonzert hier im ARD-Nachtkonzert, präsentiert von BR Klassik. Gespielt von dem Pianisten Lazar Bjermann. Begleitet hat das Rundfunk-Sinfonieorchester Saarbrücken unter der Leitung von Wolf-Dieter Hauschild. Das war eine Aufnahme aus dem Jahr 1985. Und jetzt zu einer Motette von Josquin des Prez. Ein Miserere mei Deus nach dem 51. Psalm der Bibel. Hier ist die Chapelle Royale unter der Leitung von Philipp Herrewege.

Miserere mei Deus, eine Motette von Josquin des Prez, hier im ARD-Nachtkonzert präsentiert von BR Classic. Das war die Chapelle Royale unter der Leitung von Philipp Herrewege. Und jetzt zu einem leuchtenden Spanienbild in drei Sätzen, voller Duft, Bewegung und nächtlicher Atmosphäre. Debussys Iberia aus seinen Image, also seinen Orchesterbildern. Hier ist das HR-Sinfonieorchester unter Antonio Papano.

Iberia, drei Klangbilder aus den Images pour Orchestre, den Orchesterbildern von Claude Debussy. Gespielt hat das HR-Sinfonieorchester hier im ARD-Nachtkonzert unter der Leitung von Antonio Papano. Und jetzt zum zweiten Streichquartett von Alexander Borodin. Gespielt von den Geigerinnen Björl Kang und Anna Reschniak, der Bratschistin Barbara Buntrock und Julian Steckel, Violoncello.

Das zweite Streichquartett von Alexander Borodin, hier im AD-Nachtkonzert präsentiert von BR Klassik, geschrieben hat er es in D-Dur. Das waren die Geigerinnen Bjol Kang und Anna Reschniak, die Bratschistin Barbara Buntrock und der Cellist Julian Steckel. Und wir werden jetzt noch etwas barock hier mit einer Ouvertüre in G von Johann Pfeiffer. Hier ist die Batzdorfer Hofkapelle.

Die Batzdorfer Hofkapelle mit einer Ouvertüre in G von Johann Pfeiffer. Gleich die 4 Uhr Nachrichten hier im ARD-Nachtkonzert und dann machen wir musikalisch weiter mit einem Mandolinenkonzert von Johann Nepomuk Hummel. Bis gleich.

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1: Um 4 Uhr mit Juliette Groß. Nach dem Vorfall mit einer Sprengstoffdrohne am Leipziger Flughafen ist noch unklar, wer dahinter steckt. Bundesinnenminister Dobrindt sprach am Abend vor Ort von einer neuen Gefahrenqualität. Aus Leipzig Silvia Stadler.
2: Die Drohne, die am Flughafen Leipzig-Halle gesichtet und unschädlich gemacht wurde, sei mit Sprengstoff ausgestattet gewesen. Es handle sich um einen sehr ernsten sicherheitsrelevanten Vorfall, sagte Bundesinnenminister Alexander Dobrindt am Abend auf einer Pressekonferenz. Die nun logischerweise auftretenden Fragen zur Herkunft der Drohne, der Zusammensetzung des Sprengstoffs und was das Ziel gewesen sei, sollten den weiteren Ermittlungen überlassen bleiben. Man suche noch nach Teilen einer möglicherweise zweiten Drohne, mit der ein Frachtflugzeug zusammengestoßen sein könnte.
1: In Deutschland hat das extreme Niedrigwasser vieler Flüsse noch keine Auswirkungen auf die Energieversorgung. Laut Bundeswirtschaftsministerium gibt es derzeit keine Engpässe bei Öl und Kraftstoffen. Auch Kraftwerke müssten nicht gedrosselt werden. In Ungarn und Rumänien wurden Atomreaktoren heruntergefahren, weil Kühlwasser fehlt. Der neue Verkehrsminister Bilger hat heute zu einem Krisentreffen nach Bonn eingeladen. Das Niedrigwasser im Rhein und anderen Flüssen gefährdet Lieferketten in der Bau- oder Chemieindustrie. Iran und Oman haben sich auf eine neue Route für Handelsschiffe durch die Straße von Hormus geeinigt. Dazu gehören laut iranischem Außenministerium auch Gebühren für Tanker und Frachter. Noch ist allerdings unklar, wie die USA reagieren. Katharina Willinger aus Istanbul.
3: Wenn dieses Modell tatsächlich durchgeht, wir wissen es ja aktuell noch nicht, dann würde das bedeuten, dass das iranische Regime massiv gestärkt wird, nicht nur finanziell. Denn jetzt gerade bei dem Abkommen, was sich abzeichnet, da geht es nicht um den großen Deal, der einen Krieg beenden könnte, wie US-Präsident Trump immer wieder sagt. Es geht nicht ums iranische Atomprogramm, sondern es geht allein um die Öffnung der Straße von Hormus, die vor dem Krieg ja offen war und jetzt mit so einem Modell theoretisch auch ganz offiziell unter die Kontrolle der iranischen Revolutionsgarde fallen könnte.
1: FIFA-Chef Infantino bleibt wohl so gut wie sicher im Amt, trotz seiner umstrittenen Investorenpläne. Bei einer Krisensitzung in Marokko hat ihm die Spitze des Fußball-Weltverbandes voll Rückendeckung gegeben. In einem langen Statement erklärte die FIFA-Geschäftsleitung ihre uneingeschränkte Unterstützung. Gleichzeitig gesteht sie Fehler im Umgang mit dem Projekt ein. Infantinos umstrittener Investorenplan sah vor, die WM-Rechte teilweise zu verkaufen. Das waren die Nachrichten. Das Wetter in Deutschland. Am Tage freundlich im Osten und später an der Nordsee Schauer, Höchstwerte 20 Grad auf den Nordseeinseln bis 30 Grad an der Lausitz. Am Freitag an den Alpen Schauer und Gewitter. Es ist 4.03 Uhr.
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4: Schönen guten Morgen, ich bin Clemens Nicol und in dieser Stunde bis 5 habe ich 3 Werke für Sie von Giuseppe Sammartini, von Franz Schubert und zu Beginn Johann Nepomuk Hummel. Hier ist sein Mandolinenkonzert in G-Dur, gespielt von Raffaele La Ragione und dem Ensemble Il Pomodoro unter Francesco Corti.

Sie ist selten die Solistin, aber hier gerade war sie es, die Mandoline. Im Mandolinenkonzert in G-Dur von Johann Nepomuk Hummel. Gespielt hat sie Raffaele la Ragione und begleitet hat das Originalklang Orchester Il Pomodoro hier am AD-Nachtkonzert unter der Leitung von Francesco Corti. Und jetzt eine Violinsonate in G-Moll von Franz Schubert, Deutschverzeichnis 408. Hier sind der Geiger Andrew Manzi und der Pianist Richard Eager, und der spielt auf dem Hammerklavier.

Der Geiger Andrew Mansi und der Pianist Richard Eager auf dem Hammerklavier mit einer Violinsonate in G-Moll von Franz Schubert hier im ARD-Nachtkonzert präsentiert von BR Klassik. Und jetzt noch ein Oboenkonzert von dem Italiener Giuseppe Sammartini. Hier sind Albrecht Mayer und die Musici di Roma. Schönen guten Morgen.

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1: Um 5 Uhr mit Juliette Groß. Nach dem Vorfall mit einer Sprengstoffdrohne am Leipziger Flughafen ist noch unklar, wer dahinter steckt. Bundesinnenminister Dobrindt sprach am Abend vor Ort von einer neuen Gefahrenqualität. Aus der Nachrichtenredaktion Hauke Bülow.
2: Dobrindt zeigte sich überzeugt davon, dass hier professionelle Täter am Werk waren, mit viel Technikwissen und Erfahrung im Umgang mit Sprengstoff. Die Drohnenabwehrtechnik des Flughafens sei nicht in der Lage gewesen, diese Drohne abzuwehren. Trotzdem sei sie gefunden worden und wurde von Spezialisten der Bundespolizei unschädlich gemacht, erklärte der Innenminister. Wer für die Tat verantwortlich ist, um was für einen Sprengstoff es sich handelt und wie die Drohne konstruiert war, all das sei jetzt Teil der Ermittlungen. Die mit Sprengstoff beladene Drohne war in der Nacht zu Mittwoch entdeckt worden.
1: Wegen des Niedrigwassers im Rhein und anderen Flüssen hat Bundesverkehrsminister Bilger heute Wirtschaftsvertreter nach Bonn eingeladen. Die Trockenheit ist für mehrere Branchen ein Problem, weil die Binnenschiffe deutlich weniger Ladung transportieren können. Die frühere Umweltministerin Lemke von den Grünen forderte vor dem Treffen ein grundsätzliches Umdenken. Dem Redaktionsnetzwerk Deutschland sagte sie, das Land werde systematisch entwässert. Es müsse jetzt darum gehen, das Wasser in der Landschaft zu halten und die natürliche Speicherfähigkeit zu erhöhen. Iran und Oman haben sich nach Angaben aus Teheran auf eine neue Schiffsroute durch die Straße von Hormus verständigt. Eine gemeinsame Erklärung zu den zentralen Punkten der Vereinbarung werde derzeit fertiggestellt, sagte der Sprecher des iranischen Außenministeriums. Dadurch könnte der Iran deutlich mehr Kontrolle über die Meerenge bekommen. Die USA waren an den Verhandlungen nicht beteiligt. Noch gibt es keine offizielle Reaktion aus Washington. FIFA-Chef Infantino bleibt wohl im Amt, trotz seiner umstrittenen Investorenpläne. Bei einer Krisensitzung in Marokko hat ihm die Spitze des Fußball-Weltverbandes volle Rückendeckung gegeben. Aus der Nachrichtenredaktion Georg Wolf.
3: Nach dem Treffen in Rabat teilte der Weltverband mit, die anwesenden Mitglieder der Geschäftsleitung, darunter Generalsekretär Grafström, hätten Infantino ihre uneingeschränkte Unterstützung ausgesprochen. Auslöser der Krise war ein mittlerweile verworfener Investorenplan Infantinos. Hier räumte die FIFA nun Fehler ein. Man habe den Mitgliedsverbänden das Gefühl gegeben, vom Prozess ausgeschlossen zu sein. Dafür habe man sich entschuldigt und eine Überprüfung zugesagt. Gleichzeitig schlug der Verband zurück. Man werde keinerlei Angriffe auf die eigene Integrität dulden.
1: Das waren die Nachrichten. Das Wetter in Deutschland. Am Tage freundlich im Osten und später an der Nordsee Schauer, Höchstwerte 20 Grad auf den Nordseeinseln bis 30 Grad in der Lausitz. Am Freitag an den Alpen Schauer und Gewitter 19 bis 29 Grad. Es ist 5:03 Uhr.
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1: 6 Uhr. Die Nachrichten des Bayerischen Rundfunks mit Kia Arnzen. Die Übersicht. Dobrindt nennt Drohnenvorfall hybrides Anschlagsszenario. IFO-Chef Fuest will die Mehrwertsteuer von 7% kippen. FIFA-Chef Infantino bleibt wohl im Amt. Das Wetter in Bayern meist freundlich. Einzelne Schauer und Gewitter 24 bis 31 Grad. Leipzig. Der Vorfall mit einer Sprengstoffdrohne stellt Deutschland laut Bundesinnenminister Dobrindt vor eine neue Herausforderung. Bei einem Besuch am Flughafen Leipzig-Halle sprach der CSU-Politiker von einem hybriden Anschlagsszenario. Dass sich eine Drohne, bewaffnet mit Sprengstoff, auf einem Flughafengelände befunden habe, zeuge von einer hohen Bedrohungslage. Weiter erklärte Dobrindt, man habe es mit einem Wettbewerb zu tun, der möglicherweise auch fremde Mächte mit einschließe, die offensichtlich zu erheblicher Verunsicherung in Deutschland beitragen wollten. Die Drohne war in der Nacht zum Mittwoch auf dem Flughafen entdeckt worden. Sie befand sich Sicherheitskreisen zufolge nahe einer ukrainischen Transportmaschine. Spezialisten der Bundespolizei entfernten den Zünder. Die Generalstaatsanwaltschaft Dresden übernahm gemeinsam mit dem Landeskriminalamt Sachsen die Ermittlungen. München. Im Prozess um den tödlichen Autoanschlag auf eine Demonstration im vergangenen Jahr wird heute vor dem Oberlandesgericht das Urteil erwartet. Die Bundesanwaltschaft geht von einem religiös motivierten Anschlag aus. Sie hat eine lebenslange Freiheitsstrafe sowie die Feststellung der besonderen Schwere der Schuld gefordert. Damit könnte der Angeklagte nicht nach einer Haftdauer von 15 Jahren auf Bewährung entlassen werden. Dem mutmaßlichen Täter mit afghanischen Wurzeln wird vorgeworfen, im Februar 2025 in das Ende eines Verdi-Demonstrationszuges in der Münchner Seidelstraße gerast zu sein. Bei dem Anschlag starben eine Frau und ihre 2-jährige Tochter. 44 weitere Menschen wurden teils schwer verletzt. München. Der Präsident des IFO-Instituts Fuest hat sich für eine Abschaffung des ermäßigten Mehrwertsteuersatzes von 7% ausgesprochen. Stattdessen sollten alle Waren einheitlich mit 19% besteuert werden, sagte er der Bild. Vor allem Lebensmittel würden sich dadurch verteuern. Bei einer vollständigen Weitergabe könnten die Preise um bis zu 12% steigen. Ziel sei es, die Komplexität des Systems zu reduzieren und Mehreinnahmen für den Staat zu erzielen. Fuest schlug vor, dass Haushalte mit geringerem Einkommen im Gegenzug eine jährliche Gutschrift von 360 Euro erhalten. Santiago de Chile. Ein 4 Tonnen schweres Schrottteil einer SpaceX-Rakete ist Wissenschaftlern zufolge, wie erwartet, auf dem Mond eingeschlagen. Die in Chile ansässige europäische Südsternwarte teilte mit, dass sie mit Hilfe ihres Very Large Telescope entsprechende Spektrallinien entdeckt habe. Bei dem Raketenteil handelt es sich um die Oberstufe einer Falcon 9-Rakete, die im Januar 2025 gestartet war. Laut SpaceX kam sie durch Sonnenaktivität und Schwerkraft unbeabsichtigt vom Kurs ab. Rabat. FIFA-Chef Infantino bleibt wohl im Amt, trotz seiner umstrittenen Investorenpläne. Bei einer Krisensitzung in Marokko hat ihm die Spitze des Fußball-Weltverbandes volle Rückendeckung gegeben. In einem langen Statement erklärt die FIFA-Geschäftsleitung ihre uneingeschränkte Unterstützung. Gleichzeitig gestand der Verband Fehler im Umgang mit dem Projekt ein. Infantinos umstrittene Investorenpläne sahen vor, die WM-Rechte teilweise zu verkaufen. Die UEFA drohte mit Boykott. Mittlerweile wurde das Vorhaben gestoppt. Das Wetter in Bayern. Im Norden Sonne und Wolken, im Süden unbeständig mit einzelnen Schauern und Gewittern. Am Nachmittag und Abend, besonders an den Alpen, teils kräftige Schauer und Gewitter. Höchstwerte 24 bis 31 Grad. In der Nacht im Süden anfangs noch schauerartiger Regen oder einzelne Gewitter, sonst trocken. Tiefstwerte 9 bis 18 Grad. Ab morgen wieder überall sonnig bei bis zu 35 Grad. Das waren die Nachrichten. Es ist 6.04 Uhr. Die Verkehrsmeldungen. Auf den Fernstraßen in Bayern normaler Verkehr. Es liegen uns keine Meldungen über Störungen vor. Wir wünschen auch weiter gute Fahrt. Soweit unser Service.
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2: Heute früh mit Matthias Hacker. Guten Morgen am Donnerstag. Unsere Themen für Sie: die Sprengdrohne am Flughafen Leipzig-Halle. Bundesinnenminister Dobrindt hat gestern erklärt, dass es die erste Drohne bewaffnet mit Sprengstoff an einem Flughafen sei. Und das markiert laut Dobrindt ein neues Bedrohungsszenario für Deutschland.
3: Alle Spekulationen, die es darüber gibt, müssen nicht in die richtige Richtung gehen, können einfach grundfalsch sein. Aber es gehört zum Prinzip der hybriden Bedrohung, dass nicht automatisch immer gleich klar ist, wo das herkommt.
2: Der Stand der Ermittlungen gleich hier bei Bayern 2. Außerdem Hitzestress fürs Hirn. Es hat zwar über Nacht etwas abgekühlt, aber auch heute steigen die Temperaturen teils wieder über 30 Grad und die Hitze, die setzt unser Gehirn unter Stress.
4: Es schaltet runter.
5: Boah, ich merke, dass ich manchmal so apathisch bin. Ich denke nur, jetzt muss ich von A nach B kommen irgendwie.
6: Ich vertreibe die Hitze. Ich wische mir den Schweiß ab und dann ist alles gut.
2: Eine Neurologin erklärt uns, was bei Hitze in unseren Köpfen vor sich geht. Und ja, die Hitze, die Trockenheit, die führen auch zu extrem niedrigen Pegelständen in Bayerns Flüssen. Die Schifffahrt ist massiv eingeschränkt. Wie darunter die Wirtschaft leidet, das um 6:30.
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2: Mit Three Lions haben Lightning Seeds den Engländern in den 90ern eine Fußballhymne gesungen. Football's Coming Home sangen sie zur EM damals. Hier hören wir ein anderes Stück der Gruppe. Hiermit Lucky You.

0: Kopf und Konstante der Lightning Seeds ist Ian Brody. Gerade ist er 68 geworden und aufgewachsen ist in der Penny Lane in Liverpool, gleich ums Eck, wo auch John Lennon aufgewachsen ist. Sie hören Bayern 2 um gleich 6:10. Drohnen über Flughäfen, das kennen wir inzwischen als Störfall, als Sicherheitsproblem, manchmal auch als Teil hybrider Angriffe. Aber der Vorfall am Flughafen Leipzig-Halle gestern hat eine neue Schärfe. Da ist gestern nicht nur eine Drohne gesichtet worden, sondern eine Drohne mit Sprengvorrichtung gefunden worden. Wer die Drohnen geschickt hat, ist bislang noch nicht geklärt. Klar ist, die Behörden schätzen die Bedrohungslage als hoch ein. Innenminister Dobrindt hat seinen Urlaub unterbrochen und ist gestern Abend auch nach Leipzig gekommen, um mit den Sicherheitsbehörden vor Ort zu beraten. Die aktuellen Erkenntnisse jetzt von Silvia Stadler.
1: Eine Drohne mit Sprengstoff an einem Flughafen, das wertete Bundesinnenminister Alexander Dobrindt am Abend auf einer Pressekonferenz als Anschlagsversuch, als neue Form einer hybriden Bedrohungslage, also eines Angriffs aus dem Verborgenen heraus. Alle nun logischerweise auftretenden Fragen zur Herkunft der Drohne, zur Zusammensetzung des Sprengstoffs oder was damit bewirkt werden sollte, müssten nun den weiteren Ermittlungen vorbehalten bleiben, so der CSU-Politiker.
2: Alle Spekulationen, die es darüber gibt, müssen nicht in die richtige Richtung gehen, können einfach grundfalsch sein. Es geht darum, in alle Richtungen jetzt zurzeit zu ermitteln, um dafür zu sorgen, dass wir Hintermänner identifizieren können. Aber es gehört zum Prinzip der hybriden Bedrohung, dass nicht automatisch immer gleich klar ist, wo das herkommt.
1: Es sei gerade das Ziel solcher diffusen Bedrohungslagen, Verunsicherung zu schüren. Die Art dieses Anschlags spräche jedenfalls für professionelle Täter, so Dobrindt. Das erst kürzlich geschaffene gemeinsame Drohnenabwehrzentrum sei in die Ermittlungen

0: Entschärfung der Drohne jetzt, erklärte Alexander Dobrindt, und dass dabei keine Personen zu Schaden gekommen seien.
1: Es ist überhaupt nicht auszuschließen, dass es auch zukünftig ähnliche Versuche auch von hybriden Aktionen, von hybriden Anschlägen geben kann. Trotzdem werden wir das Netz unserer Sicherungsmaßnahmen immer weiter schließen. Zum Netz der Sicherungsmaßnahmen gehört die aktive Drohnenabwehr, die immer mit neuer und zusätzlicher Technik ausgestattet wird, auch an den Flughäfen, auch an anderen Orten.
0: Am Flughafen Leipzig-Halle hatte es bereits im Sommer 2024 einen Vorfall mit einem Paket gegeben, das möglicherweise nur durch glückliche Umstände noch am Boden im DHL-Logistikzentrum in Brand geraten war. Gegen mutmaßlich Beteiligte des damaligen Anschlags wurde in Litauen Anklage erhoben.
2: So die Erkenntnisse, die aktuellen zum Drohnenangriff in Leipzig-Halle. Und das ist Lido Pimienta. Kommt aus Kolumbien.

0: Die Wohnung gleicht einem Backofen, selbst im Schatten schwitzt man, das Kopfkissen fühlt sich an wie eine Wärmflasche. Hitzetage wie jetzt gerade sind anstrengend. Der Schlaf wird kürzer, die Konzentration schlechter, die Geduld dünn wie Papier. Bewahren Sie einen kühlen Kopf, heißt es dann so schön. Aber genau der gerät bei extremer Hitze unter Druck. Unser Gehirn ist bei Hitze im Dauerstress. Wie nehmen Sie das derzeit wahr? Was macht Ihr Gehirn bei Hitze?
1: Es schaltet runter, eindeutig. Nee, ich bin nicht mehr so fit wie bei normalen Temperaturen.
2: Boah, ich merke, dass ich manchmal so apathisch bin. Ich denke nur, jetzt muss ich von A nach B kommen irgendwie.
3: Ich vertreibe die Hitze. Ich wische mir den Schweiß ab und dann ist alles gut. Es wäre schön, wenn jetzt hier ein Swimmingpool stehen würde, dann würde ich reinspringen mit den Klamotten.
4: Da ich Arzt bin, müsste ich das eigentlich beantworten können. Ja, man muss sich wie bei allem einfach dann anpassen. Langsamer machen, es wird einem schwindelig, man kriegt leichter Kopfschmerzen, man muss einfach auf seinen Körper hören und Piano.
5: Damit habe ich kein Problem. Ich trinke viel Wasser und gehe aber auch in die Berge, mache Sport. Also ich habe damit kein Problem.
6: Ja, tatsächlich habe ich mir jetzt angewohnt, immer wenn ich von der Arbeit nach Hause komme, erstmal an den See zu fahren und merke einfach, wie gut das tut, dann nochmal runterzukühlen und dann einen ruhigen Abend

0: zu genießen.
1: Ja, wer kann, sucht sich bei den Temperaturen Abkühlung im See, im Schwimmbad, in gekühlten Räumen. Aber vielen steigt die Hitze im wahrsten Sinne des Wortes zu Kopf. Was passiert da neurologisch in unserem Hirn und welche Tricks helfen am besten für einen kühlen Kopf? Darüber spreche ich jetzt mit Dr. Janina Kruse. Sie ist Neurologin am Isar-Amper-Klinikum München-Ost in Haar und sie ist Sprecherin der Arbeitsgruppe Neurologie bei der Deutschen Allianz Klimawandel und Gesundheit. Guten Morgen, Frau Dr. Kruse.
2: Guten Morgen, hallo.
1: Sie haben die Menschen in der Umfrage gerade gehört, die beschreiben das alle sehr laienhaft, sage ich mal. Wie beschreiben Sie es denn als Neurologin, was da bei Hitze in unserem Kopf passiert?
2: Also erstmal möchte ich sagen, dass ich das sehr gut nachvollziehen kann, was wir gerade gehört haben. Auch mir geht es oft ganz genau so und die Wissenschaft kann das eigentlich nur untermauern. Bei Hitze können wir uns schlechter konzentrieren, wir sind gereizter, wir haben auch eine verminderte Gedächtnisleistung. Und das kommt, weil die Hitze sich auch direkt auswirkt aufs Gehirn. Zum einen braucht das Gehirn 20% der Energie des Körpers, ist also besonders empfindlich bei Temperaturveränderungen. Und die Hitze wirkt sich auch direkt auf die Nervenzellen selbst aus, kann also Schäden hinterlassen auf zellulärer Ebene oder zu einer Entzündungsreaktion führen. Das nennen wir dann Neuroinflammation.
1: Sie haben jetzt gerade gesagt, dass es eine verminderte Gehirnleistung gibt. Wie stark ist diese Leistung eingeschränkt?
2: Das kann man so nicht sagen. Ich wüsste auch nicht, dass es dazu eine konkrete Studie gibt. Aber ich habe tatsächlich gelesen, dass man ab 26 Grad schon nachweisen kann, dass wir uns schlechter konzentrieren können und dass diese schlechtere Konzentration quasi steigt mit jedem weiteren Grad Außentemperatur.
1: Also und jetzt gerade sind wir ja bei 36, 37 Grad teilweise. Wie ist unser Körper darauf ausgelegt, beziehungsweise wie ist das nicht?
2: Der Körper versucht, sich zu kühlen. Der versucht also, die Körperkerntemperatur erstmal relativ gleich zu halten. Und das eben über diese beiden Mechanismen, die ich gerade schon angedeutet hatte, das Schwitzen und auch die Erweiterung der Gefäße, vor allem dieser kleinen Gefäße, die wir unter der Haut sehen. Und das reicht aber bei diesen Temperaturen nicht mehr aus. Also müssen wir den Körper unterstützen und dafür gibt es verschiedene Maßnahmen. Eine davon haben wir sogar schon gehört. Gerade eben in einem der Interviews hat jemand gesagt, viel trinken.
1: Jetzt heißt es ja sprichwörtlich, man soll einen kühlen Kopf bewahren. Also trinken ist eine große Stütze dabei. Aber gibt es noch andere Tipps? Also ich schätze mal, der Sonnenhut ist recht hilfreich. Das kalte Tuch im Nacken, was sagen Sie dazu?
2: Ja, das sind auf jeden Fall schon mal gute Maßnahmen. Der Sonnenhut schützt vor der direkten Sonneneinstrahlung. Auch die Sonnencreme ist wichtig, um die Haut zu schützen. Schatten aufsuchen ist noch was ich gerne empfehlen möchte. Die Stadt München hat eine Karte kühler Orte veröffentlicht. Da findet man Trinkwasserbrunnen, aber auch andere kühlende Orte, Kirchen, Einkaufszentrum, Badegelegenheiten, sodass man sich mal eine kleine Abkühlungspause auf seinen längeren alltäglichen Wegen gönnen kann.
1: Jetzt nochmal auf die Menschen angesprochen, die besonders stark davon betroffen sind. Sind es die Älteren, sind es die Kinder oder sind es alle gleich?
2: Es sind nicht ganz alle gleich. Tatsächlich, wie schon vermutet, sind die Kinder und die älteren Menschen besonders betroffen. Bei den Kindern ist es so, dass die Thermoregulation noch nicht ganz endgültig ausgeprägt ist im Körper. Das heißt, insbesondere Kinder brauchen Unterstützung dabei, das auch zu bemerken, dass es heiß ist und sich dann kühl, selbst zu kühlen. Aber auch ältere Menschen sind definitiv mehr gefährdet. Da ist das Durstgefühl verringert. Aber dennoch ist es nicht so, dass die jungen, gesunden Menschen sich gar keine Gedanken machen müssen über Hitze. Denn Hitze ist in jedem Fall für jeden Körper eine große Anstrengung und eine Herausforderung.
1: Frau Kruse, Sie sind ja auch die Sprecherin der Arbeitsgruppe Neurologie bei der Deutschen Allianz Klimawandel und Gesundheit. Ist Hitze und die Auswirkungen auf unser Gehirn ein Thema, das in der Neurologie neu aufgeschlagen ist oder eins, das die Neurologie schon länger beschäftigt?
2: Also die Auswirkungen von der Hitze auf das Nervensystem sind in jedem Fall schon länger bekannt. Aber diese Intensität der Hitzewellen, wie wir sie jetzt haben und den frühen Zeitpunkt im Jahr und die Häufigkeit, das ist neu, auch für uns.
1: Apropos Schützen, auf welche Symptome sollte man bei Hitze achten, gerade wenn es so in Richtung Hitzeschlag geht und auch neurologische Gefährdung?
2: Das ist eine wichtige Frage. Verwirrtheit, Schwindel, auch sogar Bewusstseinsstörungen können auftreten beim Hitzschlag. Und da sollte man unbedingt vorher Maßnahmen ergreifen, denn der Hitzschlag selbst ist ein Zustand, wo es dem Körper nicht mehr ausreichend gelingt, sich zu kühlen und ist dann schon ein medizinischer Notfall. Also wenn man merkt, dass man nicht mehr ganz so leistungsfähig ist, vielleicht ein bisschen verwirrt und sich nicht mehr gut konzentrieren kann, dann kühlere Orte aufsuchen, versuchen auch den Tag so ein bisschen zu strukturieren, dass man rauskommt aus dieser Hitzesituation, sofern möglich.
1: Das sagt Dr. Janina Kruse, Neurologin am Isar-Amper-Klinikum München-Ost und Sprecherin der Arbeitsgruppe Neurologie bei der Deutschen Allianz Klimawandel und Gesundheit über das, was die Hitze derzeit mit unseren Gehirnen macht. Vielen herzlichen Dank.
2: Vielen Dank für das Gespräch. Kommen Sie gut durch die heißen Tage.
1: Sie auch.

0: Niles Barclay, das sind Produzent Danger Mouse und der Sänger CeeLo Green. Crazy war ihre erste und dann gleich auch erfolgreichste Single. 6:55 ist es, Sie hören Bayern 2, die Welt am Morgen. Die Tanzwerkstatt Europa ist jedes Jahr Treffpunkt für Tanzstars aus aller Welt. Sie stellen ihre Choreografien und Workshops vor für Profis, aber auch für Anfänger, die kommen dürfen. Das Münchner Festival setzt wichtige Impulse für neue Ästhetiken im zeitgenössischen Tanz, der Elemente des Modern Dance, der Akrobatik, des Sprech- oder Musiktheaters. Alles wird hier mit einbezogen. Aber auch Amateure kommen eben zum Zug, zum Beispiel bei der Performance Nami, wo die Tänzerin Chin Lee ihre Mutter auf die Bühne holt. Das Stück feiert heute Weltpremiere.
1: Die südkoreanische Tänzerin Chin Lee weiß nicht, was los ist. Seit sie denken kann, hat sie ein gestörtes Verhältnis zu ihrer Mutter. Da war eine riesige Distanz zwischen ihr und mir. Es fühlte sich so an, als könnte ich sie nicht erreichen. Ich dachte, vielleicht funktionieren wir einfach unterschiedlich. Aber da lag etwas noch tiefer. Und dann fing ich an, zurückzuschauen auf die ganze Geschichte, die dahinter steckt. Die Geschichte dahinter liegt 75 Jahre zurück. Der Koreakrieg wütet zwischen Nord- und Südkorea und Chin Lees Großmutter verliert ihre ganze Familie. Sie selbst leidet unter Hunger und Folter durch Schlafentzug.
2: All this pain and trauma and
1: dieser ganze Schmerz, dieses Trauma und die Trauer. Ich bin sicher, dass das dazu führte, dass sie ihr eigenes Kind, also meine Mutter, misshandelte. Und als meine Mutter erfahren hat, dass sie ein Mädchen bekommt, fürchtete sie sich davor, dass sie mich auch misshandeln würde, weil sie nichts anderes kannte. Und deswegen ging sie auf Abstand zu mir, um jede Art von Konflikt zu vermeiden.
2: To avoid any kind of conflict.
1: Heute stehen Mutter und Tochter gemeinsam auf der Bühne. Es war ein langer, unsicherer Weg für die Choreografin Chin Lee, ihre Mutter dazu zu bewegen. Sie tanzen ihre gemeinsame Geschichte, die sie mit Hilfe von Gesprächen, Fotos und Körpersprache choreografisch aufgearbeitet haben. Wir sehen zwei Frauen, die einander ausweichen und trotzdem immer wieder Nähe zueinander suchen. So entsteht eine Spannung, die sich nicht entladen kann, da ihnen eine Umarmung einfach nicht gelingen mag. Eindrucksvoll und berührend. Bei der Entwicklung dieser Performance namens Nami war Chin Lees Freund Jihoon Choi dabei, der auch Choreograf ist. Gemeinsam sind sie das Tanzduo Cinada.
3: Wir mögen es, das Publikum zu befragen. Wie ist es bei euch? Was fühlt ihr? Was denkt ihr? Wenn jemand etwas Ähnliches erlebt hat in der eigenen Familie, dann fühlt er das und beginnt ein Gespräch mit der Familie. Wir möchten mit diesem Stück eine Tür für das Publikum öffnen.
1: Das Publikum involvieren, das will auch der mosambikanische Choreograf Idio Chichava mit seiner Performance Vagabundos. Sein Thema Migration, die er auch spielerisch umgesetzt sehen will, als Durchbruch der Grenze zwischen Bühne und Publikum. 13 mosambikanische Tänzer dringen mit enormer körperlicher Präsenz und Stimmvolumen in den Zuschauerraum, tragen Energie über den Bühnengraben.
3: Performance ist auch ein politischer Weg, zu sagen, dass wir miteinander leben und koexistieren können, indem wir den Bereich des jeweils anderen respektieren. Ich möchte, dass das Publikum fühlt, dass wir zusammen im gleichen Raum leben und spielen können.
1: Das Publikum darf also mitwerkeln bei der Tanzwerkstatt, so der Leiter Walter Heun.
4: Tanzwerkstatt Europa ist wirklich eine Möglichkeit, Vorstellungen von herausragenden internationalen Ensembles zu erleben, aber auch persönlich zu erfahren in Workshops für professionelle Tänzer, aber auch für Tänzer jeder Qualität. Und Tanz ist eine wunderbare Art, mit anderen zu kommunizieren. Und eigentlich ist jeder ein Tänzer, wie es Rudolf von Laban gesagt hat, nur manche haben es noch nicht so entdeckt.
1: Na dann los, denn entdecken, erforschen oder experimentieren, das geht nirgendwo besser als im zeitgenössischen Tanztheater.
0: Susanne Brandl über die Tanzwerkstatt Europa, die noch bis zum 14. August in München stattfindet. Monet, Van Gogh und Caspar David Friedrich, alles Künstler, die die Sonne zu großartigen Bildern inspiriert hat. In unserer Sommerserie schauen wir in der kommenden halben Stunde auf die Sonne in der Malerei. Erst aber die Nachrichten mit Kia Arnsen.
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6: Dobrindt hält Drohnenvorfall in Leipzig für Anschlagsversuch. Der Bundesinnenminister sagte, dass sich eine Drohne bewaffnet auf einem Flughafengelände befinde, sei ein neues Bedrohungsszenario. Möglicherweise steckten, Zitat, fremde Mächte dahinter. In der Nacht zum Mittwoch war am Flughafen Leipzig-Halle in der Nähe einer ukrainischen Transportmaschine eine Drohne mit Sprengstoff entdeckt worden. Im Prozess um Verdi-Anschlag in München wird heute das Urteil erwartet. Die Bundesanwaltschaft fordert lebenslange Freiheitsstrafe, die Verteidigung will 15 Jahre Haft und die Unterbringung des Angeklagten in der Psychiatrie erreichen. Dem gebürtigen Afghanen wird vorgeworfen, im Februar 2025 mit dem Auto in einen Verdi-Demonstrationszug gefahren zu sein. Eine Frau und ihre Tochter starben, 43 Menschen wurden teils schwer verletzt. Iran spricht von baldiger Einigung mit Oman über Straße von Hormus. Das Abkommen könnte dem iranischen Regime ermöglichen, von Schiffen Gebühren zu verlangen, heißt es von Insidern. Der Iran spricht davon, sich mit dem Oman auf Routen für die Meerenge verständigt zu haben. Nun dürfe keine externe Partei mehr in die Verhandlungen eingreifen. Fuß spricht sich für Abschaffung des Mehrwertsteuersatzes von 7% aus. Der Bild, sagte der Chef des IFO-Instituts, stattdessen sollten alle Waren einheitlich mit 19% besteuert werden. Für Haushalte mit geringem Einkommen schlug er im Gegenzug eine jährliche Gutschrift von 360 Euro vor. Soweit die Nachrichten um halb.
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6: Im Norden freundlich, im Süden einzelne Schauer und Gewitter bei maximal 24 bis 31 Grad. Die Verkehrsmeldungen auf den Fernstraßen in Bayern, normaler Verkehr, keine Meldungen über Störungen. Es ist 6.32 Uhr.
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0: Mit Matthias Hacker. Ich wünsche Ihnen einen guten Morgen. Jetzt hat es zwar in der Nacht mal wieder etwas geregnet in Bayern, aber das war und ist auch heute Morgen eher der Tropfen auf dem heißen Stein. Die anhaltende Dürre in Deutschland sorgt weiterhin für niedrige Wasserstände in unseren Flüssen und Seen. Und das ist für ganze Wirtschaftszweige ein Problem, denn wichtige Wasserstraßen sind für Binnenschiffe kaum noch befahrbar. Es drohen Versorgungsengpässe und steigende Preise für viele Produkte. Bundesverkehrsminister Steffen Bilger hat deshalb für heute Experten und seine Fachkollegen aus den Ländern nach Bonn zu einer Krisensitzung eingeladen. Stefan Liener.
7: Viel Kies, aber wenig Schiffsverkehr. So präsentiert sich das Rheinufer heute zur Fachkonferenz. Es herrscht Flaute auf dem Fluss. In Bonn erreicht der Rheinpegel gerade einmal 80 Zentimeter, Tendenz fallend. Das liegt mehr als 2 Meter unter dem langjährigen Mittelwert. Die Folge? Binnenschiffe können den Rhein an einigen Stellen kaum noch passieren. Wenn, dann fahren sie nur leicht beladen. Ähnlich ist die Lage in Bayern, an der Donau zwischen Vilshofen und Straubing. Bei einem Ortstermin zu Beginn der Woche wirkte der bayerische Verkehrsminister Christian Bernreiter mit Blick auf den Fluss bei Deggendorf hörbar betroffen.
8: Ich weiß, dass natürlich die Schifffahrt derzeit nicht möglich ist. Ich habe vorher nochmal nachgeschaut und Deggendorf ist der Pegel bei 1,45 Meter. Da macht Schifffahrt keinen Sinn mehr. Darum ist der Donauausbau so wichtig. Ich hoffe, dass diese flussbauliche Maßnahme auch wirklich dauerhaft wirkt.
7: Konkret soll die auf dieser Strecke frei fließende und nicht kanalisierte Donau eine tiefere Fahrrinne erhalten. Damit würde man ein Nadelöhr auf dem vielbefahrenen Wasserweg zumindest entschärfen. Kurzfristig ist das aber weder an der Donau noch am Rhein machbar. Viele Unternehmen sind deshalb im Krisenmodus, denn ganze Branchen sind auf Binnenschiffe angewiesen. Etwa die Hersteller von schweren Maschinen. Siemens Energy produziert in Nürnberg Trafo, die größer sind als manches Einfamilienhaus. Sie passen weder auf einen Güterzug noch auf einen Lastwagen, müssen also im Nürnberger Hafen auf Schiffe geladen werden. Doch zunehmende Dürreperioden Perioden erschweren die Planung. Rüdiger Fromm, Logistikexperte bei Siemens Energy.
9: Grundsätzlich ist das Niedrigwasser ja in einer relativ regelmäßigen Periode und somit planen wir dann die Produktion um diese Niedrigwassersaison herum und sollte sich das verlängern, also schon früher anfangen oder zum Ende hin länger dauern, dann wird's natürlich immer schwieriger. Dann müssen wir nach möglichen anderen Lösungen suchen, die es aber nur begrenzt gibt.
7: Auch andere Unternehmen suchen nach Alternativen zum Schiffstransport. Doch das ist gar nicht so einfach. So sind viele Bahnstrecken in einem schlechten Zustand und ein Transport auf der Straße ist ungleich teurer als die Lieferung per Schiff. Dazu kommt, es gäbe wohl weder ausreichend Lastwagen oder Fahrer, um die entsprechenden Mengen überhaupt auf die Straße zu bringen. So heißt es beim Nürnberger Hafenbetreiber Bayernhafen, allein für die dort jährlich abgewickelte Frachtmenge bräuchte man mehr als 230.000 Lastwagenfahrten. Deshalb setzt die Logistikbranche auf Notlösungen. Die Reedereien lassen die Schiffe teils nur zu einem Viertel beladen, das wiederum verteuert die Fracht. Bei der Deutschen Industrie- und Handelskammer heißt es:
10: Die niedrigen Pegelstände des Rheins und viele anderer Flüsse bremsen den Gütertransport derzeit massiv aus. Das führt zu Engpässen, steigenden Transportkosten und längeren Lieferzeiten. Hält die Trockenheit weiter an, wäre das ein weiterer Belastungsfaktor für die ohnehin schon stark angeschlagene deutsche Wirtschaft.
7: Konkret rechnen Wirtschaftsinstitute damit, dass der Faktor Niedrigwasser das Bruttoinlandsprodukt in diesem Sommer um 0,2 bis 0,4 Prozentpunkte nach unten drücken könnte.
0: Die Krise auf den Wasserstraßen ist also auch in der Politik angekommen. In einer Stunde um 19:30 sprechen wir dann hier in der Welt am Morgen mit dem bayerischen Verkehrsminister Bernreiter, wie schlimm es die bayerische Wirtschaft trifft und wie Bayern und der Bund darauf reagieren wollen.

0: Taylor Swift hat auch sehr prominente Fans aus der alten Popliga. Genesis-Legende Phil Collins sagt nämlich, ihr Erfolg sei absolut verdient. Er sei schon sehr früh von ihr überwältigt gewesen. Seine Tochter habe sie ihm damals vorgestellt.
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0: Der Wiener Rapper Bibiza ist gerade der österreichische Exportschlager. Der Name Bibiza ist keine bewusste Anspielung auf Ibiza oder gar die Ibiza-Affäre. Nein, der junge Mann, der heißt einfach so, Franz Laurenz Bibiza. Seit 2019 veröffentlicht er praktisch jedes Jahr ein neues Album und mit seinem 6. Album, Bis einer weint, war er im letzten Jahr der meistnominierte Künstler beim österreichischen Musikpreis Amadeus Awards. Soll heißen, Bibiza wird mit jedem Jahr immer erfolgreicher und populärer. Jetzt kommt Album Nummer 7, Rock'n'Roll Star. Tobias Ruhland stellt uns das neue Album von Bibiza vor, mit dem er sich auf einen ausführlichen Ratsch verabredet hat.
2: Ich hatte eine Message, doch ich bin bei der Massage. Also leite ich die Message, weiter zur Bagage.
3: Ah, Obacht! Aufpassen, der Bibiza ist gerade in einem kritischen Alter. 27 Lenze zählt er und so viel, wie er in der Vergangenheit über Rausch und Drogen gesungen und gerappt hat, da braucht es vielleicht nicht mehr viel, dass er im berühmt-berüchtigten Club 27 landet. Also jene legendäre Riege an Musikerinnen und Musikern, die mit 27 unter anderem an übermäßigen Drogen- und Alkoholkonsum gestorben sind. Die Joplin Janis, der Hendrix Jimmy, die Winehouse Amy, der Cobain Kurt und jetzt noch der Bibiza Franz. Jetzt nennt er sein neues Album auch noch Rock'n'Roll Star. Also Zeit für Bibizas letzte Worte?
4: Nimm keine Drogen, ist auf jeden Fall schlecht. Aber ich finde, Musik ist das Ehrlichste, was es gibt. Und es ist ein Tagebuch. Und da wird einfach das erzählt, wie es so ist in echt. Nur so können sich dann auch viele Leute mit der Kunst identifizieren. Und da wird nicht gelogen. Aber man wird auch älter. Wie du hörst, auf dem neuen Album habe ich dann jetzt eben doch eine kleine Kurve eingeschlagen und über Soda Zitronen gesungen.
2: 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Soll ich dir auch eins holen?
3: An dem Punkt ist der Bibiza also inzwischen angekommen, dass er über das gleichermaßen national getränkverdächtige wie harmlose Soda-Zitron singt, abzählreimmäßig Herr Ober auf Soda packt und dabei aber trotzdem vor allem eins ist: cool. Also so Falco-cool.
4: Der Falco-Vergleich.
3: Das F-Wort, kannst du es noch hören?
4: Ja, natürlich.
3: Das falkomäßige Augenzwinkern zwischen den Zeilen und, of course, das lässige Switchen zwischen Dialekt, Deutsch und Englisch. Die Stilmelange zwischen Rap, Pop, Rock und Elektro, die ist eh längst urgute Bibiza Reality. Jetzt also das neue Album Rock'n'Roll Star.
4: Ich würde sagen, das konzeptigste, was es von mir bis jetzt gibt, ich sitze ein bisschen so aus der Perspektive von: If you wanna feel like a rock'n'roll star, you have to listen to Bibiza.
3: Gebitte, Bibiza. Das klingt doch jetzt arg abgedroschen. Also, was genau ist das Konzept?
4: Ich habe mich in die Lage rein versetzt. So, wie habe ich mir das vorgestellt, als 16-Jähriger? Wie lebt der Klischee Rock'n'Roll Star? Und aus dieser Perspektive sind einige Songs entstanden.
2: 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Bitte kommen.
3: Da? Schon wieder. Per se klingt sie eigentlich deppert, wenn man Vienna auf Call My Manager versucht zu reimen. Nicht so beim Bibiza. Und der ist in seiner akuten Konzeptangesoffenheit total ready für den nächsten Language-Trip. Er schickt sein Rock'n'Roll-alter Ego Frank oder Frank auf World Reise.
2: London, Berlin, Francis. In Hong Kong, Reise, selbst nicht.
3: Frank, Frank, Franz, Francisco, egal wie er sich jetzt wo nennt. Wird der Bibiza als konzeptiger Rock'n'Roller jetzt anfangen, Rock'n'Roll-Klischees auszuleben, Hotelzimmer zerstören, Fernseher und anderes Mobiliar aus dem Fenster schmeißen?
4: Ich finde nicht, dass Rock'n'Roll sein muss, unbedingt Sachen von anderen zu zerstören. Man kann sie vielleicht selbst zerstören. Ich finde, Rock'n'Roll sollte aber eher so eine positive Message nach außen haben und halt Leute entmutigen, so sie selbst zu sein oder halt einfach eine gewisse Leichtigkeit aufs Leben.
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6: Oder vielleicht doch eine Hülsen.
0: Und dieser Leichtigkeit aufs Leben geben wir jetzt den nötigen Raum bei Bayern 2 aus dem neuen Album Bibiza mit Soda Zitronen.

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1: Herr Ober, ich bräuchte ein Soda. 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
2: Bibiza mit Soda Zitron. Und die Zitrone, die gehört zum Sommer, genau wie etwas anderes, das ebenfalls gelb ist, nur viel größer.
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2: Die Sonne steht über den Städten, heizt Wohnungen auf, trocknet Böden aus, macht müde. Wir merken gerade, welchen direkten Einfluss die Sonne auf unseren Planeten und uns selbst hat. Andererseits lieben wir die Sonne, genießen es, draußen zu sitzen, saugen sie auf. Viele fahren ja im Urlaub ja auch in die Sonne, wie man so schön sagt. Die Sonne ist für unsere Pflanzen, für die Menschen Lebensgrundlage und sie spendet uns auch das Licht, in dem wir die Welt überhaupt erst sehen. Und seit jeher ist sie deswegen auch ein Motiv, an dem Menschen sich abarbeiten. Die menschliche Kunst wäre ohne das Licht der Sonne nicht denkbar und macht es seit 2500 Jahren zum Thema von Zeichnungen und Malerei. Stefan Mekiska konzentriert sich in seinem Beitrag zu unserer Serie auf die letzten zwei Jahrhunderte.
4: Heute kann man mit 200 künstlichen Leuchten hinter einer milchig durchlässigen Wand mitten im Winter die Sonnenanbeter ins Museum locken. Wie 2003 der in Berlin lebende Däne Olafur Eliasson in der Turbinenhalle eines stillgelegten Kraftwerks in London, das jetzt als Museum Tate Modern genutzt wird. An der Stirnwand leuchtete groß der gelbe Kreis, darum herum eine nächtliche Atmosphäre aus Schwarz und Rot. Ein riesiger Spiegel am Dach der Halle verdoppelte den Effekt. Die Wirkung war erstaunlich. Einige Museumsbesucher näherten sich der künstlichen Sonne andächtig wie die Anhänger eines Sonnenkultes. Andere frönten stundenlang dem großstädtischen Hedonismus und legten sich wie am Swimmingpool auf ein mitgebrachtes Handtuch. Der Effekt, kleine insektenhafte Menschen vor einem riesigen Leuchtkörper, entsprach der Realität in der Natur und ließ die Betrachterinnen und Betrachter staunen und nachdenken. »1816 war europaweit das Jahr ohne Sommer, weil die Sonne hinter einem nahezu undurchdringlichen Qualm zu verschwinden schien. Der immerwährende Nebel speiste sich aus den Kaminen der Kohleöfen, ersten Schornsteinen der Industrialisierung sowie dem Ausbruch des indonesischen Vulkans Tambora im Vorjahr. Die vielen Kleinteilchen in der Luft ließen allerdings die Sonnenauf- und Untergänge in besonderer Weise flimmern. Davon machten die Maler Gebrauch. Caspar David Friedrichs Stadtansichten haben dieses eigenartige Leuchten und natürlich die Explosionen auf den Ölgemälden des Briten William Turner, auf denen eine starke Sonne im Lichtflirren durch die Staubteilchen in der Atmosphäre bricht. Die Sonne ist Gott, soll Turners letzter Satz gewesen sein. »1872 spiegelt sich eine rote Morgensonne in der Hafenmole von Le Havre. Die kühlen Blautöne des Wassers und die rötlich-orange Spiegelung der Sonne ergeben einen nahezu idealen Farbkontrast, ein Fest für die Augen der Betrachter. Der Maler Claude Monet gibt seinem neuen Gemälde den Titel »Impression Sonnenaufgang«. Es sollte dem bis heute beliebtesten Kunststil seinen Namen geben, dem Impressionismus. Monet wird auch berühmt dafür werden, ganze Tage lang auf Gebäude wie die Kathedrale von Rouen zu blicken oder auf die Felsen an der Küste von Etretat und sie immer wieder neu zu unterschiedlichen Tageszeiten zu malen. Jedes Bild wirkt anders. Schuld ist jeweils das spezielle Sonnenlicht. Vincent van Gogh malt 1889 sein Weizenfeld mit Schnitter und Sonne. Der gelbe Ball am Himmel ist mit sichtbarem Pinseldruck auf die Leinwand gepresst. Bis auf blaue Berge im Mittelgrund löst sich alles andere, der gelbe Himmel, das gelbe Feld, Strich für Strich in Strahlen auf. Der kleine Mann mit der Sichel ist in diesem Leuchten fast nicht zu sehen. Diese Welt ist viel zu heiß. In einem Brief an seinen Bruder beschreibt Vincent van Gogh den Schnitter tatsächlich als Sensenmann.
2: Und morgen geht unsere Sommerserie zur Sonne weiter. Nach Kunst, Licht und großen Himmelsfragen geht es ganz praktisch um den Sonnenschutz. Vom Hut zur Creme zum Pavillon.
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0: Don McLean mit seiner musikalischen Ode an Vincent van Gogh. Die Starry Starry Night bezieht sich auf Van Goghs Bild Sternennacht.
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2: Humor benötigt ein hohes Maß an Bewusstsein. Den Philosophen Ludwig Wittgenstein konnte es schon zum Lachen bringen, wenn er nur aus dem Fenster blickte und den blauen Himmel betrachtete. Er besaß die Fähigkeit, im völlig Alltäglichen das Überraschende zu erkennen. In seinem Vortrag über Ethik erklärt er das mit seinem berühmten Löwenkopfbeispiel. Jeder wäre überrascht, wenn er eines Morgens aufwachen und feststellen würde, dass er den Kopf eines Löwen hat. Man hielte das zu Recht für außergewöhnlich. Aber ist nicht das Gewöhnliche das eigentlich Überraschende? Also, dass wir morgens aufstehen, dass wir leben, dass wir lieben, dass wir trauern, dass wir Schönheit sehen. Alles. Wittgenstein staunte darüber, dass er überhaupt aufwachte. Ihn erstaunte die Existenz der Welt, sein Bewusstsein, gerade die Fähigkeit, über so etwas nachdenken zu können. Wittgenstein benötigte keinen Löwenkopf, um in sich ein Gefühl des Staunens hervorzurufen. Wittgenstein: Die Aussage, ich staune darüber, dass das und das der Fall ist, hat nur dann Sinn, wenn ich mir vorstellen kann, dass es nicht der Fall ist. Ich könnte zum Beispiel darüber staunen, dass der Himmel blau ist, im Gegensatz etwa zu dem Fall, in dem er bewölkt ist. Wittgenstein staunte, dass der Himmel überhaupt da ist. O-Ton Wittgenstein: Egal, wie er aussieht.
0: Gedanken zum Tag, verfasst von Alexander von Schönburg. Heute vor genau 100 Jahren hat Gertrude Ederle, eine US-Amerikanerin mit deutschen Vorfahren, als erste Frau der Welt den Ärmelkanal durchschwommen. Die Sportlerin ist ein Riesenvorbild für die deutsche Extremschwimmerin Nathalie Pohl.
3: Ich nehme jetzt mal den Ärmelkanal, ich glaube, den kennt jeder. Die Luftlinie ist 34 Kilometer, aber das, was ich dann am Ende schwimme, ist tatsächlich immer deutlich mehr, weil ich kann nie direkte Linie schwimmen, sondern ich muss eben mit der Strömung schwimmen. Und meistens ist es dann immer bis zu 10 Kilometer mehr.
0: Nach den 7 Uhr Nachrichten ist Nathalie Pohl bei uns zu Gast.
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4: 7 Uhr. Die Nachrichten des Bayerischen Rundfunks mit Kia Arnzen. Die Übersicht. Dobrindt wertet Drohnenvorfall als Anschlagsversuch. Iran und Oman einigen sich wohl auf neue Schiffsroute durch Straße von Hormuz. Freistaat Bayern überweist Microsoft jährlich mehrere Millionen Euro. Das Wetter in Bayern, meist freundlich, einzelne Schauer und Gewitter, 24 bis 31 Grad. Leipzig. Bundesinnenminister Dobrindt hat den Drohnenvorfall am Leipziger Flughafen als versuchten Anschlag bezeichnet. Er sprach von einem neuen Bedrohungsszenario und verwies darauf, dass die Drohne mit Sprengstoff bewaffnet war. Konkrete Verantwortliche nannte er nicht, er sprach aber von so wörtlich fremden Mächten, die Verunsicherung schüren wollten. Einen Amateur als Täter schloss er aus. Der Sprengstoff kommt nach seinen Worten vom Militär. Die Drohne sei so konzipiert worden gewesen, dass sie von der Drohnenabwehr nicht erkannt werden konnte. Die Generalstaatsanwaltschaft Dresden und das Terrorismus- und Extremismusabwehrzentrum des LKA übernahmen die Ermittlungen. Die Drohne war in der Nacht zum Mittwoch auf der Start- und Landebahn am Leipziger Flughafen entdeckt worden. Sie befand sich in der Nähe einer ukrainischen Transportmaschine. Eine zweite Drohne ist offenbar mit einem Frachtflugzeug zusammengestoßen. Nach ihr wird noch gesucht. München. Im Prozess um den tödlichen Autoanschlag auf eine Demonstration wird das Oberlandesgericht am Vormittag sein Urteil sprechen. Die Bundesanwaltschaft hat eine lebenslange Freiheitsstrafe sowie die Feststellung der besonderen Schwere der Schuld gefordert. Damit könnte der Angeklagte nicht nach einer Haftdauer von 15 Jahren auf Bewährung entlassen werden. Die Verteidigung hingegen plädierte für eine Freiheitsstrafe von 15 Jahren und forderte die Unterbringung in einem psychiatrischen Krankenhaus. Der 25-Jährige mit afghanischen Wurzeln soll im Februar 2025 in das Ende eines Verdi-Demonstrationszuges in München gerast sein. Bei dem mutmaßlich islamistischen Anschlag starben eine 37-jährige Frau und ihre 2-jährige Tochter. Teheran. Iran und Oman haben sich offenbar auf eine neue Schiffsroute durch die Straße von Hormus verständigt. Eine gemeinsame Erklärung zu den zentralen Punkten der Vereinbarung werde derzeit fertiggestellt, sagte der Sprecher des iranischen Außenministeriums. Demnach sollen Frachter und Tanker auf einer nördlichen Route durch iranische Hoheitsgewässer in die Straße von Hormus einfahren. Vom Persischen Golf zurück soll es durch omanische Gewässer gehen. Der Iran würde dadurch deutlich mehr Kontrolle über die Meerenge bekommen. Die USA waren an den Verhandlungen nicht beteiligt, noch gibt es keine offizielle Reaktion aus Washington. Bonn. Wegen des Niedrigwassers im Rhein und in weiteren Flüssen hat Bundesverkehrsminister Bilger heute Wirtschaftsvertreter zu einem Spitzengespräch eingeladen. Das Niedrigwasser ist vor allem für die Binnenschifffahrt ein Problem, da die Schiffe deutlich weniger Ladung transportieren können. Aus Sicht des CDU-Ministers ist es jetzt wichtig, rasch zu handeln. Die Grünen-Bundestagsabgeordnete und frühere Umweltministerin Lemke forderte grundsätzliche Konsequenzen. Dem Redaktionsnetzwerk Deutschland sagte sie, es müsse jetzt darum gehen, das Wasser in der Landschaft zu halten und die natürliche Speicherfähigkeit zu erhöhen. München. Der Freistaat Bayern überweist jährlich hohe Summen an den US-Software-Giganten Microsoft. Das geht aus einer Anfrage der SPD im Landtag hervor. Demnach hat der Freistaat zwischen 2020 und 2025 knapp 260 Millionen Euro für Produkte und Dienstleistungen ausgegeben. Zudem sind im laufenden Doppelhaushalt erneut rund 100 Millionen Euro vorgesehen. Eigentlich will Bayern seine Abhängigkeit von Firmen wie Microsoft zurückfahren. Einem Beschluss der Ministerpräsidentenkonferenz zufolge soll den Ländern bis Ende März 2027 alternative Verwaltungssoftware bereitgestellt werden. Das Wetter in Bayern: im Norden Sonne und Wolken, im Süden unbeständig mit einzelnen Schauern und Gewittern, am Nachmittag und Abend besonders an den Alpen teils kräftige Schauer und Gewitter. Höchstwerte 24 bis 31 Grad. In der Nacht im Süden anfangs noch schauerartiger Regen oder einzelne Gewitter, sonst trocken, Tiefstwerte 9 bis 18 Grad. Ab morgen wieder überall sonnig bei bis zu 35 Grad. Soweit die Nachrichten, es ist 7.05 Uhr. Die Verkehrsmeldungen auf den Fernstraßen in Bayern, normaler Verkehr, wir haben keine Meldungen über Störungen. Soweit unser Service.
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0: Heute mit Matthias Hacker. Guten Morgen. Diese Themen erwarten Sie in unserer Sendung. Niedrigwasser an unseren Flüssen. Wir haben es in den Nachrichten eben gehört. Das bedeutet für die Wirtschaft auch Engpässe bei Benzin, Diesel, Baustoffen und Getreide. Dinge, die jeden Tag durch Deutschland bewegt werden. Und wenn Binnenschiffe weniger laden können, dann fehlen enorme Transportkapazitäten. Der Experte Iglesias rechnet vor, was das bedeutet.
5: Um den Transport von Benzin und Diesel, der jetzt auf den Schiffen stattfindet, im Rhein zu kompensieren, bräuchte man ungefähr 3000 Tanklaster pro Tag. Das ist schier unmöglich mit fehlenden Fahrern, mit fehlenden LKWs. Die Brücken sind kaputt. Also diese Alternativen bestehen nicht,
0: sagt Simon Iglesias vom Institut der Deutschen Wirtschaft. Und genau deshalb beraten heute Bund und Länder auch darüber, was passiert, wenn die Flüsse weiter so wenig Wasser führen. Wir sprechen um 7:30 mit dem bayerischen Verkehrsminister Bernreiter. Außerdem schauen wir aufs Waffenarsenal der USA. Gehen der Supermacht durch den Iran-Krieg die Raketen aus?
6: But it takes time. Right now, the missiles that are being delivered were funded in.
7: Neue Raketen zu beschaffen dauert Jahre. Wer heute bestellt, muss mit einer Lieferzeit von 3 bis 4 Jahren rechnen. Das Problem ist nicht das Geld, sondern die Zeit.
6: The problem now isn't money, it's time.
0: Sagt der US-amerikanische Militärexperte Mark Kansian. Und wir sprechen mit Manuela Müller über ihr neues Buch Die Jugend malt wieder Hakenkreuze.
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0: Michael Bublé hören wir hier mit Haven't Met You Yet. Und auch hier, finde ich, hört man raus, dass sein Großvater ihn mit Jazzplatten großgezogen hat. Hier ist er, Michael Bublé in der Bayern 2 Welt am Morgen.

0: Michael Bublé bei Bayern 2. Der Ärmelkanal, das sind rund 34 Kilometer offenes Wasser, die zwischen England und Frankreich liegen. Eine der schwersten Schwimmpassagen der Welt. Heute vor 100 Jahren, am 6. August 1926, hat Gertrude Ederle den Ärmelkanal als erste Frau durchschwommen. Die US-Amerikanerin deutscher Abstammung hat damals 14,5 Stunden dafür gebraucht und war damit schneller als alle Männer vor ihr. Bis heute ist sie mit dieser Pionierleistung ein Vorbild für viele Freiwasserschwimmerinnen, auch für Nathalie Pohl.
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2: Nathalie Pohl ist Extremschwimmerin und mehrfache Weltrekordhalterin. Schon mit 5 Jahren entdeckt sie, dass Wasser genau ihr Element ist. Nach jahrelangem Training als Leistungsschwimmerin steigt sie mit 19 aufs Freiwasser um und nimmt gleich an der Bodenseequerung teil. Danach erfüllt sie sich nach und nach ihren Lebenstraum und absolviert als erste deutsche Frau die sogenannten Ocean Seven. 7 Meerengen und Kanäle, die als die schwierigsten Schwimmstrecken der Welt gelten. Zu denen gehört auch der Ärmelkanal, den schon Gertrude Ederle durchschwommen hat. Eine von Pohls großen sportlichen Vorbildern. Heute, vor genau 100 Jahren, bewältigte Ederle als erste Frau die rund 48 Kilometer lange Strecke zwischen Großbritannien und Frankreich. Als Hommage an Ederle hat Pohl erst vor wenigen Wochen mit

0: Listung ja nochmal vollzogen als Hommage an Frau Ederle. Warum ist sie ausgerechnet für Sie eine Art Role Model, sag ich mal?
1: Ja, ich glaube, das können wir uns heute gar nicht vorstellen. Aber damals war das Schwimmen ja wirklich gerade unter Frauen einfach verboten auch. Und dann zu sagen, ich schwimme jetzt den Ärmelkanal. Also für mich hat die Frau einfach wirklich den Schwimmsport geprägt bis heute. Und Schwimmen hat auch mein Leben verändert. Also ich konnte mein Leben wirklich von dem 5 Jahren alten Nathalie bis heute hat dieser Schwimmsport mein Leben geprägt. Und deswegen ist es auch so besonders und deswegen kam auch die Idee einfach an Gedenken an diese unvorstellbare Leistung eben, der Gedanke einfach nochmal den Ärmelkanal zu durchschwimmen.
0: Sie haben es jetzt gerade angedeutet, so leicht, es war also nicht nur eine sportliche Pionierleistung von ihr, sondern auch eine gesellschaftliche.
1: Ja, auf jeden Fall. Man kann sich auch Videos angucken, als sie es erfolgreich dann geschafft hat und zurück nach New York gekommen ist, waren tatsächlich 2 Millionen Menschen auf der Straße und haben damals diesen Erfolg gefeiert. Das ist natürlich unvorstellbar, auch allein damals gab es keine Technik, also auf den Booten. Man ist einfach gestartet ohne jegliche Vorbereitungen. Auch heutzutage kann man sich angucken, wo kommt die Strömung her. Es gibt Modelle dahinter, das gab es alles damals noch nicht. Deswegen, das macht die Leistung einfach noch viel, viel, viel, ja, viel inspirierender, als es eh schon ist.
0: Und wie anders ist es für Sie heute, wenn Sie schwimmen? Sie haben schon angedeutet, es gibt wahrscheinlich bessere Technik und bessere Ausrüstung, die man heute nutzen kann.
1: Genau, natürlich ist es trotzdem weiterhin auch heute noch ein Extremsport, weil man eben einfach so abhängig ist von der Natur und die Bedingungen können sich super schnell ändern. Ich habe das jetzt schon sehr oft erlebt auf meinen Strecken, die ich geschwommen bin, überall auf der Welt. Es wird ein Extremsport immer bleiben, aber natürlich hat sich hier und da auch die Technik verbessert und man kann die Wettervorhersage viel genauer treffen etc. Das gab es ja alles damals noch nicht.
0: Jetzt ziehen von uns viele ihre Bahnen eher im Freibecken, im Schwimmbad und Sie schwimmen im freien Wasser. Sie haben jetzt schon die Gefahren angedeutet. Was macht es denn so schwierig, wenn man auch die Verhältnisse vielleicht nicht einordnen kann?
1: Naja, zum einen natürlich die extrem kalte Wassertemperatur, die vor Ort herrscht, dann natürlich Strömungen, Wellengang, auch es gibt Lebensbewohner, die dort unten auch leben. All das kommt hinzu und das sind natürlich sehr viele Faktoren, auf die wir auch am Ende keinen Einfluss nehmen können. Also wir müssen die Bedingungen dann so hinnehmen, wie sie uns an dem Tag gegeben werden. Und das habe ich auch durch meine Reise ein bisschen gelernt. Einfach, wir Menschen tendieren dazu, ja alles sehr genau zu planen. Und in dem Sport muss man einfach das so hinnehmen, wie es gerade einem gegeben wird.
0: Warum ist denn der Ärmelkanal, wir haben es eingangs auch schon gehört, so eine Herausforderung, die Sie ja auch bei Ihrem ersten Versuch erstmal gar nicht bewältigen konnten, aber jetzt hat es dann bei diesem Versuch mit den 3 anderen Kolleginnen schon geklappt, in 11 Stunden in etwa haben Sie für die Durchquerung gebraucht. Warum ist dieser Ärmelkanal so eine Herausforderung, was macht ihn so schwierig?
1: Genau, der Ärmelkanal ist ja so der Mount Everest unter den Freiwasserschwimmern, also einfach natürlich diese ganzen Faktoren, die Kälte, dann natürlich auch die enorme Distanz. Man weiß nie genau, welche Strecke man bekommt, weil die Strömungen sich schnell ändern können. Man weiß nie, wo man in Frankreich an Land kommt, weil das natürlich alles sich an dem Tag erst entscheidet. Je nachdem, man kann sich das vorstellen, dass man wie so eine Art S-Kurve durch den Ärmelkanal schwimmt. Viele fragen mich auch immer, oh, wieso schwimmst du nicht direkt rüber? Nur da würde man nie ankommen, weil man einfach durch die Strömungen viel zu weit dann nach links oder nach rechts gedrückt wird. Deswegen, das müssen wir alles im Vorfeld sehr, sehr genau planen.
0: Und es ist und auch eine vielbefahrene Schifffahrtsstrecke, ne?
1: Ja, wollte ich gerade sagen, natürlich auch noch der Schiffsverkehr. Man passiert ja 2 Fährlinien, also einmal in englischer Seite und einmal dann auf der Frankreichseite. Da muss man natürlich auch aufpassen, da fahren super viele Tanker lang. Die Schwimmen sind natürlich angemeldet, aber trotzdem kann natürlich so ein Tanker jetzt nicht anhalten, wenn wir da durchschwimmen. Deswegen, das kommt natürlich auch noch on top.
0: Sie haben ja auch bei dieser Durchquerung wieder Spenden gesammelt. Seit Jahren schon machen Sie sich stark dafür, dass Kinder richtig schwimmen lernen. Warum ist das für Sie so ein Herzensprojekt?
1: Naja, weil Schwimmen einfach mein Leben komplett verändert hat. Ich habe so viele positive Erlebnisse durch diesen Sport haben dürfen und deswegen liegt es mir einfach am Herzen, was zurückzugeben. Und jetzt gerade auch mit meiner neuen Challenge, die ja für nächste Woche geplant ist, wenn ich von Frankfurt nach Köln schwimme, hoffe ich, noch ganz viele Spenden sammeln zu können, um einfach auf dieses Problem aufmerksam zu machen. Weil ich glaube, dass jedes Kind in Deutschland verdient hat, sicher und vor allen Dingen auch richtig schwimmen zu lernen, weil das einfach lebensgefährlich werden kann in manchen Situationen, wenn man es eben nicht kann.
0: Nathalie Pohl ist Extremschwimmerin und bewundert bis heute die Pionierleistung von Gertrude Ederle, die heute vor 100 Jahren als erste Frau durch den Ärmelkanal geschwommen ist. Vielen Dank, Frau Pohl.
1: Ja, vielen Dank.

0: Marie Frois. Gestern Abend hat sie in Darmstadt gespielt. Die junge Brasilianerin steht für das Brasilien von heute. 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Am Flughafen Leipzig-Halle ist eine Drohne mit Sprengstoff gefunden worden. Nach Einschätzung der Behörden ein Vorfall mit neuer Qualität. Den Ernst dieser Bedrohung sehen wir auch daran, dass Bundesinnenminister Alexander Dobrindt von der CSU dafür seinen Urlaub unterbrochen hat. Er war gestern vor Ort, hat von einem möglichen hybriden Anschlagsszenario gesprochen. Er sieht ein neues Bedrohungsbild für die Sicherheit in Deutschland. In den Tagesthemen gestern Nacht hat er die Erkenntnisse nochmal konkretisiert.
1: Wir sehen, dass es Anschläge gibt in Deutschland. Wir sehen, dass es hybride Bedrohungen gibt, die sich dann auch so äußern wie heute, dass zum ersten Mal nicht eine Drohne sich im Flughafen wiedergefunden hat, sondern eine Drohne, die mit Sprengstoff beladen war. Damit muss man umgehen. Diese Gefahrenszenarien, die muss man kennen und die Politik muss darauf reagieren. Es ist aus der jetzigen Erkenntnis so, dass wir davon ausgehen müssen, dass dieser Sprengstoff militärischer Sprengstoff ist. Wir müssen ferner davon ausgehen, dass derjenige oder diejenigen, die diese Drohne konstruiert haben, sie auch so konstruiert haben, dass sie gewisse Detektionen umgehen kann. Wenn ich mir das anschaue, wie hier vorgegangen worden ist, was hier an Drohne existiert hat, was hier an Sprengsatz existiert hat, dann muss man von einem hochprofessionellen Vorgehen ausgehen. Und dieses professionelle Vorgehen erfordert mehr als Laienwissen. Und deswegen, ja, kann man fremde Mächte einfach nicht ausschließen.
0: Fremde Mächte können nicht ausgeschlossen werden. So Alexander Dobrindt gestern in den Tagesthemen zum Fund einer Sprengdrohne am Flughafen Leipzig-Halle.
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0: Die USA gelten militärisch als Supermacht mit nahezu unbegrenzten Möglichkeiten. Aber auch eine Supermacht muss irgendwann nachzählen, was eigentlich noch im Regal liegt. Der Krieg mit dem Iran hat in Washington eine Debatte ausgelöst. Reichen die Vorräte an modernen Raketen eigentlich noch aus, vor allem bei Luftabwehr und Präzisionswaffen? Denn die Sorge wächst, dass die USA wichtige Hightech-Munition schneller verschießen, als die Rüstungsindustrie sie nachliefern kann. Anne Schneider.
10: Geht den USA die Munition aus? Das wohl nicht, doch bei bestimmten Raketentypen werden die Vorräte nach mehr als 5 Monaten Irankrieg offenbar knapp. Darauf deuten mehrere Medienberichte hin, die sich auf anonyme US-Regierungsvertreter berufen. US-Präsident Donald Trump betont dagegen, es gebe kein Problem.
11: Wir haben genug Munitionsbestände. Biden hat viel an die Ukraine geliefert. Deshalb füllen wir unsere Lager jetzt wieder auf. Aber wir haben nach wie vor viel Munition.
10: Nach Angaben von Reuters hat das US-Militär einen Großteil seiner einsatzbereiten Bestände an modernen Langstrecken- und Präzisionsraketen bereits verbraucht. Also an Präzisionswaffen, die Ziele in mehreren hundert Kilometern Entfernung treffen können. Aber auch die Bestände an Patriot- und THAAD-Abfangraketen sind stark dezimiert, erklärt Mark Hensian vom CSIS, einer einflussreichen sicherheits- und außenpolitischen Denkfabrik, im Fernsehsender CNN. Diese Raketen seien im Irankrieg in großer Zahl eingesetzt worden, weshalb das Problem mit jedem Konflikttag weiter wachse.
11: Je länger der Krieg dauert, desto mehr dieser Systeme müssen wir einsetzen.
10: Das Problem, selbst wenn das Pentagon bereit ist, sofort viele Milliarden in die Hand zu nehmen und selbst wenn der Irankrieg morgen vorbei wäre, würde es lange dauern, die Bestände wieder aufzubauen.
11: Neue Raketen zu beschaffen dauert Jahre. Wer heute bestellt, muss mit einer Lieferzeit von 3 bis 4 Jahren rechnen. Das Problem ist nicht das Geld, sondern die Zeit.
7: The problem now isn't money, it's time.
10: Dazu kommt, dass die Patriot-Abfangraketen auch global stark nachgefragt werden. Die USA benötigen sie für die eigenen Bestände, die Golfstaaten wollen ihre Reserven gegen mögliche iranische Angriffe auffüllen und die Ukraine verbraucht große Mengen zur Abwehr der russischen Raketenangriffe. Die Warteschlangen der Rüstungsindustrie sind also lang. Politiker wie der republikanische Abgeordnete Michael McCaul befürchten, dass die geschrumpften Bestände sogar die Abschreckungswirkung der USA gegenüber China beeinträchtigen.
11: Chinas Präsident Xi verfolgt die Entwicklung der amerikanischen Bestände genau. Gleichzeitig denkt er über sein weiteres Vorgehen gegenüber Taiwan.
10: Weil neue Raketen oft erst nach Jahren geliefert werden, wird die Munitionsfrage zunehmend zu einer strategischen Frage. Reichen die Reserven aus, um mehreren Krisen gleichzeitig zu begegnen? Und was passiert, wenn weitere Konflikte hinzukommen? Die USA sind weit davon entfernt, wehrlos zu sein. Doch der Iran-Krieg hat gezeigt, wie schnell selbst die Arsenale der größten Militärmacht der Welt schrumpfen können.

0: Jimi Hendrix mit Hey Joe. Der Song wurde tausendmal gecovert. Er spielte ihn auch bei Woodstock bei seiner legendären Performance. Die Jugend malt wieder Hakenkreuze. Der Titel des Buchs der Journalistin Manuela Müller ist auf jeden Fall ein Hinhörer. Ob das Buch auch lesenswert ist, das erfahren Sie in den kommenden 30 Minuten bei uns bei Bayern 2. Davor die Nachrichten mit Kia Arnsen.
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2: Dobrindt hält Drohnenvorfall an Flughafen Leipzig-Halle für neue Gefahrenqualität. Der Bundesinnenminister sprach von einem hybriden Anschlagsszenario, bei dem man, Zitat, fremde Mächte nicht ausschließen könne. In der Nacht zum Mittwoch war auf dem Flughafengelände eine Drohne mit Sprengstoffvorrichtung in der Nähe einer ukrainischen Transportmaschine entdeckt worden. Heute wird Urteil im Prozess um Verdi-Anschlag in München erwartet. Einem 25 Jahre alten gebürtigen Afghanen wird vorgeworfen, im Februar 2025 mit einem Auto in eine Demonstration der Gewerkschaft Verdi gefahren zu sein. Eine Frau und ihre zweijährige Tochter starben, viele weitere Menschen wurden verletzt. Bundesärztekammer fordert europäischen Hitzeschutzplan. Gemeinsam mit rund 80 Gesundheitsorganisationen aus Europa hat sie eine Erklärung unterzeichnet, die sich an die EU richtet. Extreme Hitze müsse als ernsthafte, grenzüberschreitende Gesundheitsgefahr anerkannt werden, heißt es darin. Industrie drängt auf Maßnahmen gegen Niedrigwasser. Der Rheinischen Post sagte der Hauptgeschäftsführer des Bundesverbandes der deutschen Industrie, Lösch, die Regierung müsse dringend in die Resilienz der Wasserstraßen investieren. In Bonn findet heute eine Niedrigwasserkonferenz auf Initiative von Bundesverkehrsminister Bilger statt. Hören Sie dazu gleich ein Interview mit Bayerns Verkehrsminister Bernreiter hier in der Bayern 2 Welt am Morgen. Raketenteil von SpaceX ist auf Mond eingeschlagen. Die in Chile ansässige europäische Südsternwarte hat entsprechende Spektrallinien entdeckt. Demnach prallte ein 4 Tonnen schweres Teil auf den Himmelskörper, das ursprünglich zu einer Falcon 9-Rakete gehört hatte und vom Kurs abgekommen war. Soweit die Nachrichten um 12:30.
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2: Im Norden freundlich, im Süden einzelne Schauer und Gewitter bei maximal 24 bis 31 Grad. Die Verkehrsmeldungen: A3 Passau Richtung Nürnberg zwischen Sinzing und Nittendorf Sperre nach einem Unfall. Ausweichmöglichkeit über die U44. Es ist 7.32 Uhr.
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0: Heute früh mit Matthias Hacker. In Bayern führen viele Flüsse derzeit außergewöhnlich wenig Wasser. Sie sehen eher nach Trockenbett aus. Steine liegen frei, Fahrrinnen werden eng und aus breiten Wasserstraßen werden kleine Nadelöhre. Die Donau beispielsweise liegt vielerorts im Bereich niedrig bis sehr niedrig und nicht anders schaut es im Rest von Deutschland aus, etwa bei Elbe und Rhein. Das ist alles nicht nur ein ökologisches Problem, sondern längst auch ein wirtschaftliches. Wo Frachter weniger laden können oder gar nicht mehr durchkommen, geraten Lieferketten unter Druck, bei Baustoffen, Energie, Getreide oder anderen Gütern, die sonst über Flüsse transportiert werden. Für heute hat der neue Bundesverkehrsminister Bilger eine Fachkonferenz einberufen und auch die Verkehrsministerinnen und Minister der Länder werden wohl gemeinsam über diese Lage der Binnenschifffahrt beraten. Vorsitzender der Verkehrsministerkonferenz ist Bayerns Verkehrsminister Christian Bernreiter. Mit ihm spreche ich jetzt. Guten Morgen, Herr Bernreiter.
3: Ja, guten Morgen. Okay.
0: Wie schlimm ist denn die Lage der Binnenschifffahrt bei uns derzeit in Bayern? Gibt es da schon Versorgungsengpässe?
3: Versorgungsengpässe gibt es aktuell noch nicht, weil die Donau zum Beispiel, die führt im August und im Juli meistens Niedrigwasser. Die Reedereien stellen sich darauf ein, aber wir haben schon einen historischen Tiefstand. Die Pegelstände, die jetzt abgelesen werden, das hatte man eigentlich noch nie. Darum haben wir eigentlich auf der Donau geht gar nichts mehr, aber auch am Rhein, wie wir sehen, Elbe, überall haben wir große Einschränkungen, beziehungsweise die Schifffahrt ist eingestellt.
0: Und welche wirtschaftlichen Auswirkungen hat das jetzt?
3: Ja, also insbesondere am Rhein, da wird natürlich sehr viel transportiert. Bei uns in Bayern auf der Donau wurde jetzt am 27. Juli wurde das letzte schwere Schiff geleichtert. Da ist ein Schiff noch angekommen mit 208 Tonnen in Regensburg und seitdem ist die Schifffahrtsstraße nicht passierbar. Auch die Kreuzfahrtschiffe können nicht mehr fahren. Nur wenig tiefgehende Ausflugsschiffe sind da und dort noch unterwegs, aber ansonsten ist der Schiffsverkehr auf der Donau zum Beispiel eingestellt. Mhm. Das hat natürlich für die Wirtschaft Auswirkungen, jetzt nicht ad hoc bei uns in Bayern, aber natürlich, wir transportieren auf der Donau ja viel High and Heavy. Also zum Beispiel liegt in Passau eine große Industrieanlage, die nach USA verschifft werden sollte. Anlagen für die Raumfahrt, das ist aktuell nicht möglich. Es ist kein Hafen am Atlantik oder an der Nordsee erreichbar.
0: Also heißt das, für die Logistik ist das ein großes Problem und da kommt es dann zu Verzögerungen und das kann ja auch viel Geld kosten. Sie haben es jetzt schon angesprochen, auch die Flusskreuzfahrten können gerade nicht durchgehend stattfinden. Da gibt es jetzt auch schon Forderungen nach Unterstützung für die Branchen. Wollen Sie diesen Forderungen nachkommen?
3: Ja, wir dürfen nicht immer nach dem gleichen Mechanismus rufen, wenn irgendwas passiert, dass dann sofort der Staat einspringt. Im August ist die Situation so, jetzt muss man das mal abwarten. Natürlich braucht es die Versorgung der Industrie, muss gewährleistet sein. Es gibt der Bundesverkehrsminister, der am Montag ja bei uns in Bayern war und mit mir sogar an der Donau war, weil wir auch den zweiten Teil des Donauausbaus zwischen Deggendorf und Vilshofen quasi gestartet haben. Da ist heute eine Fachkonferenz, wir haben nachmittags eine Verkehrsministerkonferenz, wir werden in Zukunft auch beim Bund hier mit eingeladen. Es gibt ja auch Punkteplan. Wir müssen natürlich bei der Vertiefung der Fahrrinnen, der flussballige Ausbau bei der Donau vorankommen. Das würde 20 Zentimeter bringen, nicht in diese Extremsituation, aber im Normalverkehr hilft es sehr viel. Wir müssen auch die Technik nutzen, also Bund und EU müssen Schiffe fördern, die dann auch für Niedrigwasser geeignet sind. Die haben dann teilweise nur 45 Zentimeter Tiefgang, also es gibt schon wirklich Möglichkeiten, wo man hier ansetzen kann.
0: Herr Bernreiter, Sie haben ja auch gesagt, Sie waren vor Ort in Deggendorf, Sie waren da auch mal Landrat. Sie kennen also die Situation, oft aber auch eher im Zusammenhang mit Hochwasser. Diese Maßnahme, um die Schifffahrt jetzt auf der Donau weiter zu ermöglichen mit dem Ausbau der Donau, wie soll das denn jetzt gelingen? Also, dass man Hochwasserbedrohung und Niedrigwasserbedrohung gleichzeitig zusammenbringt?
3: Ja, das war jetzt die letzten Jahre das Thema auch der Planung. Drum, wir haben uns ja 2011, glaube ich, für die flussbauliche Variante entschieden. Und da ist einerseits der Hochwasserschutz massiv jetzt vorangebracht worden. Das geht jetzt auch Gott sei Dank weiter. Auf der anderen Seite wird auch die flussbaulichen Maßnahmen, ich habe das gesagt, das bringt im Schnitt gut 20 Zentimeter mehr Flottwasser. Darum können die Schiffe sicherer fahren. Aber das in so einer Extremsituation, wie wir das momentan haben, würde das natürlich auch nicht ausreichen.
0: Wie kann man da jetzt auf längere Sicht so ein Austrocknen der Flüsse verhindern? Der Naturschutzbund beispielsweise fordert ja, bessere Wasserspeicher wie Moore, Auen und Wälder zu schützen. Tun Sie da in der bayerischen Staatsregierung genug dafür, um damit dann auch die Wirtschaft abzusichern?
3: Ja, natürlich all diese Maßnahmen, Rückhalt in der Fläche. Wir denken das ja die ganze Zeit ganzheitlich. Wir hatten letzte Woche dazu auch noch ein extra Kabinett. Da ist sehr viel um Wasserrückhalt gegangen, auch um die Wasserversorgung. Und wir sind natürlich da massiv dran. Und Kollege Glauber gibt hier auch sehr viel Geld aus. Und alle Maßnahmen, die neu gedacht werden, vom Städtebau her schon, bin ich dann selber wieder zuständig, denken wir natürlich immer Regenrückhalt in der Fläche und Mikroklima bei der Hitze in der Stadt, denken wir eigentlich überall mit.
0: Jetzt haben Sie das Geld schon angesprochen. Die Grünen im Bund werfen ja dem Kanzler Tatenlosigkeit vor, dass er die Hitze und die Folgen da komplett ignoriere und fordern, das zur Chefsache zu machen. Wünschen Sie sich dafür Bayern auch mehr Unterstützung vom Bund, auch finanziell dafür?
3: Man muss das ja alles entsprechend angehen. Wir haben uns über das Thema letzte Woche auch unterhalten. Aber es ist immer die gleiche Reaktion. Wenn irgendwo ein Problem auftritt, wird sofort nach Geld gerufen. Wir müssen da eine Langfriststrategie haben, alle Maßnahmen, die neu gebaut werden, muss man jetzt selbstverständlich natürlich die Hitze mitdenken. Es gibt natürlich die Sachaufwandsträger und die Krankenhausträger zum Beispiel, die sind da gefordert, die müssen, wenn sie selber dann jetzt wieder umbauen, sanieren, dann muss man solche Sachen mitdenken. Das geht nicht von heute auf morgen. Also da ist schon viel Aktionismus auch immer mit dabei.
0: Das sagt Bayerns Verkehrsminister Christian Bernreiter zur Lage der Binnenschifffahrt bei Niedrigwasser. Auch bei uns in Bayern sieht er gerade im Moment noch keine akute Gefahr. Vielen herzlichen Dank.

0: Sarah McLachlan und Building a Mystery.
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0: Die Journalistin Manuela Müller arbeitet seit 2001 als Lokalreporterin in Ostdeutschland bei der Freien Presse in Chemnitz. Und für ihre Arbeit ist sie mehrfach mit dem Deutschen Reporterinnenpreis ausgezeichnet worden. Und nun hat sie ihre Beobachtungen über eine sich radikalisierende ostdeutsche Jugend in einem Buch gebündelt. Der Titel: Die Jugend malt wieder Hakenkreuze. Knut Kortzen hat das Buch gelesen und mit Manuela Müller gesprochen.
2: Lokalreporterinnen sitzen im Journalismus ganz hinten in der Hackordnung, so schreibt Manuela Müller in ihrem Buch. Und gleichzeitig steckt niemand tiefer in diesem seltsamen Gesellschaftsspiel als sie. Wir sind unsichtbare Seismographen unserer Demokratie. Wir schreiben in unseren Notizbüchern die kleinsten Ausschläge nieder. Exakt das macht die Journalistin aus Zwickau seit Jahrzehnten nunmehr.
3: Was ich beschreibe, ist eigentlich die Radikalisierung im Alltag. Also ich beschreibe nicht Jugendliche, die wirklich Straftaten begehen, indem sie Körperverletzungen begehen, indem sie wirklich Gewalttaten begehen. Ich beschreibe Jugendliche, oder mir geht es vielmehr um die, die mitschwimmen, die man im Stadtbild sieht, an ihren rasierten Scheiteln, an ihrer Kleidung, mit der sie sich identifizieren, die Hitlergruß machen und Hakenkreuze malen.
2: Was ist das für eine junge, nach dem Mauerfall geborene Generation, fragt sich Manuela Müller, die da auf ostdeutschen Marktplätzen abhängt und abhitlert.
3: Abhitlern heißt, man bringt Trinksprüche, man macht Trinkspiele, wo man halt sagt, Ex oder Jude, oder man macht halt Hitlergruß oder malt sich Hakenkreuze auf den Körper.
2: Manuela Müller spricht von Anfänger-Nazis. Als erste überhaupt hat sie über jene Moped-Partys auf dem Flugplatz von Zwickau berichtet, auf denen die in der DDR hergestellte Simson im Mittelpunkt steht. Die sogenannte Simme wird seit 2024 auch politisch instrumentalisiert, vor allem vom thüringischen AfD-Politiker Björn Höcke, der sich auf einer Simson sitzend plakatierte mit dem Spruch »Ja zur Jugend«. Angesichts eines alkoholbefeuerten Festivals, auf dem man unverhohlen seinen Rechtsradikalismus zur Schau trägt, fragt Müller: Hitlergruß und Ostkult, wie passt das zusammen?
3: Es greift auch niemand ein, das wird total toleriert, dass solche Dinge passieren. Und ja, ich glaube, dass auch solche Veranstaltungen dieses Milieu anziehen, weil das ist identitätsstiftend, so eine Simson, das besetzt Gefühle, das hatte mein Vater auch schon, so eine Simson. Und das wissen wir ja, das machen sich die rechten Kräfte sehr gern zu eigen.
2: Aufschlussreich sind auch Müllers Beobachtungen jener doppeldeutig sogenannten Fahrten ins Blaue, die der einstige ZDF-Anchorman und Bestsellerautor Peter Hane durch Ostdeutschland unternimmt. Der Diplom-Theologe tritt erfolgreich als westdeutscher Wut- und Wanderprediger auf und bewirtschaftet geschickt eine diffuse Ostwut. Es schien, schreibt Manuela Müller treffend, als söge Peter Hane den ganzen Ärger und Groll in sich auf. Er schrie ihn aufs Papier und unterfütterte ihn religiös, so gut es ging. Man konnte Peter Hane als Menschen verstehen, der die Gabe besaß, aus schlechten Gefühlen eine Gemeinschaft zu bilden.
3: Ja, aus soziologischer Sicht, das, was Peter Hane bespielt und was auch die rechten Kräfte bespielen, das ist dieses Gefühl, abgehängt worden zu sein.
2: Mit Blick auf die bevorstehenden Wahlen in Sachsen-Anhalt und Mecklenburg-Vorpommern bestätigt dieses Sittenbild Ostdeutschland jene Umfragen, die einen klaren Sieg der AfD vorhersagen. Manuela Müller spricht von einer Rebellion.
3: Was da passiert, das ist ein Wir gegen euch, wir von hier unten gegen euch hier oben. Das ist ein Stück weit in Aufstand, in Rebellieren, was da passiert. Das hängt natürlich auch mit Bildung zusammen, mit mangelnder Bildung, mit einem Aufstand der Schwächeren.
2: Müller glaubt, dass zum Beispiel ein stärkeres bürgerschaftliches Engagement das Eintreten in Parteien der Mitte dieser derzeitigen Radikalisierung entgegenwirken kann.
3: Damit meine ich jetzt nicht uns Journalisten, weil wir haben andere Aufgaben. Aber ich kenne in meinem Umfeld niemanden, der in einer Partei politisch engagiert ist. Ich kenne nur Menschen, die schimpfen, die unzufrieden sind.

0: Granada aus der Steiermark mit EOK.
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0: Heute mit Kerstin Grundmann aus unserem Bayern 2-Team. Guten Morgen.
2: Schönen guten Morgen.
0: Was sind denn die Themen, die die Kolleginnen und Kollegen heute bewerten?
2: Ja, ich habe zwei gefunden. Zum einen, obwohl die Wahl erst im Januar ansteht, geht es in vielen Kommentaren heute schon um die Steinmeier-Nachfolge. Die meisten habe ich allerdings zu einer Meldung gefunden, die gestern sicher viele von uns aufgeschreckt hat. Zum ersten Mal nämlich wurde ja eine mit Sprengstoff ausgerüstete Drohne an einem deutschen Flughafen gefunden, und zwar an dem in Halle Leipzig. Bundesinnenminister Dobrindt, der hat das gestern Abend ja als hybrides Anschlagsszenario bezeichnet.
0: Und wie wird dieser Vorfall kommentiert?
2: Eigentlich durchweg mit Besorgnis. Zum Beispiel warnt die Rheinpfalz aus Ludwigshafen: An die Vorstellung, dass fremde Mächte Drohnen in Deutschland einsetzen, um die militärische und zivile Infrastruktur auszuspionieren, hat man sich inzwischen wohl gewöhnt. Dass diese Mächte auch vor Sprengstoffangriffen nicht mehr zurückschrecken, ist eine neue Eskalationsstufe, die nicht kleingeredet werden darf. Ähnliche Argumente kommen vom Kollegen der Frankfurter Allgemeinen. Da heißt es: Der Verdacht liegt nahe, dass die Urheber dieses Zwischenfalls in Russland zu suchen sind oder unter seinen Sabotagezellen im Westen. Es wäre allerdings eine neue Stufe der hybriden Kriegsführung. Bislang ging es im Flugverkehr um Brandsätze, die in Flugzeuge geschleust wurden. Nun wurde ein offener Angriff vorgetragen. Deutschland geht damit zu leichtsinnig um. Die Stuttgarter Nachrichten, die argumentieren etwas fatalistischer, kann man sagen. Das gemeinsame Zentrum zur Abwehr hybrider Bedrohung hat kürzlich seine Arbeit aufgenommen. Doch die Gefahren sind so vielfältig wie das Leben. Alle auszuschalten ist ein Ding der Unmöglichkeit.
0: So viel also zur Sprengdrohne am Flughafen Leipzig-Halle. Das zweite Thema, du hast es vorhin schon erwähnt, Kerstin, ist das unionsinterne Geschacher um das höchste Amt im Staat.
2: Ja, bis zum Wochenende, da schien es ja bei CSU und CDU eigentlich Konsens zu sein, dass eine Frau als Steinmeier-Nachfolgerin gesetzt ist. Aber plötzlich ist auch Boris Rhein, im Moment Ministerpräsident von Hessen, im Gespräch mit dem Argument, dass ein gelernter Jurist in Krisenzeiten ja möglicherweise die bessere Wahl wäre. Dazu schreibt die Frankfurter Rundschau: Das Ringen um Kandidatinnen und Kandidaten ist ein Machtstreit zwischen Union und SPD, aber gleichzeitig auch zwischen CDU und CSU. Es ist nicht unwahrscheinlich, dass Rheins Name aus der CDU lanciert wurde, um Bayerns Ministerpräsident Markus Söder zu zeigen, dass seine Favoritin Ilse Aigner beileibe keine Selbstläuferin ist. Die Neue Osnabrücker Zeitung, die fragt, und da liest man fast schon das Kopfschütteln mit: Boris Rhein? Und schreibt zu diesem Vorschlag: Das wäre eine Postenvergabe nach altem Schema. Schade, dass Teile der CDU offenbar schon wieder der Mut verlässt, ein Signal zu setzen, über das Millionen Frauen im Land sich freuen würden. Und noch sehr viel deutlicher wird die Glocke aus Oelden heute, dass in der nunmehr 77-jährigen Geschichte der Bundesrepublik ausschließlich Männern die entsprechende Qualifikation für das höchste Amt im Staat zugebilligt wurde. Ein Unding. Von der Anfang 2027 anstehenden Wahl muss endlich das Signal ausgehen, dass das kein Naturgesetz ist.
0: Das Kandidaten- oder Kandidatinnenkarussell, das dreht sich also noch. Gewählt wird die neue oder der neue Präsident ja erst Ende Januar. Und trotzdem hast du, Kerstin, auch noch eine Art Bilanzkommentar zu den beiden Steinmeier-Amtszeiten gefunden.
2: Ja, und da wird der Kollege vom Kölner Stadtanzeiger auch ziemlich deutlich in einer erstmal offen formulierten Frage: Steinmeier dürfte als Staatsoberhaupt schnell in Vergessenheit geraten, schneller jedenfalls als Gauck, Herzog und vielleicht sogar Köhler oder fiele jemandem auf Anhieb ein, was Prägendes von ihm bleiben sollte, wenn er in einem halben Jahr aus dem Amt scheidet?
0: Da kann jetzt jeder mal drüber nachdenken.
2: Ja.
0: Vielen Dank an Kerstin Grundmann für die Donnerstags-Presseschau.
2: Gerne.

0: Ray ist mit dem Album This Music May Contain Hope für den Mercury Prize nominiert. Das ist der Musikpreis für herausragende Alben aus Großbritannien und Irland. Und jetzt nach Island. Das ist eines der wenigen Länder weltweit, in denen der kommerzielle Walfang noch erlaubt ist, was natürlich die Gegner auf den Plan ruft. Die isländische Küstenwache hat ein Schiff von Aktivisten festgesetzt.
1: Sie haben sich geweigert, Anweisungen zu befolgen. Der Kapitän wurde mehrfach aufgefordert, das Schiff zu stoppen. Aber sie sind weiter in vollem Tempo gefahren, also mussten unsere Leute das Schiff stürmen.
0: Mit welchen Strafen die Walfanggegner rechnen müssen, diese Frage klären wir in der Stunde nach 8 hier bei uns in der Welt am Morgen.
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3: 8 Uhr. Die Nachrichten des Bayerischen Rundfunks mit Kia Arnzen. Die Übersicht. Dobrindt nennt Drohnenvorfall hybrides Anschlagsszenario. Bernreiter sieht keine Versorgungsengpässe wegen des Niedrigwassers. Frei fordert mehr Tempo bei der Rentenreform. Das Wetter in Bayern meist freundlich, einzelne Schauer und Gewitter 24 bis 31 Grad. Leipzig. Der Vorfall mit einer Sprengstoffdrohne stellt Deutschland laut Bundesinnenminister Dobrindt vor eine neue Herausforderung. Bei einem Besuch am Flughafen Leipzig-Halle sprach der CSU-Politiker von einem hybriden Anschlagsszenario. Dass sich eine Drohne bewaffnet mit Sprengstoff auf einem Flughafengelände befunden habe, zeuge von einer hohen Bedrohungslage. Weiter erklärte Dobrindt, man habe es mit einem Wettbewerb zu tun, der möglicherweise auch fremde Mächte mit einschließe, die offensichtlich zu erheblicher Verunsicherung in Deutschland beitragen wollten. Die Drohne war in der Nacht zum Mittwoch auf dem Flughafen entdeckt worden. Sie befand sich Sicherheitskreisen zufolge nahe einer ukrainischen Transportmaschine. Spezialisten der Bundespolizei entfernten den Zünder. Die Generalstaatsanwaltschaft Dresden übernahm gemeinsam mit dem Landeskriminalamt Sachsen die Ermittlungen. München. Im Prozess um den tödlichen Autoanschlag auf eine Demonstration im vergangenen Jahr wird heute vor dem Oberlandesgericht das Urteil erwartet. Die Bundesanwaltschaft geht von einem religiös motivierten Anschlag aus. Sie hat eine lebenslange Freiheitsstrafe sowie die Feststellung der besonderen Schwere der Schuld gefordert. Damit könnte der Angeklagte nicht nach einer Haftdauer von 15 Jahren auf Bewährung entlassen werden. Dem mutmaßlichen Täter mit afghanischen Wurzeln wird vorgeworfen, im Februar 2025 in das Ende eines Verdi-Demonstrationszuges in der Münchner Seidelstraße gerast zu sein. Bei dem Anschlag starben eine Frau und ihre 2-jährige Tochter. 44 weitere Menschen wurden teils schwer verletzt. München. Mit Blick auf das Niedrigwasser in deutschen Flüssen sieht Bayerns Verkehrsminister Bernreiter keine Versorgungsengpässe. Im Interview mit der Welt am Morgen nannte er den Pegelstand der Donau zwar historisch, es gebe aber nicht, so wörtlich, ad hoc Auswirkungen. Rufe nach Hilfe vom Staat bezeichnete Bernreiter als Aktivismus. Man müsse langfristige Strategien entwickeln. Er verwies auf die geplante Vertiefung der Donau um 20 Zentimeter oder die Förderung von Schiffen, die in Niedrigwasser fahren können. Unter anderem über die Situation an Donau, Rhein und Elbe berät heute die Verkehrsministerkonferenz, deren Vorsitzender Bernreiter ist. Bundesverkehrsminister Bilger hat parallel dazu Wirtschaftsvertreter und Binnenschiffer zu einem Treffen nach Bonn eingeladen. Berlin. Unionsfraktionschef Frei hat mehr Tempo bei der Vorbereitung der Rentenreform gefordert. Wenn die noch in diesem Jahr den Bundestag passieren solle, müsse Bundessozialministerin Baas im Herbst einen Rentenentwurf vorlegen, sagte der CDU-Politiker der Rheinischen Post. Dieser müsse dem Kommissionsvorschlag entsprechen, einschließlich der umstrittenen Abschaffung der abschlagsfreien Frührente nach 45 Beitragsjahren. Das, so Frei, habe Baas selbst zugesagt. Für eine Beibehaltung der abschlagsfreien Frührente hatten sich zuletzt mehrere Ministerpräsidenten ausgesprochen. Rabat. Die Führungsspitze des Fußballweltverbandes FIFA hat ihrem Präsidenten Infantino volle Rückendeckung gegeben. Nach einem Krisentreffen in Marokko bekräftigten der Generalsekretär und alle anwesenden Mitglieder ihre uneingeschränkte Unterstützung in einer Erklärung. Zugleich räumte die FIFA Fehler im Umgang mit den Investorenplänen ein. Infantino hatte für eine Welle der Empörung in der Fußballwelt gesorgt, weil er WM-Rechte an private Investoren verkaufen wollte. Er musste das milliardenschwere Vorhaben nach massivem Widerstand von Verbänden und der Öffentlichkeit wieder aufgeben. Das Wetter in Bayern: im Norden Sonne und Wolken, im Süden unbeständig mit einzelnen Schauern und Gewittern. Am Nachmittag und Abend besonders an den Alpen teils kräftige Schauer und Gewitter, Höchstwerte 24 bis 31 Grad. In der Nacht im Süden anfangs noch schauerartiger Regen oder einzelne Gewitter, sonst trocken, Tiefstwerte 9 bis 18 Grad. Ab morgen wieder überall sonnig bei bis zu 35 Grad. Es ist 8.05 Uhr. Die Verkehrsmeldungen: A3 Passau Richtung Nürnberg zwischen Sinzing und Nittendorf, Sperre nach einem Unfall, Ausweichmöglichkeit über die U44. Und A92 Deggendorf Richtung München zwischen Deggendorf Mitte und Plattling Nord, 3 Kilometer Stau. Soweit unser Service.
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0: Am Donnerstag in der Früh mit Matthias Hacker. Ich grüße Sie. Guten Morgen. Kommt der Zivildienst zurück? Und wenn ja, wie? Mit dem Wehrdienst ist 2011 auch der Zivildienst ausgesetzt worden. Und auch dieser könnte ein Comeback erleben. Wie sehen das junge Menschen, die es betreffen würde?
4: Thema Wehrpflicht finde ich kritisch, aber so ein Zivildienst finde ich eigentlich sinnvoll.
5: Also ich glaube, keiner hat wirklich Lust, das zu machen. Aber ja, warum nicht? Ist eine gute Erfahrung.
0: Wir sprechen gleich mit Tobias Ketzel, der beide Seiten kennt. Er arbeitet beim Malteser Hilfsdienst und ist gleichzeitig engagiert beim Kreisjugendring. Außerdem, in einem Monat wird in Sachsen-Anhalt ein neuer Landtag gewählt. Es könnte zu einer AfD-Regierung mit absoluter Mehrheit kommen. Viele fühlen sich abgehängt im Osten. Der Historiker Ilko Sascha Kowalczuk möchte andere Erzählungen dagegenhalten.
6: Ich finde, liebe Leute, wir leben in einem der tollsten Länder der Welt, in einem der politisch stabilsten, sozial klarsten, wirtschaftlich stärksten Länder der Welt. So wie wir hier leben in Deutschland, leben nicht mal 5% auf der ganzen Welt.
0: Wie er auf die Wahl in Sachsen-Anhalt und den Erfolg der AfD blickt, das gleich. Und die Serie Ted Lasso ist zurück. Ob die neue Staffel an den Charme und Erfolg der früheren Staffeln anknüpft, das um 8:45.
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0: Willy Peyote kommt aus Turin und hat beim Sanremo-Festival den 16. Platz belegt. Mit diesem Stück.
7: Magazin.

0: Angenommen, es käme die Wehrpflicht zurück, weil sich nicht genügend Freiwillige für die Bundeswehr finden. Was ist dann mit den jungen Männern, die den Dienst an der Waffe verweigern? Das Familienministerium bereitet dafür schon ein Comeback des Zivildienstes vor.
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2: Wenn sich nicht genug Freiwillige für die Bundeswehr melden, könnte die Wehrpflicht wieder eingesetzt werden. Und dann käme auch der Zivildienst zurück. Auf diesen bislang theoretischen Fall will sich die Bundesregierung vorbereiten. Das Grundgesetz garantiert die Möglichkeit, aus Gewissensgründen den Wehrdienst zu verweigern. Der Staat kann dann aber zu einem Ersatzdienst verpflichten. Das Ministerium hatte in den vergangenen Monaten große Verbände und Organisationen zu einem möglichen Zivildienst befragt. Der Arbeiter-Samariter Bund und das Deutsche Rote Kreuz haben konkrete Forderungen. Sie wollen, dass ein Zivildienst mindestens 9, besser 12 Monate lang sein muss. Ansonsten könnten die Leute nicht genug ausgebildet werden und würden nur ihre Zeit absitzen. Das sei weder im Interesse der Verbände noch der Zivildienstleistenden. Bei der Finanzierung sieht die Caritas-Präsidentin Eva-Maria Welskopf-Deffer den Staat in der Verantwortung. Der ARD sagte sie, der Staat zahle ja auch den Sold für die Soldaten, also sei die Bezahlung der Zivildienstleistenden auch Aufgabe des Staates.
0: Was so ein moderner Zivildienst für Hilfsorganisationen bedeuten würde und wie junge Menschen darauf schauen, darüber spreche ich jetzt mit Tobias Ketzel. Er ist Landesjugendreferent beim Malteser Hilfsdienst, war Vorsitzender bei der Vollversammlung des Bayerischen Jugendrings und ist auch beim Kreisjugendring in Fürstenfeldbruck nach wie vor aktiv. Guten Morgen, Herr Ketzel.
3: Guten Morgen, hallo.
0: Noch ist es ja eine Diskussion im Konjunktiv. Wenn es dann wieder einen Wehrdienst geben würde, dann gäbe es dann wahrscheinlich auch wieder einen Zivildienst. Wie stehen Sie denn grundsätzlich zu dieser Debatte?
3: Also grundsätzlich ist es so, dass sowohl mein Arbeitgeber als auch die verbandliche Jugendarbeit in Bayern sich dafür ausgesprochen hat, dass immer erst Freiwilligkeit gelten soll. Also dass am besten quasi die intrinsische Motivation ist, also das Modell des Freiwilligendienstes zu präferieren ist. Und diese Position haben wir auch weiterhin. Natürlich sind die Malteser auch sich dessen bewusst, dass wenn es quasi zu den politischen Herausforderungen kommt, dass man den Zivildienst wieder nutzen muss, weil es auch den Wehrdienst braucht, dann wären die Malteser da auch natürlich in der entsprechenden Position, sich bereitzustellen als Einsatzstellen.
0: Hm. Viele Verbände haben ja auch schon signalisiert, wie Sie sagen, dass im Falle des Falls die Zivis dann auch schnell wieder einsetzen und brauchen könnten. Wo könnten die jungen Menschen denn dann ad hoc gleich zum Beispiel bei den Maltesern wieder eingesetzt werden?
3: Das kann vom Haus Notruf sein, das kann aber auch im Menüservice sein, das kann aber auch in der

0: Tesern auch beim Kreisjugendring aktiv in Fürstenfeldbruck, sind also auch ständig im Gespräch mit jungen Menschen. Was hören Sie denn von denen, wie sie zum Zivildienst stehen?
1: Also prinzipiell eine Offenheit, Verantwortung für die Gesellschaft zu übernehmen, aber gleichzeitig ist da schon auch ein Widerspruch, weil man natürlich irgendwie auch sagt, diese verpflichtenden Elemente, die sind schon auch ein bisschen irritierend. Also es ist nicht so, als hätte die junge Generation keine Lust, Verantwortung für die Gesellschaft zu übernehmen, stellt aber natürlich berechtigterweise immer wieder auch Gerechtigkeitsfragen, die teilweise an formtechnischen Sachen wie der Geschlechtergerechtigkeit hängen, weil wir keine verfassungsändernden Mehrheiten haben, gerade im Parlamenten. Genau, aber das ist so ein bisschen das, was ich höre, dass natürlich junge Menschen da schon auch viele Fragen haben und sich teilweise auch nicht immer gut mitgenommen oder gehört fühlen.
0: Also bei den Geschlechtern, dass nur Männer in Frage kommen, auch für einen zukünftigen Zivildienst, wenn er denn kommt.
1: Genau, also und auch mit der gleichen Frage, dass der Freiwilligendienst der Frauen zur Verfügung steht und schlechter besoldet sein könnte. Mhm. Also auch das sorgt natürlich für spannende Debatten.
0: Und wahrscheinlich ist die Sorge auch vor Zwang, verlorener Zeit und Ungleichbehandlung einfach ein großes Thema, oder? Also die Zeit.
1: Ja, durchaus auch ein Thema, ja.
0: Es gibt ja derzeit auch die Möglichkeit, schon für junge Menschen ein freiwilliges soziales Jahr zu machen. Ein Zivildienst wäre dann ja verpflichtend. Mit welcher Motivation machen denn junge Menschen zum Beispiel bei den Maltesern ihre Aufgabe?
1: Ja, auf der einen Seite natürlich, um Einblicke überhaupt mal in diese Welt der Malteser zu gewinnen und auf der anderen Seite auch vielleicht Orientierung für einen späteren Beruf zu finden. Also die Malteser bieten ja viele verschiedene Tätigkeitsfelder an. Wie schon angekündigt oder wie schon erwähnt. Und das ist das eine und auf der anderen Seite aber auch irgendwie nochmal, vielleicht um sich persönlich weiterzuentwickeln oder auch tatsächlich diese Brücke zwischen dem Abi-Stress oder dem Abschlussstress zu gewinnen, um dann auch sich vielleicht nochmal persönlich weiter zu orientieren. Also auch dafür kann es genutzt werden und dafür wird es auch genutzt. Oder auch um das Taschengeld aufzubessern, damit man nochmal irgendwie eine Reise machen kann. Das ist jetzt eher der Nebeneffekt, aber auch eine Möglichkeit.
0: Jetzt hieß es ja früher auch beim Zivildienst, bei den Zivis, dass da einfach junge Menschen genutzt werden, um Lücken im System zu stopfen und reguläre Stellen zu ersetzen. Sehen Sie die Gefahr auch bei einem modernen Zivildienst, wenn er wieder kommen würde?
1: Ich hoffe es nicht. Ich kann jetzt nicht für alle sprechen, aber ich hoffe, dass man aus den Erfahrungen gelernt hat und dass man erstens Zivildienstleistenden nicht als Ersatz für Fachkräfte sieht und auf der anderen Seite, dass man auch Zivildienstleistenden die Entfaltungsmöglichkeiten weiterhin gibt, die man jetzt auch im Rahmen vom Freiwilligendienst hat.
0: Hilfsorganisationen wie zum Beispiel die Malteser hätten natürlich ein Interesse an zusätzlichen Kräften. Jetzt mal Sie noch als Aktiven beim Jugendring gefragt, wie vermeiden wir denn, dass die Debatte jetzt zu sehr aus der Sicht der Regierung, der Organisationen geführt wird und zu wenig aus Sicht der jungen Menschen?
1: Indem wir einfach junge Menschen auch ernsthaft beteiligen in den Debatten. Also wir haben verschiedene Gremien über den Bayerischen Jugendring, als auch über die SchülerInnenkonferenz auf Bundesebene und Co. Wir haben Sprachrohre, wir haben auch Plattformen und die sollen aktiv eingebunden werden. Wir haben das bei der Anhörung damals im Bundestag gesehen, da war ein junger Mensch dabei und das fand ich durchaus bemerkenswert, dass beim Wehrdienstmodernisierungsgesetz nur ein junger Mensch mitreden darf, obwohl es die Generation ist, die betroffen ist.
0: Das sagt Tobias Ketzel, der Landesjugendreferent bei den Maltesern und aktiver auch beim Kreisjugendring zur aktuellen Zivildienstdebatte. Vielen herzlichen Dank, Herr Ketzel.
1: Danke Ihnen.

und das sind Massive Attack. Die sorgen auch gerade wieder politisch für Schlagzeilen. Nach dem Zeigen einer palästinensischen Flagge bei einem Konzert dürfen Bandmitglieder nicht mehr nach Singapur einreisen. Es hätte aber nicht einmal die palästinensische Flagge sein müssen. In Singapur ist das Zeichen jeglicher ausländischer Hoheitssymbole nämlich verboten. Das ist das berühmteste Stück der Band, Teardrop, auch bekannt aus der Fernsehserie Dr. House.

0: Massive Attack um 20 nach 8 in der Bayern 2 Welt am Morgen. Ted Lasso. Das ist ein Name, der die Herzen vieler Serienfans hochleben lässt. Ted Lasso, ein unglaublich liebenswerter American Football Coach, der wird Trainer eines englischen Fußballvereins, der gegen den Abstieg kämpft. So die Geschichte der Serie. Und dieser neue Trainer, Ted Lasso, der ist so ganz anders. Überhaupt kein abgezockter Laptop-Trainer, kein cholerischer Coach. Im Gegenteil, er besticht mit entwaffnendem Optimismus und warmherzigem Humor. Nach 3 Staffeln war für den Hauptdarsteller Jason Sudeikis eigentlich Abpfiff, doch dann hat er sich zur Freude von Streamer Apple und den immer noch zahlreichen Lasso-Fans doch es anders überlegt. Einer davon ist der neue Bundestrainer Jürgen Klopp, der auch bekennender Fan der Serie ist. Und inzwischen beruht das auf Gegenseitigkeit. Denn die Macher hinter der Serie sind inzwischen ihrerseits wiederum Jürgen Klopp-Fans. Und nach einer etwas enttäuschenden 3. Staffel kommt jetzt also doch noch die Verlängerung für den Kulttrainer Ted Lasso. Lohnt sich die Comeback-Season? Ralf Glander.
1: Coach, I gotta say, the first half of halftime knocked my darn socks off.
2: Als Ted Lasso während der Fußball-Weltmeisterschaft in den USA plötzlich in der Halbzeitshow auftauchte, fühlte sich das irgendwie falsch an. Diese WM stand für alles, was Fußballfans frustriert. Kommerz, politische Vereinnahmung und fragwürdige Entscheidungen auf und neben dem Platz. Und ausgerechnet dort stand Jason Sudeikis als Ted Lasso auf dem Rasen. Jene Serienfigur, die viele Zuschauer im ersten Corona-Jahr mit ihrem unerschütterlichen Optimismus durch eine düstere Zeit begleitet hatte. Zur Erinnerung, die 1. Staffel erzählte, wie der American Football Jugendtrainer Ted Lasso nach England geschickt wird, um dort ohne jede Ahnung von Fußball einen Premier League Club zu übernehmen. Dass er seine Mannschaft dann nicht mit taktischer Finesse, sondern mit Menschlichkeit zum Erfolg führt, machte die Serie 2020 zur perfekten Feel-Good-Serie für Feel-Bad-Seiten.
1: Do you believe in miracles? And if you do, then I want you all to circle up with me right now. Come on, let's go.
2: Nach einer guten 2. und einer viel zu sentimentalen 3. Staffel war die Serie dann abgeschlossen. Trotz der bis zum Ende gigantischen Abrufzahlen wollte Jason Sudeikis nicht mehr. Für ihn hatte die Serie mit der Rückkehr Teds nach Kansas ein passendes Ende gefunden. Trotzdem ist Ted Lasso jetzt zurück. Und die Serie muss gleich 2 Fragen beantworten. Funktioniert Ted Lasso als Figur im Jahr 2026 überhaupt noch? Und gelingt es den Autoren, um Jason Sudeikis an diese magische Mischung aus Witz und Wärme anzuknüpfen, die Ted Lasso damals zu einem popkulturellen Phänomen gemacht hat? Die Antwort lautet erfreulicherweise ja, sie kommen ziemlich nahe heran. Denn kaum steht Ted wieder an der Seitenlinie, passiert etwas, das man nach der enttäuschenden 3. Staffel kaum noch erwartet hätte. Man merkt, dass man Ted und die anderen Figuren in den letzten Jahren dann doch vermisst hat.
3: You didn't just hire any man, you rehired Ted fucking Lasso.
1: My middle name is actually pronounced Frickin.
2: Die Macher haben aus den Fehlern der 3. Staffel gelernt. Aus einer humanistischen Sportcomedy wurde immer häufiger ein Selbsthilfeseminar. Das war zu oft Kitsch statt Comedy. Davon ist in der 9. Staffel erfreulich wenig übrig geblieben. Es gibt endlich wieder herrlich albernen Slapstick, treffsichere One-Liner und originelle Dialoge, die die Figuren so liebenswert machen.
4: Mate, you don't know Harry Potter.
5: Yeah, my little boy got into Percy Jackson and we never looked back.
2: Die Qualität der nahezu perfekten 1. Staffel erreicht die 4. dann aber doch nicht ganz. Manche Folgen dauern immer noch etwas zu lang. Einige Szenen hätten ruhig ein paar Minuten früher enden dürfen und bremsen so das ansonsten stark verbesserte Pacing aus. Trotzdem, Ted Lasso vertraut endlich wieder darauf, dass gute Pointen stärker wirken als belehrende Gefühlsmonologe. Auch das neue Setup überzeugt. Ted übernimmt nämlich den Trainerposten eines chronisch unterfinanzierten Frauenfußballteams. Plötzlich ist er wieder ein echter Außenseiter, der sich erst das Vertrauen seiner Mannschaft erarbeiten muss. Gleichzeitig sorgen neue Figuren dafür, dass sich die Serie nie wie ein bloßes Remake ihrer Anfänge anfühlt. Besonders stark ist Tanya Reynolds als misanthropische Assistenztrainerin, die Teds sonnigen Gemüt zunächst mit demonstrativer Genervtheit begegnet.
6: Hey, real quick, the locker room, it's a little, what's the word I'm looking for?
4: It's shit.
2: Der Auftritt bei der Weltmeisterschaft machte Ted Lasso kurzzeitig zu einer seelenlosen Werbefigur für den Ausverkauf des Fußballs. Wenn die 4. Staffel aber jetzt so etwas wie die Relegation für Ted Lasso ist, dann hat er das Hinspiel schon mal ziemlich souverän gewonnen.
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0: Golden Messenger ist eine Folkband, Folk-Rock-Band aus Durham in North Carolina, gegründet in San Francisco und angeführt von Sänger MC Taylor. Heute in einem Monat wählt Sachsen-Anhalt ein neues Landesparlament und wegen dem Umfragehoch der AfD eine besondere Abstimmung, die uns nach den Kurznachrichten mit Kia Arnzen hier bei Bayern 2 beschäftigen wird.
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2: Dobrindt sieht in Drohnenvorfall in Leipzig hybrides Anschlagsszenario. Der Bundesinnenminister sprach von einem professionellen Vorgehen der Täter, möglicherweise steckten fremde Mächte dahinter. In der Nacht zum Mittwoch war auf dem Flughafen Leipzig-Halle eine Drohne mit Sprengstoff in der Nähe einer ukrainischen Transportmaschine entdeckt worden. Urteil im Prozess um Verdi-Anschlag in München wird heute erwartet. Angeklagt ist ein 25 Jahre alter gebürtiger Afghane, der im Februar 2025 mit einem Auto in eine Demonstration der Gewerkschaft Verdi gefahren sein soll. Eine Frau und ihre Tochter starben, viele weitere Menschen wurden verletzt. Bernreiter spricht bei Niedrigwasser von historischem Tiefststand. In der Welt am Morgen sagte Bayerns Verkehrsminister, seit Ende Juli sei etwa die Donau für die meiste Schifffahrt nicht mehr passierbar. Auch Kreuzfahrtschiffe könnten nicht fahren. Versorgungsengpässe sieht Bernreiter aber aktuell nicht. Heute beraten die Verkehrsminister der Bundesländer. Außerdem findet auf Initiative von Bundesverkehrsminister Bilger ein Spitzentreffen in Bonn statt. Im Südlibanon sterben bei Gefechten zwei israelische Soldaten. Wie Israels Armee mitteilte, handelt es sich um die ersten israelischen Todesopfer in dem Konflikt seit mehr als einem Monat. Außerdem sei mindestens ein Libanese getötet worden. Israel kämpft im Libanon gegen die pro-iranische Hisbollah-Miliz. FIFA-Spitze stellt sich hinter Infantino. Die Führung des Fußball-Weltverbandes hat ihre Unterstützung für den Präsidenten signalisiert. Nach einem Krisentreffen in Marokko räumte die FIFA gleichzeitig Fehler ein. Wegen umstrittener Investorenpläne war Infantino international kritisiert worden. Soweit die Nachrichten um halb.
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2: Im Norden freundlich, im Süden einzelne Schauer und Gewitter bei maximal 24 bis 31 Grad. Die Verkehrsmeldungen: A3 Passau Richtung Nürnberg zwischen Sinzing und Nittendorf sperren nach einem Unfall, Ausweichmöglichkeit über die U44, 3 Kilometer Stau. Und A92 Deggendorf Richtung München zwischen Deggendorf Mitte und Plattling Nord, 3 Kilometer Stau. Es ist 8.32 Uhr.
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0: Heute mit Matthias Hacker. Guten Morgen. In einem Monat wird in Sachsen-Anhalt ein neuer Landtag gewählt. Stärkste Kraft in allen Umfragen, die AfD. Nicht ausgeschlossen, dass sie erstmals in der Geschichte der Bundesrepublik mit absoluter Mehrheit ein Bundesland regieren könnte. Wohlgemerkt sprechen wir hier von einem AfD-Landesverband, der seit 2023 vom Verfassungsschutz offiziell als gesichert rechtsextremistische Bestrebung eingestuft wird. Wie ist der Erfolg dieser Partei im Osten zu erklären? Wo liegt der Unterschied zwischen den östlichen und den anderen Bundesländern? Damit befasst sich der Berliner Historiker Ilko Sascha Kowalczuk seit vielen Jahren, was ihn im Osten nicht gerade beliebt gemacht hat.
3: Der Osten Deutschlands ist für mich ein politischer Seismograf, sagt Ilko Sascha Kowalczuk. Nicht grundsätzlich anders als der Westen, trotz der in Umfragen stabil hohen Zustimmung zur AfD vor der Landtagswahl in Sachsen-Anhalt. Ein Seismograf also.
4: Weil wir hier in Ostdeutschland früher, schneller und radikaler Entwicklungen beobachten können, die wir praktisch in der gesamten westlichen Welt sehen können. Immer so ein, zwei Schritte voraus. Und tatsächlich, wenn man einfach nur so Wahlen vergleicht, Landtagswahlen, Bundestagswahlen, dann wird man das immer wieder feststellen, dass der Westen nachzieht. Und ich meine, schauen Sie sich die letzten Landtagswahlen in Baden-Württemberg an. Da hat jeder Fünfte die AfD gewählt. Ja, und wir reden immer nur über den Osten.
3: Stimmt, die Parteibindung, also auch langfristig immer wieder für seine Partei zu stimmen, das sei in Sachsen-Anhalt viel geringer ausgeprägt als derzeit noch in westlichen Bundesländern, sagt Ilko Sascha Kowalczuk. Aber im Osten stärker spürbar und ein Schlüssel für das Verständnis der ostdeutschen Wählerschaft sei dies: wachsende materielle Verlustängste angesichts einer ungewissen Zukunft.
4: Und in Ostdeutschland spitzt sich das dadurch nochmal zu, dass die Menschen das, was sie jetzt haben, sich gerade erst in einer Generation erarbeitet haben. Und das droht ihnen jetzt in ihrer Vorstellung wegzubrechen. Durch die digitale Revolution und den Masseneinsatz von KI, keiner weiß, wohin die Welt sich entwickeln wird. Niemand von uns könnte sagen, ob der eigene Job noch in 6 oder 12 Monaten überhaupt noch existiert. Und das führt zu einer großen Verunsicherung.
3: Und diese Verunsicherung treffe mit Sachsen-Anhalt ein Bundesland, das nicht nur eine harte Transformation hinter sich habe, sondern heute geplagt sei von Abwanderung mit einer älter werdenden Bevölkerung.
4: Und in so einer Situation greifen Menschen nach solchen Pfeilern, die ihnen geboten werden, in denen gesagt wird, wir bieten dir Sicherheit, wir bieten dir das, was es in der Vergangenheit alles schon mal gab, wir nehmen deine Sorgen ernst. Das ist die Stunde der Extremisten, weil die das koppeln mit Nationalismus, mit all solchen ausgrenzenden Ideologien. Das funktioniert ja immer alles nur, indem man sagt, es ist nicht nur eine schlechte Situation, sondern ich weiß auch, wer daran schuld ist.
3: Aus AfD-Sicht die sogenannten Altparteien Berlin, Brüssel, die Migrationspolitik, der Vertrauensverlust in den Staat. Und hier sieht Historiker Ilko Sascha Kowalczuk einen Hebel, dem AfD-Erfolg etwas entgegenzusetzen. Positive Erzählungen.
4: Die malen permanent Abgründe, wir leben praktisch in einer Diktatur im freien Fall. Und ich finde, liebe Leute, wir leben in einem der tollsten Länder der Welt, in einem der politisch stabilsten, sozial klarsten, wirtschaftlich stärksten Länder der Welt. So wie wir hier leben in Deutschland, leben nicht mal 5% auf der ganzen Welt. Darüber können wir da erstmal stolz sein. Weil das so ist, kriegen wir auch alle anderen Probleme, die da draußen mit der Deutschen Bahn durch die Gegend fahren, die die Brücken einstürzen lässt, die das Bildungssystem so marode erscheinen lässt, dann kriegen wir das doch auch in den Griff. Aber nicht, weil wir glauben, dass wir am Abgrund sind, sondern weil wir so stark sind.
3: Allerdings sieht Ilko Sascha Kowalczuk wenig Sinn darin, AfD-Wähler zurückgewinnen zu wollen. Die Erfolgsaussichten hält er für gering. Sein Appell, über die Nicht-AfD-Wähler zu reden.
4: Wir sind noch 75%, wir sind noch 70%. Also wir sind noch eine klare Mehrheit und wir sollten sozusagen über diese Mehrheit mehr reden.
0: Das fordert der Historiker Ilko Sascha Kowalczuk im Gespräch mit Frank Eichmann. In einem Monat wird der Landtag in Sachsen-Anhalt neu gewählt. Und das ist Matt Bianco, in den 80ern bekannt geworden, damals auch noch mit Sängerin Bascha. Hier ist Half a Minute.

0: Matt Bianco bei Bayern 2 um gleich 20 Minuten vor 9 am Donnerstag in der Früh. Island ist eines der letzten Länder, das noch kommerziellen Walfang erlaubt. Nach 2 Jahren Pause machen die letzten beiden Walfangschiffe seit Juni wieder Jagd auf Finnwale. Das ruft auch die Walfanggegner auf den Plan. Vor einer Woche stürmte die isländische Küstenwache ein Schiff der Captain Paul Watson Foundation. Und seitdem liegt das Schiff, die Bandero, samt Besatzung im Hafen von Reykjavik. Und jetzt ist die Entscheidung über die Ausweisung der internationalen Aktivisten gefallen.
1: Es sind Bilder wie aus einem Actionfilm. Mit kugelsicheren Westen, Masken und Maschinengewehren klettern Mitglieder einer Spezialeinheit der isländischen Küstenwache am vergangenen Donnerstag über die Reling der Bandero. Die Aktivisten an Bord strecken die Hände in die Höhe. Sie hatten versucht, eines der letzten aktiven Walfangschiffe Islands an der Jagd zu hindern, erzählt Florian Lohhoff im ARD-Interview. Der Deutsche ist als Kameramann mit an Bord, um eine Dokumentation über die Mission der Walfanggegner zu drehen.
2: Also als die Küstenwache die Brücke gestürmt hat, das war schon kurzzeitig erschreckend, weil man gar nicht so richtig wusste, was jetzt eigentlich passiert.
1: Als die Männer erstmal an Bord waren, sei es aber friedlicher zugegangen, sagt der 37-Jährige.
2: Also die Küstenwache, die uns gebordet hat, die waren super freundlich. Also es klingt jetzt erstmal auch vielleicht ein bisschen awkward, aber es war eigentlich dann natürlich eine große polizeiliche Aktion. Aber es wurde dann auch relativ klar, dass die Crew keinerlei Gefahr für die Küstenwache ist. Und dementsprechend entspannte sich die Situation auf dem Boot dann auch relativ schnell.
1: Die Erstürmung eines Anti-Walfangboots für die isländische Küstenwache alles andere als alltäglich. Ihn habe die Operation gegen das ausländische Schiff an einen James-Bond-Film erinnert, so der Direktor der Behörde Georg Larusson im isländischen Rundfunk. Aus seiner Sicht war die heftige Maßnahme aber gerechtfertigt. Sie haben sich geweigert, Anweisungen zu befolgen. Der Kapitän wurde mehrfach aufgefordert, das Schiff zu stoppen. Aber sie sind weiter in vollem Tempo gefahren, also mussten unsere Leute das Schiff stürmen. Aber einmal die Hintergründe der Ereignisse. Die Bandero gehört zur Captain Paul Watson Foundation, der Organisation des bekannten kanadisch-US-amerikanischen Aktivisten und Sea Shepherd-Gründers Paul Watson. Das Ziel der internationalen Crew, den isländischen Walfang zu dokumentieren und die Jagd möglichst zu verhindern. Denn nach einer 2-jährigen Fangpause hatte das nordeuropäische Land den Walfang im Juni wieder aufgenommen. Mehr als 30 Tötungen von Finnwalen hat die Crew der Bandero bisher dokumentiert, sagt Kameramann Florian Lohhoff.
2: Es werden Tierschutzrechte verletzt bei jedem Abschuss eines Wals. Die Wale werden mit mehreren Harpunen beschossen. Die Wale sind streckenweise mehr als eine halbe Stunde am Sterben und versuchen zu fliehen.
1: Bis zu 150 Finnwale dürften laut Fangquote bis zum Saisonende im September erlegt werden. Laut Umfragen unterstützt nur noch eine Minderheit der Isländer den Walfang. Für andere ist die Jagd weiter Tradition, vor allem für Christian Loftsson, der die letzten beiden Walfangschiffe auf Island betreibt. Die Aktivisten auf der Bandero werden ihn aber wohl nicht mehr von der Jagd abhalten. Ihr Schiff liegt seit der Erstürmung durch die Küstenwache am Pier in Reykjavik. Die 21 Besatzungsmitglieder durften es über Tage nicht verlassen, kritisieren, dass sie ihre Handys abgeben mussten und ihnen Dokumente nur auf Isländisch vorgelegt wurden. Der stellvertretende Polizeichef von Reykjavik, Asgeir Thor Asgeirsson, wirft ihnen mangelnde Kooperation vor. Im Gespräch waren die Menschen ganz in Ordnung, aber während der Ermittlungen waren sie uns gegenüber nicht besonders entgegenkommend. Inzwischen teilte die Polizei mit, allen Besatzungsmitgliedern sei die Entscheidung der Behörden über ihre Ausweisung überreicht worden. Gegen alle sei zudem ein mindestens 2-jähriges Wiedereinreiseverbot verhängt worden. Bis zur Vollstreckung durften sie auch nach eigenen Angaben das Schiff verlassen, müssen sich aber jeden Tag bei der Polizei melden.
0: ID-Korrespondentin Jana Sinram über die Ausweisung der Aktivisten, die gegen den Walfang in Island protestiert haben.
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0: Wenn in einem Museum Gold verschwindet, dann geht es oft nicht nur um den reinen Materialwert, es geht um Objekte, die Jahrhunderte oder gar Jahrtausende überdauert haben und dann innerhalb weniger Minuten verschwinden. So wie jetzt in Châtillon-sur-Seine. Da wurde ein 2500 Jahre alter keltischer Halsreif aus Gold gestohlen am helllichten Tag. Und nach dem spektakulären Louvre-Raub stehen Frankreichs Museen damit schon wieder im Fokus einer Einbruchsserie. Die Regierung kündigt jetzt einen nationalen Sicherheitsplan an. Was soll und was kann der leisten? Darüber spreche ich jetzt mit unserem ARD-Korrespondenten in Paris, Kai Rienecker. Grüß dich. Guten Morgen.
4: Ja, guten Morgen.
0: Wie sehen denn die Pläne grundlegend aus?
4: Zunächst mal sollen alle Kulturorte erfasst werden, die sicherheitsrelevant sind, in denen also Kulturgüter lagern, die für Einbrecher interessant sein könnten. Das sind also nicht nur die staatlichen Museen, das sind auch Schlösser, Kirchen oder Bibliotheken. Man schätzt die Gesamtzahl so auf ungefähr 4.000. Dann sollen die Kulturgegenstände, so hat es die Ministerin hier vorgestellt, die Kulturgegenstände, die eben gestohlen werden könnten, die sogenannten sensiblen Objekte, erst einmal teilweise in Sicherheit gebracht werden oder auch an sichere Orte gebracht werden, bis man ein besseres Sicherheitskonzept hat. Da werden also auch einige Originale dann wohl verschwinden, so hat sie angedeutet. So wurde es ja auch schon mit den Kronjuwelen aus dem Apollonsaal im Louvre gemacht, die im vergangenen Oktober gestohlen wurden. Die kamen erstmal in den Tresorraum der Banque de France im Pariser Zentrum, also die, die übrig geblieben sind. Die Einbrecher haben ja nicht alles mitgenommen und lagern jetzt 25 Meter unter der Erde in Paris.
0: War es denn, Sie sprechen jetzt schon das Louvre an, um die Sicherheit in französischen Museen wirklich so schlecht bestellt?
4: Ja, also der spektakuläre Einbruch im Louvre, das war natürlich wie ein Erdbeben für alle Museen in Frankreich. Da haben ja 4 Vorstadt-Ganoven letztendlich das größte Museum der Welt überlistet und dann innerhalb von 9 Minuten die Kronjuwelen im Wert von 90 Millionen mitgenommen, mit ganz einfachen Mitteln. Es hatte aber vorher auch schon eine ganze Reihe von Museumseinbrüchen in Frankreich gegeben. Also zum Beispiel einen Monat vorher ein chinesischer Teller und eine Vase, 7 Millionen Euro aus einem Museum in Limoges gestohlen, Naturkundemuseum Paris, da wurden mal eben 6 Kilo Goldnuggets geklaut. Ein Jahr vorher auch in einem kleineren Museum Schnupftabakdosen aus dem 18. Jahrhundert mit Äxten und Baseballschlägern, die dabei eingesetzt wurden. Und jetzt eben, als jetzt noch dieser keltische Halsschmuck der Torque de Vix dazu kam in der Bourgogne, da musste die Kulturministerin jetzt einfach mal zeigen, dass die Regierung hier nicht untätig bleibt.
0: In Deutschland gab es ja zahlreiche ähnliche Fälle, bei denen es vor allem um den Materialwert von Kunstwerken ging, zum Beispiel beim Keltenschatz von Manching, aber auch bei den Juwelen im Grünen Gewölbe in Dresden. Seit wann werden denn in Frankreich Museen verstärkt Ziel solcher Verbrechen?
4: Ja, seit ein paar Jahren häufen sich diese Einbrüche und das Auffällige ist, dass sie am helllichten Tag stattfinden, dass sie in Präsenz der Besucher stattfinden. Da kümmern sich die Einbrecher nicht groß drum, das war ja auch beim Louvre so. Und dann noch mit viel Brutalität, einfach was das Werkzeug angeht. Siehe Louvre, da kamen Trennschleifer zum Einsatz, um die Vitrinen aufzusägen. Jetzt bei diesem keltischen Halsreif, da wurde mit einem Vorschlaghammer die Sicherheitsvitrine in einer Minute geknackt. Gleiches Vorgehen bei einem Einbruch im Elsass in diesem Jahr. Da wurden Juwelen auch im Wert von 4,5 Millionen gestohlen. Das hat also nichts mehr mit diesen Gentleman-Verbrechern vom Typ Arsène Lupin zu tun, wie wir sie ja auch aus der Literatur kennen, sondern da wird gestohlen, um die Ware möglichst schnell zu Geld zu machen. Das sind teilweise einfache Ganoven, für die es eben einfacher ist, ein Museum zu überfallen als einen Schmuckladen, denn die Juwelengeschäfte sind besser gesichert als die Museen. Und viele von den Museen, das hat auch die Kulturministerin gesagt, also zum Beispiel nur gut die Hälfte, haben überhaupt eine Videoüberwachung.
0: Es ist ja gleichzeitig ein Spagat, den die Museen zu bewältigen haben. Jetzt gibt es diesen Sicherheitsplan. Man will einerseits Originale öffentlich zugänglich machen, sie aber gleichzeitig schützen. Was hat Frankreich da denn jetzt an Ideen parat?
4: Ja, wie gesagt, das ist jetzt dieser Aktionsplan, den die Ministerin vorgestellt hat. Ich finde, er ist nicht so konkret geworden. Da hat man vor allen Dingen das Gefühl, dass man jetzt an die Öffentlichkeit treten wollte mit Maßnahmen. Es war die Rede auch von Repliken, die da hergestellt werden sollen, damit man die Originale in Sicherheit bringen kann. Gleichzeitig wurde aber auch gesagt, dass das keine Dauerlösung sein kann. Schauen wir mal beim Louvre, da gibt es ja das Projekt, eine Art Sicherheitskammer anzulegen, in der dann die wertvollen Juwelen, die noch übrig geblieben sind, wieder gezeigt werden sollen. Und das ist auch Teil des Projekts Neuer Louvre. Das wird aber noch einige Jahre dauern, wenn es überhaupt in dieser Form kommt. Gilt ja auch für die Mona Lisa, die soll dann auch einen neuen Platz bekommen. Eine Idee ist auch, dass das Sicherheitspersonal in den Museen stärker vielleicht auch bewaffnet werden muss. Nicht Schusswaffen, aber eben nicht nur bloße Hände. Aber möglicherweise bezwecken all diese Ankündigungen jetzt vor allen Dingen potenzielle Einbrecher von weiteren Überfällen auf französische Museen erstmal abzuschrecken, damit diese Kette von Museumseinbrüchen in Frankreich mal irgendwie gestoppt wird.
0: Das sagt Kai Rienecker aus Paris über den französischen Sicherheitsplan, um weitere Museumsdiebstähle zu verhindern. Dankeschön.
4: Sehr gerne.

0: Pandalux kommen aus Rorschach in der Schweiz. Das ist die kleine Stadt, die direkt am Bodensee liegt. Das war ihr Song Freunde sein.
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2: Irgendwas stimmt nicht mit diesem Sommer. Sind die Gewässer zu warm oder zu seicht wegen der Trockenheit? Jedenfalls ist etwas faul daran, dass nirgendwo eine Schnappschildkröte auftaucht oder ähnliches Getier, das, so sicher wie das Amen in der Kirche, zum Bestiarium des Sommers gehört. Wo sind die Killerwälse, die normalerweise längst die Schlagzeilen bevölkern? Dabei startete die warme Jahreszeit so hoffnungsvoll, doch der Vorbote Buckelwal erwies sich als One-Hit-Wonder und wurde inzwischen längst zu Biodiesel und Brennstoff verarbeitet. So kaltherzig geht der Mensch mit dem Tier um, dass er sich soeben noch mit dem Namen Timmy anverwandelt hatte. Vielleicht sind die Zeitungen so dünn geworden, dass es im Sommerloch keine Tiere mehr braucht. Die schiere Not der Abkühlung noch in der kleinsten Wasserlache ist so existenziell, dass überhaupt kein Raum bleibt für schwimmende Mitgeschöpfe. Und bei den Fata Morgana-artigen Temperaturen ist es kein Wunder, dass Menschen Wölfe und Bären sehen, wo es nur um Hunde und Dachse geht. Bei näherem Hinsehen allerdings zeigt sich, dass Bestien der Trockenheit in diesem Sommer das Regime übernommen haben. Die invasive, große Drüsenameise sorgt für Stromausfälle. Bettwanzen, die früher clandestin mit ihren Wirten von Hütte zu Hütte wanderten, sind zum öffentlichen Thema geworden. Man spürt an diesen Tieren, bei denen es ja fast schon beim Namen zu jucken anfängt, die unterdrückte Unruhe, die uns in diesem Sommer befallen hat. Unerklärlich geradezu sind die bergsteigenden Blattohrmäuse, die jetzt den Höhenrekord der Säugetiere geknackt haben und auf 6700 Meter hohen Andengipfeln entdeckt wurden. Futter und Wasser sind dort eher Fehlanzeige. Sie scheinen prädestiniert für harte Zeiten. Mit den Elefanten verbindet diese Maus die überdimensionalen Ohren, aber bei den Blattohrmäusen ist nicht klar, warum sie das überhaupt haben. Drüsenameisen, Bettwanzen. Blattohrmäuse. Wollen wir nicht doch wieder unsere normalen Sommertiere in den Flüssen und Seen zurück? Da trifft es sich gut, dass Harry, eine seit 4 Jahren in der Nähe von Lindau vermisste griechische Landschildkröte, wieder aufgetaucht ist. Und in Australien hat die bekannte Radau-Robbe Neil mal wieder Land betreten. Klingt doch schon fast wieder wie ein normaler Sommer.
0: Das war das Ende der Welt, heute von Georg Bayerle. Und das hier ist Barbara Acklin. Sie war zum einen Soul-Sängerin und Songschreiberin, vom Kirchenchor über Nachtclubs bis zur Rezeptionistin bei Brunswick Records. Das war die Plattenfirma ihres Cousins und da fing sie dann eben auch an, ihre eigenen Songs zu schreiben. Am I the Same Girl?

0: Barbara Acklin mit Am I the Same Girl? Und das war die Welt am Morgen hier bei Bayern 2. In der Welt am Abend, da sprechen wir heute um 18 Uhr zum Niedrigwasser in den Flüssen mit Gerrit Vietze vom Bundesverband der Binnenschifffahrt. Das heute Abend. Aber jetzt geht's erstmal weiter mit Nah dran und mit Birgit Magira am Telefon.
1: Guten Morgen.
0: Ich grüße dich. Schön, dass du da bist.
1: Ich bin am Telefon, ich habe dich unterbrochen.
0: Habe ich gesagt am Telefon? Du bist live bei mir hier anwesend im Studio, mir gegenüber. Schön, dass du da bist.
1: Ja, und weil du gerade gesagt hast, Niedrigwasser in den Flüssen. Letztendlich geht es bei uns jetzt ähnlich weiter. Gleiche Ursache zumindest, Trockenheit, Klimakrise. Es geht um die Brände, die überall in Europa noch lodern oder schon unter Kontrolle sind. Und da habe ich gesprochen mit einem, ja, ich sag mal, professionellen Brandleger.
0: Könnte man sagen. Fire Dive, wie man in Bayern sagt.
1: Ja, das hört er nicht so gerne. Also Brandstifter auch nicht. Also das ist,
0: er macht es professionell und
1: er ist
0: zum guten Zweck.
1: Feuerökologe und Forscher. Und na, in dem Fall ist es ja nicht kontrolliert, das Feuer. Also wir sprechen über die zerstörerische Kraft und wie es weitergeht, wenn solche Flächen dann grau und schwarz vor uns liegen.
0: Das gleich beinahe dran. Matthias Hacker sagt danke fürs Zuhören. Jetzt kommen die Nachrichten.
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3: 9 Uhr. Die Nachrichten des Bayerischen Rundfunks mit Kia Arnzen. Die Übersicht. Bernreiter will Niedrigwasserprobleme langfristig lösen. Dobrindt nennt Drohnenvorfall hybrides Anschlagsszenario. Schauspielerin Berben erhält Deutschen Kulturpolitikpreis. Das Wetter in Bayern meist freundlich, einzelne Schauer und Gewitter, 24 bis 31 Grad. München. Bayerns Verkehrsminister Bernreiter hat Rufen nach schneller Hilfe für Binnenschiffer eine Absage erteilt. Im BR sprach er von Aktivismus und verwies stattdessen auf langfristige Strategien. So sei bereits eine Vertiefung der Donau um 20 Zentimeter geplant. Schiffe, die auch bei Niedrigwasser fahren können, sollten gefördert werden. Bundesverkehrsminister Bilger berät heute in Bonn mit Wirtschaftsvertretern über das Niedrigwasser. Die Deutsche Industrie- und Handelskammer fordert eine verlässliche Wasserstraßeninfrastruktur. Schiene und Straße sind für DIHK-Bereichsleiter Binding keine Alternative. Es gäbe nicht genügend Lkw und Fahrer, außerdem sei der Transport dort zu teuer. Parallel zu dem Wirtschaftstreffen mit Bilger beraten auch die Verkehrsminister der Länder. Leipzig. Bundesinnenminister Dobrindt hat den Drohnenvorfall am Leipziger Flughafen als versuchten Anschlag bezeichnet. Er sprach von einem neuen Bedrohungsszenario und verwies darauf, dass die Drohne mit Sprengstoff bewaffnet war. Konkrete Verantwortliche nannte er nicht, er sprach aber von so wörtlich fremden Mächten, die Verunsicherung schüren wollten. Einen Amateur als Täter schloss Dobrindt aus. Der Sprengstoff kommt nach seinen Worten vom Militär. Die Generalstaatsanwaltschaft Dresden und das Terrorismus- und Extremismusabwehrzentrum des LKA übernahmen die Ermittlungen. Die Drohne war in der Nacht zum Mittwoch auf der Start- und Landebahn am Leipziger Flughafen entdeckt worden. Sie befand sich in der Nähe einer ukrainischen Transportmaschine. München. Im Prozess um den tödlichen Autoanschlag auf eine Demonstration wird das Oberlandesgericht am Vormittag sein Urteil sprechen. Die Bundesanwaltschaft hat eine lebenslange Freiheitsstrafe sowie die Feststellung der besonderen Schwere der Schuld gefordert. Damit könnte der Angeklagte nicht nach einer Haftdauer von 15 Jahren auf Bewährung entlassen werden. Die Verteidigung hingegen plädierte für eine Freiheitsstrafe von 15 Jahren und forderte die Unterbringung in einem psychiatrischen Krankenhaus. Der 25-Jährige mit afghanischen Wurzeln soll im Februar 2025 in das Ende eines Verdi-Demonstrationszuges in München gerast sein. Bei dem mutmaßlich islamistischen Anschlag starben eine 37-jährige Frau und ihre 2-jährige Tochter. Washington. Die USA haben zusätzliche Millionenhilfe zur Bekämpfung der Ebola-Pandemie in Afrika in Aussicht gestellt. Weitere 242 Millionen US-Dollar sollten für Sofortmaßnahmen, Vorsorge in der Region und humanitäre Hilfe eingesetzt werden, teilte das amerikanische Außenministerium mit. Dazu liefen Gespräche mit dem US-Parlament. Washington rief außerdem andere Länder dazu auf, sich finanziell stärker im Kampf gegen die Krankheit zu engagieren. Die Zahl der Ebola-Toten ist im Ostkongo zuletzt auf mehr als 1.700 gestiegen. Berlin. Die Schauspielerin Iris Berben erhält den diesjährigen Deutschen Kulturpolitikpreis. Der Deutsche Kulturrat würdigt damit ihren Einsatz gegen Antisemitismus, Rassismus und Rechtsextremismus. Geschäftsführer Zimmermann sagte, Berben zeige seit Jahrzehnten, welche gesellschaftliche Kraft Künstlerinnen und Künstler entfalten könnten, wenn sie ihre öffentliche Stimme auch für andere erheben. Die 75-Jährige erinnert in Lesungen, bei Schulbesuchen oder in öffentlichen Diskussionen an die Verbrechen des Nationalsozialismus. Der Deutsche Kulturpolitikpreis wird ihr Ende September in Berlin verliehen. Das Wetter in Bayern: im Norden Sonne und Wolken, im Süden unbeständig mit einzelnen Schauern und Gewittern, am Nachmittag und Abend besonders an den Alpen teils kräftige Schauer und Gewitter. Höchstwerte 24 bis 31 Grad. In der Nacht im Süden anfangs noch schauerartiger Regen oder einzelne Gewitter, sonst trocken, Tiefstwerte 9 bis 18 Grad. Ab morgen wieder überall sonnig bei bis zu 35 Grad. Das waren die Nachrichten, es ist 9.04 Uhr. Die Verkehrsmeldungen: A3 Passau Richtung Nürnberg zwischen Sinzing und Nittendorf, Sperre und Stau nach einem Unfall. Dort ist ein PKW von der Fahrbahn abgekommen und ins Gleisbett der Bahnstrecke Nürnberg-Regensburg gestürzt. Der Verkehr wird in Sinzing ausgeleitet. Die Bahnstrecke zwischen Nürnberg und Regensburg ist deshalb ebenfalls gesperrt. Und A8 München Richtung Salzburg zwischen Rosenheim und Achenmühle, 5 Kilometer Stau. Soweit die Verkehrsübersicht.
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1: Heute mit der Feststellung: eine bunte Blumenwiese ist nicht nur gut für Artenvielfalt, sie ist auch gut für die menschliche Seele.
4: Wenn sich jetzt eine artenreiche, blütenreiche Wiese wandelt hin zu einer artenarmen Wiese, dann kann sich dieses Gefühl von Verlust, von Trauer einstellen. Insbesondere dann, wenn ich die ehemals artenreiche Wiese als etwas sehr Positives, Identitätsstiftendes in meiner eigenen Biografie erlebt habe.
1: Später mehr in Radiowissen. Vorher geht's auch um Landschaften, die sich verändern, aber schrecklich rasend schnell verändern. Durch Feuer, Waldbrände. Wir müssen uns von gewohnten Landschaften verabschieden, sagt ein Fachmann auch hier in Bayern.
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1: Ich bin Birgit Magira und so klingen Genesis, Counting Out Times.

0: Genesis in Bayern 2 an diesem nicht mehr ganz so heißen Donnerstagvormittag um gleich 10 nach 9. In diesem Sommer sind die Waldbrände in Europa besonders heftig. Von Griechenland bis in die Niederlande, riesige Flächen verbrannt in Spanien, im Südwesten von Frankreich. Wenn dann so ein Feuer irgendwann hoffentlich gelöscht ist, schaut man auf eine aschgraue, kahle Landschaft mit schwarz verkohlten Stumpen zwischendrin, die mal Baumstämme waren, wo vorher dichter Wald war. Und was macht man jetzt damit? Und wie schützt man am besten die Wälder, die noch da sind? Das wollte ich von dem Feuerökologen Johann Georg Goldammer wissen. Wie weiter, wenn das Feuer aus ist?
1: Ja, wenn wir die Aufnahmen aus den Flächen von Spanien und von Frankreich sehen, in diesen großen Kiefernwaldgebieten in der Nähe von Bordeaux, dann sieht es natürlich so aus, dass die Feuer sehr heftig gebrannt haben. Wir haben da so einen Begriff, das ist die Feuerschwere. Das heißt, das ist im Grunde genommen die sehr hohe Intensität der Feuer, die sich aufgrund der Umweltbedingungen, der langen Austrocknung dieser Landschaft und auch der Hitze sehr tief in die Vegetation, in den Boden, in das Totholz, in die organischen Auflagen hineinfrisst und dadurch eben Auswirkungen hat, die schwerer sind und tiefer wirkender als zum Beispiel ein Brand, der schnell über eine Grasfläche brennt, der eine kurze Verweilzeit hat und dessen Auswirkungen, vor allen Dingen die Temperaturen, nicht so tief in den Boden und Wurzelraum eindringen.
0: Diese Flächen in Südwestfrankreich, riesige Flächen an Kiefernwäldern, die der Mensch ja vor 150 Jahren erst genauso angelegt hat für Forstwirtschaft. Da wäre es doch jetzt eigentlich nicht so sinnvoll, die genauso wieder aufzuforsten, weil der nächste Brand kommt bestimmt. Was tun, wenn so eine Fläche erst abgebrannt ist oder wie so einen Wald auch robuster machen, dass er eben gar nicht erst abbrennt?
1: Genau, wir müssen alles neu bewerten, ja, und wir müssen schon uns fragen, welches sind denn die zukünftigen Baumarten und Waldstrukturen, die in dem neuen Klima, was jetzt rasant auf uns zukommt, mit dem standhalten können. Und da sind es andere Baumarten. Und da schauen wir mal gerade in den Mittelmeerraum oder in den Bereich der Subtropen und müssen uns da Arten anschauen, die eben schon mit so längeren Trockenzeiten klarkommen. Das sind beispielsweise bestimmte Eichenarten und andere Arten. Und das Zweite ist die Frage, können wir in Zukunft noch solche dichten, hohen Wälder haben, wie wir sie heute noch kennen aus dem alten Klima? Und ich sage das jetzt mal in den alten Worten, der hohe, dunkle Tann. Wird das in Zukunft noch funktionieren oder, wenn wir in die Regionen schauen im Mittelmeer oder in den Subtropen, wo die Wälder niedriger sind und offener sind, ja, das heißt ganz andere Waldstrukturen. Und dahin muss sich jetzt die Forstwissenschaft auch bewegen und testen, wie können wir unsere Wälder hier umbauen, dass sie in Zukunft eben auch einem anderen Klima gerecht werden oder dem standhalten.
0: Sie haben vor kurzem mal gesagt, wir müssen uns von einer typischen bayerischen Kulturlandschaft verabschieden. Die schönen Wiesen im Wechsel mit Wäldern und Feldern und dann so einzelne große Bäume dazwischen, so eine Linde auf einem Hügel. Was genau ist es, was wir nicht mehr haben?
1: Das, was Sie jetzt gerade beschreiben, ist ja tatsächlich eine Kulturlandschaft, die aus einem Wechsel von Offenland, von verschiedener Landnutzung, Weidewirtschaft, Forstwirtschaft und Wald besteht. Es ist genau dieser Landschaftstyp, der eigentlich wichtig ist für die Zukunft. Denn wenn wir vergleichsweise in andere Regionen schauen, wo wir eben diese ganz

0: ohne das Feuer mit dem Klimawandel gar nicht zurechtkommt. Und inwieweit beispielsweise die Tanne durchhält, das wissen wir auch nicht. Und ob an die Stelle dann Baumarten treten, die jetzt ja schon seit mehr als 100 Jahren als Exoten eingeführt wurden, das sind beispielsweise Douglasien, die durchaus widerstandsfähiger sind.
1: Es gibt Brandschutz- und Naturschutzpläne, gerade jetzt wegen der Klimakrise und der zunehmenden Trockenheit, auch für Deutschland, auch für Bayern. Sie arbeiten daran mit. Können Sie mir einen Punkt rausgreifen, wo Sie sagen, Leute, wir sagen es euch seit 10 Jahren, der Politik und wie auch immer, den Umweltministerien, und es wird nicht gemacht. Wo sind Sie unzufrieden?
0: Ja, da ist ein Punkt, dass wir den Plan, dass in Deutschland Wildnisflächen aufgebaut werden, dass wir das nicht überall umsetzen können. Denn Wildnisflächen bedeutet im Grunde genommen, dass diese Waldflächen nicht bewirtschaftet werden und die bergen an bestimmten Standorten ein sehr hohes Potenzial extremer Wildfeuer. Und das muss man je nach örtlichen Umständen auf den Prüfstand stellen.
1: Jetzt hat es am Wochenende auch bei Oberammergau gebrannt, der Bergwald nach Blitzeinschlag. Bei Oberwössen im Chiemgau hat der Bergwald gebrannt. Was macht man mit solchen Flächen? Muss man sich sorgen, dass es bei uns irgendwann aussieht wie, keine Ahnung, in Kroatien, so eine Karstlandschaft oder auf griechischen Inseln, dass dann da gar keine Bäume mehr am Berg sind?
0: Wir müssen tatsächlich nach einem schweren Brand schauen, dass wenn nach dem Feuer der Boden freigelegt ist durch das Feuer und wir eventuell dann Starkniederschläge bekommen, das ist ja das Phänomen, mit dem wir auch rechnen durch den Klimawandel, dass hier der Boden nicht abgetragen wird und dass direkt nach einem solchen schweren Brand Maßnahmen ergriffen werden, um Erosion und Bodenabtrag zu stoppen.
1: Welche?
0: Ja, das haben unsere Kollegen im Mittelmeerraum die Erfahrung, dass sie beispielsweise von dem nicht verbrannten Holz das so verbauen an den Hängen, dass sie abgestorbene Stämme parallel zum Hang befestigt werden, damit sie praktisch abfließendes Wasser und abfließenden Oberboden aufhalten können. Das sind also direkte Erosionsschutzmaßnahmen, wo man Vegetationsreste aus dem überbrannten Bestand mit einbauen kann.
1: Und nochmal zu meiner Frage vom Anfang. Was machen wir jetzt mit dem abgebrannten Wald in Südwestfrankreich? Wieder aufforsten?
0: Ich denke, dass dort wieder aufgeforstet werden muss. Aber gerade die Baumart, die dort verwendet wird, die Seekiefer, ist im Prinzip resilient gegenüber Hitze und Trockenheit. Sie muss aber dann so zur Bewirtschaftung gebracht werden, dass nicht so große zusammenhängende Flächen entstehen, dass Waldbrandschutzkorridore von vornherein geplant werden und nicht dann erst Brandschneisen geschlagen werden, wenn es brennt. Und dann ist insgesamt eine solche große zusammenhängende Waldlandschaft auch besser beherrschbar, wenn es zu einem Wildfeuer kommt.
1: Und wie lang wird es, wenn wir beim Beispiel Südwestfrankreich bleiben, ungefähr dauern?
0: Ja, wenn wir von der Neubegründung eines Waldbestandes bis in das hohe Alter, was bei einem quasi Plantagenwald, bei einem Nutzwald in der Größenordnung von etwa 80 bis 100 Jahren liegt, dann wird dieser Zustand diesen Zeitraum von 80 bis 100 Jahre brauchen. Zwischendurch wird der Wald aber eben auch intensiv genutzt, um beispielsweise das Material über die Durchforstung weiterhin zu verwerten. Das kann in Form von Hackschnitzeln und Pellets, das kann energetisch verarbeitet, verwendet werden, beziehungsweise auch für die Zellstoffindustrie.
1: Professor Dr. Johann Georg Goldammer ist Feuerökologe und Direktor des Global Fire Monitoring Center an der Universität Freiburg und am Max-Planck-Institut für Chemie. Wir haben über den Umgang mit verbranntem Wald gesprochen und wie man die Waldflächen, die da sind, am besten vor Feuer schützt. Vielen Dank, Herr Goldammer.
0: Ich danke Ihnen.
1: Hier ist Bayern 2 am Donnerstagvormittag um demnächst 20 nach 9. Jetzt mit Heimatsound aus Österreich.

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1: Heimatsound aus Österreich von Sabine Stieger, Gmade Wiesen. Jetzt ist nur noch die Frage, wie oft wurde diese miese Wiese gemäht?
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1: Bis zu 7-mal in der Saison wird eine landwirtschaftliche Wiese gemäht. So kriegt der Bauer möglichst viel und nahrhaftes Heu. Gut für die Kühe. Gut für die Artenvielfalt ist was anderes, nämlich die Wiese höchstens 2-mal im Jahr zu mähen. Schwierig. Renate L. hat mit Fachleuten aus der Landwirtschaft und aus dem Naturschutz gesprochen und gefragt, wie bringt man Ökonomie und Ökologie am besten zusammen? Und warum ist Artenschutz auch Menschenschutz?
3: Wälder, Äcker, Wiesen. Das ist der Dreiklang unserer Kulturlandschaft. Also dem, was nicht die Natur geschaffen hat, sondern wir Menschen. Wiesen sind das jüngste dieser drei Elemente. Würden sie nicht gemäht, um Tierfutter zu erzeugen, gäbe es sie nicht. Dann würden dort erst Büsche wachsen und irgendwann ein Wald. Nur auf wenigen Flächen kommen natürliche Grasflächen vor, erklärt Wolfgang Weißer, Professor für terrestrische Ökologie an der Technischen Universität München.
4: Wenn der Boden sehr dünn ist und Büsche und insbesondere Bäume schlecht wachsen können, dann hat man da oft eine sehr kurze Vegetation. Oder wenn es sehr feucht wäre, dann wo keine Bäume wachsen können, kann es sein, dass man da Grasländer hat. Aber im Grunde sind Grasländer erst durch die menschliche Nutzung sehr häufig geworden.
3: Bevor Menschen anfingen, Rinder und Schafe zu halten, haben wildlebende Pflanzenfresser wie Wisente, Auerochsen, Elche oder Hirsche das Gras abgeweidet. Mit der Ausweitung der Landwirtschaft entstanden halboffene Landschaften mit Grasflächen und Bäumen. Bauern trieben ihre Tiere in diese sogenannten Hutewälder wie heute auf eine Weide. Im Lauf des Mittelalters entwickelte sich dann die Heuwirtschaft mit großen, eigens angelegten Wiesenflächen, um immer mehr Nutztiere zu versorgen, auch mit getrocknetem Gras im Winter. Für heutige Hochleistungsrinder liefert Heu allerdings nicht genug Nährstoffe. Sie werden mit Silage gefüttert. Das ist vergorenes Gras, vergleichbar mit Sauerkraut. Dieser jüngste Entwicklungsschritt der Wiesenwirtschaft hat das Grasland stark verändert.
4: Für Silage möchte man möglichst viel frische Biomasse haben, die proteinreich ist, die man dann vergären kann. Wenn Sie also nur das maximieren wollen, dann ist es gut, wenn sie sehr, sehr oft mähen und die Pflanzen nicht zur Blüte kommen lassen.
3: Sehr oft mähen, bis zu 7-mal im Jahr. Das funktioniert nur mit viel Dünger. Den liefern die Tiere, die mit der Silage gefüttert werden. Vor allem Gülle. Im Extremfall werden solche Wiesen sogar alle paar Jahre umgebrochen und neu angelegt, damit bestimmte Gräser und Kleearten mit hohem Proteingehalt immer dominieren.
4: Dann haben sie natürlich immer eine Artengemeinschaft, die gangsweit abweicht von dem, was eine Wiese ist. Ganz wenig Tiere, Insekten insbesondere. Aber Wiesen sind, wenn sie nicht so intensiv bewirtschaftet werden, sehr artenreich, was die Pflanzen angeht und eben auch sehr artenreich, was die Tiere angeht, was besonders ist und was viele Leute auch eben schön finden.
3: Etwa die Hälfte der in Deutschland heimischen Pflanzen können in Wiesen vorkommen. Und je größer die Pflanzenvielfalt ist, desto mehr Tiere lockt eine Wiese an. Insekten wie Hummeln, Schmetterlinge und Ameisen, Vögel vom Kiebitz bis zum Storch, außerdem Mäuse, Kaninchen, Frösche, Eidechsen und so weiter. Landwirte, denen eine ideale Balance zwischen Ökologie und Ertrag gelingt, weil sie nicht intensiv, sondern extensiv wirtschaften, können in Bayern bei der Wiesenmeisterschaft punkten.
5: Crepis biennis, Weißklee und Rotklee.
3: Die Biologin Inge Steidl aus Freising, eine ausgewiesene Pflanzenbestimmungsexpertin, geht über eine Wiese, die für den Wettbewerb angemeldet ist, und schaut, was dort wächst.
5: Silaus, Wiesensilge.
3: Immer Anfang Mai finden solche Begehungen statt. Seit 2009 können sich jedes Jahr Landwirte in einer anderen Region Bayerns um die Wiesenmeisterschaft bewerben.
5: Gemeine Kratzdistel.
3: Der Wettbewerb ist ein gemeinsames Projekt der Landesanstalt für Landwirtschaft und des Bund Naturschutz in Bayern. Und diese Zusammenarbeit spiegelt auch die Ziele wider, erklärt Rita Rott vom Bund Naturschutz, die auch bei der Wiesenbegutachtung dabei ist.
0: weil wir eben nicht nur die Hobbywiesen sehen wollen, kartieren wollen, sondern wir wollen halt wirklich an die Betriebe ran, die das im Betriebssystem gut unterbringen und trotzdem noch einen Blick für den Naturschutz und Artenschutz auf der Fläche haben. Immer wo eine extensive, eine artenreiche Wiese ist, muss ein Bewirtschafter dahinter sein, der sich darüber Gedanken gemacht hat.
3: Und die Biologin Inge Steidl ergänzt:
5: Diese Wiesen, die wir dann prämieren, die sollen ja auch einen gewissen Vorbildcharakter haben, also für den ganz normalen Durchschnittslandwirt, um eben zu zeigen, dass sich jetzt Artenreichtum und Nutzung nicht von vornherein ausschließen. Also das ist uns eben ganz wichtig.
3: In der Kategorie Naturschutz gibt es die höchste Punktzahl, wenn auf der Wettbewerbswiese mehr als 50 Arten wachsen. In den Alpen können es über 80 werden und noch dazu seltene gefährdete rote Listearten. Artenreiche Wiesen werden auf trockenen Standorten typischerweise zweimal jährlich gemäht, auf anderen Standorten dreimal oder zweimal plus Weidenutzung im Herbst. Im Gegensatz zu intensiven Wiesen, die bis zu 7-mal gemäht werden und schon so früh, dass wiesenbrütende Vögel wie Kiebitze keine Chance haben. Es spielt aber auch eine Rolle, wie gemäht wird, erklärt Sabine Heinz. Sie kümmert sich in der Landesanstalt für Landwirtschaft um die Wiesenmeisterschaften.
6: Es gibt Kreiselmäher, die einen sehr starken Sog entwickeln. Und bei diesem Sog werden halt kleine Tiere mit in das Mähwerk hineingesogen und dann zerkleinert. Danach kommt dann häufig noch der Aufbereiter, der das Ganze noch zerquetscht. Das führt zu einer schnelleren Trocknung, führt aber auch dazu, dass die Tiere tatsächlich das nicht überlegen. Wesentlich schonender sind Balkenmäher. Die schneiden das Gras mit zwei gegeneinander sich bewegenden Schneiden ab. Das Gras fällt einfach nur runter. Es gibt auch keinen Aufbereiter. Von daher bleiben einfach wesentlich mehr Insekten am Leben. Wichtig wäre es aber auch noch zusätzlich am besten einen Altgrasstreifen stehen zu lassen, wo nämlich die Insekten, die sich haben retten können, dann hinein können, wenn die ganze Wiese gemäht ist. Das wäre so das Ideale.
3: In der Kategorie Landwirtschaft geht es um den Futterertrag und wie das Futter im Betrieb verwertet wird.
6: Beispielsweise die eigenen Tiere, die damit gefüttert werden, das wird sehr positiv bewertet bei uns. Und wenn die eigenen Tiere dann auch noch gleich vor Ort beispielsweise geschlachtet und zu Fleischpaketen verarbeitet und vermarktet werden, sodass die Wertschöpfung halt im Betrieb bleibt, im Ort bleibt, das gibt bei uns für den Betrieb dann auch nochmal Punkte, weil es wichtig ist, dass da auch eben tatsächlich eine Wertschöpfung da ist, dass man Artenvielfalt und landwirtschaftliche Nutzung zusammenbringt.
3: Die Sieger im Wiesenwettbewerb haben vielleicht nicht die volle Punktzahl in beiden Kategorien, aber sie zeigen, wie eine gute Balance zwischen Naturschutz und Landwirtschaft gelingt. Dabei helfen Fördermittel, die den geringeren Ertrag im Vergleich zu intensiv gedüngten Wiesen ausgleichen. Die fließen zum Beispiel, wenn sich ein Landwirt verpflichtet, erst nach dem 15. Juni oder 1. Juli das erste Mal zu mähen, wenn Gras und andere Pflanzen schon weniger Proteine enthalten. Der Nachteil ist, wenn zu diesem Termin Dauerregen droht, darf man trotzdem nicht mal einen Tag früher mähen. Aber es gibt auch eine Alternative. Die sogenannte ergebnisorientierte Honorierung. Dabei dienen bestimmte Pflanzenarten als Indikatoren für artenreiches Grünland.
6: Das heißt, die Landwirte werden nicht dafür gefördert, was sie tun, sondern dafür, dass sie das Ergebnis haben, artenreiches Grünland. Das bekommen sie natürlich nur, wenn sie spät mähen, nicht zu viel düngen. Ansonsten funktioniert das nicht. Aber der Landwirt hat praktisch selbst die Entscheidung, wann mähe ich, wann dünge ich, wie viel dünge ich und wie erhalte ich den Zustand.
3: Entscheidet sich der Landwirt doch, die Fläche intensiv zu bewirtschaften, ist das nicht nur ein Verlust für alle Pflanzen und Tiere, die in und von diesem Ökosystem gelebt haben, sondern auch für Menschen. Und dafür gibt es sogar einen Fachbegriff, erklärt die Psychologin Maria Bartow, die sich am Umweltbundesamt mit dem Einfluss von Natur und Umwelt auf die mentale Gesundheit beschäftigt.
7: Solastalgie, das beschreibt ein Gefühl von Heimweh, ohne dass ich meine Heimat aber jemals verlassen habe. Wenn sich jetzt eine artenreiche, blütenreiche Wiese wandelt hin zu einer artenarmen Wiese, dann kann sich dieses Gefühl von Verlust, von Trauer einstellen. Insbesondere dann, wenn ich die ehemals artenreiche Wiese als etwas sehr Positives, Identitätsstiftendes in meiner eigenen Biografie erlebt habe.
3: Identitätsstiftend sind bunte, artenreiche Wiesen für Menschen, die in einer Gegend mit entsprechender Landwirtschaft leben, aber sicher auch für regelmäßige Urlaubsgäste. Dass Wiesen wohltuend sind, merkt man vielleicht erst, wenn sie fehlen. Schon weil sie alle Sinne ansprechen.
7: Ich habe visuelle Reize, also ich kann mir verschiedene Pflanzen angucken, ich kann Tiere angucken, ich kann Vögel beobachten. Das wirkt alles wohltuend, positiv stimulierend und über verschiedene Gruppen von Menschen hinweg hat man da gefunden, dass das als besonders ästhetisch auch empfunden wird. Dann gibt es eine Vielzahl akustischer Reize. Wir können Insekten summen oder brummen hören, wir können Vögelgesang hören und wir haben Naturgerüche. Und auch da gibt es Hinweise, dass so ein Geruch von Kräutern, Blumen oder Gräsern sehr stressreduzierend wirken kann.
3: Im Zusammenhang mit der wohltuenden Wirkung von Natur ist in den letzten Jahren das Waldbaden populär geworden. Ein Trend aus Japan. Auch dabei geht es um das Wahrnehmen mit allen Sinnen, für das man vielleicht sogar barfuß geht. Es kann nachweisbar den Blutdruck senken, Stress reduzieren und das Immunsystem stärken. Könnte man nicht auch Wiesen baden?
7: Je intensiver, je direkter ich mit Natur interagiere, desto eher kann ich diese erholsamen Qualitäten für mich selbst nutzen. Und deshalb finde ich die Idee von so einem Wiesenbaden gar nicht so uninteressant. Dann könnte man dieses Konzept Waldbaden einfach auf den Wiesenraum übertragen und sagen, ich spaziere jetzt entlang dieser Wiese und versuche mal mit allen Sinnen diese Wiese wahrzunehmen.
3: Daran entlang spazieren, nicht mitten rein. Gerade bei blütenreichen, hochgewachsenen Wiesen. Denn plattgetretene Pflanzen möchte der Landwirt nicht haben. Experimente speziell zur Wirkung artenreicher Wiesen hat bisher nur eine Gruppe von Forschenden um Petra Lindemann-Mattis angestellt, ehemals Professorin an der Pädagogischen Hochschule Karlsruhe. Dazu absolvierten die Teilnehmenden erst einen Test, der sie unter Stress setzte, und schauten dann zur Entspannung eine Zeit lang entweder auf einen sandigen Boden oder auf ein Stück Wiese. Vor und nach dieser Entspannungsphase wurde der Blutdruck gemessen.
7: Die Studie hat gezeigt, dass Pflanzenvielfalt Stressabbau fördert, im Gegensatz zum Betrachten von vegetationslosen Flächen. Und diese verschiedenen Wiesenabschnitte, die da präsentiert wurden, die wurden ja nochmal variiert hinsichtlich der Artenvielfalt. Und da hat sich gezeigt, eine mittlere Artenvielfalt trägt ganz besonders zum Stressabbau bei.
3: 32 Pflanzenarten waren ideal. Bei dem Experiment zeigten sich keine Unterschiede hinsichtlich Alter, Geschlecht oder Naturverbundenheit der Teilnehmenden. Das ist auch insofern interessant, als die Vielzahl stark gedüngter artenarmer Wiesen eine neue Entwicklung sind. Ältere oder besonders naturverbundene Menschen könnten also Wehmut oder Solastalgie empfinden, weil sie bunte Wiesen vermissen und vielleicht auch Kiebitze oder andere Wiesenbrüter, die in solchen Wiesen ihre Nester bauen konnten. Viele junge Menschen hingegen vermissen nichts. Sie kennen nur dichte, blütenarme Wiesen ohne Vogelnester. Für solche Entwicklungen gibt es den Begriff neues Normal. Aber
7: Studien haben gezeigt, dass Menschen unabhängig von ihrem Wissen über Biodiversität oder unabhängig davon, ob sie sich selbst als naturverbunden beschreiben, Biodiversität immer vorziehen und immer eher schätzen als jetzt eine artenarme Fläche. Das ist was Intuitives, was wir alle in uns tragen. Das heißt, um es dann auch zu schützen, braucht es Wissen. Da könnten artenreiche Grünflächen ja durchaus sowas wie Lernorte sein, wo Exkursionen angeboten werden, wo naturpädagogische Programme angeboten werden, um die ökologischen Zusammenhänge noch besser zu verstehen und zu verstehen, was müssen wir da eigentlich schützen, um letztlich auch uns selber gut zu tun.
3: Um uns ganz direkt gut zu tun, durch Entspannung und Erlebnisse mit allen Sinnen, wenn wir an einer Wiese entlang spazieren oder uns am Rand zu einer Rast niederlassen. Aber auch weit über diesen Ort und diesen Moment hinaus. Hier kommt ein Begriff ins Spiel, der erst vor rund 20 Jahren geprägt wurde. Ökosystemleistungen. Gerade mit Wiesen lässt er sich besonders gut illustrieren. Große Auwiesen zum Beispiel können bei einem Hochwasser viel Wasser aufnehmen. Nicht nur durch ihre schiere Fläche. Wichtig ist auch die Bodenstruktur. Je älter eine Wiese ist, desto mehr Poren hat sie, weil es viele verschiedene Regenwurmarten gibt, erklärt der Ökologieprofessor Wolfgang Weißer.
4: Der typische Tauwurm macht also senkrechte Röhren, das ist dieser große rote, holt sich von oben Laub, zieht das in die Röhre. Und es gibt aber auch andere Regenwürmer, die oberirdisch oder tiefer nur von links nach rechts gehen. Und je vielfältiger die Artengemeinschaft ist, desto besser laufen gewisse Prozesse ab.
3: Ein Boden, in den unterschiedliche Regenwurmarten senkrecht und waagerecht ihre Röhren gegraben haben, ist nicht nur besonders aufnahmefähig für große Wassermengen, sondern auch ein guter Lebensraum für Mikroorganismen und alle möglichen kleinen Tierchen, die abgestorbene Biomasse abbauen, wie im Komposthaufen, und dadurch Nährstoffe bereitstellen. Im Idealfall für eine große Vielfalt von Pflanzen. Diese Pflanzenvielfalt kann auch zum Klimaschutz beitragen. Denn artenreichere Wiesen können mehr Kohlenstoff speichern und schneller. Kohlenstoff, der im Boden besser aufgehoben ist als in der Atmosphäre in Form von CO2.
4: Also die Kohlenstoffspeicherung hängt eben auch von der Artenvielfalt der Pflanzen und damit letztendlich von den Mikroben, die sind nämlich auch von den Pflanzen beeinflusst, und auch von der Bodenfauna ab.
3: Ähnliches gilt für Stickstoff. Als Dünger im Boden ist er wichtig, als Nitrat im Grundwasser oder als Ammoniak in der Luft hingegen unerwünscht.
4: Die Aufnahme von Stickstoff durch eine diverse Pflanzengemeinschaft ist sehr viel vollständiger, als wenn sie nur wenige haben.
3: Richtiges Düngen ist allerdings auch entscheidend, um überhaupt eine große Pflanzenvielfalt zu erhalten. Hier gilt, Armut erzeugt Reichtum.
4: Manche Pflanzen können eben etwas besser mit dem zusätzlichen Stickstoff umgehen als andere. Das heißt, die können stärker wachsen und die beschatten dann die anderen und konkurrieren die aus. Deswegen führt eben eine Düngung generell zu einer Reduktion der Pflanzenartenzahl.
3: Was der Wiese durch das Mähen entzogen wird, muss zwar durch Düngung wieder zurückgegeben werden, aber wohl dosiert. Welche Pflanzen auf einer Wiese wachsen und wie dicht, entscheidet auch darüber, wie viele und welche Insekten sich darin wohlfühlen. Sie sind wärmeliebend. Und in einem lockeren Pflanzenteppich ist es am Boden trockener und bis zu 1 Grad wärmer als in einem dichten Bewuchs. Fehlt der Lebensraum für Insekten, gibt es weniger Vögel. Denn auch pflanzenfressende Vögel füttern ihre Jungen mit Kraftfutter in Form von Insekten. Eine ertragreiche Wiese ist hoch und dicht. Also nicht insekten- und damit vogelfreundlich. Landwirte brauchen aber den Futterertrag. Insekten und Vögel zahlen ihnen kein Einkommen. Das macht stellvertretend die öffentliche Hand durch Ausgleichszahlungen für extensives Wirtschaften. Die derzeitigen Zahlungen findet Wolfgang Weißer allerdings zu niedrig.
4: Meiner Meinung nach wäre es vernünftiger, dass man dort den Landwirten deutlich mehr zahlt. Also in der Schweiz wird etwa 4-mal so viel gezahlt für so ein Grasland wie in Deutschland. Und die anderen wiederum, die sagen, wir nutzen unser Grasland für die Produktion, für die Silage, die kriegen halt keinerlei Geld mehr.
3: Eine derartige Umschichtung der Landwirtschaftsfördermittel ist derzeit nicht in Sicht. Deshalb erschließen Landwirte spezielle Wertschöpfungsmöglichkeiten für artenreiche Wiesen. Ein Hofladen für Fleisch aus ihrem Betrieb, Gästezimmer in schöner Landschaft, die Zucht seltener Nutztierrassen oder der Verkauf von besonders wertvollem Heu, etwa für Kälber mit ihrer empfindlichen Verdauung. Manche Wiesen liefern sogar Medizinalheu, weil dort Heilpflanzen wachsen. 2017 hat die sogenannte Krefeld-Studie Aufsehen erregt. Ihre Kernaussage: 1989 bis 2016 ist die schiere Zahl der Insekten oder die Insektenbiomasse im Nordwesten Deutschlands um durchschnittlich 75% zurückgegangen. In anderen Regionen mag der Rückgang zwar etwas weniger drastisch sein, aber überall hat sich die Agrarlandschaft zu Ungunsten der Artenvielfalt, vor allem zu Ungunsten von Insekten, entwickelt. Mit einem Dominoeffekt für Vögel und andere Tiere, die Insekten fressen. Dazu kommt die geringere Fähigkeit intensiv bewirtschafteter Wiesen, Kohlenstoff oder Stickstoff zu speichern. Aber es geht ja nicht nur um den Nutzen für uns Menschen, sondern auch um ein ethisches Argument für den Artenschutz.
4: Dass man sagt, wir als Menschen haben eigentlich kein Recht darauf zu entscheiden, welche Art auf diesem Planeten noch vorkommt oder nicht. Dass man sagt, die haben also an sich einen Wert, völlig unabhängig von dem Wert für uns Menschen.
3: Sollte man also durch entsprechende Fördermittel die extensiv bewirtschafteten Wiesenflächen vergrößern, um wieder mehr Artenvielfalt in die Agrarlandschaft zu holen? Manchmal wird das gemacht, um sogenannte Ausgleichsflächen zu schaffen, als Ersatz für Wiesen, die zum Beispiel durch eine Baumaßnahme verloren gehen. Aber eine artenreiche Wiese braucht viel Zeit. Das hat nicht zuletzt das 2002 begonnene Jena-Experiment gezeigt, bei dem neue Wiesen auf Ackerland angelegt wurden, in direkter Nachbarschaft zu alten Wiesen.
4: So etwas wie Regenwürmer oder Springschwänze, ja, die können sich wirklich nicht sehr gut bewegen. Und selbst die Laufkäfer haben mehrere Jahre gebraucht, bis also die Artenzusammensetzung irgendwie ähnlich war wie die benachbarte Wiesenfläche.
3: Um die Entwicklung anzustoßen, kann man abgemähte Pflanzen von einer artenreichen Wiese aus der näheren Umgebung verteilen. Sie bringen außer den Samen für regionaltypische Pflanzen meist auch ein paar Insekten mit. Ein Vorteil gegenüber reinem Saatgut. Die Bayerische Landesanstalt für Landwirtschaft hat zu diesem Artentransfer einen Leitfaden im Internet veröffentlicht. Der kann auch eine Hilfe sein für Kommunen, die eine blühende Wiese anlegen möchten. Um auf einer kleinen Fläche, Verkehrsinsel, Privatgarten, Balkon, vor allem Bestäuberinsekten wie Wildbienen etwas zu bieten, kann man auch eine Wildblumenmischung säen, sozusagen Wiese ohne Gras. Wer dafür eine Samenmischung kauft, sollte auf heimische Arten achten. Und wer Insekten nachhaltig einen Lebensraum bieten will, darf nach der Blüte nicht gleich alles abmähen. Denn verdorrte Pflanzen sind ein Winterquartier für Insekten.
4: Die Insekten, die eben da überwintern müssen, die sterben dann. Und ob man dann im Oktober mäht oder im Januar mäht oder im April mäht, das ist egal. Die sterben alle. Also man muss zumindest einen Teil der Fläche stehen lassen bis in den Juli, dieses Überständige. Dann hat man eben die Chance, dass die Insekten, die im Stängel zum Beispiel leben oder in den Blütenköpfchen, dass die dann tatsächlich auch schlüpfen können und wieder eine neue Generation haben.
3: Wer die verdorrten Blumen im heimischen Garten oder auf dem Balkon im Frühjahr dann doch abschneiden möchte, kann sie an eine geschützte Stelle legen, damit eventuelle Wintergäste überleben. Das wäre dann zumindest ein kleiner Ersatz für artenreiche Wiesen, die in unserer Agrarlandschaft selten geworden sind.
1: Blühende Wiesen, Biotope aus Menschenhand. Ein Radiowissen war das von Renate L. Und wenn Sie mehr Radiowissen finden wollen, wissen Sie am besten in ARD Sounds. Ich erwähne es deswegen, weil da gibt es zum Beispiel auch eine Folge über den Wald als Wasserspeicher oder auch über Harze, das Blut der Bäume. 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

Das war Soul aus den Niederlanden von Robin, Don't Feel Anything. Und so klingen Zimmer 90 mit was ganz Neuem vor ein paar Wochen erst rausgekommen. Zimmer 90, Summer Rain, jetzt in Bayern 2.

0: Zimmer 90. Band aus Stuttgart haben vor 9 Jahren als Trio begonnen, sind seit kurzem nur noch als Duo unterwegs. Ganz, ganz neuer Song hier in Bayern 2, Summer Rain.
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0: Reden wir über Fußball. Wie oft war der erste FC Nürnberg deutscher Meister bei den Herren? Und wir zählen jetzt alles dazu, auch vor der Gründung der Bundesrepublik. Na? 9-mal. Und eigentlich wären es vielleicht oder sicher sogar 10 Meistertitel, wenn nicht, naja gut, also gestohlen kann man jetzt nicht sagen, aber ich sag mal so, mehr als 100 Jahre später nagt es immer noch in dem einen oder anderen Fan. Wir gehen jetzt zurück ins Jahr 1922.
2: Ein Fußballspiel dauert 2x45 Minuten, so will es das Reglement, seit dem Jahr 1897. Zuvor war die Spieldauer noch von Fall zu Fall vereinbart worden. Oder man kickte einfach wie auf dem Bolzplatz, bis ein Team 10 Tore geschossen hatte. Nun aber galten die 90 Minuten, plus etwaige Nachspielzeit, um Verluste durch Auswechslungen, Verletzungen oder unzulässiges Verzögern auszugleichen. Über die jeweilige Länge der Nachspielzeit wird übrigens auch heute noch oft diskutiert. Pfeif endlich ab, rufen die Fans der einen Mannschaft. Lass länger spielen, die der anderen. Gelegentlich hört man auch, dass eine Nachspielzeit immer so lange dauert, bis der FC Bayern München gewonnen hat. Aber das ist natürlich ein böses Gerücht. Vermutlich. Jedenfalls beschreibt heute die gängige Formel 90 plus X die reguläre Dauer eines Fußballspiels. Dass Mannschaften früher in die Kabinen zurückgeschickt werden, ist selten. Kommt aber vor. 2018 zum Beispiel, als bei einem griechischen Ligaspiel der Vereinspräsident von Saloniki mit einem Revolver im Gürtel auf den Platz stürmte und der Schiedsrichter daraufhin beschloss, das Spiel vorzeitig abzubrechen. Verständlicherweise. Nicht, dass es am Ende noch aus Versehen einen Treffer gibt. Vergleichsweise ruhig geht's da in deutschen Stadien zu. Gespenstisch ruhig mitunter. Wie 1997 beim Abendspiel zwischen Kickers Offenbach und FC Memmingen, als es plötzlich zappenduster wurde im Stadion. Ein Übertragungswagen des Hessischen Rundfunks hatte für den Stromausfall gesorgt. Und manchmal sind noch viel höhere Gewalten am Werk. Ein Gewitter sorgte dafür, dass eine Partie zwischen Germania Halberstadt und Budissa Bautzen nur 17 Sekunden dauerte. Der Klassiker in der deutschen Fußballspielabbruchsgeschichte aber ist und bleibt das unendliche Finale vom 6. August 1922. Im Kampf um die deutsche Meisterschaft war der Hamburger Sportverein gegen den Titelverteidiger 1. FC Nürnberg angetreten. Zum 2. Mal. 7 Wochen zuvor hatten sich die Teams schon einmal unentschieden getrennt. Mehr als 3 Stunden hatten sie damals im Deutschen Stadion von Berlin gekämpft. Elfmeterschießen gab's noch nicht. Dafür immer wieder Verlängerung. Freilich ohne Entscheidung, bis die dunkle Nacht hereinbrach. Die Wiederholung der Partie fand dann Anfang August im rappelvollen Stadion von Leipzig statt, wo auf dem Rasen so hitzig gefochten wurde, dass es mehrere Verletzungen und Platzverweise hagelte. Als in der 105. Minute nur noch 7 Nürnberger auf dem Feld standen, laut Reglement einer zu wenig, musste die Partie abgebrochen werden. Ihre Fortsetzung fand sie am grünen Tisch der Funktionäre vom Deutschen Fußballbund. Und die entschieden schließlich, der HSV ist deutscher Meister 1922. Doch kaum war das Urteil gesprochen, stand ein Hamburger Vorstandsmitglied auf und erklärte hanseatisch vornehm, wir verzichten. Und so gab es 1922 eben keinen deutschen Fußballmeister. Dafür unendlich viel spannenden Gesprächsstoff, bis heute. Tja, vielleicht sollte man ja öfter mal ein Match. Vorzeitig. Das war das Kalenderblatt. Heute von Thomas Grasberger. Gelesen hat Christian Baumann.
0: Und hier kommen musikgewordene Fußballkommentare. Die Stimme später in dem Song gehört dem berühmten argentinischen Kommentator Victor Morales. Manche werden ihn wiedererkennen.

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2: In der nächsten Stunde geht's um Sophie und Olivia. Olivia ist ein schwerkrankes Kind und Sophie ist ihre Mutter, die sie pflegt. Dafür bittet sie ihre eigene Mutter regelmäßig um Hilfe.
3: Also es musste ich hart lernen, weil ich früher jemand war, der überhaupt keine Hilfe annehmen wollte, das auch als Schwäche gesehen habe und jetzt feststelle, dass ich untergehe, wenn ich keine Hilfe annehme. Wir müssen es machen, damit das Kind einfach weiterhin gut versorgt ist.
2: Die kommende Stunde widmen wir allen pflegenden Eltern und Großeltern. Ja, meistens sind es ja nach wie vor die Mütter und Großmütter.

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1: 10 Uhr. Die Nachrichten des Bayerischen Rundfunks mit Kia Arnzen. Die Übersicht. Bernreiter weist Forderung nach staatlicher Hilfe bei Niedrigwasser zurück. Grüne fordern Sitzung des Nationalen Sicherheitsrats nach Drohnenvorfall. 3 Menschen sterben nach schwerem Unfall auf der A3. Das Wetter in Bayern meist freundlich. Einzelne Schauer und Gewitter 24 bis 31 Grad. München. Mit Blick auf das Niedrigwasser in deutschen Flüssen sieht Bayerns Verkehrsminister Bernreiter keine Versorgungsengpässe. Im BR nannte er den Pegelstand der Donau zwar historisch, es gebe aber nicht so wörtlich ad hoc Auswirkungen. Rufe nach Hilfe vom Staat bezeichnete Bernreiter als Aktivismus. Man müsse langfristige Strategien entwickeln. Unter anderem über die Situation an Donau, Rhein und Elbe berät heute die Verkehrsministerkonferenz, deren Vorsitzender Bernreiter ist. Bundesverkehrsminister Bilger hat parallel dazu Wirtschaftsvertreter und Binnenschiffer zu einem Treffen nach Bonn eingeladen. München. Im Prozess um den tödlichen Autoanschlag auf eine Demonstration wird am Vormittag am Oberlandesgericht das Urteil verkündet. Die Bundesanwaltschaft hat für den Angeklagten eine lebenslange Freiheitsstrafe sowie die Feststellung der besonderen Schwere der Schuld gefordert. Sie sieht es als erwiesen an, dass der 25-Jährige mit afghanischen Wurzeln aus religiösen Motiven gehandelt hat. Im Februar 2025 war der Angeklagte mit einem Auto in das Ende eines Verdi-Demonstrationszuges in München gerast. 2 Menschen wurden getötet, 44 weitere teils schwer verletzt. Berlin. Nach dem Drohnenvorfall am Leipziger Flughafen haben die Grünen im Bundestag ein Treffen des Nationalen Sicherheitsrates gefordert. Fraktionschefin Dröge sagte, das Gremium müsse über die Lage und die Konsequenzen daraus beraten. Sie sieht in dem Vorfall einen so wörtlich erheblichen und schweren hybriden Angriff. Vieles spreche für einen staatlichen Akteur. Das wäre dann Staatsterrorismus, so die Fraktionschefin der Grünen. Auch Bundesinnenminister Dobrindt hält es für möglich, dass ein anderes Land für die Drohne mit militärischem Sprengstoff verantwortlich ist. Sicherheitsexperten verweisen auf Russland als möglichen Drahtzieher. Der Nationale Sicherheitsrat wurde im vergangenen Jahr gegründet. Er besteht aus Mitgliedern der Bundesregierung und Sicherheitsbehörden. Assisi. Papst Leo besucht zur Stunde den italienischen Wallfahrtsort. Anlass ist der 800. Todestag des heiligen Franziskus von Assisi. Aktuell sind mehr als 2500 junge Menschen aus Europa und anderen Ländern der Welt vor Ort. Sie nehmen an einem Jugendfestival teil, das vom Franziskanerorden organisiert wurde. Papst Leo begrüßt die Jugendlichen, bevor er in der Basilika Santa Maria delle Angeli die heilige Messe feiert. Dies markiert den Abschluss des mehrtägigen Jugendtreffens. Regensburg. Bei einem Unfall auf der A3 bei Nittendorf in Richtung Nürnberg sind 3 Männer ums Leben gekommen. Sie waren nach Polizeiangaben im Berufsverkehr mit ihrem Auto von der Fahrbahn abgekommen. Anschließend schleuderten sie auf das Gleis einer Bahnstrecke. Obwohl sie nicht mit einem Zug zusammenstießen, erlagen die 3 Männer ihren schweren Verletzungen. Wie es zu dem Unfall kommen konnte, ist noch unklar. Ein fremdes Fahrzeug war nicht beteiligt. Polizei und Feuerwehr versuchen zur Stunde, den Pkw mit den Leichen zu bergen. Die Arbeiten gestalten sich schwierig. Das Wetter in Bayern. Im Norden Sonne und Wolken. Im Süden unbeständig mit einzelnen Schauern und Gewittern. Am Nachmittag und Abend, besonders an den Alpen, teils kräftige Schauer und Gewitter. Höchstwerte 24 bis 31 Grad. In der Nacht im Süden anfangs noch schauerartiger Regen oder einzelne Gewitter, sonst trocken. Tiefstwerte 9 bis 18 Grad. Ab morgen wieder überall sonnig bei bis zu 35 Grad. Das waren die Nachrichten. Es ist 10.04 Uhr. Die Verkehrsmeldungen A3 Passau Richtung Nürnberg zwischen Sinzing und Nittendorf. Wie eben gehört, bis auf weiteres Sperre nach einem Unfall. Dort ist ein Pkw von der Fahrbahn abgekommen und ins Gleisbett der Bahnstrecke Nürnberg-Regensburg gestürzt. Der Verkehr wird in Sinzing ausgeleitet, aktuell 6 Kilometer Stau. Die Bahnstrecke zwischen Nürnberg und Regensburg ist deshalb ebenfalls gesperrt. A3 Frankfurt Richtung Würzburg zwischen Aschaffenburg und Hößbach stockender Verkehr wegen eines defekten Fahrzeugs. A8 München Richtung Salzburg zwischen Rosenheim und Achenmühle 4 Kilometer Stau an einer Baustelle. Und A9 Nürnberg Richtung München zwischen Manching und Dreieck-Holledau 5 Kilometer Stau. Soweit die Verkehrsübersicht.
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2: Ich sehe mich auf dem Bett sitzen mit meiner Tochter und ich fühle mich einsam und ich weiß nicht, wie ich weitermachen soll die nächste Stunde. Und dann sitze ich da und weine und versuche dann in dem Moment zu sagen, hey, ja, es ist scheiße.
3: Und trotzdem geht's irgendwie weiter. Sophie kümmert sich um ihre schwerkranke Tochter. Wie sie neben diesen verzweifelten Momenten auch viel Schönes erlebt und was ihr Kraft gibt für diese Pflege und Zuwendung, gleich.
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3: Ich bin Birgit Magira und das sind Gabriels Trio aus Kalifornien.

0: Gabriels waren das hier in Bayern 2 am Donnerstagvormittag in dieser ersten Ferienwoche. Und jetzt geht's um Familien mit chronisch kranken Kindern oder Kindern mit Behinderung. Und wer selbst nicht betroffen ist, tut sich vielleicht schwer, da den richtigen Ton zu finden. Konkret, Sophie hat eine schwer kranke, blinde Tochter. Und wenn man da jetzt nur voller Mitleid drüber redet, wird das dieser kleinen Familie nicht gerecht. Andererseits möchte ich diese Frau jetzt auch nicht als Superheldin ankündigen. Könnte man auch falsch verstehen, so nach dem Motto, Mütter, schaut alle her, so opfert man sich auf. Jedenfalls, Sophie, ihre Tochter Olivia und deren Großmutter. Ohne ihre Hilfe wird es nicht gehen. Die drei hat meine Kollegin Katrin Hasselbeck besucht.
1: Hallo.
2: Hi. Ich komme schon mit laufendem Mikro.
1: Sehr gut.
2: Grüß dich.
1: Rein. Hi.
2: Ich freue mich total.
1: Hallo.
3: Sophie, komm rein.
2: Wie Katrin. Hi.
1: Sehr schön. Oh. Erst mal oben ankommen.
2: Auf jeden Fall. Du hast Lichterketten im Flur, wie schön.
1: Ich habe Lichterketten im Flur. Die sind noch von Weihnachten.
2: Ach nein, ehrlich?
1: Ja, ich fand's nett und dachte mir, ach, ich muss es gar nicht abhängen.
2: Die sehen auch gar nicht weihnachtlich aus. Das ist einfach so eine schöne, gemütliche Deko, oder?
1: Kann man machen, ja, finde ich auch. Nee, super.
2: Und du hast Family hier.
1: Noch nicht.
2: Ach so, ich habe schon Stimmen gehört.
1: Ja, das war nur meine Tochter. Meine Mama steckt im Stau. Die kommt aber auch gleich.
2: Wunderbar.
1: Magst du einen Kaffee haben?
2: Ja, sehr gerne.
1: Ich habe einen sehr lecker Kaffee.
2: Oh, ach, das klingt gut.
1: Weil ich habe in eine Kaffeemaschine investiert, weil ich so oft nachts wach bin.
2: Ah, Dinge, über die wir reden werden, ja?
1: Ja, komm rein.
2: Dankeschön.
1: Magst du Kuh oder Hafermilch?
2: Gerne Hafer, danke.
1: Dann mach mal Hafer.
2: Und voll ordentlich.
1: Das ist nur, weil meine Mama auch immer jeden Tag da ist, sonst ist es nicht so ordentlich. Wirklich. Hallo Mama.
4: Hallo.
1: Hallo. Hat alles geklappt, Mama?
4: Das war jetzt heute schon wieder mit Hindernissen.
2: Ach, wieso? Woher kommen Sie?
4: Aus Schaftloch.
1: Wo ist jetzt das?
4: Ja. Richtung Tegernsee.
2: Klingt nach schöner Umgebung.
4: Total schön, aber mit dem Zug gibt es ganz oft Probleme.
2: Aber.
4: Dann war ich schon in Holzkirchen, dann bin ich wieder zurückgefahren und jetzt bin ich mit dem Auto reingefahren.
1: Oh mein. Machst du auch einen Kaffee, Mama?
4: Ja.
1: Grüß dich. Also, sie hat gegessen, Mama. Sie müsste satt sein und jetzt müsste dann irgendwann schlafen. Aber keine Ahnung, wann.
2: Das ist ein 24-Stunden-Protokoll.
1: Ja.
2: Da protokollierst du ihre Schlaf- und Wachzeiten und Essen und alles, oder?
1: Ja, Windel voll, Windel leer, Schmerzmittel, Schmerzmittel. Und die Striche, die durchgezogen sind, sind die Zeiten, wo sie geschlafen hat.
4: Okay, also halt, hat sie jetzt bis um 6 geschlafen. Und wenn sie in der Nacht schläft, das ist richtig gut.
2: Ja, voll, ja, genau.
4: Aber der Rhythmus, das wandert einfach durch.
2: Weil ich sehe hier die Nachtwach auch 1 Uhr, 2 Uhr.
1: Genau. So, brauchst du einen Zucker, Katrin?
2: Nee, danke.
1: Dann kriegst du ihn einfach so.
4: Ja, ja.
2: Und das Protokoll schreibst du für auch ärztliche Begleitung oder für dich?
1: Erstmal primär für mich, um eine gewisse Übersicht zu haben, weil ich vergesse auch einfach alles. Also einfach um zu wissen, da hat sie in die Windel gemacht und da habe ich ihr was zu essen gegeben. Aber auch für Ärzte und auch zum Beispiel, wenn wir Termine haben und ich den Schlaf-Wach-Rhythmus erklären darf, dann ist es ganz hilfreich, wenn man das bildlich einfach zeigen kann, wann geschlafen wird und wann nicht.
2: Ja.
1: Es glaubt einem auch immer keiner. Also das...
2: Voll! Ey, ich habe mich erwischt gerade bei dem Gedanken. Und Achtung, ich bin sehr unsympathisch in diesem Gedanken.
1: Alles gut.
2: Man kann doch auch eine Routine erarbeiten mit einem Kind. Weißt du, so diesen überheblichen Gedanken hatte ich gerade kurz.
1: Den haben aber alle, also das ist alles in Ordnung, den Gedanken auch zu haben. Den hatten wir auch sehr lange. Und es gibt aber eine offizielle Bezeichnung von dieser krassen Schlafstörung. Das heißt Non-24, also N-O-N, Non, also nicht 24-Stunden-Rhythmus. Und den haben viele blinde Menschen oder einige blinde Menschen, einfach weil sie kein Hell-Dunkel sehen oder viele und dann sich nicht orientieren können.
2: Naja, und dann hat man ja zum Beispiel Dunkelheit schon auch nicht mal als Mittel. Also wenn ich überlebe, wie ich meine Babys damals zum Schlafen gebracht habe, da hat natürlich Dunkelheit eine Rolle gespielt.
1: Genau, also all das kannst du vergessen. Es gibt natürlich Menschen, die eine Sehbehinderung haben, die hell und dunkel sehen. Aber die Olivia ist komplett blind. Ja. Also da ist nichts hell, dunkel, gar nichts.
2: Okay.
1: Also es liegt zu 90% nicht an mir. Hoffe ich.
2: Danke, dass du so nachsichtig bist.
1: Ja, das ist du, das ich... Ich kannte das von mir. Wir haben das Protokoll, das Schlafprotokoll auch erst angefangen zu führen, um überhaupt erst mal zu verstehen, wann schläft sie. Und irgendwann nach Monaten ist uns ein Muster aufgefallen. Also es kam keine Ärztin oder Arzt zu mir, die gesagt hat, hey, ihre Tochter hat eine Schlafstörung, sondern das haben wir alles selber rausgefunden. Also man wird halt Expertin der eigenen Thematik und fängt dann an, auch Ärztinnen Dinge zu erklären.
2: Ja.
1: Was auch frustrierend sein kann und unbefriedigend.
2: Ja, glaube ich dir sofort.
1: Aber ja, das ist dein Käffchen. Du hast ja schon einen.
2: Der schmeckt wirklich toll. Vielen Dank nochmal.
1: Ja, sehr gerne.

0: Foto gesehen, was du auf Insta gepostet hast, wo ihr so einen nächtlichen Spaziergang durch München gemacht habt. Ja. Also das machst du auch manchmal. Du gehst dann auch wirklich mit ihr raus.
1: Ja, weil ihr auch die Decke auf den Kopf fällt und weil man merkt, ey, das Kind will einfach was erleben. Und ich verstehe es auch aus ihrer Perspektive. Also die hat ja auch Bedürfnisse. Und ich versuche die natürlich so gut wie möglich zu erfüllen, ohne dabei komplett zu verschwinden, was sehr schwierig ist. Ja, also ich gebe mein Bestes.
0: Das glaube ich dir.
2: Schön.
0: Na, es ist sicher nicht leicht. Damit, aber was hilft das, ne? Also, das
1: aber es ist schon schön, gesehen zu werden. Also, ja. Das ist schon schön. Also, danke.
2: So, wenn du möchtest, gehen wir einfach rüber.
0: Ja.
3: Wir verlassen also ihre Küche und Sophie zeigt mir kurz ihre kleine Wohnung. Das Kinderzimmer, ihr Schlafzimmer und dann führt sie mich ins Wohnzimmer. Auf dem Sofa liegt Olivia. Bauch nach unten, Beine in die Höhe. Die Arme hat sie um eine kleine würfelförmige Musikbox gelegt.
2: Genau, das hier ist das Wohnzimmer.
0: Mit Schaukel und einem Bällebad. Wie cool.
2: So, Spatzelein, ich mache dir mal die Musik aus.
4: Für mich nicht okay, Olivia.
2: Spatzi,
4: kannst du mit der Oma mischen?
5: Radio.
2: Hallo.
5: Radio.
2: Radio. Hallo.
5: Ja, das ist aus der Dose geklaut.
2: Ja, wer hat den Keks aus der Dose geklaut? Ich weiß nicht. Die Oma nimmt mal den Ball.
5: Ich?
2: Warst ja. Du es oder was?
0: Du hast den Keks aus der Dose geklaut.
2: Sag mal hallo.
0: Du. Hallo Olivia, darf man dir die Hand geben oder ist das nicht?
4: Du kannst es probieren.
0: Hä? Jetzt gehst du erstmal wieder zur Mama. Alles gut.
4: Die Hände sind quasi ihr heiliges Körperteil, das sind quasi ihre Augen. Und deswegen ist es immer, es ist wirklich situationsabhängig, ob sie an den Händen berührt werden möchte oder nicht, auch bei mir.
5: Lala.
2: Lala.
0: Hallo. Ich bin die Katrin und ich bin heute bei euch zu Besuch und freue mich, dich kennenzulernen.
4: Sehr gut. Das kriegt sie auch mit, auch wenn man denkt vielleicht, dass sie es nicht mitkriegt, weil sie sich nicht zu einem wendet, aber sie kriegt das schon mit.
2: Spatzi, gehst du mit der Oma mit ins Kinderzimmer?
5: Hey.
2: Ins Kinderzimmer, komm her.
4: Hui, ja.
5: Achtung, Flachdummi.
4: Geh mir rüber.
3: So süß, wie Olivia singt, oder? Das ist eine ihrer Lieblingsbeschäftigungen. Olivia ist gerade 3 geworden, entwickelt sich aber aufgrund ihrer Krankheit langsamer oder verzögert, wie es offiziell heißt. Im Moment kann sie noch nicht alleine stehen oder laufen. Und ja, erste Worte kommen auch erst jetzt so langsam.
0: Eigentlich dachte ich ja, sie ist in der Kita heute.
4: Ja, dachte ich auch.
0: Sie hat eine Individualbegleitung, weil sie blind ist. Also die Grunderkrankung ist leider eine sehr schwere Erkrankung. Das ist auch eine lebensverkürzende Erkrankung. Man weiß nicht, wann es vorbei ist, ganz platt gesagt. Das nennt sich Osteopetrose, sehr, sehr seltene Erkrankung. Das ist eine Knochenkrankheit und ja, wie gesagt, man weiß nicht, geht es morgen weiter oder nicht. Mit dieser Erkrankung kommt eher etwas Offensichtliches, die Blindheit dazu. Und ja, durch diese ganzen Kombinationen braucht sie eben eine Individualbegleitung, um in die Kita gehen zu können. Also jemand, der einfach immer da ist und sie begleitet, also sie füttert oder sie in den anderen Raum begleitet, also mit ihr zusammen hingeht oder erklärt, was die anderen Kinder machen. Also eigentlich wie wenn man Untertitel im Film hat und alles ständig beschreiben darf. Die ist krank, beziehungsweise heute ist, ach, ich weiß nicht, was heute ist. Irgendwas ist heute wieder, warum es eben nicht funktioniert. Und deswegen ist sie zu Hause. Und deswegen habe ich meine Mutter gefragt, ob sie dann nicht da sein kann, während wir zwei hier das Gespräch haben, damit wir in Ruhe reden können. Und das war auch ein Act. Wie gut kannst du das annehmen, so Hilfe zu bekommen? Also wie fühlst du dich da zum Beispiel mit deiner Mutter?
4: Also es musste ich hart lernen, weil ich früher jemand war, der überhaupt keine Hilfe annehmen wollte, das auch als Schwäche gesehen habe und jetzt feststelle, dass ich untergehe, wenn ich keine Hilfe annehme. Also ich kämpfe jeden Tag ums Überleben, wirklich. Und sie ist der einzige Mensch, der wirklich hilft und ich brauche sie. Wir brauchen sie.
0: Schlicht und einfach.
4: Schlicht und einfach. Also es gibt nicht die Wahl, oh, Hilfe annehmen, das ist mir jetzt unangenehm oder so. Das ist keine Wahl. Ich muss es machen. Wir müssen es machen, damit das Kind einfach weiterhin gut versorgt ist.

0: Kommen wir doch mal dazu, wie das Kind in dein Leben gefunden hat. Erzähl doch mal. Das ist dann jetzt wohl so roundabout 4 Jahre her?
1: Das ist 4 Jahre her, ja. Ich habe in Berlin gelebt. Ich habe den Vater des Kindes dort kennengelernt. Wir haben eine gute, okaye Beziehung geführt und dachten uns, ja, warum nicht? Also lass uns doch mal ein Kind bekommen.
0: Wie alt warst du?
1: 30, 31. Und dann bin ich schwanger geworden, relativ schnell auch. Schwangerschaft war ein Thema für sich, also für die, die logischerweise den Podcast hören und mich nicht sehen. Ich bin ein dicker Mensch, eine dicke Frau und hatte schon immer ein Thema mit meinem Körper. Und dann war Schwangerschaft eben auch ein sehr interessantes Thema, dann einfach auch nochmal größer zu werden. Aber eben, dass der Bauch auch dann als was Positives gesehen wurde und nicht als was Negatives, wie wenn ich nicht schwanger gewesen bin. Dann Geburt. Geburt war schwierig, es war wirklich eine schwierige Geburt. Kind wollte nicht raus, irgendwie gab es Komplikationen, 3-mal Einleitung, hat nicht geklappt. Deswegen habe ich dann auf einen Notkaiserschnitt plädiert und musste da auch wirklich drum kämpfen, weil die im Krankenhaus auch meinten, bei dicken Menschen wollen sie eher Kaiserschnitte vermeiden, weil das dann schwerer ist, dass es zusammenwächst, weiß der Geier warum. Im Endeffekt war es dann auch gut, also das wäre nicht mehr lange so gut gegangen. Also es war schon eine Geburt für sich und ich dachte mir, okay, jetzt habe ich das hinter mir. Jetzt kann ich durchatmen und jetzt kann ich die Zeit mit meinem Kind genießen. Ja, nee, war nicht.
2: Ein paar Wochen nach der Geburt bemerkt Sophie, dass ihr Baby mit den Augen nichts fixieren kann. Länger, als es üblich ist. Und als Olivia dann 6 Monate alt ist, stellt ein Augenarzt fest, ja, das Kind ist blind. Für Sophie bricht eine Welt zusammen. Sie entscheidet, mit ihrer kleinen Familie zurück in ihre Heimat, nach München zu ziehen. Dort hat sie ihre Eltern und Freundinnen. Sie weiß, sie braucht Unterstützung. Als Olivia dann 1 Jahr alt ist, kommt der nächste Hammer. Ein Gentest zeigt, dass sie die Erbkrankheit Osteopetrose hat. Jetzt ist klar, woher die Blindheit kommt.
0: Und dann fängt man an, sich über Osteopetrose zu informieren. Wie viel gibt's da? Wie viele Fälle? Kennst du andere Leute?
1: 2, 3 andere Familien noch in Deutschland. Das war's.
0: Also, Wahnsinn, so wenig.
1: Es ist super selten und dadurch gibt's natürlich auch keine Therapie. Gibt's sowieso nicht bei der Krankheit bis jetzt, Stand heute. Also man kann einfach nur hoffen, dass es sich nicht verschlimmert.
0: Und das Aber wie ist denn dann der Wissensstand darüber? Also weißt du, welche Symptome dazugehören?
1: Also Blindheit gehört dazu, aber es ist eine komplette Spannbreite. Es ist alles.
0: Also du sagst auch, sie ist entwicklungsverzögert, sie läuft noch nicht. Weißt du, ob sie laufen wird?
1: Wissen tue ich gar nichts.
0: Ne?
1: Ja. Wissen tut man wirklich gar nichts. Also wirklich auch nicht, wird sie mal 4 Jahre alt werden. Man weiß es wirklich nicht. Genau. Dann haben wir eben die Diagnose bekommen. Und dann ist einfach eigentlich alles eingebrochen und zusammengebrochen. Also sowohl die Partnerschaft, wenn man sie so nennen kann, als auch die, ja, einfach die ganze Welt auch. Oder einfach, ja, es ist auch viel Angst dabei, viel Unwissenheit, viel, dir wird einfach der Boden unter den Füßen weggezogen. Man denkt sich, ach, ich möchte eigentlich nur mit meinem Kind über den Spielplatz hopsen und mit anderen Müttern irgendwie eine Banane essen oder so. Keine Ahnung, ich weiß nicht, was andere Mütter machen. I don't know, ich sehe es immer nur aus der Ferne und denke mir, boah, ich würde auch gerne bei euch auf dem Spielplatz dabei sitzen. Aber ja. Und ich habe eh schon immer ein Thema mit mentaler Gesundheit gehabt. Also ich hatte schon immer Depressionen und das hat jetzt nicht dazu beigetragen, dass die Depressionen leichter geworden sind, sagen wir es mal so, sondern das ist dann leider sehr akut geworden, sodass ich hier zu Hause auch in psychischer Behandlung war.
0: Das also, war dann nach der Diagnose?
1: Das war nach der Diagnose, es war teilstationär hier zu Hause. Und auch hier, das gibt's nicht in allen Städten. Aber das gibt's, dass wenn man wirklich als Mensch, der sich um ein kleines Kind kümmern muss und einfach keine Möglichkeit hat, irgendwo extern hinzugehen, weil keine Betreuung für dieses Kind wäre, dann gibt es die Möglichkeit, dass man eben so eine teilstationäre Betreuung auch zu Hause bekommt. Das nennt sich STAB. STAB.
0: Ja. Wie lange ging das?
1: Ja, 3 Monate. Die waren jeden Tag hier. Also es ist wirklich wie im Krankenhaus jeden Tag. Und ich wurde dann auch eingestellt auf meine Antidepressiva, die ich seitdem auch nehme und die mir einfach so ein bisschen Sicherheit und Stabilität auch geben.
0: Mhm. Ja. Wann hast du Schluss gemacht mit deinem Partner?
1: Anfang 24, also vor gut 2 Jahren.
0: Okay, da war sie?
1: 1, kurz nach der Diagnose.
0: Okay, und wie ist seitdem der Deal?
1: Ja, also er ist einmal im Monat schon da, Ja.
0: Also es ist so ein loser Kontakt.
1: Ja, ja. Und er ist dann eben auch da. Er ist hier auch in der Wohnung, weil sie in ihrem vertrauten Umfeld eben auch bleiben soll. Das ist bei blinden Menschen einfach nochmal oder kleinen Kindern einfach nochmal eine andere Sache, dass sie auch was Vertrautes hat. Und ich gehe dann und buche mir ein Hotel und mache Massagen und versuche irgendwie diese Erschöpfung vielleicht aufzufüllen, aber es ist nicht aufzufüllen. Es ist
0: nicht in so kurzer Zeit.
1: Nicht in so kurzer Zeit, nee.
2: Also ich finde das ja toll, dass Sophie diese Pausennächte so gut wie möglich nutzt, ne? Hotel, Massagen. Aber ich kann aus eigener Erschöpfungserfahrung sagen, ein ganzer Tag Wellness kann nicht Monate oder Jahre an Dauerbelastung aufwiegen. Und dann glaube ich aber auch, dass ich das, was Sophie da leistet, gar nicht annähernd nachvollziehen kann, weil ich kein pflegebedürftiges Kind habe.
3: Sagt Katrin Hasselbeck, meine Kollegin bei Eltern ohne Filter. Was es bedeutet, ein pflegebedürftiges Kind zu haben? Das Gespräch geht gleich weiter nach den Part-Time-Friends, jetzt in Bayern 2 um 10:45. 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

0: Memsi, die Part-Time Friends, französische Band mit englischem Namen in einem bayerischen Radiosender.
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0: Da kommt heute in der Folge Sophie zu Wort. Gerade schon gehört, Sophie pflegt ihre schwer kranke blinde Tochter Olivia. Eine 24-Stunden-Aufgabe, die sie nur mit Hilfe ihrer Mutter schafft. Gleichzeitig verdient Sophie noch den Lebensunterhalt, denn irgendwo muss das Geld ja herkommen. Katrin Hasselbeck hat sie besucht.
2: Natürlich hat so ein Pflegefall in der Familie sehr oft auch finanzielle Auswirkungen. Sophie kann sich und ihre Tochter ernähren durch ihr Online-Yoga-Business. Sophies Safe Space heißt ihr Angebot, speziell für mehrgewichtige Körper. Man kann Videopakete kaufen und sich vor allem auch in Live-Stunden einbuchen. Und was ich dabei besonders toll finde, man kann die Kamera auch auslassen. Sophie hat weltweit ein paar tausend KundInnen. Die buchen nicht alle jede Woche Kurse, aber der feste Stamm, der ist auch so groß genug, dass sie die anderen LehrerInnen bezahlen kann und noch genug für sich und Olivia übrig bleibt.
3: Es ist schon echt toll und ich sollte da auch viel dankbarer sein, aber leider geht das dann auch unter. Aber ja, also ich sag's mal ehrlich, wenn ich nicht vor 5 Jahren die Idee gehabt hätte und vom Angestelltenverhältnis zu 100% in die Selbstständigkeit gehüpft wäre und das einfach gemacht hätte, ich glaube, ich wäre jetzt einfach im Bürgergeld, weil ich einfach nicht arbeiten könnte.
4: Ja.
3: Einfach durch ihre Schlafstörung und alles.
4: Du kannst halt nicht Arbeitnehmerin sein.
3: Nee.
4: Du kannst nur freie Zeiteinteilung.
3: Genau, also das meiste, was ich mache, passiert nachts. Also ich arbeite dann halt nachts. Oder eben, ich unterrichte auch 2-mal in der Woche, das ist eben dann am Abend und da muss ich halt dann gucken, dass jemand da ist und sich um sie kümmert.
4: Und das macht wer?
3: Meine Mama.
4: Echt?
3: Ja.
4: Kommt die dann 2-mal die Woche?
3: Ja. Ist der einzige Mensch mehr oder weniger, der wirklich verlässlich immer da ist und auf den ich wirklich zählen kann.
4: Mhm.
3: Ja.
4: Nachbarschaft, Freundinnen, schwierig?
3: Ja, es gibt schon, aber die haben natürlich auch ihr eigenes Leben und man kann da schon immer punktuell drauf zugreifen und auch sagen, hey, ich bräuchte da mal was, so. Aber so in der Masse, in der ich es brauche, kann das auch niemand
4: leisten. Oder in der Regelmäßigkeit, ja. Und ich habe es ja gerade gemerkt, als ich sie kennengelernt habe. Ich fand sie sofort süß und hatte auch Lust, Kontakt aufzunehmen. Und ich meine, jede beliebige 3-Jährige kann sich wegdrehen und kann das nicht mögen und fremdeln und so. Ja, das ist jetzt noch gar nicht spezifisch sie. Und trotzdem habe ich gemerkt, wie gewisse Berührungsschranken da waren. Ne? Wie gehe ich jetzt auf sie zu? Ich weiß gar nicht, wie man mit einem blinden kleinen Kind, das ich nicht gut artikulieren kann, wie ich das mache. Oder auch als ich dann gesehen habe, wie deine Mama sie auf den Schoß genommen hat. Ich dachte, ach ja, genau, so, ganz ein. Also man hat total gemerkt, dass die zwei ein Team sind, ja, dass die zwei sich kennen und dass das eingespielt ist und so. Aber es ist natürlich eine andere Gewöhnungsfrage, ne?
3: Und ja, Zeitfrage. Ist es, ja. Und ich weiß halt nie, für wann ich die Person einplanen soll, weil ich ja nicht weiß, wann sie schläft.
4: Wie ist das denn, wenn Olivia schläft und du sie zur Kita eigentlich bringen müsstest?
3: Dann bringe ich sie schlafend. Dann schläft sie da und dann hole ich sie wieder ab.
4: Echt?
3: Ja.
4: Also du kannst sie dann schlafend, wie machst du es dann, im Buggy oder im Auto?
3: Kinderwagen, genau. Im Kinderwagen bringe ich sie hin, dann lege ich den quer, dann schläft sie da und dann hole ich sie wieder ab.
4: Ja. Und dann wird sie dort wach oder
3: manchmal
4: schläft
3: ja,
4: durch?
3: Manchmal nein. Kommt drauf
4: wie
3: an.
4: Wie lange ist sie?
3: Ja, so von 9 bis 3. Ja, kann sein, dass sie
4: also
3: da
4: es auch kann sein, dass sie die komplette weil es gerade ihr Nachtrhythmus sozusagen,
3: genau.
4: Oder ihr Schlaf.
3: Wie
4: kann man sagen, innerhalb von 24, 25 Stunden, wie viele Stunden sie schläft?
3: Ja, ich würde sagen so 9 Stunden durchschnittlich. Der Nachtschlaf, also der nicht immer in der Nacht stattfindet, aber der längere Schlaf ist so 6 Stunden lang.
4: Mhm.
3: Und ihr noch Mittagsschlaf in Anführungsstrichen ist so 2 Stunden, 2-3 Stunden.
4: Das ist ja insgesamt für eine 3-Jährige nicht viel.
3: Nee, leider nicht.
4: Ja, apropos Schlaf. Also erzähl doch mal, wann hast du jetzt so in den letzten 48 Stunden geschlafen?
3: Also wir sind gerade im Rhythmus. Sie hat nicht den Tag-Nacht-Rhythmus, den wir sehende Menschen haben. Und es verschiebt sich jeden Tag. Und man weiß einfach nicht, wann der nächste Schlaf kommt. Ich weiß auch nie, wann darf ich schlafen. Wir sind aber gerade im Rhythmus, was bedeutet, dass ihr Rhythmus und mein Rhythmus sich gerade ähneln. Das heißt, ich habe nachts geschlafen. Ich habe nachts 5 Stunden geschlafen, was der absolute Himmel ist und wunderschön ist. Also selbst wenn sie tagsüber ihre 8 Stunden schläft und ich da mitschlafen würde, wäre am Tag schlafen trotzdem nicht so erholsam wie 3 Stunden in der Nacht schlafen zum Beispiel.
4: Ja,
3: kann man vielleicht so ein bisschen.
4: Ich kenne es aus meinen Frühschichtwochen, wo ich es manchmal nicht schaffe, abends so rechtzeitig ins Bett zu gehen, dass ich zum Beispiel vor Mitternacht einschlafe und ich muss aber so 4.45 Uhr rum, also es ist immer noch nicht super früh, aber früh genug, aufstehen und dann manchmal schlafe ich dann mittags und das ist aber nie so erholt. Also ich bin nach den Wochen, ne, jetzt hier, wie ich hier sitze, ein platterer Mensch. Ja. Und ich meine, alles, was du sagst, erinnert mich halt an dieses erste Babyjahr, ne? Wo man dann froh ist, wenn das Kind dann zum ersten Mal 5 oder 6 Stunden, boah, die hat heute Nacht 6 Stunden geschlafen und ich auch 5. Und man weiß es auf einmal voll zu schätzen.
3: Ja, ich wusste nicht, was Müdigkeit ist, also wirklich. Und ich wusste auch nicht, wie essentiell Schlafen ist. Das ist wirklich wie Atmen. Ich merke auch, wie es mich einfach körperlich krank macht. Also ich spüre das förmlich, wie ich dadurch einfach weniger Lebenszeit zur Verfügung habe, einfach weil mir seit 3,5 Jahren Schlaf chronisch sowas von fehlt. Ja, ich denke, man kann das so wie Schichtarbeit, könnte man sich's vorstellen. Bloß, dass man nicht weiß, wann die Schicht anfängt und wann sie vorbei ist. Und man weiß natürlich auch nicht, wann darf ich mich wieder erholen. Also wann wird's normal, weil es wird erstmal nicht normal. Also ich habe die Hoffnung, dass es vielleicht besser wird, wenn sie versteht, was Tag ist, was Nacht ist, wenn man mit ihr reden kann und sie sich vielleicht nachts dann alleine so ein bisschen beschäftigen kann und ich sagen kann, hey, du, bei der Mama ist jetzt Nacht.
4: Ich mach dir ein Hörspiel an.
3: Genau.
4: Mhm.
3: Aber es dauert noch.
4: Mhm. Aber auch da weißt du einfach nicht, wie die Entwicklung voranschreitet, ne?
3: Man weiß gar nichts. Und ich dachte erst, es ist ein Fluch und es könnte aber auch ein Segen sein, weil es dich dadurch sehr im Hier und Jetzt sein lässt, um jetzt so ein bisschen in mein Yoga-Blabla zu kommen. Und im Endeffekt ist es halt das Einzige, was für dieses Kind zählt und was natürlich auch dann für alle Menschen im Endeffekt zählt, ist, was ist jetzt und man weiß nicht, was morgen ist. Und lass doch versuchen, das Beste aus dem heutigen Tag zu machen. Und ich habe mir geschworen und hoffe, dass ich das Versprechen ihr gegenüber, mir gegenüber einlösen kann, dass ich das beste Leben für uns beide haben werde und dass uns nichts daran hindern wird, sofern ich das beeinflussen kann. Wir machen das Beste draus und fertig.
2: Vorhin hat Sophie ja schon mal erwähnt, dass sie auch schon fast ihr ganzes Leben lang Depressionen hat. Aus eigener Erfahrung kann ich sagen, klar gibt's Mittel und Tricks, diese chronische Krankheit in Schach zu halten. Trotzdem hat sie echt viel Kraft, also die Krankheit, und raubt einem dann genau die für anderes. Ich betone das deshalb nochmal, weil Sophie eben trotz ihrer Depressionen und obwohl sie sagt, sie kämpft manchmal ums Überleben, also dass sie trotzdem sagt, sie will für sich und ihre Tochter das beste Leben. Ja, Mann!

0: Du strahlst eine ganz große Kraft aus, wenn du das sagst. Und gleichzeitig musste ich gerade an etwas denken. Du hast ja vorhin auch gesagt, wer weiß, ob sie viel wird. Ich habe das schon auch gerade gespürt, dieses, ihr macht euch jetzt das beste Leben. Und dieses im Jetztsein verstehe ich auch. Wobei ich es auch tatsächlich erst verstehe, weil ich vor 2 Jahren bei einer anderen Mama war, die auch ein schwerbehindertes Kind hat, Trisomie 18, von der sie auch nicht weiß, wie der Weg geht. Und tatsächlich in diesem Gespräch habe ich das erst verstanden, was das heißt, dass man das erstmal begreifen muss, was das fürs Leben verändert. Also das hat zum einen diesen Vorteil, ne, zu sagen, ich bin im Hier und Jetzt und das löst mich ab von allem Streben und Ziel setzen und erreichen müssen. Also vor allem eigentlich dieses Erreichen müssen, ja. Dieses, kann sie das eigentlich schon? Sie ist doch schon so alt. Und ne, weg damit. Wir sind irgendwie hier und jetzt. Und gleichzeitig hat mich auch gerade in der Stärke, die du ausgestrahlt hast, so eine wahnsinnige Traurigkeit, ehrlich gesagt, erreicht.
1: Ja, das hast du gut empfangen. Ich habe auch eine große Traurigkeit in mir. Also da ist viel Trauer und Traurigkeit. Vielleicht auch viel Bereuen. Warum hat man überhaupt ein Kind auch bekommen? Warum muss ich mich jetzt damit befassen? Also was soll das? Wieso wird mir jetzt diese Aufgabe da gegeben? So, ich wollte einfach nur auf dem Spielplatz rumhüpfen und mich ärgern, dass das Kind eine Sauerei beim Essen macht oder so. Also so. Und ich glaube, das, was einfach das Leben ist, ist diese Spannweite zwischen absoluter Liebe für ein Wesen und absoluter Verzweiflung und ich will nicht mehr und ich höre jetzt auf. Also das ist wirklich der ganze Regenbogen und Himmel und Hölle und alles zusammen und das halt alles in einem Tag oder in einer Stunde. Es ist einfach eine Achterbahn.
0: Es ist vor allem so ein Zerreißen.
1: Ja.
0: Wir hatten es letztens in unserer Folge mit meiner Co-Host Elisabeth, die ein ADHS-Kind hat und die auch sagt, sie bereut es manchmal, weil das war nicht das, wofür sie unterschrieben hat.
1: Ja, ich verstehe es, ja.
0: Ja. Und deine Geschichte, also es ist auch blöd, da irgendwie so einen Wettstreit aufzumachen, ne? Wer hat es am schwersten? Es ist einfach nur krass.
1: Es ist eh relativ.
0: Ja,
1: genau. Es ist eh immer relativ.
0: Ja. Kannst du jederzeit schlafen, wenn du weißt, dass jetzt Schlafen erstens gebraucht wird und dass du schlafen kannst, weil du gerade nicht arbeiten musst und nicht die Küche machen musst, was weiß ich. Also kannst du das, dich hinlegen und einschlafen?
1: Ja, wenn sie schläft, dann würde ich sagen, bin ich so sehr in einem Mangel, dass ich sofort mitschlafen kann.
0: Also das geht naja, immerhin das. Ja, es gibt ja so eine Art von übermüdet sein.
1: Das hatte ich ein oder zweimal. Das war wirklich auch krass, dass man merkt, ich bin so müde, aber ich bin so in meinem Kopf rauscht es und die Maschine ist an und ich krieg's in meinem Kopf nicht ruhig. Nee.
0: Aber da hilft dir doch bestimmt die Yoga-Praxis auch, weil Yoga heißt ja nicht nur Turnen, sondern ganz viel diese mentale Arbeit, diese Meditationsarbeit.
1: Total. Also es hilft auch einfach sehr zu atmen. Also so blöd das manchmal auch klingt, ich merke einfach, wie flach ich die ganze Zeit atme.
0: Ja.
1: Oder wenn sie Schmerzen hat und anfängt zu beißen oder zu kratzen. Und ich einfach merke, boah, lass mich einfach in Ruhe. Ich mache doch schon alles. Dann sage ich, nee, komm, denk an Yoga. Atme jetzt einfach mal tief ein und aus, tief ein und aus. Und es macht dann was mit mir und manchmal macht es auch was mit ihr. Also es überträgt sich dann sogar auch, dass sie auch vielleicht so ein bisschen ruhiger wird. Aber auch nicht zu sehr. Also es ist kein Heilmittel. Aber ja. Doch, das hilft schon.
0: Weißt du, welche Art von Schmerzen das sind?
1: Auch da kann keiner wirklich sagen. Ich vermute, dass es, dadurch, dass es eine Knochenerkrankung ist, was sie hat, sind es einfach Knochenschmerzen oder Wachstumsschmerzen, aber sehr starke leider auch. Kann man auch einfach nur mit Schmerzmitteln dann behandeln. Mhm. Also da kann leider auch niemand wirklich weiterhelfen.
0: Aber das heißt, sowas wie eine bewusste Meditationseinheit passiert nicht, weil du eben diese Atemübungen oder dieses, das ist ja...
1: Ach, ich weiß nicht. Weißt du, ich sitze dann da und dann versuche ich die Geräusche oder was auch immer dann passiert, einfach auch da sein zu lassen und nicht zu sagen, okay, es muss jetzt gar nichts mehr in meinem Kopf passieren und jetzt muss absolute Stille sein und ich muss kurz vor der Erleuchtung sein, hör mir auf. Einfach die Dinge auch so durchfließen lassen, so wie sie einfach sind. Also ihr Schreien, die Geräusche, die Anspannung, die Verzweiflung, die Einsamkeit in der Nacht, was weiß ich. Das einfach da sein zu lassen, vielleicht weiterziehen zu lassen, vielleicht auch nicht. Ich würde sagen, das könnte man auch als Meditation vielleicht bezeichnen.
0: Ich hatte ja schon erwähnt, dass ich ganz schön müde und gestresst bei Sophie angekommen bin an diesem Freitag.
2: eine Woche Frühschicht im Nacken, also wenig Schlaf und noch weniger Nerven, weil meine Kleine eben auch gerade viel Kraft raubt. Ich habe also alle meine Konzentrationen nochmal zusammengekratzt, um Sophie kennenzulernen. Bei meinen Gesprächen mit den Gästen versuche ich nämlich immer auch zu spüren, was hinter ihren Worten steckt. Und vor allem, ob sich das, was sie sagen und das, was sie ausstrahlen, irgendwie widerspricht. Bei Sophie war das irgendwie verwirrend. Keine Ahnung, ob es an meinem eigenen Erschöpfungsgrad gelegen hat. Aber ich habe die ganze Zeit super viele unterschiedliche Signale empfangen. Und irgendwann hatte ich dann das Gefühl, dass mir einfach ganz viele verschiedene Sophies gegenüber sitzen. Eine ganze Palette sozusagen. Alles zwischen Superwoman und Depression war dabei. Die erschöpfte Mama, die über Regretting Motherhood nachdenkt. Aber auch die, die ihrem Kind das beste Leben schenken will. Die kämpferische Aktivistin für mehrgewichtige Körper, die mit ihrem Yoga-Business die Welt verbessern will. Die depressive Frau, die mit Atemübungen und Achtsamkeit alle ihre Herausforderungen anzunehmen versucht. Und nicht zu vergessen die Frau, die das alles mit einer großen Portion Humor und Selbstironie nehmen kann. Und dann sage ich ihr das, dass ich dieses Gefühl habe. Da sitzt eine ganze Palette von Sophies.
1: Tja. Ich denke, ich versuche, alle Versionen von mir wirklich auch sein zu lassen und sie auszudrücken. Also keine Version ist schlechter oder besser, sondern darf einfach existieren. Muss existieren.
0: Auch irgendwie kriegt mich das gerade.
1: Es muss einfach sein. Also wir müssen doch Menschen sein. Und ich kann doch eine geile Frau sein und trotzdem verzweifelt ohne Ende sein. Also es widerspricht sich nicht. Es ist so, so ist das Leben, glaube ich. Und
0: also, dass du es schaffst, dich in dem Moment nicht selbst aufzugeben und zu sagen, auch da wieder diese Kunst des Annehmens, ne? Einfach zu sagen, ja, jetzt gerade ist scheiße.
1: Ja. Ja.
0: Irgendwo in dir drin sozusagen, weißt du, aber die Superwoman, die ist auch da oder die...
1: Ja, weiß ich oft dann ja auch nicht. Also ja. Die ist dann leider gar nicht so präsent, wie ich es gerne hätte. Aber ich habe, also quasi für die Versionen, die ich vielleicht nicht so gerne fühlen möchte oder sehen möchte, versuche ich auch wirklich einen Raum aufzumachen, weil auch diese Versionen das sehr verdient haben und sehr brauchen. Sehr. Also gerade die, ich sehe mich auf dem Bett sitzen mit meiner Tochter und ich fühle mich einsam und ich fühle mich im Stich gelassen und ich fühle mich ungerecht behandelt und ich weiß nicht, wie ich weitermachen soll die nächste Stunde. Und dann sitze ich da und weine und bin einfach alleine und versuche dann in dem Moment diese Version zu halten und die irgendwie in eine Decke einzuhüllen und zu sagen, hey, ja, es ist scheiße, es ist... Ich weiß nicht, ob man das sagen kann, aber ich würde auch verstehen, wenn man nicht mehr möchte. Ich würde es verstehen. Und dann habe ich diesen Menschen in meinem Arm, diesen Kleinen, und denke mir, Mann, scheiße. Ich kann doch jetzt nicht aufhören. Also es ist alles so, es ist so viel. Und ich glaube einfach, die Kunst, das zu halten, das auszuhalten, das zu halten und dann vielleicht noch mit einer Decke drüber, das ist, glaube ich, die Praxis. Und es ist schwer as fuck. Und das können viele Menschen, die vielleicht keine Depressionen haben oder die vielleicht, ja, es können vielleicht auch viele nicht so fühlen wie zum Beispiel du oder ich. Aber ja.
0: Was ich auch immer faszinierend finde durch die Begegnungen, die ich haben darf, gerade wenn es Kinder sind, die, wie man es immer so schön formuliert, eine besondere Herausforderung mit sich bringen. Es ist immer scheiße, da gute Worte, finde ich, zu finden. Ja. Weil man möchte nicht verletzen, man möchte nicht ausgrenzen, man möchte es, oder ich möchte es zumindest beim Namen benennen.
1: Ja.
0: Olivia hat super besondere Herausforderungen für dich. Und ich weiß, dass Mütter wie du aus ihren Kindern eben Kraft ziehen.
1: Ja.
0: Und das klang für mich auch gerade danach. Und es ist aber nicht nur eine Kraft des reinen, ich kann sie nicht alleine lassen, sondern es ist mehr, oder?
1: Ja, also ich denke, uns verbindet erstmal dieses Ganze, was passiert abseits vom Sehen. Einfach dadurch, dass sie blind ist. Also fühlen wir physisch uns auch wirklich viel mehr, würde ich sagen.
0: Das ist auch wieder so krass, ne? Ihr habt eine körperliche Nähe,
1: ja,
0: ne? Auch da ist der Körper
1: ja
0: plötzlich so überbetont, gell?
1: Weißt du, was ich mir dachte? Ich habe mir gedacht, das ganze Leben lang kämpfe ich mit meinem Körper, dass der irgendwie schlank aussieht oder irgendwie schön aussieht und dann kriege ich ein Kind, was mich nicht sieht. Also irgendwer hat hier Humor. Also das habe ich mir gedacht. Aber gut. Ja, also Verbindung. Verbindung über Stimme, Verbindung über Berühren, über Anfassen, über Singen. Ja, es ist schon schade, dass sie mich nicht sieht. Also das habe ich schon öfter den Wunsch, dass ich mir denke, Mann, das wäre schön, wenn du jetzt sehen würdest, dass ich lache oder dass ich dir in die Augen schaue oder so und dass du mir zurück in die Augen schaust und so die Verbindung einfach vielleicht auch entstehen würde. Aber ist nicht. Dann machen wir es halt anders. Die Blindheit ist nicht das, was das Schwierigste ist. Das, was wirklich schwer ist, ist einfach nicht zu wissen, wie lange.
0: Ja.
1: Es hängt wie so ein Damoklesschwert einfach drüber. Und ich versuche nicht, nach irgendwelchen Anzeichen zu schauen. Aber natürlich ist man sehr darauf sensibilisiert, zu gucken, okay, was ist bei dem Kind jetzt oder was ist da? Mhm. Und immer wenn irgendwas Unvorhergesehenes ist, dann denkt man gleich, oh Gott, ist es jetzt Teil von einer Krankheit oder ist es jetzt Teil, weil sie ein dreijähriges Kind ist? Also
0: weiß man denn, was bei dieser Krankheit am Ende dann die Symptome sind, die zum Tod führen?
1: Nee, auch nicht. Es kann auch unterschiedlich sein. Was vielleicht auch gut ist. Vielleicht überrascht es uns oder vielleicht auch nicht. Vielleicht sterben wir zusammen. Ich weiß es nicht. Also man macht sich dann natürlich auch Gedanken über, was ist, wenn ich nicht da bin? Wer kümmert sich dann ums Kind? Das ist so der klassische Gedankengang. Dann denke ich mir, eigentlich wäre es gut, wenn sie vor mir dann weg wäre, weil wenn ich nicht da bin, dann ist auch scheiße für sie. Also es sind so komische Gedanken, die man auch plötzlich hat. Ich habe mich viel mit dem Thema Tod auch auseinandergesetzt und muss sagen, dass mir das auch sehr geholfen hat. Ich denke, man kann sich nie wirklich darauf vorbereiten und ich weiß auch nicht, ob man das, also beim eigenen Kind. Wir haben aber auch viel Kontakt mit dem Kinderhospiz dann auch logischerweise, die sind auch bei uns mit eingebunden. Und da steckt auch ganz viel, man ist sehr nah auch hier wieder am Kern von, was ist eigentlich wirklich wichtig. Ich weiß es doch auch nicht.
0: Na gut. Aber,
1: ja.
0: Alles gut, ich befreie dich.
1: Entschuldige. Ja, ich überlege auch, aber es ist, ich liebe dieses Kind und ich habe noch nie irgendwen, also ich habe erst dann festgestellt, dass ich anscheinend noch nie irgendwen geliebt habe, seitdem ich dieses Kind habe, weil das schon wirklich sehr schön ist, sehr bedingungslos auch, sehr selbstaufgebend. Also das ist schon sehr schön und ich glaube, was soll ich noch mehr erwarten vom Leben? Also was brauche ich noch?
2: Was brauche ich noch, fragt sie. Sie hat ja ihre Kaffeemaschine, ne, denke ich, und muss munzeln. Weil, ja, auf der einen Seite ist Sophie die Königin im Annehmen. Da sind wir uns jetzt am Ende dieser Folge, glaube ich, alle einig, oder? Auf der anderen Seite lieb ich's, dass sie, obwohl die Zukunft von Olivia so unbekannt ist, dass sie so viel zu sagen hat, als ich sie am Ende unseres Gesprächs noch frage, habt ihr eigentlich Pläne?
1: Ja und nein. Also ich will die ganze Welt mit meiner Tochter zusammen. Ich will alles. Ich will das verändern weiterhin im Yoga-Bereich. Ich will weiterhin ein erfolgreiches Business führen. Ich will es ausbauen. Ich will, dass alle Leute, die dick sind, unser Angebot kennen. Ich will, dass dicke Körper mehr Frieden erfahren. Ich will meiner Tochter die ganze Welt erfühlen lassen, worauf sie Bock hat. Ich will, dass sie alles schmecken kann. Ich will ihr alles zeigen. Ich will durch die verschiedensten Kulturen mit ihr reisen, alle Essen ausprobieren, dass sie wirklich alle Geschmacksnerven aktivieren konnte, was sie jemals schmecken konnte. Ich will alles haben.
2: Wünsche ich dir.
1: Danke.
3: Bayern 2 Eltern ohne Filter war das mit der Geschichte von Sophie und ihrer Tochter Olivia, stellvertretend für viele pflegende Eltern und deren Kinder. Eltern ohne Filter gibt's als Podcast in ARD Sounds und auf Instagram. Und politische Lobbyarbeit leisten unter anderem die Stiftung Wir, Ausrufezeichen, pflegende Angehörige und der Verein Wir Pflegen e.V. Jetzt ist es 10:50 durch. Das ist Amy Winehouse, Love is a Losing Game.

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1: Und da sind die Moonmaids aus Regensburg aufgetaucht. Zugegeben, die sind schon länger erfolgreich, aber sie haben einen neuen Song abgeliefert. Andere Bands auf diesem Level würden vielleicht spätestens jetzt so die Heimatstadt verlassen und nach Berlin gehen, weil, warum überhaupt? Beni von den Moonmaids ist jedenfalls sehr gerne zu Hause in Regensburg, gerade weil die Musikszene dort so überschaubar und familiär ist, sagt er.
2: Ja, dadurch, dass die Stadt nicht so besonders groß ist, kennt sowieso jeder jeden. Und eigentlich macht gefühlt auch jeder bei jedem irgendwo mit. Ob man jetzt irgendwo in der Band aushilft oder ein Musikvideo macht oder der eine produziert für den anderen. Eigentlich spielen wir über zwei, drei Ecken sowieso alle in einer großen Band hier.
1: Mitte Oktober kommt das neue Album der Moonmaids raus. Dieser Vorabsong gleich macht jetzt schon Freude. Sängerin Gloria verspricht, auch der neue Song Imposter heißt er, klingt, wie die Moonmaids halt so klingen.
3: Wir sind im Kern eine verträumte Rockband mit atmosphärischen Songs, mit energetischen Songs. Mal süß, mal sauer, mal bitter, mal salzig, aber immer herzhaft.
1: Und das hört sich dann so an. Imposter, jetzt ganz neu in Bayern 2. 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
0: Und kurz nach 11 kommt der Buckelwal zu Wort. Ja gut, ob der Buckelwal auch so geklungen hat, der damals im Frühling in der Ostsee gestrandet ist, das erzählen nach den Nachrichten die Menschen, die dabei waren. Wahlaktivisten, Fachleute, politisch Verantwortliche, alle kommen nochmal zu Wort für eine kritische Rückschau auf dieses Wahldrama. Buckelwal Timmy gleich nach den Nachrichten.
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5: Um 11 Uhr mit Kia Arnzen. Im morgendlichen Berufsverkehr ist es auf der A3 bei Nittendorf Richtung Nürnberg zu einem schweren Unfall gekommen. Drei Männer starben, als ihr Auto von der Fahrbahn abkam und auf eine Bahnstrecke stürzte. Annika Exner mit Einzelheiten.
6: Wie das Polizeipräsidium Oberpfalz mitteilt, ist die Bergung des Autos mit erheblichem Aufwand verbunden und werde noch längere Zeit dauern. Die drei verstorbenen Fahrzeuginsassen würden sich derzeit noch im Fahrzeug befinden. Am Einsatz sind zahlreiche Einsatzkräfte der Polizei, der Feuerwehr, der Deutschen Bahn und der Bundespolizei beteiligt. Die A3 in Fahrtrichtung Nürnberg und die Bahnstrecke Nürnberg-Regensburg sind nach wie vor gesperrt.
5: Bei dem Unfall wurde auch eine Oberleitung der Bahnstrecke beschädigt. Zwei Regionalzüge kamen zum Stehen. Mehr als 80 Fahrgäste werden südlich der Unfallstelle in Sicherheit gebracht. Das Niedrigwasser der Flüsse in Deutschland wird mehr und mehr zum Problem. Die Chemieindustrie warnt bereits vor Engpässen, etwa weil Schiffe weniger laden können oder ganz ausfallen. Der bayerische Verkehrsminister Bernreiter sieht noch keine akuten Versorgungsengpässe. Im BR nannte er den niedrigen Pegelstand der Donau zwar historisch, es gebe aber nicht, so wörtlich, ad hoc Auswirkungen. Bundesverkehrsminister Bilger berät heute mit Vertretern von Schifffahrt, Häfen und Wirtschaft über die Lage. Nach dem Drohnenfund am Leipziger Flughafen laufen die Ermittlungen auf Hochtouren. Bayerns Innenminister Herrmann sagte dem BR, inzwischen müsse man überall in Deutschland mit dem Risiko solcher Anschlagsversuche rechnen. Der CSU-Politiker betonte aber auch:
7: Wir haben auf jeden Fall die Flughäfen in Bayern mit entsprechendem Detektionsgerät ausgestattet, auch in enger Zusammenarbeit mit der Bundespolizei, vor allen Dingen was den Flughafen München anbetrifft.
5: Am Airport der Landeshauptstadt sind schon häufiger Drohnen gesichtet worden, aber noch nie war eine, wie in Leipzig, mit Sprengstoff beladen. In einer Stunde wird an den Tankstellen wieder an der Preisuhr gedreht. Seit rund 4 Monaten gilt jetzt die 12-Uhr-Regel. Nur dann dürfen die Mineralölkonzerne die Preise erhöhen. Doch dagegen hat es auch im Juli deutschlandweit tausende Verstöße gegeben, wie eine Recherche des Südwestrundfunks zeigt. Auffallend viele davon demnach bei Esso. Das Unternehmen will sich auf Nachfrage nicht dazu äußern. Die Ausbildung zum Kfz-Mechatroniker ist bei jungen Männern nach wie vor besonders beliebt. Das zeigen aktuelle Zahlen des Statistischen Bundesamtes. 8% der Jugendlichen unterschrieben im vergangenen Jahr einen Ausbildungsvertrag. Auf Platz 2 Sanitär-, Heizungs- und Klimatechniker. Bei jungen Frauen liegt die medizinische Fachangestellte ganz vorn, gefolgt von der Kauffrau für Büromanagement. Das Wetter in Bayern. Im Norden teils sonnig, teils wolkig und im Süden unbeständig. Ab dem Nachmittag besonders an den Alpen teils kräftige Schauer und Gewitter. Höchstwerte zwischen 24 und 31 Grad. In der kommenden Nacht im Süden zunächst noch schauerartiger Regen. Sonst klar bei Temperaturen zwischen 18 und 9 Grad. Morgen wieder ein Mix aus Sonne, Wolken und örtlichen Schauern. Am Wochenende überwiegend sonnig bei maximal 30 bis 35 Grad. Das waren die Nachrichten. Es ist 11.03 Uhr. Die Verkehrsmeldungen A3 Passau Richtung Nürnberg zwischen Sinzing und Nittendorf. Wie gehört, Sperre wegen Bergungsarbeiten, aktuell 6 Kilometer Stau. Die Bahnstrecke zwischen Nürnberg und Regensburg ist deshalb ebenfalls gesperrt. Dort wurde die Oberleitung beschädigt. A3 Nürnberg Richtung Würzburg zwischen Nürnberg-Beringersdorf und Erlangen-Tennenlohe, 7 Kilometer stockender Verkehr. A3 Frankfurt Richtung Würzburg zwischen Aschaffenburg und Hößbach stockender Verkehr wegen eines defekten Fahrzeugs. A8 Salzburg Richtung München zwischen Rohrdorf und Rosenheim-West, 5 Kilometer Stau. A9 Nürnberg Richtung München zwischen Manching und Dreieck-Holledau, Baustelle 4 Kilometer Stau. A93 Holledau Richtung Regensburg zwischen Bad Abbach und Regensburg-Pfaffenstein, 8 Kilometer stockender Verkehr. Und A99 Ostumfahrung München Richtung Salzburg zwischen Kirchheim und Kreuz München Ost, ein Unfall. Soweit die Verkehrsübersicht.
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0: Heute mit dem jungen Mann und dem Wal.
8: Ich sitze da auf diesem Boot und dann ist er auch so leicht gegen unser Boot gekommen. Und dann dachtest du so, wow, so groß und so majestätisch, wie er da langgeschwommen ist, rauskommt, atmet. Und dann hat er den Kopf so leicht gedreht und habe ich dieses riesige Auge geguckt. Tellergroß, das war Wahnsinn.
0: Timmy, so wurde der Buckelwal irgendwann genannt, der in der Ostsee gestrandet ist und nach etlichen Rettungsversuchen am Ende doch tot war. Und das war auch der Wahnsinn, das, was manche Menschen da gemacht haben. Darauf wollen wir noch mal schauen und auch selbstkritisch schauen. Medien, Berichterstattung, Social Media, was war da los? Davor noch unsere Schlagzeile des Tages, in der geht's um zu teure Eier.
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0: Ich bin Birgit Magira und das ist Flavia Coelho und die singt von Billy Django.

0: Flavia Coelho. Nicht verwandt, nicht verschwägert mit Paulo Coelho, dem berühmten Schriftsteller, obwohl beide aus Brasilien sind. Hier ist Bayern 2 am Donnerstagvormittag um 9:09 ganz genau. Waren Sie heute schon beim Einkaufen? Was sollten Eier eigentlich kosten? Zu viel, lautet die aktuelle Antwort aus den USA. Dort haben sich drei Großproduzenten von Eiern illegalerweise abgesprochen und über mehrere Jahre die Preise von Eiern künstlich in die Höhe getrieben. Jetzt steht die Strafe fest und die ist eher ungewöhnlich. Franziska Bayer aus dem Bayern 2 Vormittagsteam ist da. Grüß dich.
1: Hallo zurück.
0: Erstmal, was heißt denn hohe Preise oder zu hohe Preise? Wovon sprechen wir da?
1: Ja, also auf jeden Fall viel zu hoch. Mit der Inflation in Europa sind wir ja auch schon vertraut, aber in den USA sind die Lebensmittelpreise einfach seit der Corona-Krise besonders stark angestiegen. Und die Preise für Eier sind in den vergangenen 2 Jahren extrem, und zwar um 97% gestiegen. So ein Dutzend Eier hat zum Beispiel im Februar 2024 so 3 US-Dollar gekostet. Das sind so ungefähr 2,60 bei uns. Im Februar 2025 war der Preis dann aber fast doppelt so hoch schon. Und das ist einfach nicht normal. Also, ja.
0: Du hast es gerade schon angedeutet. Können wir es nochmal in Relation setzen? Preise in USA, Preise in Deutschland?
1: Ja, klar. Also zum Beispiel ein Einzelei wäre so ungefähr 1 Dollar umgerechnet 80 Cent, wenn man es jetzt in Euro denkt. Und in Deutschland ist zum Beispiel ein Ei ungefähr zwischen 20 und 50 Cent. Das ist einfach noch um einiges höher.
0: Mhm. Jetzt dieses Gerichtsverfahren kam zum Ende und bestätigt, da ist es wirklich nicht mit rechten Dingen zugegangen. Und was genau haben die Eierproduzenten jetzt mit diesen Preisen zu tun?
1: Ja, also wie sich herausstellt, einiges, weil laut Vorwurf der New Yorker Generalstaatsanwältin solche drei Großkonzerne sich abgesprochen haben und damit die Eierpreise manipuliert haben. Die drei Firmen sind Karl Main Foods, Versova und Hickman's Egg Ranch. Und diese Absprachen hat es wohl schon seit 2022 gegeben und liefen bis zum März 2025. Und dabei stehen sie gerade auch in New York dann jetzt vor dem Gericht. Mhm. Die Konzerne sollen nämlich den täglichen Preisindex für Eier künstlich angehoben haben, und zwar indem sie nach gemeinsamer Absprache Scheinangebote abgegeben haben, um den Marktpreis einfach fälschlich in die Höhe zu ziehen. Aber halt so eine Manipulation von Preisen ist in New York und auch in den USA und übrigens auch bei uns in Deutschland illegal. Die Staatsanwältin hat das halt so formuliert, dass Preismanipulation jeder Art in New York nicht toleriert wird.
0: Super. Und die Gerichtsverhandlungen jetzt? Also klar, die drei Firmen sind schuldig. Und was passiert jetzt?
1: Also es kam jetzt zwischen der Justiz und den drei Firmen zu einer Einigung. Die Firmen sollen jetzt Eier spenden. Und zwar eine ganze Menge. 53 Millionen Eier, um genau zu sein.
0: Also warte, sie sollen kein Geld spenden, sondern direkt die Eier. Okay.
1: Ganz genau. Sie haben sich dazu verpflichtet, außerdem noch 3 Millionen Euro an die Bundesstaaten zu
0: zahlen. Dollar, oder?
1: Dollar natürlich. Mhm. Dollar an die betroffenen Bundesstaaten zu zahlen. Und die Eier spenden dann eben an Tafeln in kleineren Städten, also in Orten, wo betroffene Familien wohnen, zu verteilen, damit die Menschen, die sozusagen durch die Preise benachteiligt wurden, auch dadurch wieder profitieren können.
0: Also diese örtlichen Tafeln, die es auch bei uns gibt, wo Bedürftige sich was holen. Finde ich ein kreatives Urteil, ehrlich gesagt.
1: Ja.
0: Und trotzdem, es war ja ein Riesenaufreger in den USA, die ganze Verhandlung. Wahrscheinlich auch, weil halt Lebensmittel in den USA insgesamt so teuer sind, oder?
1: Ja, ganz genau. Also ich meine, nicht nur Eier sind teurer geworden in den letzten Jahren. Ich meine, seit 2020 sind die Preise für Essen und Getränken in den USA um so ungefähr 29% angestiegen. Und diese krasse Inflation hebt einfach die Lebenshaltungskosten und bringt halt besonders ärmere Menschen dann in größere Not. Und das ist einfach nicht schön. Dass jetzt auch noch jemand die ohnehin schon hohen Preise künstlich beeinflusst, ist also halt ein Thema, das einfach jeden US-Bürger aktuell interessiert und auch zu großer Empörung bringt.
0: Nachvollziehbar. Franziska Bayer mit der einen Schlagzeile des Tages. US-Firmen müssen 53 Millionen Eier spenden. Vielen Dank.
1: Danke auch.
0: Hier kommt George Ezra in Bayern 2 jetzt mit einem Song über eine schöne Stadt in Katalonien, Barcelona.

0: Mann hat der genervt, also nicht George Ezra, aber dieser Wal im Frühling, der da in der Ostsee gestrandet ist. Also mir ging es zumindest so, diese Dauerberichterstattung über diesen Wal, auch ehrlich gesagt von den eigenen Kollegen, Kolleginnen auf Social Media, so ein Riesentamtam um ein einzelnes Tier, ich konnte es nicht mehr hören. Klingt ein bisschen herzlos, ich weiß. Andere wiederum waren da ja wie gebannt, haben alles gelesen, gehört, geschaut, was mit Timmy zu tun hatte. Den Namen hat der Buckelwal irgendwann bekommen. Timmy wegen Timmendorfer Strand, der da ganz in der Nähe ist. Im März, April war das. Da ist dieser Buckelwal vor der Insel Pöhl auf einer Sandbank gestrandet. Zum Sterben? So sah es zumindest aus. Das Schicksal dieses Wals wurde dann zum Spektakel.
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0: Wir haben da nochmal kritisch drauf geschaut und alle Beteiligten kommen zu Wort. Auch Menschen, die den Wal damals unbedingt retten wollten, um fast jeden Preis. Nathalie Süß über die letzten Wochen von Timmy.
2: Es ist 4 Uhr morgens. Am Bahnhof in Krefeld ist es noch ruhig. Nur eine Frau, sie ist Mitte 30, steigt in den Zug. 11 Stunden liegen vor ihr. Mit der Bahn, mit dem Bus, die letzten Kilometer zu Fuß.
3: Ich glaube, zuletzt habe ich es mitbekommen über Social Media, weil dann hat das ziemlich die Runde gemacht, wo es dann hieß, der soll da quasi zum Sterben jetzt gelassen werden.
2: Sie will auf die Insel Pöhl, weil ihr das Schicksal des Wals, das von Timmy, keine Ruhe lässt.
3: Dann wurden da auch viele Facebook-Gruppen aufgemacht und dadurch bin ich halt da so richtig erst durch aufmerksam geworden, ja.
2: Ich habe mit ihr telefoniert, als alles längst vorbei war und die Timelines wieder anderes gezeigt haben als solche Wahlvideos, Demos und KI-Songs.
4: Absolute Eilmeldung. Update zum Timmy-Drama in der Ostsee. Für Timmy läuft die Zeit ab und jetzt eskaliert alles.
5: Es wird immer behauptet, dass es stirbt. Das stirbt überhaupt nicht. Und wir wissen alle, dass diese Wale sind Millionen Jahre alt. Die können Tausende von Kilometern schwimmen.
6: Was ist mit ihrer Würde? Was ist eigentlich Ihre Absicht, was Sie hier verfolgen?
7: Die Plattformen sind damals voll von Timmy. Und Susanne Sommer, so heißt die Frau aus Krefeld, will helfen. Irgendwie.
3: Und dann habe ich gesagt, okay, ich kann jetzt nicht zu Hause weiter sitzen und zugucken. Als es dann hieß, ja, es geht nicht voran, wollte ich zumindest mal gucken, ob ich da irgendwie helfen kann oder irgendwas machen kann oder irgendwas bewegen kann.
2: Auf Instagram zeigt sich Susanne beim Radeln mit ihren Kindern. Oder mit ihrem Hobby, Schildkröten. Aber an diesen Tagen im April beschäftigt sie vor allem eines. Der Wal vor Pöhl.
8: Ich weiß, ich bin nicht die Einzige, die sich gerade so fühlt. Die so mit dem Wal fühlt und auch diese Ohnmacht und gewisse Form auch von Hilflosigkeit. Man wünscht dem Tier einfach so sehr, dass es wieder zurückfindet. Zugleich ist da aber auch so viel Wut.
2: Susanne fährt also los. Mit dem Zug nach Pöhl. Die Unterkünfte dort sind restlos ausgebucht.
7: Die kleine Ostseeinsel ist nämlich gerade im absoluten Ausnahmezustand. Unzählige Leute pilgern zum Wal. Und dann erreicht der Aufruhr um den Wal ein neues Level.
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0: Da springt jemand rein. Oh Gott.
1: Im Internet gibt es ein Video, gefilmt von Passagieren auf einer Fähre, die gerade durch die Bucht fährt. Man sieht, wie eine Frau in Neoprenanzug und Schwimmweste über die Reling klettert.
0: Oh Gott. Da ist jemand reingesprungen.
1: Die Frau krault los. Sie schwimmt rüber Richtung Wal.
2: Wir versuchen herauszufinden, was in den Menschen vorgeht. In denen, die extra nach Pöhl fahren. Und in denen, die hier leben. Auf einer kleinen, ruhigen Urlaubsinsel, die plötzlich zur Pilgerstätte unzähliger Wahlsupporter wird. Und zum Schauplatz eines absurden Medienspektakels.
1: Wir werden uns in dieser Folge anschauen, wie es so weit kommen konnte. Und was genau mit dem Wal passiert ist, dort in der schmalen Bucht vor der Insel Pöhl.
2: Die Forscher haben ja gesagt, der Wal liegt im Sterben. Wie steht es wirklich um ihn? Kämpft er noch um sein Leben? Oder ist er auf seinem Irrweg durch die Ostsee bis hierher gekommen, am Ende seiner Kräfte, um hier schließlich zu sterben? Dort, auf Pöhl, glauben irgendwie alle zu wissen, was das Beste für den Wal ist. Aber was ist denn wirklich das Beste für ihn?

0: Die Frau, die von der Fähre springt und zum Wal schwimmen will, wird von der Polizei gestoppt. Sie bringen sie in den Hafen, wo unzählige Reporter stehen.
1: Was haben Sie gerade gemacht?
2: Ich bin zum Wal geschwommen, weil dem geht's eigentlich sehr gut. Und der wird trotzdem sterben gelassen. Der weint die ganze Nacht.
0: Die Frau steht da, mit nassen Haaren, ringsherum die Kameras auf sie gerichtet. Die Videos sind auf vielen Plattformen zu sehen.
2: Ich habe immer gesagt, ich komme, ich liebe dich, du bist mein Schatz, ich liebe dich. Ich habe Töne gemacht, wie ein Wal habe ich versucht. Ja. Und der hat Fontänen gemacht, Fontänen.
3: Susanne ist jetzt auch da. Nach 11 Stunden mit Bus und Bahn und die letzten 3 Kilometer zu Fuß. Bis an den Bauzaun, mit dem die Polizei das Ufer absperrt.
4: Also als ich ihn das erste Mal da so gesehen habe, war sehr, sehr traurig die Stimmung. Und man selber kann ja auch nichts machen, es sind ja einem die Hände gebunden.
0: Susanne hat kein Zimmer mehr bekommen. Es wird spät, der Platz am Zaun leert sich langsam. Sie tauscht mit den anderen noch Nummern aus, dann bricht die Nacht herein. Diese Nacht verbringt Susanne draußen im Freien. Sie hört die Geräusche, die der Wal von sich gibt. Jeden Atemzug, jede Regung. Ein Lebenszeichen.
4: Man hat so gedacht, oh Gott sei Dank. Unser Codewort war dann immer, wenn er eine Fontäne von sich gegeben hat, habe ich dann immer so in die Gruppe geschrieben, Fontäne mit so einem roten Herz dahinter.
3: Ey, ich sag's dir, gefühlt alle, die ich dort getroffen habe, haben die Reaktionen von diesem Wal unterschiedlich gedeutet. Als Hilferufe, als letztes Aufbäumen vor dem Tod oder auch als Fluchtinstinkt. Denn in den nächsten Wochen werden die Leute ihn anfassen. Und das bei einem Wildtier.
0: Dieser Wal löst so viel Empörung und Emotionen aus und während der da liegt, sterben tausende andere Wale in irgendwelchen Fischernetzen. Das ist doch das eigentliche Problem. Wenn es diese Netze nicht gäbe, wer weiß, ob der Wal überhaupt hier gelandet wäre.
3: Diese Zusammenhänge interessieren einige aber offenbar gar nicht.
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3: Der Wal ist inzwischen ein Social-Media-Phänomen. Es gibt Wal-Memes, es gibt KI-Videos über den Wal, Lieder über sein Schicksal.
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0: Klingt ein bisschen wie die Parolen auf den Demonstrationen damals. Und da werden jetzt auch gegen Till Backhaus, den Umweltminister von Mecklenburg-Vorpommern, Rufe laut. Er würde den Wal da krepieren lassen. Die Demonstranten machen ganz schön Druck.
1: Keiner von uns will weiter zugucken, wie Hope da unten elendig verreckt.
0: Oben am Zaun protestieren jetzt um die 50 Menschen. Einige filmen sogar mit. Zwei oder drei Polizisten halten Wache. Die Demonstranten sind emotional und wütend.
2: Und dann hebt jemand den Zaun an einer Seite aus der Verankerung.
0: Sie schieben ihn beiseite, drängen durch die Lücke auf den Feldweg und rennen los.
2: Also, erst ist da eine Frau, die von einer Fähre springt. Und jetzt noch Leute, die einen Zaun durchbrechen. Was denken die sich? Dass sie den Wal anpacken und von seiner Sandbank zerren können?
0: Alle möglichen Fernsehsender, Zeitungen, Nachrichtendienste haben Reporter vor Ort. Sie schreiben Online-Ticker. Es gibt sogar einen Livestream vom Wal. Mit Wärmebildkamera nachts. Man kann den Wal rund um die Uhr beobachten. Sowas gibt's sonst nur bei Großereignissen.
2: Aber der Wal wird ja auch gerade zu einem Großereignis.
0: Ja klar, ich bin ja auch Teil von diesem ganzen Medienzirkus. Aber wir haben uns schon gefragt, machen wir die Leute vielleicht nur noch mehr verrückt? Ich bin fast ein bisschen zynisch geworden. Aber das ist ja auch ungerecht, weil viele einfach ehrlich betroffen waren.
2: Dieses Mitgefühl vom Anfang ist jedenfalls umgeschlagen. In Wut. Die bekommt auch Lisa Clemens zu spüren, die Meeresbiologin. Sie hatte den gestrandeten Wal ja untersucht und ist zu dem Schluss gekommen, dass er wohl hier sterben wird. Und dass weitere Rettungsversuche keinen Sinn ergeben.
0: Lisa ist jetzt wieder in Stralsund. Dort forscht sie am Deutschen Meeresmuseum.
3: Das hat halt bei mir angefangen mit diesen wahnsinnig vielen E-Mails. Und ich so, hä, was ist jetzt passiert?
2: Wildfremde Menschen rufen plötzlich bei ihr an. Ihr Arbeitstelefon muss deswegen sogar abgeschaltet werden.
3: Es ist verletzt, es hat wehgetan und es hat auch Angst gemacht. Auch mit diesen Morddrohungen. Ich weiß nicht, ob das so blöd anhört. Also ich habe mich eine Weile nicht wirklich nach draußen getraut. Ich habe mich nicht getraut, mit dem Hund Gassi zu gehen. Ich habe mich nicht getraut, einkaufen zu gehen, weil ich einfach halt Angst habe. Also es muss nur eine Person muss das durchziehen, was sie mir da droht.
0: Und im Netz formt sich immer mehr Widerstand. Dort fordern die Menschen, die Rettungsmaßnahmen wieder aufzunehmen.
4: Er sucht Hilfe. Das Netz muss raus. Wenn das Netz raus ist, am besten noch eine Tonne Fisch davor. Naja, was weiß ich denn? Bin ja kein Walretter.
0: Wer sich hier als kein Walretter bezeichnet, ist Danny First Class. So heißt er auf Social Media. 70.000 Follower auf TikTok. Die ruft er zu Demos auf. Und er fährt selber nach Pöhl. Danny Hilse, so heißt er eigentlich, kommt aus Niedersachsen und hat dort ein Tattoo-Studio. Er hat ein ziemlich großes Gesichtstattoo. Das ist so ein Tribal. Und auf seinem Kiefer ein Harley-Davidson-Logo. Danny war früher bei den Hells Angels, der Rockerbande. Eine Zeit lang war er bei Aktionen der AfD dabei. Und er hat das Bündnis Gemeinsam für Deutschland mitorganisiert. Ein Protestbündnis, auch mit Leuten aus der Querdenkerszene. Die Demos hat sogar der Verfassungsschutz beobachtet.
2: Und der wird jetzt zum Wahlunterstützer?
0: Der wird jetzt zum Wahl-Ultra.
5: Wissen Sie was? Sie lachen über uns, weil wir anders sind. Wir lachen über Sie, weil Sie alle gleich sind. Und weißt du was? Nicht mit uns. Kommen Sie hierhin. Wir brauchen jetzt die Freigabe, Hope zu retten. Und wir wollen nicht mehr warten.
0: Danny ist also auf Pöhl. Susanne auch. Sie ist gerade wieder auf dem Weg zum Absperrzaun. Und merkt, hier stimmt was nicht.
6: Ganz viele Polizeibusse fuhren die ganze Zeit an mir vorbei. Ganz viele Fernsehteams und Kamerateams. Also ich habe alle möglichen Sender gesehen. Ich dachte, oh mein Gott, was ist hier gleich los? Was geht jetzt hier gleich ab? In dem Moment kam der Danny wieder vorbei. Dann hat er sich zu mir runtergebeugt, weil er gemerkt hat, dass ich echt fertig mit den Nerven war. Und sagte so, sollen wir heute einen Wal retten?
2: Danny weiß da schon mehr.
6: Ich habe den nur so angeguckt. Ich so, echt jetzt? Und der so, pst, guck gleich die Pressekonferenz. Ich so, nee, oder?
0: Und dann verschwindet er wieder. Zu der Pressekonferenz, die Danny da meint, hat Backhaus ins Ministerium eingeladen.
2: Draußen auf Pöhl schauen sie die Pressekonferenz im Livestream. Diese Szene filmt Susanne mit dem Handy.
7: Oh mein Gott.
8: Nochmal, die neue Bewertung, das Konzept erfüllt das Kriterium der mildesten geeigneten Mittel. Werden das begleiten, das muss natürlich auch alles dokumentiert werden, ja, logischerweise, dass das Projekt dann hoffentlich zum Erfolg.
7: Leute, er hat zugestimmt. Ja, er hat zugestimmt. Das Konzept ist, ja, das ist live doch gerade. Er hat zugestimmt, es wird gemacht. Ja, wie könnt ihr jetzt mal bitte jubeln? Oh mein Gott.
2: Bei Lisa in Stralsund sind auch alle in heller Aufregung, aber nicht vor Freude.
3: Ich habe mich schon ein bisschen verarscht gefühlt und aufgewühlt. Ich war innerlich aufgewühlt und fassungslos.
9: Die Meeresbiologin ist fassungslos, die selbsternannten Walretter und Retterinnen total happy. Wir kommen gleich nochmal zurück auf die Insel Pöhl nach den Beach Boys jetzt in Bayern 2.

0: Die Beach Boys 1973, Sail on Sailor. Manche Songs altern richtig gut. Hier ist Bayern 2 um kurz nach 11:30. Die Geschichte von Timmy dem Buckelwal, da sind wir gerade mittendrin. Denn es lohnt sich, nochmal kritisch drauf zu schauen, auch auf die Rolle von uns Medien und auch zu fragen, diese großen Emotionen, die Anfeindungen, fast schon Hass zwischen den Menschen, die in egal welchen Rollen dort Teil der Ereignisse waren. Wie kam es dazu? 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Hier wendet sich jetzt gerade die Geschichte. Rettung wird angekündigt. Wahlaktivistin Susanne aus Krefeld ist erleichtert. Reporterin Nathalie Süß ist erstaunt über hohen Besuch auf der Insel Pöhl.
1: Der Minister kommt extra noch auf die Insel. Zu den Demonstranten, die ihn vorher angefeindet haben.
2: Die meinen das nicht nur ernst, sondern die sind auch bereit, nicht nur Wissen und unserem Wahl zu helfen.
1: Susanne ist die Situation total suspekt. Ringsum Kameras, die Menge ganz kleinlaut. Und der Minister, als wäre er die ganze Zeit auf ihrer Seite gewesen.
3: Ja, man musste sich sehr zurückhalten. Ne? Dann hat er sich auch nachher nochmal vor die andere Kammer gestellt und hat dann so gesagt, ja, ich wollte ihn natürlich auch die ganze Zeit retten. Und ich dachte so, okay, zwei Tage vorher hast du noch was ganz anderes gesagt.
4: Schon eine ganz schöne Kehrtwende.
1: Backhaus sagt, er sei immer für sinnvolle Vorschläge offen gewesen. Und genau so soll dieses Konzept sein. Das kommt von einer Privatinitiative. Unter Federführung von zwei Millionären. Karin Walter-Mommert, die kennt man vor allem im Pferdesport. Und Walter Gunz, Mediamarktgründer, ein Riesenimperium. Die beiden finanzieren die Mission. Koste es, was es wolle. Der Plan ist erstmal, den Wal mit Luftkissen anzuheben. Dann soll ein riesiges Netz unter ihm durchgezogen werden. Das soll ringsum an vier Pontons festgemacht werden. Schwimmplattformen, die dann ein Schlepper zieht, bis in den Atlantik. Backhaus sagt, dass dieses Konzept dem Wal kein Leid zufügt. Minimalinvasiv nennt er das.
4: Das klingt ja eher nach OP-Saal als nach Walrettung.
1: Ich muss auch sagen, wenn ich mir das vorstelle, Wal hochpumpen und dann das Netz drunter durch, schon alleine das ist doch physikalisch unmöglich. Ich habe nicht dran geglaubt.
4: Der Minister aber wohl schon. Warum hat er sich sonst umentschieden?
1: Naja, in jedem Fall erzeugt so eine Rettungsaktion gute Bilder. Und die Leute, die das Konzept entwickelt haben, übernehmen die gesamte Verantwortung. Und sie zahlen auch alles. Damit wäre Backhaus fein raus. Und vielleicht entgeht er so dem Druck von Lobbygruppen, die auf ihn einwirken. Manche sagen, nichts zu tun sei Tierquälerei. Und andere, das werden wir noch genauer hören, sagen, die Rettungsversuche seien Tierquälerei. Der Vorwurf an Backhaus wegen Tierquälerei, der steht ab da eigentlich die gesamte Zeit im Raum. Jetzt darf die Rettungsinitiative also loslegen. Sie fliegen extra eine Walexpertin aus Hawaii ein, Tierärztin Jenna Wallace. Die war schon bei mehreren Walstrandungen dabei. Neben ihr werden die Tierärztinnen Anne Herrschaft und Kirsten Tönnies nach Pöhl geholt. Taucher, Biologen, Technikspezialisten und ein 25-köpfiges Team von der DLRG, der Deutschen Lebensrettungsgesellschaft.
5: Ich bin hier nördlich von Hamburg, weil ich verabredet bin mit einem, der bei der ganzen Rettungsaktion direkt am Wal dabei war.
6: Hi.
1: Oliver Bartels ist eigentlich Polizist und er macht Katastrophenschutz. Er war bei der Flut im Ahrtal im Einsatz und ist bei der DLRG auf Usedom. Sein Team wird damals nach Pöhl gerufen. Mit 10 Booten, einem Rettungswagen, Wärmezelt, Technik, Drohnen. Und Danny First Class, der TikToker, der darf jetzt auch Hand anlegen. Der schwimmt an den Wal ran, umarmt ihn sogar. Ein Wildtier, bei dem die Wochen vorher ganz schön Spuren hinterlassen haben. Seine Haut ist total kaputt. Möwen picken auf ihm herum. Und dann diese tiefe Kerbe von einer Schiffsschraube. Danny paddelt also raus und trägt Zinksalbe auf. Die soll die Wunden heilen.
6: So, wir beide haben uns mal wieder heute Morgen an Hope gemacht. Und Hope eingedeckt mit Zinksalbe. Also, Herr Gunz, die Haut sieht schon besser aus. Ich bin auch ein bisschen eingecremt, aber was gut für Hope ist, ja auch gut für uns, habe ich gehört.
4: Dieser ehemalige Rocker sitzt da auf einem Stand-Up-Paddleboard und schmiert den Wal ein?
1: Ja.
4: Warum lässt man diesen Influencer jetzt so dicht an den Wal ran?
1: Das wollten wir auch wissen. Wir haben ihn kontaktiert. Aber Danny will über die Mission nicht sprechen. Dafür hat uns der Anwalt geantwortet, der einen Teil der Initiative vertritt.
4: Ich zitiere mal aus dem Schreiben. Die Personen, die an der Rettung mitgewirkt haben, wurden weder nach politischer Überzeugung noch nach persönlicher Lebensführung ausgewählt, sondern nach Werten, die der Rettungsaktion zuträglich waren. Im Wasser wurde zudem schlicht Manpower benötigt.
1: Aber noch so viel Manpower kann nichts gegen das Wetter ausrichten. Denn auf Pöhl zieht gerade ein Sturm auf, mit bis zu 70 Kilometern pro Stunde. Und dann heißt es plötzlich, der Wasserstand steigt.
4: Der Wind dreht über Nacht auf und drückt noch mehr Wasser in die Bucht.
1: Plötzlich tut sich eine ganz neue Option auf. Wenn der Pegel weiter steigt, könnte der Wal womöglich von selbst losschwimmen.
4: Der 20. Tag, an dem der Wal festsitzt. Ein kalter, stürmischer Tag. Das Wasser ist aufgewühlt. Bis auf den Wind und die Wellen ist es still in der Bucht. Der Wal ist alleine. Er ist jetzt komplett von Wasser umspült. Seine Fluke, also die Schwanzflosse, hebt und senkt sich. Und dann... Der Wal schwimmt.
1: Er hat sich befreit.
4: Ja, ganz alleine. Er stößt Fontänen aus, schlägt mit der Schwanzflosse und schwimmt in der Bucht umher. Er schwimmt wirklich umher, nach fast 3 Wochen auf einer Sandbank.
1: Ins Tiefe, Richtung Fahrrinne.
7: Bis fast zum Ausgang, da legt er sich neben diese Fahrrinne und dann hat er sich da erst ausgeruht.
1: So knapp vor dem Ausgang. Oliver steht jetzt mit im eiskalten Wasser. Mit einer Sandpumpe versuchen sie, den Wal wieder freizuspülen und in die Fahrrinne zu schieben. Wo der Wal jetzt liegt, ist das Wasser keinen Meter tief. Es dämmert schon.
7: Da haben wir das erste Mal gesagt, sage ich so, Leute, es wird dunkel, wir müssen das hier abbrechen.
1: Hier müssen sie ihn in kritischem Zustand über Nacht alleine lassen.
7: Und dann sind wir den nächsten Tag angereist und dann gucke ich so auf die Drohnenbilder. Ich so, wo liegt denn der jetzt? Dann ist er 60 Meter auf diese Landzunge hochgekrabbelt. Wir können da kein Ponton hinschieben. Das erste Konzept ist gescheitert.
4: Hier an dieser Landzunge ist schlicht kein Platz. Alles, wofür sie bis hierher gearbeitet haben, für die Tonne. Sie schmieden einen neuen Plan. Und der klingt wie der Höhepunkt all der wilden Ideen, die das Team bis hierhin ausprobiert hat.
1: Ein Schwimmdock soll her. Eine sogenannte Barge. Ein gigantisches schwimmendes Becken. Tonnenschwer, 12 Meter breit, 120 Meter lang, in dem normalerweise kleine Schiffe transportiert werden.
4: Und dort soll jetzt der Wal rein.
7: Wir müssen ihn diese Barge besorgen. Wir bauen ihm quasi eine Rinne, dass er da reinkommt. Dann packen wir ihn da rein und fahren wir ihn zur Nordsee.
4: Klingt ein bisschen wie Gott spielen. Barge her, Wal rein und ab in die Freiheit.
1: Sie setzen alle Hebel in Bewegung. Und tatsächlich, die Barge kommt.
4: Und es gibt noch ein Problem. So eine Barge ist zwar fürs Flachwasser gemacht, aber nicht für so flaches Wasser. Sie kann bis in die Fahrrinne, aber nicht bis an den Wal ran. Also baggert das Team eine Rinne, 100 Meter lang.
7: Dann sage ich, na gut, Leute, haben wir Trockenanzüge für alle organisiert, ne? Und sage ich, jeder, der jetzt hier da ist, muss da ran.
4: Die Barge liegt in der Fahrrinne. Das Heck ist offen, die Rinne ist frei. Alles ist bereit. Jetzt muss der Wal nur irgendwie die 100 Meter überwinden. 30 Personen ziehen an dem Wal. Auf der Barge ziehen 2 Winden langsam an den Seilen.
7: Und dann ging das plötzlich. Also, oh, das geht wirklich doch noch. Das könnte klappen, ne?
4: Meter um Meter geht es voran. Langsam wird es tiefer. Zu tief, um noch stehen zu können.
8: Bleib zu ausgerufen, wenn die Leine rankommt.
7: Und dann fing er an, sich frei zu schwimmen. So, natürlich hat er mal nach links und rechts geguckt. Und dann sage ich, Jungs, macht alles zu da vorne. Und dann hat es geklappt.
1: Oben an der Reling steht Oliver und sieht, wie der Wal sich noch einmal mit der Schwanzflosse abstößt und schwimmt.
7: Und dann standen wir oben auf der Barge rauf und dann ist er da reingeschwommen. Und dieses Gefühl, glaube ich, werde ich niemals vergessen, dieses Glücksgefühl. Das war Wahnsinn. Jeder lag sich in den Armen. Alle haben geklatscht, gejubelt und dann dieses Arbeitsziel von 13 Tagen, wo jeder gesagt hat, schafft ihr eh nicht. Klappt eh nicht. Und dann schwimmt er da rein. Na, das war schon Wahnsinn. Ich glaube, da hat jeder große Mann mal so fast ein bisschen Pipi in den Augen und dann, wir sind da runter und dann, es war wirklich Hammer.
4: Den Wal da reinzukriegen, das kam mir damals vor wie die größte Hürde der ganzen Mission. Und die ist jetzt genommen. Den Wal nun in den Atlantik zu ziehen, das sollte ja ein Klack sein mit dieser Barge. Scheint so, als wäre die gerade noch rechtzeitig gekommen.
1: Die Barge als Rettung in letzter Minute. Aber sie erweist sich als das genaue Gegenteil. Weil die eigentliche Tierquälerei, die fängt jetzt erst an.
0: Warum diese Aktion nicht die Rettung ist, sondern eine Qual, erklärt die Fortsetzung. Morgen hier, gleiche Zeit, kurz nach 11. Timmy, die Hoffnung stirbt zuletzt. 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Das sind die höchste Eisenbahn jetzt in Bayern 2 um gleich 11:45.

0: aufregend und neu. Die höchste Eisenbahn waren das hier in Bayern 2. Und gerade hatten wir noch mal eine Rückschau auf die Geschehnisse rund um den gestrandeten Buckelwal in der Ostsee. Dazu eine interessante kleine Fußnote. Ein Schriftsteller aus Irland, der hat diese Walgeschichte quasi vorweggenommen, schon vor ein paar Jahren. Zumindest spielt in seinem Roman Hitzetage ein gestrandeter Wal eine nicht unerhebliche Rolle. Eugene McKenna heißt der Schriftsteller. Caroline von Lozo hat Hitzetage gelesen und kann das Buch sehr empfehlen. Sie sagt sogar, Hitzetage ist das Buch dieses Sommers.
1: Ein Wal steckt in der Themse fest. 5 Meter lang, 12 Tonnen zitternder Walspeck und Knochen. Zuckend, außer sich, völlig verzweifelt.
2: Es sind diese ersten Zeilen von Hitzetage, die mich sofort fesseln.
1: Sie photoshoppen sein Bild über Screenshots aus Simpsons, aus Herr der Ringe und Harry Potter. Zuerst ist es ein lustiges Meme, dann ein nerviger Gag mit Ablaufdatum. Gefechtslinien werden gezogen. Doch eines ist klar. Der Wal bedeutet schlechte Nachrichten. Anklagend erhebt er den Finger. Du, erklärt der Wal, bist moralisch, spirituell und ökologisch bankrott.
2: Für Deutschland im Frühjahr und Sommer 2026 trifft diese Deutung meiner Meinung nach zu. Jedenfalls in Bezug auf die Debatten über den Wal. In Hitzetage bleibt angenehmerweise bis zum Schluss unklar, ob hier überhaupt irgendjemand moralisch bankrott ist. Der gestrandete Wal bereitet nur das Setting vor für diesen Entwicklungsroman, bei dem am Ende nichts mehr sein wird wie zuvor.
1: Es ist ein angespannter Sommer. Ausgedörrte Büroangestellte werden aus U-Bahn-Stationen gespien, in größter Unruhe und mit zerrütteten Nerven.
2: Der Roman spielt überwiegend an einem sehr heißen Wochenende in London und erzählt die Geschichte einer Freundesgruppe. Im Zentrum stehen Maggie, ihr Freund Ed und ihr schwuler bester Freund Phil. 3 Menschen Anfang 30. Alle sind sie an einem Punkt angekommen, an dem ihr Leben ungeplant eine neue Richtung einschlagen muss.
3: Warum bin ich so?
2: Hadert zum Beispiel Phil. Er lebt in einer großen WG in einer alten Fabrik und hat eine Affäre mit seinem Mitbewohner Keith. Der aber lebt mit einem anderen in einer offenen Beziehung. Beide wollen aufs Land ziehen. Ein Schock für Phil, denn er liebt Keith. Aber er schafft es nicht, das auszusprechen.
3: Immer will er etwas und dann sagt er, dass er es nicht will. Immer ist er hungrig und dann behauptet er, satt zu sein. Seine Mutter behauptet, der Hang zur Selbstbestrafung sei ihm als Sohn einer Irin angeboren.
2: Phil ist der beste Freund von Maggie. Zusammen sind sie in einem Vorort von London aufgewachsen und haben die Tage gezählt, bis sie wegziehen konnten aus der Kleinstadt. Nun ist Maggie schwanger und hat vor, zurückzugehen.
4: Ich kann es nicht glauben, dass ich wieder nach Basildon ziehe, sagt sie und spricht damit zum ersten Mal etwas laut aus, das sie seit Wochen beschäftigt, nämlich, dass sie eine Städterin ist.
2: Und dann ist da noch Ed, Maggies Freund und Vater des Babys, ebenfalls in Basildon aufgewachsen und heimlich bisexuell. Als Jugendlicher hatte er mit Phil erste sexuelle Annäherungsversuche. Zu Beginn der Londoner Hitzetage erwischt ihn Phil, wie er auf einer öffentlichen Toilette gerade einen Mann in eine Kabine begleiten will.
1: Sein Handy piept und zeigt eine Nachricht an. Er erwartet eine SMS von Maggie. Er stellt sich Folgendes vor. Phil hat mir gesagt, was passiert ist. Es ist aus.
2: In Rückblenden wird die Verbindung von Ed, Phil und Maggie erzählt. Ihre Jugend im Londoner Vorort. Ihr Leben in London. Dadurch erweitert sich nach und nach auch der Kreis der Figuren, die in Hitzetage auftauchen. Wie Altersringe eines Baums, die sich um den Inner Circle der 3 Freunde bilden. Als Lesende bekommen wir mal größere und mal kleinere Einblicke in die Biografien dieser Figuren. Doch das eigentlich Spannende? Die Hitze treibt Seite um Seite bisher gut gehütete Wahrheiten an die Oberfläche. Schweißschicht um Schweißschicht dringt sie vom Innersten unaufhaltsam nach draußen. Exemplarisch dafür steht Phils Entwicklung. Wir lernen ihn als jungen, schwulen Mann kennen, der sein Leben genießen und sich lieber nicht festbinden möchte. Doch nach und nach wird klar, warum er sich nicht binden möchte. Zu oft wurde er schon verletzt.
3: Phil war im Laufe der Jahre mit unterschiedlichsten Lebensmitteln beworfen worden. Gekocht und roh, verdaut und unverdaut, Coca-Cola, Lucozade, Apfelessig. Eier jedoch. Eier waren etwas Besonderes.
2: Selbst Ed ist unter denjenigen, die Phil mit Eiern beworfen haben. Einfach nur, weil Phil schwul ist. Phil ist also mitnichten der selbstverständlich offen schwul lebende Mann, als den wir ihn kennenlernen, sondern er ringt mit seiner verinnerlichten Homophobie. Über Gefühle, über sexuelle Sehnsüchte zu sprechen, als Kind einer katholisch-irischen Migrantenfamilie in England, nicht so einfach. Auch wenn es schon Phils Mutter so ging. Phils Mutter Rosaline fühlte sich als Kind zu einem anderen Mädchen hingezogen.
5: Stets war sie sich sicher, dass sie in die Hölle kommen würde. Jede wache Sekunde ihrer Kindheit hatte sie damit verbracht, so brav wie möglich zu sein, damit sie es wenigstens in die Vorhölle schaffte. Nie war es genug. Zu oft musste sie an Schlüpfer denken.
2: Das Unvermögen, sich mitzuteilen, aus Scham, aus Angst, das ist das eigentliche Thema von Hitzetage. Als Lesende leidet man geradezu physisch mit und denkt sich immer wieder, sag's halt, sprich's halt aus, es wird doch sonst nur noch schlimmer. Je länger man liest, desto klarer wird auch, wofür der Wahl steht. Nicht für die drohende Klimakrise oder für Staatsversagen. In Hitzetage sind alle Figuren gestrandete Wale. Oder um es mit den Worten von Wahlwissenschaftlerin Valerie zu sagen:
4: Sie betrachtet den Wal und sieht sich selbst in ihm. Valerie weiß, wie es sich anfühlt, sich durchs Leben zu bewegen, auf Ereignisse zu reagieren und eines Tages ganz unbeabsichtigt meilenweit vom eigenen Ausgangspunkt entfernt zu sein, ohne jede Rückkehrmöglichkeit.
2: Aber gibt es wirklich keine Rückkehrmöglichkeit? Bis zuletzt schwitzen wir als Lesende förmlich mit, ob es nicht doch noch ein Happy End geben wird für Rosaline, Maggie, Ed und Phil. Und natürlich für den Wal. Aber das wird nicht verraten.
0: Caroline von Lozo empfiehlt wärmstens den Roman Hitzetage von Eugene McKenna. Ist im Residenzverlag erschienen. Und die 26 Euro sind, sage ich mal, ganz fair investiert in immerhin viel Lesestoff, 360 Seiten. Ich bin Birgit Magira, sag danke fürs Zuhören bis hierher und hoffentlich noch weiter im Namen des ganzen Vormittagsteams. Die letzten Minuten hier in Bayern 2 gehören Alice.

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4: 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Heute geht's um 25 Jahre eingetragene Lebenspartnerschaft. Christine Krüger, erzähl mehr.
5: Ganz genau, das ist vor 25 Jahren beschlossen worden unter der rot-grünen Regierung unter Schröder und war ein großer, großer Schritt für Deutschland. Und wir wollen heute mal mit allen, die davon betroffen sind und die das alles beobachtet haben, darüber reden, was sich denn seither bei uns in der Gesellschaft verändert hat.
4: 25 Jahre eingetragene Lebenspartnerschaft in Deutschland. Thema gleich im Tagesgespräch.
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6: Um 12 Uhr mit Julia Cortis. Im Prozess um den tödlichen Autoanschlag auf eine Verdi-Demonstration in München ist der Angeklagte wegen Mordes und versuchten Mordes zu lebenslanger Haft verurteilt worden. Das Münchner Oberlandesgericht stellte bei dem aus Afghanistan stammenden 25-Jährigen außerdem die besondere Schwere der Schuld fest. Bei dem Anschlag im Februar vergangenen Jahres kamen eine 37 Jahre alte Mutter und ihr zweijähriges Kind ums Leben. Mehr als 40 weitere Personen wurden teils schwer verletzt. Er soll einen Rüstungsbetrieb in Bayern ausgespäht haben, mit dem Ziel, Sabotageakte zu verüben. Ein 33-jähriger Ukrainer ist am Sonntag in Thüringen gefasst worden, wie die Generalstaatsanwaltschaft München und das Bayerische Landeskriminalamt heute mitgeteilt haben. Der Mann sitzt mittlerweile in Untersuchungshaft. Den Ermittlern zufolge hat er im Auftrag eines ausländischen Nachrichtendienstes im Juni Aufnahmen vom Betriebsgelände eines bayerischen Rüstungsunternehmens gemacht und an seinen Auftraggeber weitergeleitet. Es soll sich um einen sogenannten Low-Level-Agenten handeln. Das sind Menschen, die durch ausländische Nachrichtendienste angeworben und für einfachere Operationen eingesetzt werden. Die Drohne am Flughafen Leipzig-Halle war offenbar mit militärischem Sprengstoff ausgerüstet und so konzipiert, dass sie von der Drohnenabwehr nicht erkannt werden konnte, sagte Innenminister Dobrindt. Auch Bayerns Innenminister Herrmann sieht eine neue Gefahrenlage in Deutschland und eine neue Dimension, wie er dem BR sagte. Der Luftverkehrsverband BDL zeigt sich unterdessen zufrieden mit den Fortschritten bei der Drohnenabwehr. Die 8 größten deutschen Flughäfen, darunter der Münchner, würden derzeit mit neuester Technik ausgestattet. Aufgrund der Hitze sind in Deutschland in diesem Sommer deutlich mehr Menschen gestorben als bisher angenommen. Knapp 12.000 seien es bisher, schreibt das Robert-Koch-Institut in seinem aktuellen Wochenbericht und korrigiert die bisherigen Zahlen nach oben. Nils Walker mit Einzelheiten.
7: Allein Ende Juni sind in nur einer Woche viel mehr Menschen aufgrund der Hitze verstorben als bisher gedacht, nämlich insgesamt rund 9.600 Menschen. Das belegen Zahlen aus den Bundesländern, die erst jetzt vorliegen. Das RKI ging in seinen Schätzungen bisher nur von knapp der Hälfte aus. In der letzten Juniwoche war es sogar nachts noch so warm, dass die deutschlandweite Durchschnittstemperatur bei 26,4 Grad lag. Tagsüber war es an vielen Orten mehr als 40 Grad. Solch eine Hitze kann zu einem tödlichen Hitzschlag führen und gerade bei alten und schwachen Menschen zu Todesursachen wie Nierenversagen, Herzstillstand oder einem Kreislaufzusammenbruch führen.
6: Bei einem schweren Verkehrsunfall auf der A3 in der Oberpfalz sind 3 Männer ums Leben gekommen. Ihr Auto kam in der Nähe von Nittendorf von der Fahrbahn ab und stürzte auf daneben verlaufende Gleise, wie die Polizei in Regensburg mitgeteilt hat. Die Bergung gestaltete sich schwierig. Die A3 Richtung Nürnberg und die Bahnstrecke Nürnberg-Regensburg wurden gesperrt. Das Wetter in Bayern. Im Norden freundlich und trocken, in der Südhälfte vereinzelt, an den Alpen auch teils kräftige Schauer und Gewitter. Höchstwerte 24 bis 31 Grad. In der Nacht im Süden anfangs noch schauerartiger Regen und einzelne Gewitter. Im Norden meist klar bei 18 bis 9 Grad. Morgen an den Alpen örtlich noch Schauer oder Gewitter. Am Wochenende überwiegend sonnig. Höchstwerte 24 bis 32. Am Sonntag bis 35 Grad. Soweit die Nachrichten, 12.03 Uhr. Der Blick auf die Straßen. Die A3 Passau Richtung Nürnberg ist zwischen Sinzing und Nittendorf gesperrt. Wegen Bergungsarbeiten, wie wir eben gehört haben. Der Verkehr wird in Sinzing ausgeleitet, aktuell 5 Kilometer Stau. Die Bahnstrecke zwischen Nürnberg und Regensburg ist deshalb ebenfalls gesperrt. Dort wurde die Oberleitung beschädigt. A3 Frankfurt Richtung Würzburg zwischen Aschaffenburg und Hößbach. Stau und stockender Verkehr wegen eines defekten Fahrzeugs. A7 Würzburg Richtung Fulda. Zwischen Bad Kissingen-Obertulba und Bad Brückenau-Volkers 5 Kilometer stockender Verkehr. A8 Salzburg Richtung München zwischen Holzkirchen und dem Kreuz München Süd stockend. A9 München Richtung Nürnberg zwischen Langenbruck und Denkendorf 18 Kilometer stockend. A9 Nürnberg Richtung München zwischen Manching und Dreieck Holledau 4 Kilometer Stau. A93 Holledau Richtung Regensburg zwischen Bad Abach und Regensburg Pfaffenstein 8 Kilometer stockend. Und A99 Ostumfahrung München Richtung Salzburg. Zwischen Kirchheim und dem Kreuz München Ost hat sich ein Unfall ereignet. Soweit die Verkehrsübersicht.
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5: Hallo zusammen, ich freue mich, dass Sie dabei sind. Wo Liebe ist, wird das Unmögliche möglich. Das soll Buddha gesagt haben. Und es könnte das Motto für alle Menschen sein, die sich jahrzehntelang dafür eingesetzt haben, dass homosexuelle Paare die gleichen Rechte erhalten wie heterosexuelle. Vor 25 Jahren war es dann fast soweit. Im August 2001 hat die rot-grüne Bundesregierung die eingetragene Lebenspartnerschaft eingeführt. Offiziell konnten Paare jetzt Mann und Mann und Frau werden, mit eheähnlichen Rechten und Pflichten. Damit wurde in Deutschland möglich, was es anderswo in Europa schon lange gab. Wir wollen heute mit Ihnen darüber diskutieren, warum wir uns so schwer getan haben und welche Veränderungen Sie seither bei uns in der Gesellschaft wahrgenommen haben. Und wir freuen uns, wenn Sie erzählen, wie sich die neuen Regelungen auf Ihre persönliche Situation ausgewirkt haben. Rufen Sie an, kostenlos unter 0800 94 95 95 5 oder schicken Sie eine Text- oder Sprachnachricht. Die Nummern dazu finden Sie auf unserer Internetseite unter bayern2.de.
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5: Ehe für alle, hat das unsere Gesellschaft verändert? Das fragen wir heute in diesem Tagesgespräch. 0800 94 95 95 5 ist die kostenfreie Telefonnummer. Und wir haben schon eine Textnachricht bekommen per Signal. Da schreibt uns Anneliese aus Innsbruck. So kann man natürlich auch bei uns teilnehmen, indem man im Ausland per WhatsApp sich beteiligt oder per Signal. Sie ist seit 3 Jahren verheiratet. In Österreich ist es schon seit 2019 auch möglich. Und sie schreibt: Meine Frau und ich haben nach 20 Jahren geheiratet. In der Gesellschaft bin ich jedes Mal wieder auf die Reaktion des Gegenüber gespannt, wenn ich meine Frau sage. Offen dagegen ist niemand aufgetreten. Manche müssen den Schock erst überwinden. Also gesetzlich ist alles klar, in Realita immer noch eher ein Alien. So bin ich jedes Mal wieder und oft auch unfreiwillige Aktivistin. Das also schreibt Anneliese aus Innsbruck. Wir haben auch schon jemand am Telefon. Und jetzt sind wir nämlich verbunden mit Bernd Junghans, genau. Bernd Junghans war einer der Ersten, der seinen Mann sich mit seinem Mann verpartnert hat im Jahr 2001. Grüß Sie, Herr Junghans.
8: Ja, hallo.
5: Servus. Wie hatten Sie denn die Debatten vor 2001 erlebt?
8: Ja, also ich habe meinen Mann kennengelernt vor 35 Jahren. Mhm. Und für uns war das eigentlich immer ein Bedürfnis zu heiraten. Mhm. Und dann haben wir natürlich alles in Bewegung gesetzt und sind eigentlich von unseren Nachbarn, Freunden und Bekannten auch darin bestärkt worden. Und dann hat sich ja in Deutschland die Diskussion ergeben, dass die Ehe für alle, also die eingetragene Partnerschaft, erstmal eingeführt wird. Und da haben wir natürlich drauf rumgefiebert. Da wirklich haben gesagt, jetzt endlich wird es. Aber dann sind wir sehr enttäuscht worden, weil das ist am 1. August in Deutschland eingeführt worden. Mhm. Und Bayern und Sachsen hat damals gesagt, die Kirche hat da interveniert und so weiter. Also es hieß, wir machen da nicht mit. Und da haben wir den Entschluss getroffen, dass wir beim Bundesverfassungsgericht Klage einreichen und haben die Klage gewonnen. Das war natürlich für uns ein Riesenerfolg. Ja, und sind natürlich auch von allen wahnsinnig unterstützt worden.
5: Also Sie haben nicht das Gefühl, dass Sie immer noch ein Fremdkörper waren. Die Leute waren eigentlich schon weiter als die Politik.
8: Ja, glaube ich schon, ja.
5: Mhm. Ja. Und was hat sich jetzt für Sie selbst verändert? Seit also diese aus dieser Partnerschaft wurde ja quasi jetzt eine Ehe. Seit 2017 darf man es ja sogar auch richtig Ehe nennen und Sie sind Eheleute sozusagen. Was hat sich da nochmal verändert für Sie persönlich?
8: Also als wir 2017 dann die Ehe für alle nochmal vollzogen haben und haben dann vom Standesamt nochmal geheiratet, dann war die Akzeptanz, glaube ich, schon nochmal anders. Es ist auch so in der Öffentlichkeit, man tritt ganz anders auf. Das ist mein Mann und ganz selbstverständlich, wir reisen sehr gerne um die Welt und Leute kennenlernen im Urlaub. Mhm. Das ist nie irgendein Problem. Das ist, also ich finde, das ist fast Tatsache geworden ist, fast Normalität geworden ist.
5: Mhm. Also, jetzt hat ja gerade Anneliese eine per Signal geschrieben, eine Textnachricht, dass sie schon immer noch mal drauf wartet, wie so das Gegenüber reagiert, wenn sie von ihrer Frau spricht. Das haben Sie das überhaupt nicht mehr, dieses Gefühl?
8: Nein, eigentlich nicht. Mhm. Also ich kann das noch mal kurz anreißen, wir sind dann kurz bevor wir die Ehe, also nicht die Ehe für alle, sondern die eingetragene Partnerschaft, sind wir aufs Land gezogen. Mhm. Erst mit riesen Angst, dass wir da vielleicht doch irgendwelche Probleme bekommen, aber nichts. Also unsere, wo wir dann in dem Dorf gewohnt haben, in Bobingen bei Augsburg, die ganze Nachbarschaft hat mit uns die Hochzeit gefeiert, also die eingetragene Partnerschaft. Mhm. Also das war von Anfang an, haben wir gemeint, das ist Normalität. Und wir haben keine Anfeindung, außer aus zu christlichen Kreisen haben wir mal Drohbriefe gekriegt, kurz nach der Hochzeit. Mhm. Anonym natürlich. Mhm. Es gibt immer noch Leute, die halt anders ticken. Aber mal damit kann ich leben.
5: Mhm. Wunderbar. Also Sie sind jetzt Eheleute und haben sich das auch letztlich hart erkämpft. Spüren Sie denn überhaupt noch jetzt, es ist ja 25 Jahre her mit der eingetragenen Lebenspartnerschaft, spüren Sie denn auch bei uns jetzt noch schon eine größere Veränderung? Also haben Sie das Gefühl, dass sich auch christliche Kreise da jetzt mehr öffnen oder bleibt es da dabei?
8: Ja, also von der Seite her, muss ich sagen, hat sich auch riesengroß was vollzogen. Oh, also die Kirche, wir hatten in Augsburg einen CSD vor 2-3 Jahren, da hat die Kirche Regenbogenfahnen gehisst vor dem Dom. Also das, ich hab's nicht glauben können. Mhm. Ja, aber es hat sich natürlich auch zum Negativen was entwickelt. Also durch die AfD und so weiter werden die CSDs angegriffen und verurteilt. Und natürlich auch durch die Zuwanderung, muss ich echt sagen, ist das für uns schon ein bisschen eine Bedrohung. Also die, was da zu uns kommen, die Moslems, die ticken halt anders. Das ist eine andere Kultur. Und da ist es, glaube ich, wieder ein bisschen schwieriger geworden, die ganze Geschichte.
5: Aber Sie selbst spüren in Ihrer Realität und in Ihrem Alltag da jetzt keine negative Veränderung
8: normal,
5: erstmal?
8: Vollkommen normal, vollkommen in Ordnung alles, ja.
5: Also eine richtige Normalisierung, eine Sichtbarwerdung dieser Partnerschaften, jetzt durch diese eingetragene Partnerschaft und dann durch die Ehe für alle. Dankeschön, Bernd Junghans.
8: Gerne geschehen.
5: Alles Gute, gell? Ja, tschüss Ihnen. Wiederhören.
8: Wiederhören.
5: Wir fragen heute Ehe für alle, hat das unsere Gesellschaft verändert? 0800 94 95 95 5. Ehe für alle heißt jetzt, also 2001 war ja erstmal die eingetragene Lebenspartnerschaft, die eingeführt wurde. Die wurde 2017 zur Ehe für alle und seither gibt es ja auch nur noch die. Als Expertin ist uns heute zugeschaltet die Soziologin und Geschlechtsforscherin an der LMU München, Professor Paula Irene Willer. Grüß Sie.
9: Hallo, guten Tag.
5: Also wir haben jetzt gehört von Bernd Junghans schon eine ziemliche Normalisierung, aber eben auch die Angst vor so einer Rolle rückwärts. Wo verorten Sie denn die deutsche Gesellschaft jetzt in Bezug auf die Akzeptanz gleichgeschlechtlicher Paare und diese Ehe für alle?
9: Also man kann aus vielen, vielen Studien klar das auch unterstützen, was mein Vorredner gerade und vielen Dank für diese Einblicke erwähnt hat, dass tatsächlich im Laufe der letzten Jahre und Jahrzehnte, wenn man es ein bisschen weiter rauszoomen will, die Akzeptanz für gleichgeschlechtliche Liebe, für gleichgeschlechtliche Ehen, für Partnerschaften, auch deren Sichtbarkeit im öffentlichen Raum, dass das alles sich tatsächlich sehr zum Positiven entwickelt hat, dass es da also viel mehr Akzeptanz gibt und auch viel mehr eine Normalisierung. Gleichzeitig ist das tatsächlich aber in den letzten Jahren doch wieder gegenläufig. Also es gibt einige Studien, die darauf hinweisen, dass sich diese Einstellungen und die Akzeptanz, die Anerkennung, die Normalisierung gegenüber gleichgeschlechtlichen Paaren eher wieder verschlechtert, dass es mehr also prozentual wieder mehr Haltungen in der Bevölkerung gibt, die beispielsweise sagen sowas wie, es ist ekelhaft, wenn sich Homosexuelle in der Öffentlichkeit küssen und so weiter. Und dass das entgegen mancher Alltagsannahmen auch quer durch die Milieus geht. Das hat nicht weh, also diese Haltungen, auch diese Vorurteile oder die Ablehnung von schwul, lesbisch sein oder gleichgeschlechtlicher Ehe, das hat nicht zwingend etwas zu tun mit Religion, mit Alter, mit Region, mit Bildung und dergleichen. Was man als letzten Punkt vielleicht an der Stelle, weil das gerade angesprochen wurde, was wir wissen aus der Forschung in Bezug auf Muslime, auf Islam, ist, dass es einen großen Unterschied macht, wo genau Menschen sozusagen sozialisiert sind, wo sie aufwachsen, wo sie erzogen werden. Und auch unter den Muslimen in der Bundesrepublik gibt es eine ganz große Akzeptanz für gleichgeschlechtliche Ehe und Lebensweisen, insbesondere wenn die Menschen, die man fragt, hier aufgewachsen sind. Und tatsächlich bei Menschen, die frisch in Anführungszeichen aus sozusagen im muslimischen Kontext hierher migrieren, dass da tatsächlich es mehr anti-homosexuelle Einstellungen gibt. Aber die sind nicht viel mehr als in der deutschen Bevölkerung auch.
5: Also eine Art von Überforderung vielleicht auch mit dieser anderen, liberaleren Einstellung in unserer Gesellschaft. Peter Beurer aus Augsburg, spüren Sie denn auch so eine gewisse Verunsicherung?

0: gerade angesprochen wurde unter Religionen, sind nun mal nicht die Regierung, es ist nicht wie es in den USA gerade probiert wird, sondern wir haben ja einen laizistischen Staat und da ist es gut, dass man das Gesetz befolgt. Aber das Hochhängen von Themen, wie das zum Beispiel jetzt die gleichgeschlechtliche Ehe, hat manchmal Folgen, dass es Gegenreaktionen gibt. Das ist, was Ihr Spezialisten gerade ja auch beschrieben hat. Es gibt wieder ein bisschen eine Rückentwicklung, das macht mir Sorgen. Das macht die Gräben tiefer.
1: Aber Herr Beurer,
0: Und
1: was
0: wäre
1: meinen Sie denn
0: eigentlich
1: mit
0: eine
1: Hochhängen?
0: Ja, wenn Sie sich anschauen, was die vorherige Regierung da teilweise gemacht hat, man kann mit 14 auf ein Standesamt gehen und sich das Geschlecht aussuchen. Das ist nicht gerade vermittelt worden, sondern einfach, das ist fast ein bisschen wie nennt man das, ein Hype gemacht worden um das Thema. Wir haben doch schon in der Verfassung stehen, dass bestimmte Dinge gehen und bestimmte Dinge nicht gehen. Ich hätte weiser gefunden, weil man sieht, was es für Folgen hat. Ich hätte es weiser gefunden, wenn man das nicht zu groß macht in allen Zeitungen, Zeitschriften, in allen Sendungen, ein Riesenteil. Es ist unser Recht, dass die Leute so leben können, wenn sie anderen nicht schaden, wie sie wollen. Und das hätte eigentlich als Begründung ausgegangen. Ich finde es immer schade, wenn dann die Extreme auseinanderdriften. Das, was ein Anrufer vorher gesagt hat, mit, dass es die AfD statt und so, das ist ja eine richtige Beobachtung. Es ist eine Beobachtung, es ist ja keine Vermutung, sondern es ist festzustellen und das finde ich schade.
1: Jetzt, gut, jetzt, wir reden ja heute auch drüber. Das könnte man natürlich auch unter Hochhängen aufhängen, wenn wir ein ganzes Tagesgespräch, eine Stunde darüber sprechen, was die eingetragene Lebenspartnerschaft, die wir vor 25 Jahren eingeführt haben, wie die unsere Gesellschaft verändert hat. Aber es ist halt eben letztlich auch der Schutz und eine größere Selbstverständlichkeit für Minderheiten, die wir in unserer Gesellschaft ja hochhängen.
0: Ja,
1: Insofern,
0: darf ich da noch kurz
1: ja.
0: einen Satz sagen zu dem? Ja, Ihre Sendung ist ja ein Musterbeispiel dafür, wie man etwas nicht hochhängt, sondern vernünftig darüber redet.
1: Okay, also Sie.
0: So, wenn man es macht, finde ich das sehr
1: Ah
0: gut.
1: ja, also, es
0: Aber
1: ist ein
0: wenn Sie die
1: Thema.
0: Zeitschriften, Zeitungen und sowas verfolgt haben und auch was im Internet so und in Social Media gemacht wird, es wird ein so großer Rummel manchmal um Dinge gemacht. Dass es, und ich meine, das ist nicht nur speziell das, aber als Beispiel, dass es Gegenreaktionen und eine gewisse Form von Spaltung oder Vertiefung von Gräben fast unwillkürlich passiert. Und das ist, macht mir Sorgen, dass Ihre Spezialistin gerade beschrieben hat, dass es fast schon wieder ein bisschen rückläufig ist, diese Akzeptanz. Und ich wünsche mir, dass es nicht weitergeht in diese Richtung.
1: Also, danke schön, Herr
0: Und das würden wir
1: Beurer.
0: uns ja
1: Ja,
0: alle wünschen, ne?
1: ich glaube schon. Danke schön, Herr Beurer. Ja, Frau Villa, ist es denn so, dass dieses doch teilweise eben forsch auftreten? Ich meine, wir haben jetzt die Ehe für alle. Die Möglichkeit ist jetzt endlich geschaffen worden. Also eine Gleichberechtigung der homosexuellen und heterosexuellen Paare. Aber dieses dann doch so laute Auftreten, wie es bei einem CSD und sowas kommt, ist es etwas, das jetzt mittlerweile das den Leuten allmählich zu weit geht? Oder wie kann man das, was Herr Beurer jetzt auch gesagt hat, dieses Hochhängen, wie beobachten Sie das? Oder wie schätzen Sie das ein?
2: Ich kann das gut nachvollziehen, was Herr Beurer gerade sagt. Ich glaube, es geht vielen Menschen so, die den Eindruck haben, meine Güte, muss das so ein Thema sein und muss man da so viel draus machen? Ich möchte nur alle auffordern, genau dasselbe zu denken, wenn sie jeden, ich sag mal, 0815 Film, jede 0815 Vorabendserie, jede Werbung und so weiter sich anschauen. Man könnte ja, und ich glaube, ich würde das auch sagen, muss man denn immer so ein Bimborium und so ein Rummel um die heterosexuelle Ehe machen, um Männer und Frauen, die sich verlieben, um dieses, also das, ne, da gibt es ja auch einen wahnsinnigen Rummel drumherum. Und wenn man mal diese Perspektive wechselt, wird, glaube ich, schon deutlich, das, was wir aus auch der Geschichte wissen, von allen Errungenschaften, von progressiven, also von Fortschritt, insbesondere für sogenannte Minderheiten, dass die sehr laut sein müssen, dass die sehr aufsehenerregend sein müssen, um in sozusagen den Genuss gewissermaßen ganz grundlegender Menschen- und anderer Rechte zu kommen. Also eine ganz selbstverständliche Anerkennung für sogenannte Minderheiten, ob es in der Geschichte jüdische Menschen waren, ob es irgendwie jetzt queere, schwul-lesbische Menschen waren und viele andere, die sogenannten behinderten Menschen und so weiter. All diese Minderheiten müssen sehr laut sein, müssen

0: sozusagen sehr sichtbar werden, damit die Gesellschaft, die Mehrheitsgesellschaft sieht, diese Menschen sind Teil unserer Gesellschaft und sind genauso normal wie wir alle auch. Und insofern finde ich es etwas falsch, tatsächlich da so einen kausalen, also so einen Zusammenhang herzustellen und zu sagen, weil die so laut und schrill sind, jetzt Schwule, Lesben, queere Menschen, gibt es diese Backlash-Bewegung. Das ist so nicht der Fall. Diese Rückschrittsbewegung gibt es im Moment, weil wir Parteien haben, etwa die AfD, aber auch in anderen Parteien gibt es das, die das sehr politisieren, die gegen diese Menschen agitieren, die sich gegen diese gleichgeschlechtlichen Lebensweisen stellen. Und ich kann aber gleichwohl, das will ich noch mal sagen, ich kann jedes Unbehagen individuell, menschlich gut verstehen und fordere uns alle, mich auch, dazu auf, so Perspektivenwechsel einzunehmen, um zu sehen, wie laut manche werden müssen, weil beispielsweise Heterosexualität in unserer Gesellschaft ja so alles übertönt fast.
1: Eva Escher aus Stuttgart. Wir fragen heute, hat sich unsere Gesellschaft verändert nach 25 Jahren eingetragener Lebenspartnerschaft? Beobachten Sie da was, Frau Escher?
2: Ja, schon.
1: Ja.
2: Besonders zwecks der AfD. Ist doch ganz klar. Aber das Ganze hängt ja auch mit der katholischen Kirche zusammen. Auf jeden Fall. Und ich finde, dass niemand was angeht, wer mit wem zusammenlebt. Und es geht ja letztendlich um Sex, denke ich. Das ist doch das
1: Naja,
2: Problem
1: aber es geht bei
2: dann.
1: dieser eingetragenen Lebenspartnerschaft nicht um Sex, sondern es geht ja auch darum, dass man abgesichert ist, dass man Auskünfte im
2: Ja,
1: Krankenhaus bekommen hat und solche
2: alles
1: Dinge, um
2: sehr gut.
1: rechtliche Sicherheiten, um Erbrecht und so weiter.
2: Ja, aber den Gegnern geht es doch hauptsächlich darum, um Sex. Und ich meine, ich habe erst vor kurzem zum wiederholten Mal einen Bericht gesehen aus Indien, und da gibt es bereits das dritte Geschlecht. Und ich finde das vollkommen okay. Das gab es doch schon immer, das ist doch gar nicht neu. Wie viele Künstler aus der früheren Zeit weiß man, dass die auch schwul oder lesbisch waren?
1: Auch aus der Klassik zum Beispiel wird ja auch gesagt, Frédéric Chopin zum Beispiel
2: Ja.
1: oder Peter Tschaikowski. Also, Frau Escher, Sie sagen, das ist eigentlich Privatsache und man, gut, jetzt werden Sie halt, wenn man Sie dann auch heiraten lässt, wenn man die Ehen anerkennt, werden Sie halt auch sichtbarer und sicherer. Ist das etwas, was Sie begrüßen?
2: Auf jeden Fall, das muss sein. Jeder ist ein Mensch und jeder hat dieselben Rechte, heißt doch im Grundgesetz.
1: Also, Sie hatten schon angesprochen, dass die Kirche meistens da eine andere Meinung hat. Johann Leinfelder aus Donauwörth, glaube ich, der vertritt die Kirchenmeinung. Herr Leinfelder, grüß Sie.
3: Ja, grüß Gott. Leinfelder von Schäfster, also. Das ist Kirchenmeinung bloß so. Ja, nicht so hundertprozentig, weil sich vieles in der Kirche auch verändert hat, die Ansichten. Aber in der Bibel steht unter Moses ganz klar, Homosexualität ist ein Greuel für Gott.
2: Ja,
3: Das steht
2: genau.
3: nicht bloß einmal, sondern ich glaube zwei oder dreimal steht es drin.
2: Ja, und?
3: Und es ist so, ich habe von Gott einen Auftrag, dass ich das, was er mir an Bildern gezeigt hat, dass ich das verbreiten tue unter den Leuten, weil die Leute so weit weg sind halt von Gott, dass nur ganz wenige gerettet sind.
1: Dann sind Sie visionarisch unterwegs, Herr Leinfelder.
3: Ein kleines wenig, ja, kann man sagen.
1: Also Sie
3: Aber
1: argumentieren im
3: nicht, weil
1: Prinzip.
3: ich selber das mir rausgesucht habe, sondern weil ich einen Auftrag
1: Also,
3: bekommen habe.
1: aber und jetzt, wenn wir nochmal jetzt auf diese Ehe für alle und so kommen, auf die gleichgeschlechtlichen Partnerschaften, da sagen Sie, das ist eben von höherer Seite her nicht so gewollt und deswegen Sünde und deswegen sind Sie auch nicht damit einverstanden, dass wir das in unserer Gesellschaft so legalisiert haben.
3: Ich will es so nicht wegen der Gesellschaft, sondern für jeden privat. Also, es ist so, ich habe den Auftrag gekriegt von Gott, damit wir gerettet werden, damit wir nicht mal verloren sind und in der Hölle landen.
1: Und wir werden später noch mit der ehemaligen Vizepräsidentin des Zentralkomitees der Deutschen Katholiken sprechen. Mal hören, was sie zu der momentan katholischen Haltung sagt. Herr Leinfeld, ja. Aber gut, okay, wir haben jetzt Ihren Punkt auch verstanden.
3: Noch was, ja. Ich habe, weil ich mir unsicher war, weil immer von Verliebten geredet ist, dass sie lieben sich und dass es in der Natur so ist, dass das in den Genen vielleicht so drin ist. Deswegen habe ich Gott gefragt, ob das so stimmt, ob ich so schreiben soll. Und dann habe ich eine ganz klare Antwort von ihm gekriegt, das stimmt nicht. Es ist noch genauso, wie es in der Bibel unter Mose steht.
1: Frau Escher, was sagen Sie jetzt, wenn Sie Herrn Leinfelder hören?
2: Ich muss da lachen, ehrlich gesagt. Da fällt mir nichts mehr ein. Das tausende Jahre und immer noch dasselbe. Dass die akzeptieren nicht mal die Frauen in der Kirche.
1: Also das ist kein Argument, das für Sie zählt. Frau Escher, danke schön und auch Herr Leinfelder, danke für diese Beiträge. Denn Frau Willer, es ist natürlich schon so, dass die Kirche nach wie vor mit gleichgeschlechtlichen Ehen ja große Probleme hat.
0: Ja, das stimmt. Man sieht aber auch, und wir werden heute darüber auch hören, sicherlich, dass es auch innerhalb der christlichen Kirchen, der vor allem katholischen, auch sehr unterschiedliche Standpunkte dazu gibt. Ich glaube, man kann heutzutage nicht mehr sagen, die Kirche hat durchgängig diesen Standpunkt. Natürlich gibt es offizielle Dokumente dazu, aber das wissen wir alle, dass es da ganz unterschiedliche Positionen innerhalb auch der katholischen Kirche gibt. Übrigens innerhalb auch ganz unterschiedlicher Religionen. Das ist in jüdischen Gemeinden nicht anders. Das ist im muslimischen Kontext nicht anders. Also es gibt sehr konservative Strömungen in all diesen Gemeinschaften und Institutionen. Es gibt aber auch sehr viel Diskussion und Auseinandersetzung und es gibt auch ganz andere Positionen. Und ich denke, das ist in der katholischen Kirche ganz eindeutig so, dass es da ganz unterschiedliche Perspektiven gibt.
1: Aber es gibt die offizielle vatikanische Route natürlich, die deutschen Bischöfe nicht ganz folgen. Aber wir werden das ja dann später nochmal hören. Renate Mattes aus Ergruß ist nun die nächste. Heute zum Thema Ehe für alle. Hat das unsere Gesellschaft verändert? Nochmal die Nummer 0800 94 95 95 5 kostenlos. Hier rein zu uns zu Bayern 2 und ARD Alpha. So, Frau Mattes, jetzt Sie.
4: Ja, hallo. Ich wollte eigentlich nur meine Einstellung zu der Sache kurz darlegen. Ich persönlich habe kein Problem damit und es müsste auch mehr anerkannt werden in der Gesellschaft. Es müsste so natürlicher damit umgegangen werden. Nur was ich dabei sehe, ist, dass diese Paare, finde ich, sich dann Frau und Mann zu nennen, das stört mich so ein wenig, denn es ist zwar, sind zwar nur Worte, aber sie sind ja doch auch mit etwas befrachtet. Und wenn jemand sagt, das ist mein Lebensgefährte oder das ist meine Lebensgefährtin, dann ist damit ja auch alles gesagt und das würde ich dann doch passender finden.
1: Also mein Mann und meine Frau, sagen Sie, wären nur was für heterosexuelle Paare.
4: Ja, ja.
1: Und das Gattin und Gatte?
4: Bitte?
1: Und Gattin und Gatte?
4: Ja, gut. Ich finde also, meist mein Lebensgefährte ist meine Lebensgefährtin. Finde ich, damit weiß ja auch jeder, wo es lang geht. Aber wie gesagt, es ist nur meine Meinung. Und wenn ich dann höre, das ist meine Frau, dann kriege ich immer so einen kleinen Stich.
1: Aber Sie sind Eheleute, ne? Sie haben eine Ehe eingegangen. Sie sind Eheleute mit so gut wie allen Rechten und Pflichten, die normale, in Anführungszeichen, heterosexuelle Paare auch haben.
4: Das ist mir bewusst. Da ist ja dann auch dieses Urteil da gesprochen worden. Ja, gut. Das ist richtig. Aber das ist einfach meine Vorstellung.
1: Aber Frau Mattes, glauben Sie vielleicht, dass man sich daran gewöhnt? Es klingt halt noch ein bisschen ungewohnt in unseren Ohren. Aber wenn es lange genug gehört wurde, vielleicht gewöhnt man sich da auch einfach dran?
4: Also das ist eigentlich ganz normal. Die nächsten Generationen, wenn das so weitergeführt wird, dann ist das für die Normalität. Und da denkt keiner mehr in so wie ich dann darüber nach. Das ist mir schon klar, ja.
1: Okay. Frau Mattes, aber schön, dass Sie es mit uns geteilt haben. Dankeschön.
4: Ja, ich danke Ihnen.
1: Ja, tschüss. Und jetzt ist 12.30 Uhr im Tagesgespräch. Gleich geht die Diskussion weiter.
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1: Michael Frank aus Michelstadt ist jetzt der Nächste, der die Nummer gewählt hat. Hallo.
6: Hallo erstmal. Frage ich mich, ob Liebe Sünde sein kann. Haben wir den Kern der Religion vergessen? Demut, Bescheidenheit, Barmherzigkeit, Liebe? Mhm. Wenn sich zwei Menschen lieben, ich bin selber hetero, ich bin Christ, dann kann doch nichts dagegen sprechen, dass diese Menschen zusammen sind.
1: Zusammen sind, da hat ja die Kirche auch nichts dagegen, nur ist sie immer noch so eingestellt. Also
6: entschuldigen Sie bitte, dann sollte sich die Kirche an folgende Aussage erinnern. Ich bin nicht nur ein Gott der Dogmen, ich bin ein Gott der Barmherzigkeit und Liebe. Mhm. Ich habe das Gefühl, mit den Dogmen haben wir diesen Kern, Demut, Bescheidenheit, Barmherzigkeit und Liebe, schlicht und einfach erstickt. Es geht viel zu sehr um unsere eigenen Interessen, darum, andere zu beherrschen, zu kontrollieren, anstatt die anderen zu lehren und zu führen.
1: Und Herr Frank, jetzt in Ihrer Kirchengemeinde mit dieser Auffassung, kommen Sie da manchmal in die Debatten mit Ihren
6: teils, manche geben
1: mit Christinnen
6: recht,
1: und mit Christen?
6: Ich erlebe Offenheit, aber ich erlebe auch Skepsis. Also es ist nicht direkt Aggression oder sowas. Mhm. Also ich erlebe auch eine gewisse Offenheit. Es ist einfach für die Menschen, weil man es ihnen so beigebracht hat. Man hat keine Fragen zu stellen. Ich weiß aber auch nicht, warum Gott ein Problem hat, wenn ich als unwissender Mensch Fragen stelle. Mhm. Das ist auch etwas, was uns beigebracht wird. Wir haben nichts zu hinterfragen. Dabei leben wir davon, dass wir Dinge hinterfragen, um die Wahrheit zu erkennen. Und das hat auch etwas mit Demut zu tun und mit Bescheidenheit zu tun, zu wissen, dass man eben nicht alles weiß und dass nicht alles Wissen in ein Buch niedergeschrieben sein kann.
1: Herr Frank, ich schalte Ihnen jetzt mal Claudia Lücking-Michel zu. Sie ist die ehemalige Vizepräsidentin des Zentralkomitees der Deutschen Katholiken und war im Bundestag Unionsmitglied und hat damals 2017 gegen die Ehe für alle gestimmt. Grüß Sie, Frau Lücking-Michel.
7: Guten Tag in die Runde.
1: Grüß Sie. Jetzt haben wir gerade den Herrn Frank gehört. Er ist Christ und er sagt, er versteht diese Argumentation, die wir vorhin auch von Herrn Leinfelder gehört haben, dass das alles Sünde sei, versteht er gar nicht. Sie waren ja damals auch gegen die Ehe für alle. Warum?
7: Ja, stopp mal. Ja. Also, ich kann mit Herrn Frank sehr gut mitgehen und ich konnte auch damals mitgehen. Wir reden ja jetzt schon über die Abstimmung 2017, da gab es die eingetragene Lebenspartnerschaft mit fast allen rechtlichen Gleichstellungen zur Ehe außer dem Adoptionsrecht.
1: Und man durfte es nicht Ehe nennen.
7: Genau, warum durfte man das nicht Ehe nennen? Und da haben Sie recht, da habe ich dann 2017 im Bundestag mir viele Gedanken gemacht und gedacht, ich wäre eine moderne, aufgeschlossene Katholikin, weil ich voller Wertschätzung für die auf Verbindlichkeit und gegenseitige Verantwortung ausgelegten Partnerschaften war. Aber auch gesagt habe, Ehe ist was anderes und wenn man das differenziert, ist das nicht gleich Diskriminierung. Ehe war für mich ganz klar Verbindung von Mann und Frau und auf eigene Kinder ausgelegt. Und da war ich als Katholikin tatsächlich auch schon einen weiten Weg gegangen, bis ich das so in voller Überzeugung im Blick auf gleichgeschlechtliche Partnerschaften auch auseinander und zusammen sehen konnte. Und dann habe ich dagegen gestimmt und danach gemerkt, Worte machen viel aus und ob man von eingetragenen Lebenspartnerschaften oder Ehe spricht, macht für die Betroffenen großen Unterschied. Und dieser letzte entscheidende Schritt, auch vom Begriff her gleichgestellt zu werden und die letzten rechtlichen Unterschiede auch auszubügeln, war und ist für diese Leute, Menschen entscheidend. Und ich bin dankbar für alle, die mich nach der Entscheidung nicht links liegen lassen haben, sondern mit mir weitergeredet haben und jetzt würde ich nicht mehr so stimmen.
1: Also würde ist ich gerne etwas ja, sagen. Genau, Herr Frank.
6: Also zuerst einmal freue ich mich über die Einsicht, denn wir machen alle Fehler. Aber eines sollte keiner vergessen, und zwar, dass Gott uns alle, die Seele, mit Liebe geschaffen hat, aus Liebe geschaffen hat.
7: Unbedingt bin ich dafür. Mhm. Hätte ich aber auch
6: Sie, egal in welcher Lebensform, Gott hat jeden von uns mit Liebe aus Liebe geschaffen.
1: Mhm. Und dennoch müssen wir uns natürlich Regeln geben und es müssen Regeln vorbereitet und auch verändert werden. Und Frau Lücking-Michel war ja damals in der Position, da mitzuwirken. Und jetzt würde mich dann schon interessieren, Frau Lücking-Michel, warum Sie jetzt da so umgeschwenkt sind. War das dann tatsächlich der Austausch mit betroffenen Paaren vor allen Dingen? Oder haben Sie einfach auch bei sich selber irgendwas gespürt, dass Sie gesagt haben, vielleicht bin ich da doch zu indoktriniert gewesen?
7: Beides, ne? Also die Betroffenen, die anschließend mit mir weitergeredet haben und nicht gesagt haben, ne, das ist halt so eine verbohrte Katholikin im Bundestag, mhm. sondern auch persönlich betroffen mich angesprochen haben und gesagt haben, Claudia, wie konntest du nur? Und wir hätten von dir anderes erwartet. Die haben dann auch bei mir zur Änderung in meiner Erkenntnis und meiner Einsicht geführt. Ich glaube, so von meinen damaligen Wählerinnen und Unterstützerinnen habe ich mit der Entscheidung dagegen die Hälfte verloren und mit der Entscheidung dafür hätte ich die andere Hälfte verloren. Mhm. Das war jetzt kein wahltaktisches Umschwenken, sondern wirklich ein Wachsen durch Beziehung und Begegnung. Und den langen Anweg, den ich brauchte, den kann man durchaus auf meine katholische Sozialisation und lange Verbohrtheit an der Stelle oder mangelnde Erfahrung und Erkenntnis schließen. Danke an alle, die mit mir geredet haben. Und jetzt weiß ich, wie wichtig es ist, dass auch der gleiche Begriff dazu kommt und die rechtliche Ausgestaltung ganz identisch ist. Und jetzt habe ich auch viel dazugelernt, noch viel mehr Menschen getroffen. Und gerade hieß es ja, können wir uns daran gewöhnen. Ja, ich habe mich jetzt ein Stück weit schon besser gewöhnt und stolper manchmal immer noch, wenn mir eine Freundin sagt, ja, meine Frau kommt auch mit. Aber ich kann da jetzt schon gut mit umgehen.
1: Wie sind Sie denn jetzt zufrieden mit der Art und Weise, wie die katholische Kirche aktuell mit gleichgeschlechtlichen Paaren umgeht?
7: Na, das liefern Sie mir einen guten Punkt. Denn ich war dann im ZDK und im Synodalen Weg unbedingt bei denen, die dieses Thema aufgegriffen haben und gesagt haben, wir müssen als katholische Kirche unseren Umgang und unsere Lehre an der Stelle weiterentwickeln und verändern. Ich habe mitgestimmt bei all den Papieren zu sozusagen sexueller Orientierung und Wertschätzung auch von Transgender-Personen. Und an der Stelle wurde es dann ganz praktisch. Wir haben gestimmt für die Segensfeiern für gleichgeschlechtliche Paare. Das mag manchen irgendwie auch beliebig vorkommen, aber für so eine katholische Seele wie unser einer war das ein wichtiges Zeichen zu sagen, diese Paare werden auch in der Kirche ganz offiziell willkommen geheißen und gesegnet, nicht nur als einzelne Katholiken und Katholikinnen, sondern als Paar. Mhm. Das haben wir durchgesetzt bekommen, wurde abgestimmt im Synodalen Weg. Es gibt sogar eine gute Handreichung dazu von der Bischofskonferenz mit Erklärungen zum Hintergrund und auch mit liturgischen Texten für solche Segensfeiern. Und ich freue mich über alle Bischöfe, die da das aktiv unterstützen und vor allen Dingen über die vielen, vielen Menschen in den Vereinen, für die das teilweise schon ganz selbstverständlich ist. Und an anderen Stellen muss man noch ein bisschen dafür sorgen, dass es üblich wird.
1: Also da ist auch Veränderung, haben wir auch gerade schon von Frau Willer gehört, gibt es ganz unterschiedliche Positionen in der katholischen Kirche und Sie haben da auch dazu beigetragen.
7: Muss man auch noch einen zweiten Teil sagen, ja, dass man nicht zu schnell sich zu laut oder nur noch freut. Mhm. München, Kardinal Marx hat mitgestimmt, hat alles mitgetragen, wollte es ganz gut machen und hat diese neuen Regelungen in seinem kirchlichen Amtsblatt veröffentlicht. Das ist sozusagen der Siegel, jetzt ist es offiziell. Na, und dann hat er von Rom eins aufs Dach gekriegt und die offizielle Ansage, nee, das ist nicht kirchliche Lehre, wie konntest du nur, zeigt, dass was in Deutschland, was im Synodalen Weg auch mit den deutschen Bischöfen mittlerweile schon möglich wurde, ist weltkirchlich noch alles andere als selbstverständlich. Und wir sind dann noch nicht am Ende des Weges. Wir haben noch ein bisschen zu tun.
1: Jetzt stelle ich Ihnen Jonas Weigert aus Fürth vor. Herr Weigert, hallo.
8: Hallo.
1: Jetzt haben wir ja gerade schon die ehemalige Vizepräsidentin des Zentralkomitees der Deutschen Katholiken da. Und Sie haben da, glaube ich, ein Anliegen, das Sie da nochmal vortragen können.
8: Ja, genau. Also ich bin gläubiger Katholik. Also ich zelebriere das auch zu Hause. Und ich bin selber homosexuell und ich würde mir wünschen, dass die katholische Kirche endlich auch allen Leuten in der Kirche das erteilt, dass man heiraten darf, weil Gott liebt jeden. Und ich habe deswegen auch bin noch nie ausgetreten, weil ich daran glaube. Und das ist mein größter Wunsch, dass die katholische Kirche das auch endlich akzeptiert. Mhm. Weil die Leute werden immer weniger. Und ich stelle mir schon immer so meine Trauung vor, so wie in England. Also ich bin großer England-Fan auch. Das würde ich mir wünschen.
1: Also, Herr Weigert.
8: Ich bin 35 Jahre.
1: Also schauen wir mal, ob Sie das noch erleben. Frau Lücking-Michel, wie sehen Sie denn die Chancen?
7: Ich teile den Wunsch. Vor allen Dingen mit dem letzten und wichtigsten Punkt, Gott liebt jeden Menschen und jeden auch gleich. Und vor allen Dingen liebt er es, wenn Menschen füreinander Verantwortung übernehmen und verbindlich das Leben teilen. Und liebe Gott, wird nicht danach fragen, ob es gerade im Amtsblatt was veröffentlicht wurde oder nicht, sondern wird uns auf unserem Lebensweg fördern und unterstützen. Ich bin ganz auf Ihrer Seite. Und ob Kirche
8: also Gott hat auch,
1: dahin. Herr Weigert?
8: Auch die Tiere erschaffen. Und Tiere, manche Tiere mögen auch nicht Männchen und Weibchen. Und da steht ja auch drin, Gott hat die Tiere erschaffen. Und das Gott ist ja auch ein Werk der Natur. Und so muss man das auch sehen. Wir sind für die Natur da. Und auch wir sind Gott ein Teil der Natur.
7: Gott hat auch Tiere erschaffen, klar, das wissen wir. Mir ist wichtig zu sagen, für mich sind Menschen und die gleiche Würde von Menschen nochmal ein ganz anderes wichtiges Anliegen.
1: Das ist wichtig und genug, das kann man auch irgendwann anders nochmal besprechen. Kann, ja.
7: Und eher habe ich manchmal, also es schüttelt es mich, wenn ich Argumente höre, natürlich, die sagen, das ist wieder natürlich und wieder die Natur. Dem kann man ihr Beispiel bringen und sagen, nee. Das gibt es auch in der Tierwelt. Aber im Blick auf die Menschen ist es mir wichtig, dass wir als Kirche Menschen die Wege eröffnen. Ich wäre froh, wenn, also erster Schritt, Menschen mit ihrer Orientierung und mit ihren Partnerschaften auch und gerade in Kirchenkreisen offen umgehen und das Verheimlichen und Vertuschen endlich überall aufhört. Zweitens wünsche ich mir, dass diese Wertschätzung auch für diese Form der Beziehung in der Segnung für gleichgeschlechtliche Paare, so wie zum Beispiel schon in der Handreichung vorgesehen, überall gefeiert werden kann. Jetzt werden Sie sagen, das ist aber noch keine richtige Trauung nach dem Trauformular für die Sakramentenspendung. Da haben Sie recht, das wäre der nächste Schritt. Der Weg ist weit und wenn Sie mich fragen, ob wir beide das noch erleben, ich weiß gar nicht, wie alt Sie sind.
1: 35 hat er gesagt.
8: Aber, also sind 35, dann, also ich habe auch in der katholischen Kirche gearbeitet. Also ich habe in einem katholischen Kindergarten gearbeitet und in der Kirche habe ich dann auch in einem Buch gelesen, wo man die Danksagung immer reinschreiben kann, dass wenn die Homosexuellen noch existieren, trete ich aus. Und wenn ich sowas lese, dann sehe ich innerlich traurig.
1: Das glaube ich Ihnen.
7: Herr Weigert, vielen Dank. Ich bin froh, dass Sie nicht ausgetreten sind.
1: Vielen Dank, Herr Weigert, dass Sie jetzt hier sich da so öffentlich dazu geäußert haben. Herr Weigert, vielen Dank dafür und alles Gute auf Ihrem Weg. Und wer weiß, wenn man 35 ist, hat man ja noch wirklich lange Zeit hin, auch wenn die kirchlichen Mühlen langsam mahlen. Und Ihnen, Frau Lücking-Michel, möchte ich noch vorlesen, was Kaspar Apfelböck schreibt. Respekt für Frau Lücking-Michel, dass sie ihren Meinungswandel so offenlegt und verständlich gemacht hat. Das würde man sich bei anderen auch wünschen. Ihnen dann auch herzlichen Dank für Ihre offenen Worte und alles Gute.
7: Dankeschön.
1: Tschüss,
7: und danke an alle zurück.
1: Ciao. Wiederhören. So, wir haben noch eine gute Viertelstunde zum Thema Ehe für alle. Hat das unsere Gesellschaft verändert? 0800 94 95 95 5 ist die kostenfreie Telefonnummer zu uns herein. Andrea Heiß schreibt uns, man kann sich auch mit Text- und Sprachnachrichten beteiligen. Wie das geht, steht bei bayern2.de. Sie schreibt, aus Reichling stammt sie. Zugewanderte sind eventuell dem Thema nicht zugewandt, aber deswegen nicht gefährlich für gleichgeschlechtlich Liebende. Ich habe mit vielen darüber gesprochen. Es kommen viele Geflüchtete zum Beispiel aus afrikanischen Ländern zu uns, da sie zu Hause wegen ihrer Bedürfnisse verfolgt werden. Also das nochmal zum Thema Rolle rückwärts, die teilweise schon beobachtet wird. So, Stefanie Warnecke aus Nürnberg ist die Nächste hier bei uns im Studio. Grüß Sie.
9: Ja, hallo zusammen. Ja, ich wollte nur mal darauf aufmerksam machen, dass die Ehe für alle noch gar nicht gleiche Rechte hat, spätestens dann, wenn es zu Kindern kommt. Mhm. Und zwar, wenn zum Beispiel ein Frauenehepaar ein Kind bekommt, jetzt durch Samenspende, dann muss die nicht leibliche Mutter das eigene in dieser Ehe geborene Kind adoptieren. Mhm. Und das ist natürlich ein Heidenstress für die Familie selber. Und ist aber auch für das Kind nicht gut. Ne? Denn was ist, wenn der leiblichen Mutter was passiert, dann hat die andere vielleicht gar kein Sorgerecht unter Umständen. Mhm. Ne? Und erstmal ist es kein gleiches Recht. Und zweitens einfach für alle Beteiligten völlig sinnlos, dass das noch nicht so ist.
1: Mhm. Also da gibt es wahrscheinlich Gründe. Es ist ja so, wenn in einer heterosexuellen Ehe ein Kind geboren wird, ist der Mann automatisch der Vater, auch wenn er nicht der biologische Vater ist. Da ist diese Institution.
9: Der muss noch nicht mal verheiratet sein, oder?
1: Doch, das ist die Ehe als Institution bedeutet, wenn ein Kind hineingeboren wird, dann ist er der Vater. Wenn er nicht sagt,
9: ja,
1: er ist nicht der Vater.
9: Aber wenn ich jetzt, wenn eine Frau und ein Mann nicht verheiratet sind, der Vater sich als Vater eintragen lässt, dann ist er doch Vater, ohne verheiratet zu sein. Ist das nicht auch möglich?
1: Dann ist er der biologische Vater. Das weiß ich jetzt nicht genau. Aber wir können ja mal Professor Willer
9: aber
1: fragen.
9: Jedenfalls fällt es, wenn ich jetzt nur die Ehe vergleiche, dann warum sollte es da Gründe geben?
1: Ist nicht verheiratet. Ist anders, genau. Ne? Also Frau Professor Willer, vielleicht wissen Sie es. Sie sind ja Soziologin und Genderforscherin. Es gibt noch so ein paar Punkte, wo die Ehe unter Gleichgeschlechtlichen nicht ganz der heterosexuellen Ehe gleichgestellt ist. Das ist jetzt so ein Punkt. Wissen Sie warum?
0: Also zunächst will ich nur kurz aufklären, weil es genau auch mein Fall tatsächlich ist. Mhm. Mit meinem ehemaligen jetzt Lebensgefährten. Wir waren sehr, sehr lange gemeinsam, also Partner und Eltern geworden und tatsächlich nicht geheiratet. Und in dieser Form muss in einer heterosexuellen, nicht ehelichen Gemeinschaft, muss der Vater das Sorgerecht tatsächlich beantragen und anerkennen. Das ist nicht automatisch gegeben. Mhm. Das ist ein wichtiger Unterschied zu der sozusagen konventionellen Ebene. Ja, warum das nicht der Fall ist bei Gleichgeschlechtlichen, vor allem bei Frauen, ich kann das gar nicht so genau sagen, was genau der Grund ist, aber kann nur auch dem sehr, sehr zustimmen, was die Anruferin jetzt betont hat. Das ist eine grobe sozusagen Diskriminierung und Ungleichbehandlung von gleichgeschlechtlichen Ehen und Partnerschaften von Frauen, dass da also eine sozusagen die Adoption beantragen muss, während die andere die automatisch halt als leibliche Mutter, also das Sorgerecht und die Mutterschaft. Und ich kann gar nicht genau sagen, woher oder wie das begründet wird tatsächlich. Ich vermute einfach mit Konventionen, die ja vorhin auch schon mal zur Sprache kommen, dass immer noch gilt, die jetzt alles in Anführungszeichen, natürliche, die richtige, die normale, die vorgesehene und so weiter Form der Ehe, ist die zwischen Mann und Frau. Und was davon abweicht, wird immer noch als anders, als different, als in der Differenz dazu behandelt, und das ist immer noch ein Anlass zur Diskriminierung, Ungleichbehandlung, und das verändert sich auch dann langsam, hoffentlich dann auch.
1: Caroline Mehr aus Zedenik schreibt uns per WhatsApp, die Ehe für alle gehört zu einer freiheitlichen Gesellschaft. Man kann es nur positiv sehen. Raimund Jäger aus Kissing bei Augsburg, sehen Sie es auch positiv?
10: Ja, ich gehe da einfach einen ganz anderen Schritt. Im Grundgesetz heißt es ja, Ehe und Familie stehen unter einem besonderen Schutz des Staates. Mhm. Ich würde es gut finden, wenn da stehen würde, Familie und Kinder stehen unter dem besonderen Schutz des Staates.
1: Also nicht die Ehe außen vor lassen. Mhm.
10: Warum? Ja, weil ich würde sagen, Der Staat sollte jede selbstgewählte Verantwortungsgemeinschaft anerkennen, mhm, als Familie. Das können Heterosexuelle sein, Homosexuelle, das können ja Klostergemeinschaft zum Beispiel auch, mhm, sein. Ja, und wenn da Kinder sind, dass das nochmal besonders geschützt wird, das finde ich am besten. Mhm. Ich weiß, das ist utopisch, weil die Ehe, das ist ein Sakrament in der katholischen Kirche. Mhm. Aber die Geburt hat mich mit der Gnade der Ungläubigkeit ausgestattet.
1: Also naja, diese Verantwortungsgemeinschaft, Frau Professor Willer, sehen Sie da auch Bewegungen, Tendenzen, dass man sogar also da noch weitergeht bei diesem Begriff oder bei diesen Konstrukten, die man da baut?
0: Ja, und es gibt es auch in anderen Ländern, mhm, Regionen durchaus, dass man genau im Sinne des Beitragen, gerade vielen Dank für diesen Kommentar, hingeht, genau zu sagen, das Entscheidende ist nicht so sehr, in welcher spezifischen Form, solange es mündig, respektvoll, gewaltfrei, konsensuell unter Erwachsenen geschieht, welche Form sozusagen da ein Zusammenleben hat oder auch wie viele beteiligt sind, sondern dass man genau diese Familien, diese Gemeinschaften staatlich unterstützt, anerkennt und ihnen eben gewisse Rechte einräumt und dass das sozusagen Sorge und eventuell auch dann kinderzentriert ist. Also es geht nicht nur darum, Kinder zu haben, aber auch darum. Und es geht darum zu sagen, da entscheiden sich Menschen füreinander freiwillig, mündig, erwachsen, füreinander eine Versorgungsgemeinschaft zu bilden. Das können zwei Personen sein, gleichgeschlechtlich nicht, oder gegengeschlechtlich. Das können aber drei oder vier Personen sein, auch als Eltern. Und dass man diese Form anerkennt. Und dass dahin gehen auch manche Reformen in einigen Ländern und Regionen. Und da geht sicherlich noch mehr, auch weil das der Lebenswirklichkeit, mhm, von immer mehr Menschen entspricht, dass da sozusagen auch diese neuen Formen von Familie entstehen.
1: Herr Jäger, also so utopisch ist es gar nicht.
0: Nein, überhaupt nicht.
10: Nein. Aber manche Sachen sind immer noch utopisch. Okay.
1: Dankeschön, gell? Tschüss, Herr Jäger. Alles Gute, schönen Tag. Jetzt gehen wir zu Brigitte Schacht aus Bobingen. Frau Schacht, grüß Sie.
11: Grüß Gott. Um es gleich vorweg zu, mhm, sagen, ich bin schon dafür, dass Schwule und Lesben zusammenleben dürfen, auch frei und ungestraft, nicht so, wie wir es in Deutschland schlimmsten Zeiten schon erlebt haben, dass sie bestraft werden oder sogar ermordet werden. Das, also da bin ich ja total dagegen. Also es ist in Ordnung, die Menschen zu achten und zu schützen. Aber nach wie vor bin ich dafür, dass die normale, im herkömmlichen Sinn normale Partnerschaft zwischen Mann und Frau schon noch für mich Vorrang hat. Und was mich vor allen Dingen stört, das ist die Presse und auch das Fernsehen, wie es oft so reißerisch dargestellt wird, wenn Schwule und Lesben irgendwelche Umzüge haben, so wie jetzt mit dem Christopher Street Day, das Übertriebene darstellen. Und wenn sich denn die Männer auf Straßen da küssen und das stört mich und, mhm, auch in unserem Bekanntenkreis sind da viele Leute unangenehm berührt. Und ich bin schon der Meinung, dass es eine, in Deutschland gibt es so schöne Wörter wie Privatsphäre oder Intimsphäre. Und das sollte man eigentlich schon bewahren.
1: Aber gilt es dann auch für heterosexuelle Paare? Also wenn die sich in der aller Öffentlichkeit küssen und
11: nein, ich kann dazu sagen, wir haben Enkelkinder, vier Enkelkinder, mhm, die inzwischen auch schon erwachsen sind. Wir haben sogar schon eine Urenkelin. Und unsere Jungen haben das nie gemacht, dass sie in der Öffentlichkeit sich dann abknutschen und, mhm, sich mal umarmen und begrüßen mit einem kurzen Küsschen, ganz so, wie man das unter Freunden und unter guten Bekannten, mhm, macht. Aber nicht stehen und so reißerisch dargestellt, das so zu zeigen öffentlich. Das berührt viele Menschen unangenehm. Und ich glaube, so eine Darstellung in der Öffentlichkeit ärgert auch viele Leute. Und rein gefühlsmäßig bekommt man da eine Abneigung.
1: Also, aber Sie stört es auch, wenn heterosexuelle Paare so intim sind in der Öffentlichkeit, weil Sie sagen, ja, das soll ich so eine Intimsphäre behalten. Aber es ist etwa noch mal ein bisschen was anderes, wenn gleichgeschlechtliche Paare sowas machen.
11: Nein.
1: Das nicht, okay.
11: Nein. Ich finde
1: überhaupt.
11: Das immer störend.
1: Okay.
11: Es gibt eine Privat- und eine Intimsphäre. Mhm. Und da sollten sich eigentlich alle Menschen dran halten.
1: Also kein Geknutsche in der Öffentlichkeit,
11: kein
1: sagt
11: Geknutsche,
1: Brigitte Schacht.
11: Sie sagen es. Ja,
1: okay, alles klar, Frau Schacht. Dankeschön erstmal dafür. Und Heinz Bayer aus Nürnberg, geht Ihnen auch so das Geknutsche, das Öffentliche? Mögen Sie das auch nicht? Herr Bayer?
12: Ja, ich bin da.
1: Ja,
12: ich bin ganz Ohr. Was kann ich Ihnen erzählen?
1: Ja, ich habe Sie jetzt gerade gefragt, ob Sie das öffentliche Geknutsche auch nicht mögen.
12: Also, Nummer eins. Ich habe vorausgeschickt, ich bin 78 Jahre alt. Mhm. Das heißt, ich bin ein wirklich alter Mann. Ich habe noch andere Erziehungszeiten erlebt. Das heißt aber nicht, dass ich mit dem, was ich früher erlebt oder gemacht habe, dass ich mit dem heute noch einverstanden bin. Für mich hat sich inzwischen ergeben, dass Leute auf der Straße sich abknutschen. Ja, mein, lass sie doch machen, wenn sie das wollen. Mhm. Die Jungs, die das früher gemacht haben, die haben das nur gemacht, weil sie ihnen zeigen wollten, schau, ich habe eine Freundin.
1: Herr Bayer, also wir sind jetzt da am Ende der Sendung angekommen. Wenn wir jetzt fragen, hat das unsere Gesellschaft verändert, diese eingetragene Lebenspartnerschaft und diese Ehe für alle? Wie würden Sie das beantworten?
12: Also, die eingetragene Lebenspartnerschaft oder aber auch die Ehe hat für mich gesellschaftlich keine Relevanz. Ich habe.
1: Okay, man hört Sie jetzt ganz schlecht, Herr Bayer, irgendwie. Unterbricht sich immer hier leider die Leitung. Ich glaube, das liegt sogar an meinem Computer. Jetzt sind wir gleich am Ende. Jetzt würde ich ganz am Schluss noch gerne Frau Professor Willer fragen, wenn Sie jetzt alles so gehört haben, was wir heute so diskutiert haben und wenn Sie selber in die Gesellschaft schauen, was ist so Ihr Fazit? Wo stehen wir denn nach 25 Jahren und wo geht es schnell oder geht es langsam mit den Veränderungen, mit dem Positiven?
0: Ich glaube, es geht so schnell oder langsam, wie unsere Gesellschaft ist. Und ich finde gut, dass wir immer wieder auch sehr intensive Debatten über all diese Themen führen. Die brauchen wir, das ist auch richtig so. Und ich finde wunderbar, dass es auch Raum dafür gibt, dass Menschen ihre ganz individuellen Gefühle, Abneigungen, Unsicherheiten, Änderungen hier auch zum Ausdruck bringen können. Dass da auch dafür Platz und Raum ist. Dafür ist. Das finde ich total gut und ich hoffe, dass wir als Gesellschaft auch weiterhin so diskutieren und dass wir noch mehr anerkennen, dass alle Menschen dieselben Rechte haben, egal welcher sexueller Orientierung, welche Geschlechtlichkeit und dass wir da noch ein Stück vor uns haben in Arbeit.
1: Professor Paula Irene Willer war das, Soziologin und Geschlechterforscherin an der LMU München. Dankeschön für Ihren Einsatz hier, danke fürs Mitmachen und Mitdiskutieren. Morgen geht's weiter im Tagesgespräch und im Studio, sagt Christine Krüger. Servus.
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1: Und ohne Nadine Haug, kein Stadtland. Leute, was macht ihr heute?
18: Wir gehen auf Schatzsuche mit den Sondengängern in Bayern. Großartiges Hobby, aber durchaus nicht ganz unumstritten. Wir schauen da genauer drauf, gleich bei Stadtland, Leute.
1: Dies und mehr gleich bei uns in Bayern 2.
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19: Um 13 Uhr mit Julia Cortis. Nach dem tödlichen Autoanschlag auf eine Verdi-Demonstration in München ist der Angeklagte wegen Mordes und versuchten Mordes zu lebenslanger Haft verurteilt worden. Das Münchner Oberlandesgericht stellte bei dem aus Afghanistan stammenden 25-Jährigen außerdem die besondere Schwere der Schuld fest. Einzelheiten von David Herting.
20: Der Angeklagte nahm das Urteil ohne sichtliche Regung auf. Die Richter sahen es als erwiesen an, dass der Mann im Februar 2025 mit einem Auto in einen Demonstrationszug der Gewerkschaft Verdi in der Münchner Innenstadt gerast war. Dabei tötete er eine 37-jährige Mutter und ihre 2-jährige Tochter und verletzte über 40 Menschen, teilweise schwer. Die Verteidiger hatten eine maximale Haftstrafe von 15 Jahren und eine Unterbringung in der Psychiatrie gefordert. Ein psychiatrischer Gutachter hatte bei dem Mann keine Einschränkung der Schuldfähigkeit feststellen können.
19: Nach dem Fund einer mit Sprengstoff bestückten Drohne am Flughafen Leipzig-Halle sieht auch Bayerns Innenminister Herrmann eine neue Gefahrenlage in Deutschland. Die Grünen fordern, den Nationalen Sicherheitsrat einzuberufen. Fraktionschefin Dröge sagte, der Sicherheitsrat müsse umgehend zusammenkommen, um über die Lage und die Konsequenzen zu beraten. Angemessen wären nach ihren Worten auch Konsultationen im Rahmen der NATO. Nach Angaben der Bundespolizei wurde gestern Drohnenabwehrtechnik zum Flughafen Leipzig-Halle gebracht. Ein 33-jähriger Ukrainer wurde am Sonntag in Thüringen festgenommen, wie die Generalstaatsanwaltschaft in München jetzt mitgeteilt hat. Er soll für einen ausländischen Geheimdienst Aufnahmen vom Gelände eines bayerischen Rüstungsunternehmens gemacht und diese dann auch an seinen Auftraggeber geschickt haben.
21: Die Ermittler glauben, dass diese Aufnahmen dazu gedacht waren, einen Sabotageakt vorzubereiten. Um welche Rüstungsfirma es sich handelt, wollte die Generalstaatsanwaltschaft München nicht sagen. Auch dazu, wer hinter dem mutmaßlichen Agenten steht, äußerte sich die Behörde nicht. Der Mann wurde in Thüringen festgenommen, nach Bayern gebracht und sitzt jetzt in Untersuchungshaft. Tobias Bönte, München.
19: Wegen des Niedrigwassers im Rhein hat der neue Bundesverkehrsminister Steffen Bilger für heute Vertreter der Industrie- und der Logistikbranche zu einem Spitzengespräch geladen. Weil die Schifffahrt beeinträchtigt wird, sollen Lösungen gefunden werden. Dazu sagte Bilger im Fernsehsender Phoenix:
22: Bei den kurzfristigen Maßnahmen geht es beispielsweise darum, können wir die Transporte auf die Schiene verlagern, können wir sie auf die Straße verlagern, wie können wir das erreichen. Ich könnte mir beispielsweise vorstellen, dass wir Sonn- und Feiertagsfahrverbote für Lkw aufheben, wenn es nötig sein sollte. Und da sind viele jetzt auch in der Vorbereitung unseres heutigen Termins kreativ und engagiert an der Arbeit.
19: Die Zahl der tödlichen Badeunfälle in Deutschland ist weiter gestiegen. Die Deutsche Lebensrettungsgesellschaft geht davon aus, dass bis Ende Juli 261 Menschen ums Leben gekommen sind. Das sind 15 mehr als im gleichen Zeitraum des Vorjahres. Vor allem im Juni gab es demnach einen deutlichen Anstieg. Die DLRG fordert, dass Bund, Länder und Kommunen mehr Geld in die marode Schwimmbadlandschaft und den schulischen Schwimmunterricht investieren. Das Wetter in Bayern. Im Norden freundlich und trocken, in der Südhälfte vereinzelt, an den Alpen auch teils kräftige Schauer und Gewitter. Höchstwerte 24 bis 31 Grad. In der Nacht im Süden anfangs noch schauerartiger Regen und einzelne Gewitter. Im Norden meist klar bei 18 bis 9 Grad. Morgen an den Alpen örtlich noch Schauer oder Gewitter, am Wochenende überwiegend sonnig. Höchstwerte 24 bis 32, am Sonntag bis 35 Grad. Soweit die Nachrichten. Es ist gleich 13.04 Uhr. Der Blick auf die Straßen. A3 Nürnberg Richtung Würzburg, zwischen Schlüsselfeld und Geiselwind, 5 Kilometer stockender Verkehr. A3 Frankfurt Richtung Würzburg, zwischen Stockstadt und Hößbach, 10 Kilometer stockend. A7 Ulm Richtung Würzburg, zwischen Dinkelsbühl-Fichtenau und Feuchtwangen-West, ein Unfall. A7 Würzburg Richtung Fulda, zwischen Bad Kissingen-Obertulba und Bad Brückenau-Volkers, 8 Kilometer stockend. A8 Salzburg Richtung München zwischen Holzkirchen und dem Kreuz München Süd, 10 Kilometer stockender Verkehr. A8 München Richtung Stuttgart zwischen Oberelchingen und Ulm Ost, ein Unfall. A9 München Richtung Nürnberg zwischen Langenbruck und Denkendorf, 20 Kilometer stockender Verkehr. A9 Nürnberg Richtung München zwischen Manching und dem Dreieck Holledau Baustelle und 7 Kilometer Stau. Und A99 Westumfahrung München Richtung Nürnberg. Zwischen dem Dreieck München Südwest und Freiherr Mitte hat sich ein Unfall ereignet. Soweit die Verkehrsübersicht.
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18: Ein herzliches Grüß Gott aus Würzburg. Ich bin Nadine Haug und das sind drei unserer Themen. Nach dem Drohnenfund in Leipzig, wie gut sind Bayerns Flughäfen vorbereitet? Lebenslang und eine besondere Schwere der Schuld, so lautet das Urteil im Mordprozess nach dem Autoanschlag auf eine Verdi-Demonstration in München. Wie haben die Hinterbliebenen der Opfer und die Menschen, die bis heute unter den Folgen ihrer Verletzungen leiden, auf das Urteil reagiert? Und Hitzestress im Wasser. Die hohe Temperatur in Flüssen, Bächen und Seen wird für viele Fische zur Existenzfrage. Oliver Born, Fischereifachberater vom Bezirk Schwaben.
2: So wie jetzt gerade Gewässer trocken fallen, haben wir nicht Tage Zeit, um zu reagieren. Wir haben Stunden, um die Fische zu retten.
18: Eine Möglichkeit, den Fischen zu helfen, wurde jetzt in Schwaben umgesetzt, ein Kaltwasserbecken. Wie funktioniert's?
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18: Und mit The XX, I Dare You.

0: I dare you. The XX auf Bayern 2, eine Indie-Rock-Band aus London. Die kennen sich alle seit der Schulzeit, haben 3 Alben zusammen veröffentlicht. Dann war eine Weile Pause. Jetzt machen sie wieder zusammen Musik und scheinen auch an ihrem 4. Album zu arbeiten. Stadtlandleute um 10:50. Nach dem Drohnenfund am Leipziger Flughafen sind weiterhin viele Fragen offen. War es ein russischer Anschlagsversuch und wie ist es um die Sicherheitsvorkehrungen an den Flughäfen in Bayern bestellt? Denn Zwischenfälle mit Drohnen sind in jüngster Vergangenheit mehrfach vorgekommen. Dass aber Sprengstoff im Spiel ist, hat eine neue Qualität, sagt beispielsweise Bayerns Innenminister Joachim Herrmann. Unser Reporter Oliver Tubenauer hat an den bayerischen Flughäfen nachgefragt, wie es um die Sicherheitslage bestellt ist. Mit welchen Ergebnissen, Olli?
1: Tja, die Flughäfen, die sagen heute erstmal nichts und sie verweisen auf die Ermittlungsbehörden, die jetzt natürlich auch erstmal klären müssen, wer genau hinter den Vorfällen steckt und was genau da in Leipzig überhaupt passiert ist. Denn es ist ja auch noch die Rede von einer eventuell zweiten Drohne. Es ist ja noch ein weiteres Frachtflugzeug beschädigt worden, das dann in Hannover gelandet ist und dort wurden eben Beschädigungen festgestellt. Also ob da wirklich eine zweite Drohne noch im Spiel steckt. Im Wesentlichen ist das auch, was Innenminister Joachim Herrmann heute sagt. Er sagt nämlich auch noch nicht allzu viel. Er verweist aber darauf, dass an den bayerischen Flughäfen bereits Sensoren zur Drohnenerkennung vorhanden sind.
2: Wir können das im Moment aus bayerischer Sicht noch nicht abschließend beurteilen, weil wir da noch keine detaillierten Informationen aus Leipzig bekommen haben, warum diese Drohne, wie behauptet wird, nicht detektierbar gewesen ist. Wir haben auf jeden Fall die Flughäfen in Bayern mit entsprechendem Detektionsgerät ausgestattet, auch in enger Zusammenarbeit mit der Bundespolizei, vor allen Dingen was den Flughafen München anbetrifft.
1: Also im Moment halten sich noch alle sehr, sehr bedeckt, was die Vorfälle in Leipzig angeht.
0: Jetzt sind ja aber gerade Sommerferien und nach den Vorfällen in Leipzig werden sich wohl viele Urlauber mit einem eher mulmigen Gefühl auf den Weg zu den Flughäfen in München, Nürnberg und Memmingen machen. Ist das denn begründet?
1: Also ich möchte jetzt keine Panik verbreiten, aber ich werde jetzt auch nicht sagen, nein, das ist also völlig unbegründet. Man kann da mit einem ganz ruhigen Gefühl hinfahren und in Urlaub fliegen. Allerdings hat der Flughafen in Leipzig natürlich auch eine ganz andere Bedeutung. Es ist ein großer Frachtflughafen. Er hat verhältnismäßig wenig Passagierverkehr, aber als Frachtflughafen eben eine ganz große Bedeutung, ist der zweitgrößte in Deutschland, einer der wichtigsten in Europa und eben ein wichtiges Drehkreuz für die Ukraine. Die NATO nutzt diesen Flughafen eben auch und von hier aus werden eben Rüstungs- und Versorgungsgüter in die Ukraine geflogen. Sollte Russland in irgendeiner Weise hinter der Drohne in Leipzig stecken, ist der Leipziger Flughafen sicherlich ein strategisch sinnvolles Ziel. Vor 2 Jahren ist ja auch schon mal Sprengstoff in einer DHL-Maschine entdeckt worden.
0: Ja, aber nicht nur in Leipzig. Auch am Münchner Flughafen hat es schon Zwischenfälle mit Drohnen gegeben. Im letzten Herbst war das.
1: Ja, das hatte aber eine andere Qualität. Jetzt muss man, wir reden ja immer von hybrider Kriegsführung und dazu gehört eben auch Provokation und Verunsicherung. Also die Drohnenattacken oder die Zwischenfälle mit Drohnen, die waren ja nicht mit Sprengstoff beladen. Also da hat es ein paar Flugausfälle gegeben, hat sicherlich zu einer Beunruhigung beigetragen, aber eben es ist noch nicht wirklich gefährlich geworden, zumindest nicht konkret gefährlich geworden. So eine Drohne kann natürlich eine gewisse Gefahr bergen, auch wenn sie keinen Sprengstoff geladen hat. Das alles ist jetzt natürlich meine Logik. Wenn jetzt natürlich nicht Russland, sondern irgendwie ein verwirrter Einzeltäter dahinter stecken sollte, der hat sicherlich eine ganz andere Logik oder eben gar keine. Die Frage ist, was ist jetzt die Konsequenz aus Leipzig? Zumindest wird jetzt heftig darüber debattiert, ob die Flughäfen nicht größere Rechte zur Eigensicherung bekommen sollten.
0: Informationen von Oliver Tubenauer zur Sicherheitslage an den bayerischen Flughäfen nach dem Drohnenfund in Leipzig. Olli, vielen Dank dafür.
1: Gerne.
0: Bayern 2 Stadtlandleute, jetzt mit Musik von Seiler und Speer. Das Duo hat turbulente Zeiten hinter sich, weil es gegen Christopher Seiler Vorwürfe wegen Gewalt und Missbrauch im Zusammenhang mit Kokain gegeben hat. Er hat gestanden, ohne Gerichtsurteil für seine Tat Verantwortung übernommen und Wiedergutmachung geleistet. So gesehen ist die Sache also durch, aber ihr aktueller Song klingt schon ein bisschen so, als würden sie die Geschichte darin verarbeiten. Hören Sie mal auf den Text. Downsen. Seiler und Speer, Heimatsound aus Niederösterreich auf Bayern 2.

0: Seiler und Speer bei Stadtlandleute auf Bayern 2, Dancen. Einen verborgenen Schatz finden. Diese Vorstellung fasziniert viele bereits seit ihrer Kindheit. Zahllose Abenteuergeschichten kreisen darum und haben den Glauben erschaffen, man könnte so vielleicht auf einen Schlag reich werden. Wohl auch deshalb ziehen so viele immer wieder los mit einer Metallsonde in der Hand. Ein weit verbreitetes Hobby. Etwa 15.000 Sondengänger gibt es laut Schätzungen in Bayern, darunter Freizeitschatzsucher, Hobbyhistoriker, aber auch Plünderer, die Rechtsverstöße begehen. Christina Küfner.
1: Archäologe David Biedermann leitet eine Grabungsfirma in Ingolstadt. Sein Team wird gerufen, wenn in einem Boden Spuren aus der Vergangenheit zu untersuchen sind. Alte Münzen, Werkzeuge oder Keramik bergen die Archäologen fachgerecht aus dem Erdreich. Wenn nach Feierabend aber Sondengänger auftauchen und alles durchwühlen, war ihre ganze Sorgfalt umsonst.
2: Es zerstört eben das kulturelle Erbe im Boden. Es zerstört das, was wir noch dokumentieren können. Das, was wir eigentlich mit einer Rettungsgrabung zu retten versuchen, das wird eben durch solche Aktivitäten zerstört, unwiederbringlich.
1: Ein Problem, das Archäologen in ganz Bayern kennen. Der Freistaat war bei Raubgräbern sogar lange besonders beliebt. Denn hier gehörte ein Fund zur Hälfte dem Finder. Die Folge: Sondengänger räumten im großen Stil die Böden leer. Auch zahlreiche Bodendenkmäler wurden geplündert. Um diesen Raubbau an Kulturgut zu unterbinden, führte der Freistaat 2023 ein Schatzregal ein.
3: Das Schatzregal ist sozusagen die Möglichkeit, dass archäologische Funde tatsächlich niemandem gehören, sondern ausschließlich dem Land und in ein Museum gehören und nicht frei verkäuflich als Marktwert bei eBay oder sonstigen, je nach Wert, verkauft werden können.
1: Sagt Andreas Büttner vom Bayerischen Landesamt für Denkmalpflege. Jeder bei den Behörden gemeldete Fund wird nun automatisch Eigentum des Freistaats. Der Staat verdient dabei nichts, denn er entschädigt die Besitzer der Fundorte. Finder wiederum kriegen 3% Finderlohn, was vielen Sondengängern aber nicht reicht. Auch nicht David Arnold aus Nürnberg. Er lehnt Plünderungen zwar ab, ist aber gegen das Schatzregal.
4: Dadurch, dass die Eigentumsregelung so ist, wie sie jetzt ist, ist ja keine Motivation, da ehrlich zu sein. Ist so. Und jetzt rechnen wir mal zum Beispiel, wenn ich einen Fund habe, 100.000 Euro. Wie viel sind dann 3%?
1: Für das Landesamt für Denkmalpflege war der Schritt trotzdem notwendig, damit nicht noch mehr Kulturgut auf dem Schwarzmarkt verschwindet. Die Szene ist schillernd, trotzdem ist nicht jeder Sondengänger ein Raubgräber. Die Behörde bemüht sich daher, einzelne von ihnen zu sensibilisieren. Auch Archäologe David Biedermann findet das wichtig, ist aber skeptisch, ob das am Ende auch klappt.
2: Ich glaube, man muss froh sein, wenn man einen gewissen Prozentsatz, sagen wir mal 10% der Leute, die an einer ernsthaften Zusammenarbeit interessiert sind, wenigstens in einen ernsthaften Dialog bekommt, um dann vielleicht auch eine Breitenwirkung in die ganze Szene hineinzuentwickeln.
1: Bis es soweit ist, werden der Archäologe und sein Team wohl weiter damit rechnen müssen, dass sie auf ihren Grabungsflächen ungebetenen Besuch bekommen.
0: Bayern 2 Stadtlandleute, jetzt mit einer Singer-Songwriterin, die ihren Namen aus Breakfast at Tiffany's hat. Sie heißt wie die Hauptfigur Holly Golightly, Walk a Mile.

0: Holly Golightly auf Bayern 2, Walk a Mile. Eine Tat, deren Folgen bis heute nachwirken und ein Prozess, der weit über die Frage von Schuld und Strafe hinausreicht. Im Februar vor einem Jahr ist in München ein 25-jähriger Afghane mit dem Auto in einen Verdi-Demonstrationszug gerast. Eine Mutter und ihre kleine Tochter starben, Dutzende weitere Menschen wurden verletzt. Vor knapp 2 Stunden ist das Urteil im Prozess um den tödlichen Autoanschlag gefallen. Das Münchner Oberlandesgericht musste abwägen zwischen ideologischer Motivation und möglicher psychische Erkrankung und hat den Angeklagten zu einer lebenslangen Haftstrafe verurteilt. Gleichzeitig stellte das Gericht eine besondere Schwere der Schuld fest, was eine Freilassung auf Bewährung nach 15 Jahren erheblich erschwert. Manuel Rauch hat den Prozess verfolgt, war bei der Urteilsverkündung dabei. Manuel, wie hat der Angeklagte denn auf das Urteil reagiert?
1: Ja, er hat den Richter bei der Urteilsverkündung angeschaut. Ein Dolmetscher hat dem 25-jährigen Afghanen dabei alles übersetzt. Und der Täter hat das Urteil mit regungsloser Miene entgegengenommen, genauso wie er sich eigentlich schon den ganzen Prozess über verhalten hat. Also da war keinerlei emotionale Regung sichtbar. Er hat ja auch während des Prozesses nie um Entschuldigung gebeten und auch von seinen Schlussworten nach den Plädoyers vergangene Woche auch nur bedingt Gebrauch gemacht. Er hat sich da lediglich bei der Justiz und der Bundesanwaltschaft bedankt. Die Stimmung im Gerichtssaal heute war insgesamt, ja, muss man sagen, schon sehr bedrückt. Also als der Richter den gesamten Tathergang, wie das alles passiert ist, nochmal beschrieben hat und auch auf die Verletzung der Opfer in aller Ausführlichkeit nochmal eingegangen ist, da war wirklich zu spüren, wie das vielen Zuschauerinnen und Zuschauern im Gerichtssaal emotional nahe ging und wie das viele auch betroffen gemacht hat.
0: Nun muss der Angeklagte lebenslang hinter Gitter und kommt nach 15 Jahren vermutlich auch nicht auf Bewährung frei. Wie hat das Gericht dieses Urteil begründet?
1: Ja, der Täter ist wegen zweifachen Mordes, 23 Fällen versuchten Mordes, gefährlicher Körperverletzung in 19 Fällen und 3 Fällen vorsätzlicher Körperverletzung schuldig gesprochen worden. Der vorsitzende Richter hat ausführlich erklärt, wie das Gericht zu dem Urteil gekommen ist. Der Täter habe ein fragiles Selbstwertgefühl, habe immer nach Bestätigung gesucht, auch bei Freunden und Bekannten. Und ab Herbst 2024, also wenige Monate vor der Tat, habe er sich dann verstärkt dem Islam zugewandt. Er habe sich über das Internet Glaubensinhalte angeeignet, begann dann auch 5-mal täglich zu beten und auch auf Alkohol zu verzichten. Und später sei er dann zunehmend auch intolerant gegenüber nicht streng gläubigen Muslimen geworden. Er hat dann zum Beispiel von seiner Mutter, die in Afghanistan lebt, verlangt, einen Schleier zu tragen. Und das alles ging, nach den Worten des Richters, mit der politischen Überzeugung einher, dass westliche Staaten für das Leid der muslimischen Bevölkerung, zum Beispiel eben in Afghanistan, verantwortlich sind. Und deshalb habe er sich dann letztendlich dazu entschlossen, willkürlich ausgewählte Menschen in Deutschland anzugreifen und zu töten. Bei späteren Befragungen hat er laut Richter auch immer wieder gesagt, Allah habe das so gewollt. Im Februar 2025, damals war er noch 24 Jahre alt, ist er dann eben mit seinem Auto in den Verdi-Demonstrationszug in München gefahren, ganz in der Nähe des Münchner Hauptbahnhofs. Eine Mutter und ihre 2,5-jährige Tochter kamen dabei ums Leben. Mehr als 40 Menschen wurden teils schwer verletzt. Und viele Demo-Teilnehmer wurden direkt von dem Auto erfasst. Andere schob das Auto schneepflugartig, so hat es der Richter wörtlich gesagt, vor sich her. Und der Richter hat auch ausgeführt, dass der Täter dabei möglichst viele Demo-Teilnehmer töten wollte, also eine klare Tötungsabsicht. Er habe heimtückisch gehandelt, weil er eben von hinten in den Demonstrationszug gefahren ist. Und der Richter hat auch die Arg- und Wehrlosigkeit der Demo-Teilnehmer erwähnt, die der Täter bewusst ausgenutzt habe. Also damit sind mehrere Mordmerkmale erfüllt.
0: Jetzt hast du es gerade noch mal ziemlich ausführlich beschrieben, wie diese Tat damals abgelaufen ist, wie viele Menschen damals verletzt wurden. Wie geht's Ihnen denn heute und ist dieses Urteil für Sie, auch für die Hinterbliebenen der beiden Todesopfer, der Schuldspruch, den Sie sich erhofft hatten?
1: Ja, das Gericht hat ja die besondere Schwere der Schuld festgestellt. Also sollte das Urteil rechtskräftig werden, dann wäre eben eine Entlassung auf Bewährung nach 15 Jahren ausgeschlossen. Und ich glaube schon, dass sich genau diesen Schuldspruch viele Betroffene erhofft hatten. Das Gericht ist damit ja auch der Forderung der Bundesanwaltschaft, also sprich der Anklage, gefolgt und eben nicht der Verteidigung. Die hatte lediglich eine 15-jährige Freiheitsentzug gefordert und die Unterbringung in einem psychiatrischen Krankenhaus. Von einzelnen Zuschauern Zuschauern im Gerichtssaal habe ich während der Urteilsverkündung teilweise auch so ein leises, zustimmendes Gemurmel gehört. In den Schlussplädoyers vergangene Woche hatten die Nebenkläger auch nochmal deutlich gemacht, wie sehr die Betroffenen und Hinterbliebenen noch immer an den Folgen der Tat leiden. Auch der Richter hat da heute nochmal ausführlich die Verletzungen beschrieben. Und da ist schon klar, also ganz viele Opfer leiden bis heute unter den Verletzungen, aber auch unter den traumatischen Erlebnissen. Es gibt Betroffene, die sind heute noch immer arbeitsunfähig. Und wenn man mit Betroffenen spricht, hat man auch immer wieder gehört, dass es sie mitnimmt, dass der Täter während des gesamten Prozesses ebenso teilnahmslos gewirkt hat und sich auch nie entschuldigt hat. Die Familie der beiden Getöteten hat auch nach den Schlussplädoyers nochmal darum gebeten, vergangene Woche die Tat nicht politisch zu instrumentalisieren und keinen Hass zu schüren.
0: Informationen von Manuel Rauch zum Urteil im Mordprozess nach dem Autoanschlag auf eine Verdi-Demonstration in München. Der angeklagte Afghane muss lebenslang ins Gefängnis. Außerdem hat das Münchner Oberlandesgericht eine besondere Schwere der Schuld festgestellt.

0: Heimatsound auf Bayern 2. Fimu ist ein deutsch-südafrikanischer Musiker aus München. Das war er mit Baden gehen.
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0: Das Diakoniedorf Herzogsägmühle bei Peiting in Oberbayern widmet sich der Aufarbeitung der eigenen Geschichte während des Nationalsozialismus. Damals wurden dort sogenannte asoziale und arbeitsscheue Menschen untergebracht. Auch der Filmemacher Willi Zielken kam nach Herzogsägmühle. Dort hat man jetzt seine Biografie aufgearbeitet. Diese als ungewöhnlich zu bezeichnen wäre wohl untertrieben. Axel Mörkner-Kappel über einen außergewöhnlichen Menschen.
2: Willi Zielke war Fotograf und Kameramann, bekannt für die avantgardistische Handschrift seiner Arbeiten. 1902 im polnischen Lodz geboren, kam er zum Studium der Fotografie an der Höheren Fachschule für Fototechnik nach München. In den 30er Jahren dreht er seine ersten beiden größeren Filme, Arbeitslos mit Beppo Brehm und Das Stahltier.
3: Ja, was fällt denn Ihnen ein?
4: Schönes Wetter heute, nicht?
3: Verstehen Sie, das ist verboten. Das ist verboten.
2: Beide Filme lehnten die Nationalsozialisten ab, weil sie nicht der NS-Propaganda entsprachen. Martin Holeschowski vom Arbeitskreis Dorfgeschichte in Herzogsägmühle hat sich für die Ausstellung intensiv mit dem Filmemacher beschäftigt.
5: Das war Willi Zielke zu der Zeit, als er dann Leni Riefenstahl kennenlernte und sie ihn. Und an der Stelle haben sie sich beide getroffen und haben dann miteinander auch den Olympia-Film geplant.
2: Denn auch wenn die NS-Propaganda Willi Zielkes Filme ablehnte, war Leni Riefenstahl auf ihn aufmerksam geworden. In München treffen wir den 94-jährigen Dieter Hinrichs, der mit Willi Zielke befreundet war. Er erzählt die Geschichte von Leni Riefenstahl.
6: Die hatte das Stahltier gesehen und sie plante damals ja den Olympiafilm. Und sie wollte unbedingt am Anfang des Olympiafilms wollte sie einen künstlerischen Prolog drehen. Und da hat sie ihn verpflichtet, gibt sogar einen Vertrag mit ihr.
2: Zielke schreibt das Drehbuch, dreht in Griechenland, in der Glyptothek in München, schneidet und vertont den Prolog des berühmten Olympiafilms von Leni Riefenstahl. Doch bei der Übergabe an Leni Riefenstahl in Berlin 1937 kommt es zum Eklat, weiß sein Freund Dieter Hinrichs.
6: Da spürte er, dass sie das umschalten wollte oder verändern wollte und dass sie eigentlich seinen Namen gar nicht erwähnen wollte. Und als er dann nach München zurückkam, hat er einen regelrechten Nervenzusammenbruch gehabt.
2: Willi Zielkes Schicksal nimmt seinen Lauf. Er wird nach Haar in die Psychiatrie eingeliefert. Martin Holeschowski.
5: Und diese Krise hat dazu geführt, dass man an der Stelle Schizophrenie diagnostiziert hat. Er ist zwangssterilisiert worden in Haar-Egelfing.
2: Wegen des NS-Gesetzes zur Verhütung von erbkranken Nachwuchses. Schließlich kommt er nach Herzogsägmühle. In der Zeit des Nationalsozialismus war das ein Ort für sogenannte Arbeitsscheue und Asoziale. Babette Müller-Gräper arbeitet dort als Historikerin die NS-Geschichte und auch die von Willi Zielke auf.
7: In seiner Akte steht auch, dass er freiwillig kam und seine Akte ist auch außergewöhnlich umfangreich und mit sehr vielen Selbstdokumenten. Also er hat sehr viele Eingaben gemacht, sehr viele Verbesserungsvorschläge, Protestbriefe, was außergewöhnlich ist.
2: Ein halbes Jahr ist er in Herzogsägmühle, dann kommt er wieder in die Psychiatrie in Haar. Sogar in Haar, wo er wegen des Hungers selbst in Lebensgefahr ist und viele Menschen wegen des Euthanasieprogramms deportiert werden, setzt er sich noch für Menschen ein. Dieter Hinrichs erinnert sich an ihn.
6: Diese Empathie für einfache Leute war bei ihm sehr ausgeprägt. Und deshalb habe ich ihn auch sehr gemocht.
2: Willi Zielke überlebt. In den 50er Jahren dreht er noch einige Filme. 1989 stirbt der außergewöhnliche Filmemacher.

0: Tovelo und Stromae, De Fleur bei Bayern 2, Stadtlandleute. Tovelo ist eine Singer-Songwriterin aus Schweden, die sich dem Elektropop verschrieben hat. Stromae kennen wir spätestens seit der 2009 mit Alors on danse, auch in Deutschland an der Nummer 1-Hit gelandet hat. Eine Stadt, in der Kinder das Sagen haben. In Röttenbach entsteht in den Ferien eine eigene kleine Welt mit Rathaus, Bäckerei, Feuerwehr, Gärtnerei und sogar einer Yoga-Station. Wer mitmachen will, meldet sich erstmal beim Arbeitsamt, sucht einen Job und verdient eigenes Spielgeld. Ganz nebenbei lernen die Kinder, wie Wirtschaft, Demokratie und Zusammenleben funktionieren.
1: Wer einen Laden in der Kinderspielstadt eröffnen will, der muss ihn erstmal bauen. Und dazu geht man natürlich in den Baumarkt.
2: Was wollt ihr einmal?
1: Ronja und Willi, beide 8 Jahre alt, haben eine Geschäftsidee und dafür müssen sie nun einkaufen. An der kleinen Holzbude hängen verschiedene Werkzeuge. Ronja und Willi wägen genau ab, was sie für ihre Mini-Baustelle brauchen.
3: Wir wollen 5 Bretter kaufen und eine Säge und Nägel, weil wir müssen unseren Eisstand fertig bauen.
4: Warum wollt ihr Eis verkaufen?
5: Um Taler zu verdienen, weil damit wir uns dann auch für was anderes kaufen können, weil alles hier kostet ein paar Taler und wenn wir keine Taler haben, können wir uns hier nichts kaufen.
1: Bis ihre Eisdiele eröffnen kann, dauert es noch. Baumaterial heranschaffen und erstmal den Stand errichten. Willi schwingt den Hammer. Die Kinderspielstadt im Pausenhof der Grundschule Röttenbach wächst mit jedem Tag. Aus ein bisschen Holz bauen sie eine Bank, ein Finanzamt, ein Theater, aber auch eine Cocktailbar. Wichtige Anlaufstelle am Morgen, das Arbeitsamt. Denn nur wer einen Job hat, kann auch Geld verdienen. Im Moment gibt es nur noch ein paar wenige freie Stellen. Diplompädagoge Frank Schulte organisiert das Feriencamp im Auftrag der Gemeinde Röttenbach. Kinder im Alter zwischen 8 und 12 Jahren können mitmachen.
6: Wir haben insgesamt 30 verschiedene Berufe hier aus allen verschiedenen Bereichen, also Dienstleistungsgewerbe, wir haben künstlerische Berufe, wir haben handwerkliche Berufe. Und die Kinder verdienen ihr Geld, das ist richtig, allerdings verdienen die das Geld auch erstmal auf das Firmenkonto. Von dort aus wird es dann aufgeteilt, die bekommen also etwas als Gehalt und sie bekommen etwas für die Firma, damit sie morgen auch wieder Bretter einkaufen können, zum Beispiel um Hütten zu bauen.
1: 100 Kinder tauchen spielerisch eine Woche lang in die Welt der Erwachsenen ein. In der Bäckerei läuft das Geschäft, der Ofen feuert, der Teig für die selbstgemachten Fladen muss sogar schon nachproduziert werden. Lorena knetet die Masse und kommt dabei ins Schwitzen.
7: Und heute haben wir ungefähr um die 120 Taler angenommen.
4: Ist das viel?
7: Ja.
1: Und auch bei der Bank ist einiges los. Anna verdient 5 Taler Stundenlohn, ein bisschen was davon will sie abheben, um sich nach ihrer Arbeit was Süßes zu gönnen.
8: Ich arbeite beim Stadtrat und da gehe ich dann jetzt gleich auch hin.
4: Was machst du denn da?
8: Gerade machen wir die Bürgermeisterwahl.
1: Denn in diesem Feriencamp geht es nicht nur um Geschäftssinn, sondern auch um Demokratie. Die ersten Bewerber für das Amt des Bürgermeisters gibt es schon. Mio hat ein Wahlprogramm. Anna hört genau zu, denn schließlich geht das hier alle was an.
9: Ich will, dass jeder ungefähr gleich viel Geld hat. Das war's.
10: Also ich würde ihn wählen, weil er für die Mitmenschen was tun möchte, zum Beispiel den Lohn. Weil viele haben jetzt zum Beispiel nicht so viel und manche schon. Zum Beispiel die Bäckerei, die verdient mehr wie zum Beispiel der Kiosk.
11: Achtung, Achtung, eine Durchsage. Alle Kinder bitte zum Spielmobil kommen.
1: Die Wahl ist geheim. Schließlich soll in der Kinderspielstadt jeder frei entscheiden können. Auch das eine Botschaft dieser Ferienfreizeit.
0: Da steckt wirklich jede Menge drin. Konstanze Schulze über die Kinderspielstadt in Röttenbach. Ein großartiges Ferienprojekt, das es auch in anderen Städten in Bayern gibt. In München beispielsweise läuft das Ganze gerade als Mini-München in Fröttmanning.
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0: Fischereiverbände schlagen Alarm. Durch die anhaltende Hitze steigt die Wassertemperatur in Flüssen, Bächen und Seen immer weiter. Das Todesurteil für viele Fische. In zu warmen Gewässern leiden sie unter Sauerstoffmangel und starkem Stress. Der wiederum schwächt ihr Immunsystem und die Fische werden anfälliger für Krankheiten. Um dem Hitzestress zu entgehen, suchen sich Fische deshalb schattigere Bereiche oder kühlere Zuflüsse. Bei Gundelfingen werden sie da jetzt leichter fündig. Dank einer laut Fischereifachverband bisher einzigartigen Aktion in Schwaben ist in einem Seitengewässer der Donau ein Kaltwasserbecken für die Fische ausgebaggert worden.
13: Ein kleiner Bagger steht am Rand des Wassergrabens mitten im Auwald bei Gundelfingen in der Nähe der Donau. Das Ufer ist eingewachsen, die Bäume sorgen für Schatten. Damit ist das Wasser hier von Haus aus schon etwas kühler als in der mit derzeit 24 Grad für viele Fischarten zu warmen Donau. Deshalb ist der kleine Bach in diesen Tagen das Ziel vieler Fische, sagt Oliver Born, Fischereifachberater vom Bezirk Schwaben.
14: Weil man wissen muss, dass die Temperatur bei Fischen alles steuert. Und 2-3 Grad Temperaturabsenkung entscheidend sein können über Leben und Tod.
13: In dem kleinen Bach kommen 30 Fischarten vor, darunter sehr seltene, sagt der Vorsitzende der Fischereigenossenschaft Schwäbische Donau, Günter Ruck.
15: Darunter sehr seltene und kälteliebende Arten wie die Elritze, die Groppe, der Huchen, die Eirotte, die hier vorkommen. Und für uns ist es ganz wichtig in diesen Hochtemperaturphasen, dass die Fische von der Donau hier reinziehen können, von der Brenz hier reinziehen können, um hier zu überleben.
13: Deshalb wollen die Fischereiexperten jetzt dafür sorgen, dass das Wasser in dem Bach noch kühler wird. Wie und wo genau das möglich ist, weiß Günter Ruck. Der Gundelfinger Fischer kennt den kleinen Bach in- und auswendig.
15: Mein Leben lang schon. Der Bach gehört ja zu meinem Fischereirecht und schon meine Vorfahren haben sich um diesen Bach gekümmert und auch um die Quelle.
13: Die Quelle, die den Bach mit kaltem Grundwasser speist. Eigentlich. Denn über Jahre ist sie, auch durch viele Hochwasser, immer mehr versandet. Jetzt soll sie mit dem Bagger wieder freigelegt werden. Schaufel für Schaufel Schlamm befördert er ans Ufer. Durchgeführt und bezahlt wird das alles von den Lechwerken. Die LEW als Energieversorger betreibt die Staustufen an der Donau und ist deshalb auch für den Unterhalt der Nebengewässer zuständig. Schon bald sieht man an einigen Stellen im Wasser Bewegung. Die Grundwasserquelle sprudelt wieder. Oliver Born misst die Temperatur. Erst oberhalb, 23 Grad sind es dort, dann unterhalb des ausgebaggerten Kältebeckens.
14: Wir sind hier, wo das Wasser schon vermischt wird. Wiederum noch mal 1 Grad kühler. Das heißt, wir haben jetzt mit knapp über 22 Grad in dem Gewässer bis in die Brenz hinein perfekte Bedingungen für die Fische, die diesen Kaltwasserbereich letztendlich aufsuchen.
13: Und das haben die Fische auch schon bemerkt.
14: Das ist ja super cool. Sehen Sie die? Das ist der Wahnsinn, was da an Jungfisch jetzt drin ist.
13: Mehrere Schwärme mit Jungfischen tummeln sich im neu ausgegrabenen Kaltwasserpool, dem bisher einzigen in Schwaben, sagt Stefan Zott, der Geschäftsführer vom Fischereiverband Schwaben.
16: Hier an der Donau, was hier geschieht, ist eigentlich ein Musterbeispiel, das wir in ganz Schwaben noch viel, viel öfters brauchen und auch brauchen werden. Weil das, was in Sachen Klimakrise auf uns zukommt, das ist leider erst der Anfang.
13: Die Fischereiexperten fordern deshalb einen Notfallplan, ähnlich wie beim Hochwasser. Mit aufeinander abgestimmten Maßnahmen. Eine mögliche wäre die Anlage solcher Kaltwasserpools. Prinzipiell machbar wäre das, so Born, an allen Bächen und Flüssen, die von einer Grundwasserquelle gespeist werden. Vorausgesetzt, man wisse, wo die ist. Und das ist nur eine von vielen Ideen.
14: Wir brauchen dringend eine Expertenrunde, die all diese im Moment auf Ideenstatus stehenden Dinge mal zusammenfasst, in die Schublade legt, überlegt, was können wir im Einzugsgebiet von Iller, Wertach, Lech und so weiter letztendlich umsetzen bis hin zur Donau. Und es ist dringend angesagt, dass das dann auch letztendlich so überführt wird in den rechtlichen Rahmen, dass diese Maßnahmen ad hoc umsetzbar sind. So wie jetzt gerade Gewässer trocken fallen, haben wir nicht Tage Zeit, um zu reagieren. Wir haben Stunden, um die Fische zu retten.
0: Judith Zacher über eine einfache und kostengünstige Maßnahme gegen den Hitzestress bei Fischen. In einem Seitengewässer der Donau gibt es jetzt ein Kaltwasserbecken. Bayern 2 Stadtlandleute jetzt mit einem Indie-Rock-Trio aus Schwabach. A Tale of Golden Keys, All Banks Are Dry, Heimatsounds aus Mittelfranken.

0: Bayern 2, Stadtlandleute am Donnerstagmittag. Ohne Gastgeber keine Pilger. Wer auf dem fränkischen oder oberbayerischen Jakobsweg unterwegs ist, ist auf private Gastgeber angewiesen. An manchen Streckenabschnitten gibt es nämlich keine Gasthäuser und Pensionen oder nur teure Hotels. Schön, wenn dann Privatleute für einen geringen Preis oder gegen eine Spende Pilger für eine Nacht aufnehmen. Barbara Weiß über eine Win-Win-Situation für beide Seiten.
1: Immer der Muschel nach, dem Zeichen des Jakobswegs. Auch in Bayern sind Pilger unterwegs. Denn nicht nur in Spanien, auch hier gibt es ein weit verzweigtes Wegenetz. Sabine Klab aus Machtelfing bei Andex stellt das ehemalige Kinderzimmer ihrer Buben Pilgern zum Übernachten zur Verfügung. Auch Bad und Toilette teilt die Familie mit den Übernachtungsgästen dann für eine Nacht.
2: Das ist schon irgendwie so, Herberge zu geben, dem Fremden Obdach zu geben, das ist schon auch etwas, was mir wichtig ist oder was uns wichtig ist. Und dann haben wir uns mal so überlegt, dass wir doch eigentlich die Pilger aufnehmen könnten.
1: Wer bei Sabine Klab bleiben will, muss sich vorher anmelden. Per E-Mail oder Telefon. Heute kommt Axel aus München.
3: So, herzlich willkommen.
4: Bin ich richtig bei Frau Klab, Pilgerherberge?
3: Ja, sind Sie richtig. Fein. Sie haben sich ja heute einen ganz schön heißen Tag ausgesucht.
4: Den heißesten des Jahres.
3: Kommen Sie bitte rein.
4: Dankeschön.
3: Sie dürfen hier draußen bitte schon die Schuhe ausziehen.
1: Geschafft für heute. In mehreren Etappen führt der Münchner Jakobsweg von München bis Lindau an Kloster Andex, Kloster Wessobrunn und der Wieskirche vorbei. Und dann immer weiter bis nach Santiago de Compostela im äußersten Nordwesten Spaniens. Axel, der aus München kommt und dieses Jahr schon einmal von Bayern bis Santiago gepilgert ist, schätzt besonders persönliche Begegnungen am Weg, wie hier in Machtelfing.
4: Die Kontakte sind sehr schön, ja. Also das ist im Grunde genommen für mich das Essentielle am Jakobsweg, ist diese Gemeinschaft, die sich da aufbaut.
1: Auch beim Frühstück hat Sabine Klab Gelegenheit, mit Pilgern wie Axel ins Gespräch zu kommen und nutzt das auch gern. Spannend, die Geschichten vom Jakobsweg. Macht das Lust, selbst mal loszugehen?
2: Ja, irgendwann mal.
1: Anders als in Spanien und Frankreich gibt es in Deutschland wenig professionelle Herbergen. Die Pilger sind auf Privatpersonen wie die Klabs angewiesen.
2: Ja, es tut mir dann auch immer weh, wenn ich Pilgern keine Herberge geben kann und die dann in teure Hotels ausweichen müssen. Ja, weil es ja eigentlich nicht Sinn und Zweck der ganzen Pilgerei.
1: Der Ort Machtelfing, nicht weit von Andex, ist ein Glücksfall für alle Pilger in Bayern. Denn hier gibt es gleich zwei private Pilgerherbergen. Nur ein paar Straßen weiter kann man bei Ivi Nasser übernachten.
5: Genau, ich bin selber losgegangen 2018, den Pilgerweg, und habe ganz schöne Erfahrungen gemacht mit ganz lieben Gastgebern. Und als ich dann nach Machtelfing gezogen bin, habe ich gedacht, ach, der Jakobsweg ist ja gar nicht so weit weg, ich könnte selbst eine Herberge eröffnen.
1: Nicht nur am Münchner Jakobsweg, auch am fränkischen Jakobsweg, zum Beispiel an der Route von 14 Heiligen nach Bamberg, vermieten Privatleute wie Michaela Hoffmann in Zapfendorf.
6: Wenn es dann wirklich mal nicht mehr geht, hat es auch schon, dass wir die irgendwo unterwegs auflesen, dass dann die anrufen und nicht mehr können. Dann ist auch schon mein Mann mal gefahren, hat die da beim Veitsberg da eingesammelt. Ja, da hat man schon tolle Erlebnisse. Also können wir schon bald ein Buch schreiben.
1: Dass aus einem Wanderweg ein echter Pilgerweg wird, dazu braucht es nicht nur die Pilger, die den Weg gehen, sondern auch die Gastgeber am Wegesrand, die den Menschen unterwegs eine Herberge bieten.
0: Vielleicht auch ein Tipp für die Sommerferien. Einfach loslaufen auf dem Jakobsweg durch Bayern oder Bett beziehen und Herberge bieten. 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
5: Und damit geht Stadtland Leute auf Bayern 2 zu Ende. Am Mikrofon verabschiedet sich Nadine Haug. Danke fürs Zuhören. Und jetzt einen schönen Radionachmittag mit Tobias Ruland im Bayern 2 Kulturleben und den Beatles, Tobias.
6: Genau. Hast du eigentlich einen Lieblingsbeatle?
5: Ich glaube John Lennon.
6: John Lennon, okay, da kann man eh nie was falsch machen mit diesem Namen. Wir machen weiter in unserer Podcast-Reihe Being the Beatles, eine Pop-Revolution. Heute schlagen wir Kapitel 2 auf, die Beatles erobern die USA.
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7: Um 14 Uhr mit Julia Cortis. Das Urteil im Prozess um den Anschlag auf eine Verdi-Demonstration in München ist gefallen. Der Angeklagte wurde unter anderem wegen zweifachen Mordes zu einer lebenslangen Haft verurteilt. Außerdem wurde die besondere Schwere der Schuld festgestellt. David Herting berichtet.
8: Es herrschte Stille im Gerichtssaal, als der vorsitzende Richter das Urteil verlas. Der 25-jährige Afghane reagierte kaum, da war keine Regung eigentlich zu erkennen. Man hörte im Hintergrund nur das leise Murmeln des Dolmetschers. Die Richter sahen es als erwiesen an, dass der Mann im Februar 2025 mit seinem Auto in einen Demonstrationszug der Gewerkschaft Verdi in der Münchner Innenstadt gerast war. Dabei tötete er eine 37-jährige Mutter und ihre 2-jährige Tochter und verletzte über 40 Menschen, teilweise schwer.
7: Nach dem Fund einer mit Sprengstoff bestückten Drohne suchen Ermittler nach Spuren und nach einem weiteren Objekt im Bereich des Flughafens Leipzig-Halle. Noch sind viele Fragen offen. Nach Informationen von NDR, WDR und Süddeutscher Zeitung war eines der ukrainischen Flugzeuge, neben dem die Sprengstoffdrohne gefunden wurde, mit militärischer Munition beladen. Die soll kurz zuvor aus Frankreich gekommen sein für den Weitertransport in die Ukraine. Das geht den Angaben zufolge aus einem vertraulichen Bericht der Polizei hervor. Aufgrund der Hitze sind in Deutschland in diesem Sommer deutlich mehr Menschen gestorben als bisher angenommen. Knapp 12.000 seien es bisher, schreibt das Robert-Koch-Institut in seinem aktuellen Wochenbericht und korrigiert die bisherigen Zahlen nach oben. Nils Walker mit Einzelheiten.
9: Allein Ende Juni sind in nur einer Woche viel mehr Menschen aufgrund der Hitze verstorben als bisher gedacht, nämlich insgesamt rund 9.600 Menschen. Das belegen Zahlen aus den Bundesländern, die erst jetzt vorliegen. Das RKI ging in seinen Schätzungen bisher nur von knapp der Hälfte aus. In der letzten Juniwoche war es sogar nachts noch so warm, dass die deutschlandweite Durchschnittstemperatur bei 26,4 Grad lag. Tagsüber war es an vielen Orten mehr als 40 Grad. Solch eine Hitze kann zu einem tödlichen Hitzschlag führen und gerade bei alten und schwachen Menschen zu Todesursachen wie Nierenversagen, Herzstillstand oder einem Kreislaufzusammenbruch führen.
7: Wer eine Bundestagswahl überprüfen lassen will, muss sich zunächst ans Parlament wenden. Doch 1,5 Jahre nach der Wahl sind noch viele Einsprüche unbeantwortet. Jetzt hat das Bundesverfassungsgericht den Bundestag angemahnt, Einsprüche zeitnah zu prüfen. Eine Beschwerde gegen die 5%-Hürde verwarf das Karlsruher Gericht. Bei einem schweren Verkehrsunfall auf der A3 in der Oberpfalz sind 3 Männer ums Leben gekommen. Ihr Auto kam in der Nähe von Nittendorf von der Fahrbahn ab und stürzte auf daneben verlaufende Gleise, wie die Polizei in Regensburg mitgeteilt hat. Die Bergung gestaltete sich schwierig. Die Bahnstrecke Nürnberg-Regensburg ist weiter gesperrt. Die A3 ist inzwischen wieder für den Verkehr freigegeben. Das Wetter in Bayern. Im Norden freundlich und trocken, in der Südhälfte vereinzelt, an den Alpen auch teils kräftige Schauer und Gewitter. Höchstwerte 24 bis 31 Grad. In der Nacht im Süden anfangs noch schauerartiger Regen und einzelne Gewitter. Im Norden meist klar bei 18 bis 9 Grad. Morgen an den Alpen örtlich noch Schauer oder Gewitter, am Wochenende überwiegend sonnig. Höchstwerte 24 bis 32, am Sonntag bis 35 Grad. Soweit die Nachrichten, 14.03 Uhr. der Blick auf die Straßen. A3 Frankfurt Richtung Würzburg, zwischen Stockstadt und Hößbach 10 Kilometer stockender Verkehr. A3 Nürnberg Richtung Passau, zwischen Metten und Hengersberg 7 Kilometer stockend. A7 Ulm Richtung Würzburg, zwischen Dinkelsbühl-Fichtenau und Feuchtwangen West, Bergungsarbeiten auf der linken Spur. A7 Würzburg Richtung Fulda, zwischen Bad Kissingen, Obertulba und Bad Brückenau-Volkers 10 Kilometer stockend. A8 Salzburg Richtung München, zwischen Holzkirchen und dem Kreuz München Süd, ebenfalls 10 Kilometer stockend. A9 München Richtung Nürnberg, zwischen Langenbruck und Denkendorf sind es 20 Kilometer, die der Verkehr stockt. Und A9 Nürnberg Richtung München, zwischen Manching und dem Dreieck Holledau, Baustelle und 6 Kilometer Stau. Soweit die Verkehrsübersicht.
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6: Servus und hallo, sagt Tobias Ruland. Ja, und es gibt ja eigentlich keinen einzigen Tag im Jahr, an dem das Pop-Kalendarium nicht irgendein Jubiläum, irgendeinen historischen Jahrestag oder irgendeinen Rekord rund um die beste Band aller Zeiten ausspuckt. Genau, die Beatles sind gemeint. Letzte Woche zum Beispiel gab es einen runden Geburtstag zu feiern, 60 Jahre Revolver. Das Beatles-Album mit dem legendären und später mit einem Grammy ausgezeichneten Schwarz-Weiß-Cover vom oft als fünften Beatle bezeichneten Klaus Voormann.
10: Ich wusste, die Fans, die wollen schön viel Fotos von den Jungs sehen. Da habe ich also Fotos, müssen auf jeden Fall vorhanden sein. Dann wollen sie ihre Gesichter schön sehen. Dann habe ich gedacht, ich versuche mal, diese als Strichzeichnung irgendwie zu stilisieren. Und dann das Nächste, was ist das Wichtigste oder was ist das größte Merkmal? Und das kann sich heute keiner mehr vorstellen. Das waren damals die Haare. Der berühmte Pilzkopf. Ne?
6: Ja, die Idee zu seinem Beatles-Foto-Wimmelbild-Cover hat mir Klaus Voormann persönlich mal vor einigen Jahren ausgiebig erklärt. Und in unserer Podcast-Reihe Being the Beatles – Eine Pop-Revolution schlagen wir heute Kapitel 2 auf. Ticket to Ride.
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6: Und da landen wir auch schon im Jahr 1964, eigentlich eins der Erfolgsjahre für die Beatles. Nur mal so eine Zahl, im April 64 halten die Beatles mit ihren Singles die ersten 5 Plätze in den US-Billboard-Charts. Ein ungebrochener Rekord. Wir kümmern uns also im Folgenden um den Siegeszug der Beatles in den USA. Und außerdem ist der Host unserer Beatles-Reihe, Åke Bendixen, nach London gereist und trifft für uns Menschen aus dem inneren Kreis der Band. Wie sind die Beatles mit ihrem plötzlichen Weltruhm, dem Druck und der Öffentlichkeit damals klargekommen? Woher kamen ihre immer neuen musikalischen Ideen und wie haben sie die sogenannte British Invasion der Popmusik ausgelöst?
11: The Ed Sullivan Show. And now from the stage of the Deauville Hotel, here he is, Ed Sullivan.
12: Die Ed Sullivan Show ist in den 50er und 60er Jahren ein nationales Ereignis in den USA. Jeden Sonntagabend werden hier neue Künstler vorgestellt, Musiker, Tänzer, Comedians, Schauspielerinnen. Und die Zuschauer lieben es. Der Host Ed Sullivan, ursprünglich ein Sportjournalist, ist keine schillernde Persönlichkeit, sondern wirkt eher ernst, manchmal sogar steif, aber ungeheuer kompetent. Die Zuschauer vertrauen seinem Urteil. Die Ed Sullivan Show wird in der Regel live aus einem New Yorker Studio gesendet. Sullivan hat ein Gespür für Talente.
13: Yes, that's right. Elvis Presley.
12: 1956 kommt Elvis Presley in seine Show und die Zuschauerzahlen gehen durch die Decke. Von 11 Millionen auf 60 Millionen.

0: Dass es in England neue Pop-Superstars namens The Beatles gibt, das weiß Ed Sullivan nicht. In den USA ist die Band noch eher unbekannt. Aber dann kreuzen sich ihre Wege zufällig.
1: For years we visited London, so I'm one of our arrivals in late 1963 at London Airport.
0: 1963 reist Ed Sullivan mit seiner Frau nach London. Sie landen am selben Tag in Heathrow, an dem die Beatles von ihrer Schweden-Tournee zurückkommen.
1: When Mrs. Sullivan and I saw hundreds and hundreds of youngsters, I asked what celebrity was arriving. And they told us the teenagers were awaiting the Beatles.
0: Ihr erinnert euch, es ist die Szene, die auch die Beatles selbst überrascht hat. Viele hundert Fans warten im strömenden Regen auf die Band, winken, schwenken Plakate, kreischen. Sullivan erkennt in diesem Moment, das ist wie bei Elvis.
1: Always on the lookout for talent, I decided the Beatles would be a good TV attraction for our show. So I contacted Brian Epstein, their manager.
0: Er bietet dem Beatles-Manager Brian Epstein den Höchstpreis als Gage für eine einzige Show. Aber Epstein, mehr als 30 Jahre jünger als der erfahrene Moderator, pokert hoch. Die Beatles sollen gleich in drei Shows auftreten, jeweils als Höhepunkt der Show, als Headliner. Und dann jeweils mit zwei Auftritten, zu Beginn und am Ende der Sendung.
1: And we agreed on $10,000 for three shows, plus five round-trip plane tickets, plus their expenses for room and board in New York City.
0: Als der Auftritt der Beatles für die Show angekündigt wird, gibt es 50.000 Ticketanfragen für die 728 Plätze im Studio. Es scheint, dass Ed Sullivan hier einen Coup landet.

Ich bin Oke Van Dixen und das ist Being the Beatles, eine Pop-Revolution. Ein Podcast von NDR Kultur. Das ist die zweite Folge, Ticket to Ride.

0: hätte ich auch am Flughafen gestanden und auf die Beatles gewartet, wenn ich die Möglichkeit gehabt hätte. Wäre ich ein Hardcore-Fan gewesen, der alles gibt, um die Beatles zu sehen? Hätte ich gekreischt? Das haben damals nicht nur Mädchen und junge Frauen gemacht. Man kann es deutlich in den Berichten sehen. Auch viele Jungs und junge Männer sind außer sich, klettern an Zäunen und Mauern hoch, nur um einen Blick auf ihre Idole zu werfen. Ich glaube, das hätte ich nicht gemacht. Ich bin als Fan schon total begeistert und berührt, neige aber nicht zu Hysterie. Andererseits, die Beatles-Welle damals war schon riesig. Vielleicht wäre ich mitgerissen worden. Das Besondere an dieser Band, alle können sich irgendwie identifizieren mit diesen vier jungen Männern. Genau das wird bald ein Riesenproblem. Aber jetzt noch nicht. 1964 wird das Jahr der Beatles. Das Jahr, in dem sie die Welt erobern. Lasst uns das genießen in dieser Folge, bevor wir uns den Abgründen stellen müssen. Am 7. Februar 1964 landen die Beatles auf dem New Yorker Flughafen, der gerade erst umbenannt wurde, in John F. Kennedy Airport. Denn
1: in Dallas, Texas, 3 shots were fired at President Kennedy's motorcade in downtown Dallas. The first reports say that President Kennedy has been seriously wounded by this shooting.
0: Der US-Präsident war im Dezember 63 ermordet worden. Seitdem befindet sich das Land in kollektiver Schockstarre. Die Musik der Beatles ist eine willkommene Ablenkung. Mehrere US-Fernsehsender haben in den letzten Wochen viele bunte Berichte ihrer England-Korrespondenten über diese komische, aber sehr erfolgreiche Band aus England gesendet. Als Gegenpol zu den Berichten über den Kennedy-Mord, den Täter und die Trauerfeier. Die Bekanntheit der Band ist daher massiv gestiegen. Dazu kommt, dass Brian Epstein, ihr Manager, ihre aktuelle Single, I Wanna Hold Your Hand, beim großen Label Columbia untergebracht hat und die viel Werbung macht. Am 9. Februar 1964 ist es dann soweit.
2: Ladies and gentlemen, here are 4 of the nicest youngsters we've ever had on our stage. The Beatles, bring them on.
0: Die Beatles sind zum ersten Mal live im US-Fernsehen. Zur besten Sendezeit. 73 Millionen Menschen sehen am 9. Februar 1964 den Auftritt der Beatles bei Ed Sullivan im Fernsehen. Nochmal deutlich mehr als bei Elvis. Ein nationales Ereignis. Während der Show sinkt die Kriminalitätsrate landesweit gegen Null. Wer es sieht, vergisst es nicht. Bruce Springsteen, Billy Joel, Tom Petty sind damals alle 14 oder 15 Jahre alt. Doch beim Zusehen beschließen sie, selbst Musik zu machen. Wirklich. So haben sie es später alle in Interviews erzählt. Die Beatlemania überrollt nun auch Nordamerika und schließlich die übrige westliche Welt. Die US-Radiostationen spielen in der Folgezeit die Songs der Beatles beinahe nonstop, weil die US-Fans nicht genug von der Musik bekommen können. Die Plattenverkäufe der Beatles-Singles schnellen in die Höhe. In den US-Single-Charts kommt es im April 64 zu der einmaligen Konstellation, dass die Beatles die ersten 5 Chartplätze belegen. Lange ein Rekord, inzwischen vom kanadischen Rapper Drake gebrochen. Als die Beatles nach England zurückkommen, stehen rund 10.000 Teenager am Flughafen in London, um sie zu erwarten. Und viele Reporter.
3: This is the moment they've been waiting for. Paul McCartney leading them off. George Harrison on the left. John Lennon at the back. Ringo Starr.
0: Mehr Fans. Das heißt für Frida Kelly in Liverpool mehr Arbeit. Viel mehr Arbeit. Ihr habt Frida in Folge 1 kennengelernt. Die frühere Sekretärin und Fanclub-Beauftragte der Beatles. Wir sprechen mit ihr in Liverpool, im Strawberry Fields Café, einem historischen Ort. Also nicht das Café, sondern das Gelände. Hier hat John Lennon als kleiner Junge gespielt und später seinen berühmten Song darüber geschrieben. Katharina, die den Podcast mit mir zusammen macht, hat ihren Kaffee schon ausgetrunken. Meiner ist längst kalt geworden. Ich würde auch gern ein Stück Lemon Cake essen, der da die ganze Zeit vor mir steht, habe aber Angst, einen wichtigen Satz von Frieda zu verpassen. Denn dieses Interview, das ist wichtig für mich. Frieda Kelly, inzwischen 80 Jahre alt, ist eine der wenigen Zeitzeuginnen, die es noch gibt. Zu Friedas Aufgaben gehört es damals, die Fanpost zu den Beatles nach Hause zu bringen. Inzwischen kommen Briefe aus der ganzen Welt. Die Fans wollen Autogramme, klar. Aber am liebsten etwas Persönliches. Ein Stück Beatles. Vielleicht ein Haar?
4: I can't remember, somebody wrote in or girls writing in and said, oh, can I have a lock of Paul's hair? And I thought, inwardly I'm thinking, no, I can't just take a chunk of his hair.
0: Sie kann ja Paul nicht einfach eine Strähne abschneiden. Aber schließlich macht sie die Friseurtermine für die Jungs,

0: Dole would say, I went to Miss McCartney to bring stuff, presents that Paul had been sent and everything.
1: Sie geht mal wieder zum Haus der McCartneys, Fanpost vorbeibringen.
0: I always went straight from work on this particular day on the chair, like your jacket. I think it was a jumper or a shirt or something. And I remember I was going to leave when I saw it.
1: Sie sieht beim Rausgehen ein Hemd von Paul über einem Stuhl hängen, guckt kurz zu Paul's Dad.
0: And I just picked up the shirt and I looked at Uncle Jim and I went, he's not going to miss it, is he?
1: Jim McCartney hat offenbar nichts dagegen, dass Frieda Pauls Hemd mitnimmt. Inzwischen ist ja auch genug Geld für neue Hemden da.
0: I used to cut the cuff off and then just piece it, a chunk. They didn't get the whole shirt, you know.
1: Frieda schneidet das Hemd in ziemlich viele kleine Stücke und verschickt sie dann an die Beatles-Fans, die sich so sehr nach einem Stück von Paul verzehren. Frieda kann das total verstehen.
0: I was a Beatle-Fan, you know, and I've only ever been a Beatle-Fan. And I put myself in their shoes.
1: Ein Stück der Beatles. Für diesen Wunsch ist Frieda die erste Adresse. Sie ist damals Familie für die Beatles. Zu Pauls Vater sagt sie Onkel Jim.
0: Because when he came in the office the first time, I realized it was Mr. McCartney. And in those days, anybody like older, you always said Mr. This, Mr. That. And I said, oh, Mr. McCartney, would you like a cup of tea or something like that? Anyway, Frieda, don't call me Mr. McCartney. Call me Uncle Jim. And I called him Uncle Jim till the day he died.
1: Besonders eng ist sie mit Ringos Mutter Elsie verbunden. Jeden Mittwoch fährt sie nach Dingle, ein Viertel, das von Arbeitslosigkeit und Armut geprägt ist. Hier wohnen Elsie und Ringos Stiefvater in einem schmalen Reihenhaus.
0: So, I mean, I got on great with Elsie, you know, I loved her.
1: Sie ist fast wie eine Tochter für Elsie. Deren Mann ist oft beruflich unterwegs, dann bleibt Frieda auch über Nacht, weil Elsie nicht gern allein ist. Frieda schläft dann in Ringos altem Bett.
0: So I've slept in a Beatles bed. There wasn't a Beatle in it at the time. But I did sleep in a Beatles bed.
1: Ihr hört es, ich muss lachen. Natürlich kenne ich die Geschichte schon, aber Frieda erzählt es einfach mit diesem trockenen Humor. Und vielleicht überkompensiere ich auch ein bisschen, weil, ich meine, sie hat in Ringos Bett geschlafen. Okay. So lustig war es auch nicht, würden meine Kinder jetzt sagen. Jedenfalls, Frieda geht damals bei Ringo ein und aus. Praktisch, denn so kann sie zum Beispiel ein besonderes Fananliegen erfüllen. Ein Mädchen hat einen Kissenbezug genäht und den an Frieda geschickt. Mit dem Wunsch, Ringo soll darauf schlafen und den Bezug signieren. Und Frieda soll ihn dann zurückschicken.
0: So I just put the pillow on the pillowcase and then left it there and said to Alice, make sure he sleeps on that. And signed it. Anyway, he did.
1: Als die Beatles Ende Februar 64 aus den USA zurückkommen, geht's direkt weiter mit Auftritten, Aufnahmen, Radioshows und dann ein Film. It's been a hard day's night and I've been working like a dog. It's been a hard day's night. Ein Beatles-Film. A Hard Day's Night heißt er. Am 2. März 1964 beginnen die Dreharbeiten in London. Wieso denn ein Film, fragt man sich. Aber es ist tatsächlich der nächste logische Schritt. Musikfilme sind bis Ende der 60er Jahre ein Must-Have für jeden Musiker. Wie etwa Frank Sinatra und Elvis Presley. Viele sind ziemlich schlecht. Um ehrlich zu sein. Eine dünne Handlung, eine hübsche Frau, ein gut aussehender Sänger, der möglichst oft und unvermittelt singt. Plus Happy End natürlich. Elvis Presley macht sogar über 30 Musikfilme, von denen viele ähnlich sind. Jailhouse Rock wird ein Mega-Erfolg. Genau wie Viva Las Vegas. Viva Las Vegas. Viva Las Vegas. How I wish that there were. Nach dem Erfolg der Beatles lauern natürlich diverse Produktionsfirmen auf ihren ersten Film.
2: We did have a lot of offers beforehand to make films. They wanted us to just be the group in the back or just pass through a film, just sing a couple of songs, but we didn't want that.

0: because we've never enjoyed that sort of film. So we waited until we had a reasonable offer.
1: Einfach nur im Hintergrund singen? Nö. George ist sehr deutlich in einem BBC-Interview damals. Die Beatles warten lieber auf ein sinnvolles Angebot. Das kommt von Richard Lester, der in England schon lange Komödien dreht.
2: I had an interest in music. I had been an atrocious piano player and an even worse clarinet player, but I was very involved in popular music at the time.
1: Richard Lester kennt sich aus mit Popmusik. Er spielt selbst Klavier und Klarinette, allerdings grässlich, wie er sagt. Aber er weiß, was er in dem Film will. Musik und Spaß. Und der Hard Day's Night wird wirklich anders als die üblichen Musikfilme. Die Handlung? 48 Stunden im irren Leben der Beatles.

So entsteht eine Mischung aus ironischem Dokumentarfilm über die Beatlemania und Parodie auf die üblichen Musikfilme, eine Mockumentary.

0: Gedreht wird mitten in London, auf verschiedenen Bahnhöfen. Die Beatles rennen ständig in den Schwarz-Weiß-Film, müssen sich verstecken vor ihren Fans.
1: Hey, don't move any of you. They've gone potty out there. The place is surging with girls. Now listen, as soon as I tell you, get out through this door here, into that big car that's waiting.
0: Die Handlung ist eher simpel. Die vier Beatles reisen nach London, werden dort ins Hotel gebracht und weiter zu einem Fernsehstudio für einen Auftritt. Im Zug, am Hotel, überall sind Beatles-Fans, die die Band bedrängen. Die Fans im Film sind echt, ihre Hysterie auch. Die Beatles spielen sich quasi selbst. Allerdings werden ihre Charakterzüge überzeichnet. Paul ist liebenswert und spricht die hübschen Mädchen an. George ist eher still, mit trockenem Humor. Ringo verbreitet gute Laune und John ist für den schnellen Witz zuständig. Wie finden Sie Amerika? Die Frage auf einer Pressekonferenz.
2: Tell me, how did you find America?
3: Turn up to Greenland.
0: Links neben Grönland. Der ganze Film ist voller schneller Wortspiele und Schlagabtausche und die Beatles spielen überraschend gut. A Hard Day's Night hat am 6. Juli in London Premiere, wird ein Riesenerfolg und bringt die Energie und das Charisma der Beatles in jedes Kino. Und praktisch, auch ohne Konzert, in jeden Winkel der westlichen Welt. Wer die Beatles bisher nur aus dem Radio kennt, hat jetzt ein Bild von ihnen. In Deutschland heißt der Film übrigens Yeah, Yeah, Yeah. Der Soundtrack von A Hard Day's Night erscheint übrigens zuerst in den USA am 26. Juni 1964 und erst zwei Wochen später in Großbritannien. Und dann mit zusätzlichen Songs, die im Studio aufgenommen sind.

0: George Harrison verliebt sich bei den Dreharbeiten in eine Schauspielerin, die eine kleine Nebenrolle spielt, Patty Boyd. Aber während der Dreharbeiten hat sie noch einen Freund. Einige Wochen nach Drehschluss treffen sich George und Patty nochmal auf einem Pressetermin.
1: So when I saw George, he said, how's your boyfriend? And I said, well, he isn't my boyfriend any longer. And so he said, oh good, let's go out tonight. And that was it.
0: Nägel mit Köpfen. So hat sich Patty Boyd später daran erinnert. Die beiden werden ein Paar. George wird für sie in den nächsten Jahren noch ziemlich viele Liebeslieder schreiben.

0: Am 10. Juli, 4 Tage nach der Weltpremiere in London, gibt es eine Nordengland-Filmpremiere in Liverpool. Die Beatles fliegen aus London ein. Ein bisschen besorgt, dass die Liverpooler ihnen den Weggang aus der Stadt übel nehmen würden. Ihre schicken Anzüge sind ihnen ein bisschen peinlich. Aber dann sind die Straßen, die sie in- und auswendig kennen, voller Fans. Viele davon sind alte Freunde und Bekannte. Vor der Filmpremiere gibt es einen Empfang der Stadt im Rathaus. Schickes Essen mit Größen der Stadt und den Familien der Beatles. Eine ist nicht eingeladen, Frida Kelly.
1: I wasn't invited. And I can't remember. I think 2 of them were in the office, but don't ask me which 2, I don't know. And they just said, oh, you're going to the town hall. And I said, no, I'm not going. And they said, why aren't you going? I said, because I'm just admin. You know, I'm not a relation or anything. I haven't been invited.
0: Wie? Frida ist kein Familienmitglied? Das sehen die Beatles anders.
1: Anyway, they had to do a list of their families. And Ringo put me down as one of his family. So I got invited as one of Ringo's family. And it's in the records, you can see it in the town hall.
0: Man kann es immer noch in den Unterlagen im Rathaus sehen. Frida steht auf der Liste als eine Verwandte von Ringo Starr.
2: And here they are. Just listen to those screams.
0: Nach dem feierlichen Dinner zeigen sich die Beatles auf dem Rathausbalkon. Und das ist übrigens der Moment, in dem Frida richtig begreift, wie berühmt ihre Jungs sind.
2: This really is a night to remember for these boys.
1: I just remembered the French doors opening and the noise was horrendous. Absolutely horrendous. And I thought, what is going on?
0: Ein irrer Lärm. Die Straßen voller Menschen.
1: I think somebody said there was 200,000 people that day. And it really hit me then how famous they were. I remember thinking, oh my God, they are famous.
3: Tell me why you cry.
0: Schon im Juli sind die Beatles auf Welttournee. Sie spielen in Hongkong, Australien, Neuseeland und auch in Schweden, Dänemark und den Niederlanden. Am 19. August 1964 geht es dann noch einmal nach Amerika, auf große Tournee durch die USA und Kanada. 32 Konzerte in 24 Städten in 4 Wochen. Sie reisen in einem gecharterten Flugzeug. Cornflakes und Cola werden zu ihrer Grundversorgung geordert. Viele Hotels lehnen die Beatles als ihre Gäste ab, weil sie nicht für ihre Sicherheit garantieren können. Nicht nur an den Bahnhöfen und Flughäfen, überall sind Fans und kreischen. Auch in den Konzerten, die Musik ist nur schlecht zu hören. Das wird mehr und mehr zum Problem. Die Fanhysterie ist riesig, noch größer als bei Frank Sinatra und Elvis Presley in den 40er und Ende der 50er Jahre. Ich habe lange nach einem Vergleich mit heute gesucht. Schwierig. Inzwischen wird ja viel Fantum in soziale Netzwerke ausgelagert. Richtig hysterische Fans gab es in den 90ern bei Boybands wie Take That und jetzt vielleicht noch bei der K-Pop-Band BTS. Oder, weniger durchgedreht, irgendwie zahmer bei Taylor Swift. Auch da kommt übrigens zur Begeisterung über die Musik die totale Identifikation dazu. So möchte man sein. Und das alles erlebt man gemeinsam mit anderen. Bei den Beatles kommt damals noch etwas dazu. Der Aufbruch einer ganzen Generation, die sich in den 60er Jahren gegen die starren Regeln der Gesellschaft auflehnt. Die Beatles-Hysterie scheint kein Ende zu nehmen. In Kansas muss einmal das Konzert unterbrochen werden, damit sich die Menge wieder beruhigt. In der Hollywood Bowl in Los Angeles soll eigentlich eine Live-Platte mitgeschnitten werden. Beatles-Produzent George Martin ist extra angereist. Aber die Aufnahme ist nicht zu gebrauchen, weil das Kreischen zu laut ist. Es klinge, sagt Martin, als ob man eine Boeing 747 an ein Mikrofon anschließe. Glücklicherweise ist die Aufnahme erhalten. Sie wurde gefiltert. Die Musik ist dadurch vergleichsweise gut zu hören, aber man bekommt immer noch einen Eindruck davon, wie es gewesen sein muss.
3: It was like being in the eye of a hurricane, and so there was never a time when you thought, what's going on? And that was about as deep as it got. What is happening? Or what? You know, you'd suddenly wake up in the middle of one, a concert or a happening, and think, what? How did I get here? You know.
0: Wie im Auge des Sturms fühlen sie sich, sagt John Lennon. Die Beatles sind da, wo sie hin wollten, ganz oben. Wie in ihrem alten Schlachtruf, als es noch nicht so gut lief.
4: I'd say, where are we going, fellas? And they'd go, to the top, Johnny. And I'd say, where's that, fellas? And they'd say, to the topmost of the topmost. I'd say, right.
0: Aber so richtig gut gefällt es ihnen da oben jetzt doch nicht. Weil sie sich in Konzerten selbst einfach nicht mehr hören können. Die Verstärker und Lautsprecher sind noch zu schwach. Die Beatles singen und spielen quasi nur nach Gefühl und nach Handzeichen und Augenkontakt ihre Lieder. Und noch etwas passiert auf dieser Tour. Die Beatles machen Politik, mischen sich ein in den Rassenkonflikt in den USA. Am 11. September sollen sie in Jacksonville in Florida spielen. Im Gator Bowl Stadium, das ist ein großes Footballstadion. Kurz vor dem Auftritt erfahren die Beatles, dass das Publikum nach Hautfarbe getrennt sitzen soll. Weiße Zuschauer auf der einen, schwarze auf der anderen Seite. So war es üblich in den Südstaaten, bis die Bürgerrechtsbewegung erreichte, dass der Civil Rights Act Diskriminierung im ganzen Land verbietet. Dieses Gesetz ist gerade mal einen Monat alt, als die Beatles in Florida auftreten sollen. Und nicht alle halten sich dran. Der Veranstalter in Jacksonville zum Beispiel nicht. Aber die Beatles weigern sich, unter diesen Bedingungen aufzutreten.
5: I think it's a bit silly to segregate people. I don't think colored people are any different. You know, they're just the same as anyone else.
0: Ist doch albern, die Leute voneinander zu trennen.
6: We play the people. That's what we did. We didn't play like those people or that people, you know what I mean? We just played to people.
0: Das hat Ringo vor einigen Jahren in einem Interview für den Dokumentarfilm The Touring Years gesagt. Wir haben einfach vor Leuten gespielt, nicht vor diesen oder jenen. Schließlich gibt der Veranstalter nach. Die 23.000 Fans sitzen alle gemeinsam im Stadion. Die Beatles nennen das später einen ihrer stolzesten Momente auf der Tour. Brian Epstein nimmt in alle Verträge den Passus auf, dass die Band nur vor gemischtem Publikum spielt. Ein bemerkenswert deutliches politisches Statement für das Jahr 1964.

0: Im August kommt es in New York zu einem legendären Treffen. In der Politik würde man wohl von einem Gipfeltreffen sprechen. Und zwar mit diesem Mann, Bob Dylan. Er ist damals eine ganz große Nummer, vor allem in den USA, als Folksänger. Mit seinen lyrischen Antikriegsliedern singt er einer ganzen Generation aus der Seele. Die Musik ist weit weg vom Stil der Beatles, aber...
1: He was our idol.
2: Bob was our hero.
0: Paul und Ringo sind eindeutig. George relativiert später in einem BBC-Interview.
3: Not an idol, but we just heard his record. As I said, we listened to his album and it really gave us a buzz and we played it constantly over and over and over.
0: Idol? Bisschen übertrieben. Wir haben einfach seine Platten gehört. Die Beatles und Bob Dylan, sie verstehen sich auf Anhieb bestens und beeinflussen sich gegenseitig. Dylan ändert danach seinen Stil. Er singt nicht mehr allein zur Gitarre, sondern auch mit einer Band. Und die Beatles schreiben andere Texte. Lyrisch, rätselhaft.

0: Bei dem Treffen in New York hat Bob Dylan übrigens was dabei.
1: That was the first time for me that I'd really smoked marijuana. And I laughed and I laughed and I laughed. It was fabulous.
0: Ringo Starr und die anderen rauchen ihren ersten Joint mit Bob Dylan. Der ist erstaunt, dass sie von Marihuana keine Ahnung haben. Er hat gedacht, dass sie genau davon singen, in diesem Lied. Er versteht, I get high, ich werde high. Und nicht, I can't hide, also ich kann mich nicht verstecken. Die Beatles und Bob Dylan allerdings sind durchaus high an diesem Abend. Dylan geht immer ans Telefon und sagt, hier ist die Beatlemania, guten Tag. Paul glaubt, die Bedeutung des Lebens gefunden zu haben und diktiert völlig bekifft dem Roadie Mel Evans seine wichtigen Erkenntnisse, damit er sie aufschreibt. Am nächsten Morgen liest Paul noch einmal, was auf dem Zettel steht. Es gibt 7 Stufen. Okay. Das intensive Musiker-Gipfeltreffen läuft offenbar zu aller Zufriedenheit ab. Jedenfalls sind alle 4 Beatles und Bob Dylan seit dieser Zeit befreundet. Der riesenhafte Erfolg der Beatles strahlt ab, nicht nur auf Bob Dylan, auf die gesamte Musiklandschaft. Vor allem Bands aus Liverpool sind jetzt sehr begehrt und werden unter Vertrag genommen. Jerry and the Pacemakers zum Beispiel, die mit diesem Song für immer in die Fußballgeschichte eingegangen sind. Ursprünglich aus einem Broadway-Musical, dann gesungen von Frank Sinatra und seit der Coverversion von Jerry and the Pacemakers die Stadionhymne des FC Liverpool. Bevor das Spiel anfängt, spielt man damals im Stadion immer aktuelle Hits, um das Publikum bei Laune zu halten. Dieser Song kommt aber so gut an, dass er in der Woche darauf gleich nochmal gespielt wird. Und in der Woche darauf ebenso. Und so ist es bis heute. Und zwar nicht nur in Liverpool. Brian Epstein managt viele der Liverpooler Bands, die jetzt durch den Einfluss der Beatles bekannt werden. Dazu kommen aus ganz England Bands, die so klingen wie die Beatles. Und die Plattenfirmen nehmen viele unter Vertrag. Die Hollies aus Manchester zum Beispiel. Oder die Kings aus Nord-London. Und klar, die Rolling Stones. Ja, auch die. Entgegen des Klischees, dass sie Gegner im Pop-Business waren, die Beatles und die Stones freunden sich an. John Lennon und Paul McCartney schreiben dieses Lied. Und überlassen es den Rolling Stones. Und das wird dann ihr erster Hit. Der Erfolg der Beatles in den USA öffnet für all diese englischen Bands die Tür. Man spricht von der British Invasion in der Popmusik. Mitte der 60er dominieren in den US-Charts britische Bands. Und denkbar noch einige Jahre zuvor. Alles wegen der Beatles. Für die läuft es. Aufnahmen, Auftritte, Hits. Einer nach dem anderen.

0: Klar, erfolgreiche Popstars gibt es heute auch. Gab es auch vor den Beatles. Aber die Beatles sind eine Klasse für sich. Um das wirklich zu verstehen, muss man mit jemandem reden, der dabei war, der nah dran war. Dafür fahren wir nach Fulham, einen Stadtteil im Westen von London.
1: Ja, Chelsea, das ist da. Das ist ja schon mal der Eingang, siehst du?
0: Wir schlendern noch ein bisschen die Straße auf und ab, weil wir nicht zu früh kommen wollen. Um die Ecke ist das Stadion des FC Chelsea, aber da ist an diesem Montagvormittag kaum jemand. Ich mache ein Foto für meine Söhne. Katharina filmt lieber die typischen englischen Reihenhäuser hier. Viktorianisch. Graue Backsteine, weiß abgesetzte Fenster und Türen mit Stuckverzierungen. Kleine Vorgärten hinter schmiedeeisernen Zäunen.
1: 65.
2: Ist es auf diese Seite?
1: Das ist da drüben, eins der grauen, braunen Häuser.
2: Ah, okay. Okay.
0: Punkt 11:30 klingeln wir an genau so einem Haus.
1: Hallo. I'm Uke.
3: I'm Plump, Ray's wife.
1: Yes, nice to meet you.
0: Uns öffnet eine kleine Frau, graue Haare, breites Lächeln. Sie geht ein bisschen vorsichtig.
1: Hello, you're Ray.
0: Hinter ihr im schmalen Flur ihr Mann, Ray Connolly. Mit ihm sind wir verabredet.
1: All right, yeah, of course you are.
0: Ray. Groß, braun gebrannt, mit seinen etwas wirren, weißen Haaren, die um seinen Kopf wehen, sieht er ein bisschen aus wie Doc Brown aus Zurück in die Zukunft. Er winkt uns rein. Ray Connolly ist 86. Er war Reporter für den Evening Standard und eine Zeit lang ganz dicht dran an den Beatles. Er bekam alle Beatles-Stories zuerst. Mit Paul McCartney war er ziemlich eng und mit John Lennon richtig befreundet. Eine Seltenheit, denn die meisten Leute waren entweder mit dem einen oder dem anderen vertraut.
1: Thank you.
0: Wir führen das übliche Gespräch zu meinem Namen.
4: Your name is
1: Orkel. Yeah, but it's from the very northern part of Germany. So it's spelled Orkel.
4: Katharina.
2: Yeah,
1: that's easier, much more easy.
0: Dann geht Ray voraus in die Küche. Das Haus ist, wie gesagt, super schmal. Die Zimmer verteilen sich dafür auf 4 Etagen, wie wir gleich sehen werden.
4: Do you want a big tip or a little tip or what kind of tip
1: do
4: you?
2: I'd like a small one.
1: I'd like a big one, if you don't mind.
0: Eine Entscheidung, die ich schnell bereue, denn Ray wirft den Wasserkocher an und schaufelt Instant-Kaffee. In 3 Becher.
1: This is big enough. This is big enough for me. Anything will do.
0: Ah, man hätte es wissen können. Engländer und Kaffee. Ich hätte doch um Tee bitten sollen. Es ist ein bisschen surreal, mit dieser Reporterlegende in einer kleinen, komplett vollgestellten Küche zu stehen und auf den Kaffee zu warten. In der Spüle dümpeln ein paar Tassen und warten auf den Abwasch. In einer Ecke stehen mehrere Kochbücher, Töpfe. Und ziemlich viele Kochutensilien hängen an der Wand. An der Dunstabzugshaube entdecke ich ein paar Elvis-Magneten. Ray freut sich offenbar wirklich, dass wir da sind. Er besteht darauf, unsere Kaffeebecher auf einem Tablett selbst nach oben zu balancieren. Okay.
1: Thank you.
0: 3 schmale Treppen mit Teppich natürlich. Wir gehen vorbei an Zimmern mit Figürchen, Vasen, Deckchen, Kissen. Bücherstapel auf einem Couchtisch. Die Wände sind voller Bilder und Fotos. Erinnerungen an ein langes Leben. Der 86-Jährige ist fit, aber das hier kommt uns gewagt vor.
1: Schmale Häuser hier, ne?
0: Aber am Ende ist kein Kaffee verschüttet und wir sind in Rays Arbeitszimmer angekommen.
1: Wow. This looks wonderful. Looks like work. Is it?
2: Okay, where?
0: Sieht nach Arbeit aus. Überall stehen und liegen Bücher, Stifte, Ordner, Zettel, Stapel mit Zeitschriften, Schallplatten. Der Schreibtisch ist auch total voll. Trotz mehrerer Ablagefächer gibt es keine freie Fläche.
1: Kannst du immer meine Tasse festnehmen? Okay.
0: Es sieht im Grunde aus wie in meinem Büro. Außer, dass ich leider kein burgunderfarbenes Chesterfield-Sofa habe. Das befreit Katharina vorsichtig von Dokumenten, um anschließend im Polster zu versinken. Ray setzt sich in seinen Schreibtischsessel auf ein in die Jahre gekommenes knallrotes Keilkissen. Ich nehme den Holzstuhl gegenüber. Eine Schachtel mit Büroklammern fällt herunter, als Ray Platz für unsere Becher machen will. Lass liegen, sagt er. Mache ich natürlich nicht. Beim Aufsammeln der Klammern gucke ich mich noch mal ein bisschen um. An den Wänden hängen Plakate von Filmen, für die Ray die Drehbücher geschrieben hat. In einem hat auch Ringo mitgespielt. Denn Ray war nicht nur Zeitungsjournalist, sondern auch Autor zahlreicher Romane, Hörspiele und Filme. Er ist in der Nähe von Liverpool aufgewachsen und hatte eigentlich keine gute Meinung von der Musikszene da. Erst recht nicht von den Beatles.
5: I had no interest in the Beatles at all. I mean, I'd heard about them in that summer of 62. And I thought, they can't be any good from Liverpool.
0: Rock'n'Roll ist damals seine Religion. Und der muss ja wohl aus den USA kommen.
5: You know, they couldn't be a rock'n'roll band. I mean, they, for me, a band had to come from Memphis or New Orleans or New York.
0: Aber
5: I was wrong.
0: Ray muss anerkennen, wie gut die Musik der Beatles ist und wie erfolgreich. 1965 sind die Beatles so berühmt wie kaum ein anderer Mensch und die Queen verleiht ihnen einen Orden für ihre Verdienste fürs Vereinigte Königreich.

0: Klingt alles ziemlich wunderbar, aber so richtig genießen können die Beatles ihren Ruhm und Erfolg nicht.
1: They were trapped by their incredible fame, which is, you can only compare it with the Queen. If you saw Black Rolls Royce, it was either the Queen or the Beatles.
0: Sie waren Gefangene ihres eigenen Ruhms. Kann man nur mit der Queen vergleichen, sagt Ray. Eigentlich wollte ich ihn ja in einem Café oder Restaurant treffen, wo er mal mit John oder Paul war. Weil ich es immer schön finde, wenn die Intervieworte zu den Geschichten passen. Das geht nicht, hat Ray in seiner Antwortmail geschrieben. Ich dachte, schade, aber dann nicht. Erst jetzt verstehe ich, was er meinte.
1: I know when you wrote to me and you said meet in a coffee bar, and I thought you couldn't meet the Queen in a coffee bar. The Beatles were like the Queen. It's impossible to imagine them.
0: Er war nie mit den Beatles im Restaurant. Das ging damals gar nicht mehr. Genauso wenig, wie man die Queen im Café getroffen hat. Ray wurde damals Teil des inneren Zirkels um die Beatles. Er ist bei ihnen zu Hause und im Büro ein- und ausgegangen. Eine sehr spezielle Szene voller Freunde. Auch Freaks, Schmarotzer und Möchtegern-Stars, von denen er uns in einer späteren Folge noch mehr erzählen wird. In England entwickelt sich London zum Zentrum der Popkultur. Musiker, Bands, Filmstars, Models mischen sich auf Partys und Filmpremieren. Der Minirock wird populär, die Boutiquen in der Carnaby Street bieten bunte Kleidung. Man spricht vom Swinging London und mittendrin die vier Beatles und ihre Freundinnen und Ehefrauen. Paul und seine Freundin Jane verkörpern als Paar die Szene perfekt. Man nennt sie The First Couple. Paul taucht an Janes Seite noch mehr ein, in die Welt einer kulturellen Elite. Auch durch den Einfluss von Janes Eltern, bei denen sie wohnen. Theaterpremieren, Galerien, gediegene Abendessen. Er parliert mit dem Philosophen Bertrand Russell, lernt Maler und Dichter kennen und genießt

All das hat Einfluss auf ihre Musik. Nur zur Erinnerung, John und Ringo sind zu diesem Zeitpunkt, also 1965, erst 25 Jahre alt, Paul ist 24 und George sogar erst 23. Sie sind noch total jung, offen und neugierig. Das, was sie jetzt erleben, hätten sie sich in den einfachen Vororten von Liverpool niemals träumen lassen. Und sie haben die Energie und Neugier, selbst weiterzugehen. Die Beatles sind nicht, wie viele andere Bands, einfach bei einem Hitrezept geblieben.

0: Die Arbeit im Abbey Road Studio verändert sich, sagt auch Produzent George Martin in einem BBC-Interview.
1: Their ideas now were beginning to become much more potent in the studio, and they would start telling me what they wanted, and they would start pressing me for more ideas.
0: Die Beatles sagen nicht nur klar, was sie wollen, sondern fordern neue Ideen geradezu ein. Wie kann man das aufnehmen? Welches Instrument könnte noch passen? John Lennon erinnert sich, ebenfalls in der BBC.
2: We'd be saying, well, can we only go and E? And he'd say, well, look, chaps, I thought of this afternoon. We'd say, oh, great.
0: George Martin zieht mit, macht Vorschläge.
2: Well, have you heard an oboe? No, which one's that? Is this one? Yeah, that would be nice. So it was really, we grew together.
0: Eine Oboe? Was ist das? Die Frage, ein typischer John Lennon-Witz. Natürlich weiß er, was eine Oboe ist. Und er weiß auch, dass George Martin selbst Oboe spielt und das Instrument studiert hat. Help, I need somebody. Die Songs, die jetzt entstehen, sind für das nächste Album Help. Der Soundtrack zu einem weiteren Film, den die Beatles auch noch zwischendurch drehen. When I was younger, so much younger than today, I never needed anybody's help in any way. In Deutschland heißt er übrigens Hi-Hi-Hilfe. In einer Szene spielt eine Band in einem indischen Restaurant einen Beatles-Song. Das macht George Harrison neugierig.
3: Oh, it's rather a jolly place.
4: Soup, please.
5: Soup, yeah.
0: Kurz darauf kauft er sich eine eigene Sitar und nimmt Unterricht. Auf dem Album gibt es viele ungewöhnliche Songs. Andere Rhythmen, Country-Einflüsse oder ein Lied, das Paul im Schlaf eingefallen ist und das er erstmal Scrambled Eggs nennt. Rührei.
6: And I had a piano by the bed and I just woke up one morning with this tune in my head. And I thought, I don't know this tune, or do I? It's like an old jazz tune or something. And because my dad used to know a lot of old jazz stuff. Well, maybe I've just remembered it or something.
0: Er wohnt noch bei den Eschers unterm Dach. Er wacht auf und spielt es sofort auf dem Klavier, das in seinem Zimmer steht. Kenne ich die Melodie? Fragt er sich. Ist es vielleicht eines der alten Jazzlieder, die sein Vater immer gehört hat? Er fragt herum, bei Janes Eltern und George Martin. Woher kommt das? Ist das wirklich von mir? Ja, das ist es. Er hat da etwas Besonderes. Das weiß Paul.
7: It'll be an F for you.
0: Und George Martin weiß es auch.
1: I said, well, it's a lovely song, super song. I can't really see what Ringo can do on it. I can't really see what heavy electric guitars are going to do on it.
0: Aber was kann Ringo am Schlagzeug zu dem Song beitragen? Oder E-Gitarren? Warum spielst du es nicht einfach und dann entscheiden wir, was wir damit machen? Schlägt der Produzent vor und schreibt ein Arrangement für Streicher im Hintergrund.
7: It'll be an F for you.
0: Stimme, Gitarre
7: I'm in G, but it'll be an F. It goes
0: und ein Streichquartett. Das ist es. Aber ist das ein Lied für eine Band, die eigentlich als Rock'n'Roll-Band gefeiert wird? Ein Popsong mit Geigen? Eine Frage, die man heute nicht mehr stellen würde. Denn das ist der Song.
7: Okay, man.

Im September 65 kommt das Lied heraus und bleibt in vielen Ländern, auch in den USA und Großbritannien, bis zum Jahreswechsel in den Top 10. Schon in dem Herbst nehmen andere Künstler das Lied auf. Yesterday ist bis heute das meistgecoverte Lied der Welt.

0: Könnte es nicht einfach alles so weitergehen? Nein. Denn was jetzt folgt, wird ein Horrorjahr für die Beatles. 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
9: Und hier gibt's gleich für Sie die Nachrichten und danach unter anderem das Kulturupdate. Da stellen wir Ihnen die neue Staffel der Erfolgsserie Ted Lasso vor. Und dann, okay, es klingt jetzt erstmal schlimmer, als es ist, in 15 Minuten beginnt die Apokalypse. Zumindest im Radiowissen bei uns. Das alles gleich nach den 15 Uhr Nachrichten.
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10: Um 15 Uhr mit Julia Cortis. Nach dem Anschlag auf einen Verdi-Demonstrationszug in München ist der Angeklagte zu einer lebenslangen Freiheitsstrafe verurteilt worden. Bei der Attacke im Februar vergangenen Jahres starben eine Mutter und ihre kleine Tochter. Viele Menschen wurden verletzt. Aus München berichtet Manuel Rauch.
11: Der Täter hat das Urteil mit regungsloser Miene entgegengenommen. Er hat ja auch während des Prozesses nie um Entschuldigung gebeten. Die Stimmung im Gerichtssaal heute war insgesamt sehr bedrückt, als der Richter den gesamten Tathergang, wie das alles passiert ist, nochmal beschrieben hat und auch auf die Verletzung der Opfer in aller Ausführlichkeit nochmal eingegangen ist. Da war wirklich zu spüren, wie das vielen Zuschauerinnen und Zuschauern im Gerichtssaal emotional nahe ging und wie das viele auch betroffen gemacht hat.
10: Der mutmaßliche Anschlagsversuch mit einer Sprengstoffdrohne auf dem Flughafen Leipzig-Halle galt womöglich einer mit Munition beladenen Frachtmaschine. Das berichten NDR, WDR und Süddeutsche Zeitung und berufen sich auf einen vertraulichen Polizeibericht. Einzelheiten von Joachim Dangl.
12: Die Drohne befand sich dem Bericht zufolge in der Nähe von Frachtmaschinen einer ukrainischen Fluggesellschaft. Eines der Antonov-Flugzeuge hatte demnach militärische Munition an Bord. Diese soll kurz zuvor aus Frankreich gekommen sein für den Weitertransport. Mitarbeiter des Flughafens haben die Drohne bemerkt, als sie zwischen zwei Maschinen schwebte, heißt es weiter. Nach einem Zusammenstoß mit einem Mitarbeiter habe das Fluggerät am Boden gelegen. Vom Flughafen Leipzig-Halle aus werden regelmäßig Militärgüter in die Ukraine geliefert.
10: Derzeit beraten der neue Bundesverkehrsminister Steffen Bilger und Vertreter der Industrie- und der Logistikbranche darüber, welche Maßnahmen man gegen das Niedrigwasser, etwa im Rhein, ergreifen kann. Langfristig könnten Fahrrinnen vertieft und Schiffe umgerüstet werden, damit diese auch bei Niedrigwasser fahren können. Als kurzfristige Maßnahme kann sich Bilger vorstellen, Transporte auf die Schiene und auf die Straße zu verlagern. Hier könnten, wenn nötig, Sonn- und Feiertagsverbote für Lkw aufgehoben werden, sagte er. Wer in Bayern Urlaub machen will, muss etwas tiefer in die Tasche greifen als noch vor einem Jahr. Übernachtungen in Hotels und Motels waren laut Landesamt für Statistik im Juli 2,8% teurer. Bei Ferienwohnungen und Häusern waren es 1,2% mehr, ebenso bei Speisen und Getränken in Restaurants, Cafés und Bars, obwohl die Mehrwertsteuer in der Gastronomie gesenkt wurde. Der Journalist und Buchautor Stefan Aust wird mit dem Bayerischen Buchpreis geehrt. Laut Staatskanzlei erhält der 80-jährige Aust im Oktober in München den Ehrenpreis des Ministerpräsidenten. Er habe mit seinen Büchern den öffentlichen Blick auf die Zeitgeschichte geprägt, heißt es, etwa mit seinem Standardwerk über die Terrorgruppe Rote Armee-Fraktion. Außerdem war Aust gut 13 Jahre lang Spiegel-Chefredakteur. Das Wetter in Bayern. Im Norden freundlich und trocken, in der Südhälfte vereinzelt, an den Alpen auch teils kräftige Schauer und Gewitter, Höchstwerte 24 bis 31 Grad. In der Nacht im Süden anfangs noch schauerartiger Regen und einzelne Gewitter, im Norden meist klar bei 18 bis 9 Grad. Morgen an den Alpen örtlich noch Schauer oder Gewitter, am Wochenende überwiegend sonnig. Höchstwerte 24 bis 32, am Sonntag bis 35 Grad. Soweit die Nachrichten, 15.04 Uhr. Der Blick auf die Straßen. A3 Frankfurt Richtung Würzburg, zwischen Stockstadt und Hößbach 10 Kilometer stockender Verkehr. A3 Nürnberg Richtung Passau, zwischen Metten und Hengersberg 8 Kilometer stockend wegen Bauarbeiten. A7 Füssen Richtung Ulm, zwischen Eumittelberg und dem Dreieck Allgäu 3 Kilometer Stau wegen Bergungsarbeiten. A7 Ulm Richtung Würzburg, zwischen Dinkelsbühl-Fichtenau und Feuchtwangen West, Bergungsarbeiten auf der linken Spur. A7 Würzburg Richtung Fulda, zwischen Bad Kissingen-Obertulba und Bad Brückenau-Volkers 10 Kilometer stockend. A9 München Richtung Nürnberg. Zwischen Manching und Denkendorf 13 Kilometer Stau und stockend. Die A9 Nürnberg Richtung Berlin ist zwischen Schneidach und Hormersdorf nach einem Fahrzeugbrand gesperrt. Es gibt eine Ausweichmöglichkeit über die U65. Und die A9 Nürnberg Richtung München zwischen Manching und dem Dreieck Holledau eine Baustelle und 6 Kilometer Stau. Soweit die Verkehrsübersicht.
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13: Tobias Ruhland begrüßt Sie ganz herzlich zur zweiten Stunde Kultur und Wissen hier auf Bayern 2. Im Kulturupdate ab 3:30 kümmern wir uns um eine der erfolgreichsten Serien der vergangenen Jahre, Ted Lasso. Da geht es jetzt weiter mit Staffel 4. Wir nehmen Sie außerdem mit in die Tanzwerkstatt Europa und außerdem an einen Lieblingsort für Arthouse-Kinofans. Heute Abend nämlich Auftakt für das 79. Filmfestival von Locarno.
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13: Hören wir starten mit entspanntem Retro-Soul von der supercoolen Joy Crooks aus Großbritannien. When You Were Mine.

0: Als 13-Jährige begann sie, Coverversionen von Reggae-Songs auf YouTube hochzuladen. Inzwischen ist sie eine der großen Retro-Soul-Stimmen Großbritanniens, Joy Crooks, When You Were Mine. Im Song, da träumt und schwelgt Joy Crooks ja dem Sommer 2016 hinterher. Das war Auftakt für eine große Liebe damals, dann aber die Trennung und schließlich eine neue Liebe des Ex mit ansehen müssen. Und ich will uns da jetzt nichts vormachen. Die Geschichten werden in den kommenden 20 Minuten nicht positiver.
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0: Die Klimaapokalypse. Dafür braucht es aktuell leider gerade nicht mehr Hollywood, um uns entsprechende Endzeitszenarien mit den Leonardo DiCaprios dieser Welt mahnend uns auf die Leinwand zu zimmern. Das erledigt die Realität gerade mal wieder selbst. Frankreich, Spanien, Portugal, Griechenland, Südeuropa glüht und brennt und Deutschland trocknet aus. Gedanken an ein Ende der vor Hitze explodierenden Welt tauchen da von ganz alleine in unseren Köpfen auf. Wobei, Apokalypse ist jetzt auch keine Erfindung der Gegenwart. Da reicht ein beherztes Aufschlagen der Bibel und ohne großes Suchen wird man da bald fündig auf der Suche nach Worten über Endzeit-Szenarien. Der Bibelfeste Martin Schramm macht da mit uns jetzt eine buchstäblich katastrophale Reise. Apokalyptik, Krisenrhetorik als Waffe.
2: Apokalypse am frühen Morgen. Die gezielten Terroranschläge auf die beiden Türme des World Trade Center haben ganz New York ins Chaos gestürzt.
3: Warnungen vor der Apokalypse. Das Klima ist zum Gruseln.
2: 5 Tage am Rande des Abgrunds. Als das Atomkraftwerk von Fukushima explodierte, war Naoto Kan Regierungschef in Japan. Im Interview spricht er über die Stunden nahe der Apokalypse.
3: Corona-Krise. Droht uns die Virusapokalypse? Was vor einigen Jahren noch Material für Endzeit-Thriller lieferte, wurde durch den Ausbruch von Covid-19 zur bitteren Realität.
4: Egal ob Atomgau in Fukushima oder die Terrorangriffe des 11. September.
5: Egal ob drohender Klimakollaps oder Corona-Pandemie.
4: In den Medien werden fast täglich Endzeit-Szenarien aller Art heraufbeschworen.
5: Mit einer Bildsprache, deren Wurzeln weit zurückreichen. Es sind Versatzstücke antiker Apokalyptik, biblischer Apokalyptik. Einer Krisenrhetorik, die so aktuell ist wie nie zuvor.
4: Was allerdings kaum jemand weiß, den Apokalyptikern von heute ist im Vergleich zu ihren biblischen Vorfahren etwas Entscheidendes verloren gegangen.
5: Das Happy End.
3: Das Original oder die antike Apokalypse.
6: Aus der Offenbarung des Johannes. Wenn die 1000 Jahre vollendet sind, wird der Satan aus seinem Gefängnis freigelassen werden. Er wird ausziehen, um die Völker an den 4 Ecken der Erde, den Gog und den Magog, zu verführen und sie zusammenzuholen für den Kampf. Sie sind so zahlreich wie die Sandkörner am Meer. Und der Teufel, ihr Verführer, wurde in den See von brennendem Schwefel geworfen, wo auch das Tier und der falsche Prophet sind. Tag und Nacht werden sie gequält, in alle Ewigkeit.
7: Das Wort Apokalypto im Griechischen bedeutet eigentlich offenbaren, enthüllen oder auch vorhersagen.
4: Bernd Schipper, er ist Professor für Altes Testament an der Humboldt-Universität zu Berlin.
7: Und das letzte Buch der Bibel, die Offenbarung des Johannes, ist eben eine solche Apokalypse, die mit diesem griechischen Wort auch eingeleitet wird. Das ist ein Dreischritt, in dem beschrieben wird, die bestehende Welt ist so schlecht, dass sie eigentlich nur noch radikal vernichtet werden kann. Es gibt keine Besserung mehr. Darauf folgt im zweiten Schritt das Weltuntergangsszenario, was dann beschrieben wird in sehr eindrücklichen Worten in einem sozialen Chaos. Also Bruder kämpft gegen Bruder, Kinder töten ihre Eltern, aber auch in Naturkatastrophen. Es regnet Blut, Steine kommen vom Himmel und so weiter. Und darauf folgt dann das dritte, und das ist eigentlich das Hauptcharakteristikum antiker Apokalypsen. Die haben nämlich immer ein Happy End. Das ist das göttliche Reich.
5: Die klassische Apokalypse hat also ein klares Programm. Sie folgt einer klaren Dramaturgie. Verfall, Krise und Erlösung.
4: Der Verfasser blickt in der Regel also zurück und sichtet eine fehlerhafte, verdorbene Welt, die dem Untergang geweiht ist.
7: bei der Offenbarung des Johannes ist das so, dass dort im Grunde Bezug genommen wird auf eine Situation, bei der man sich offenbar entscheiden musste zwischen dem römischen Kaiserkult und dem Bekenntnis zu dem neutestamentlichen Christus, zu Jesus Christus. Und das wohl so als eine Entscheidungssituation verstanden wurde, die gleichsam nur in einem endzeitlichen Geschehen bewältigt werden kann. Denn der Apokalyptiker zeichnet sich ja im Grunde dadurch aus, dass er von der Gegenwart nichts mehr erwartet und von der Zukunft alles und auf eine schnelle Überwindung der Gegenwart hofft.
4: Die biblische Apokalypse lässt dabei nicht den geringsten Zweifel aufkommen, dass, religiös gesprochen, Gott auch in der Krise der Herr der Geschichte ist.
5: Dass er nach wie vor handelt, stärker ist als alle anderen, stärker auch als der römische Kaiser.
4: Und dass er sein Volk am Ende erlösen wird.
7: Das zeigt sich in dem göttlichen Friedensreich, dem himmlischen Jerusalem, wie es in der Offenbarung des Johannes benannt ist, was aber ausschließlich dieser Gruppe von Christen gilt, nicht den anderen. Die anderen werden alle vernichtet. Insofern ist das schon der entscheidende Punkt bei diesen antiken Apokalypsen, dass es auf ein göttliches Reich hinausläuft, was allerdings exklusiv zu verstehen ist, ausschließlich für diejenigen, die eine bestimmte Entscheidung treffen, die ein bestimmtes Verhalten an den Tag legen und die sich zu denen rechnen, denen dieses apokalyptische Szenario im positiven Sinne gilt.
5: Die Botschaft lautet also: Verzweifelt nicht, bleibt standhaft, bleibt treu, unterwerft euch nicht der Übermacht.
4: Apokalypsen sind daher der perfekte Trost für die Verfolgten, die am Ende doch triumphieren werden. Sie sind Trostbücher für Verzweifelte.
5: Der Apokalyptiker polarisiert dabei ganz gezielt mit drastischen Worten, teilt die Welt in eindeutige Lager auf.
4: In den bösen Feind, der untergehen muss, und die Frommen, die so erlöst werden.
5: Die verdorbene Masse gegen eine unterdrückte Minderheit.
4: Gottlose Heiden gegen verfolgte Christen.
5: Die biblischen Apokalypsen faszinieren allerdings nicht nur als Trostbücher für Verzweifelte.
4: Gerade die Offenbarung des Johannes besticht durch ein unglaubliches Arsenal an Bildern zum Thema Untergang.
5: Fasziniert durch Metaphern und Symbole, die viel Raum lassen für Interpretationen und so auch Jahrhunderte später immer wieder neu gedeutet werden können.
6: Aus der Offenbarung des Johannes. Gefallen ist Babylon, die Große. Zur Wohnung von Dämonen ist sie geworden. Zur Behausung aller unreinen Geister und zum Schlupfwinkel aller unreinen und abscheulichen Vögel. Deshalb werden an einem einzigen Tag die Plagen über sie kommen, die für sie bestimmt sind. Tod, Trauer und Hunger. Und sie wird im Feuer verbrennen. Denn stark ist der Herr, der Gott, der sie gerichtet hat.
3: Das manipulierte Original oder die verweltlichte Apokalypse.
4: Der apokalyptische Handwerkskoffer ist also gut gefüllt. Mit Sprache.

0: Böse ist auch hier klar benannt. Das Kapital gegen das Proletariat.
1: Und nach dem Sieg der Arbeiterklasse bricht das, ja, nicht das himmlische, sondern das irdische Paradies aus.
0: Das Paradies wird gleichsam aus dem Jenseits ins Diesseits befördert. Man verlässt sich dabei auch nicht mehr auf irgendeinen Gott, der eingreift. Der Mensch muss die Sache schon selbst in die Hand nehmen, muss selbst anpacken.
1: Sprich, das Happy End stellt sich nicht von allein ein. Es muss erkämpft werden. Apokalyptikforscher Klaus Fondung.
2: Ja, also das grundsätzliche Modell ist natürlich durch eine Weltrevolution, wie das ja ursprünglich auch intendiert war, die alte Welt, die bourgeoise Welt, die Welt des Privateigentums abzuschaffen und eine klassenlose Gesellschaft, die für das Reich der Freiheit, für das irdische Paradies steht, herbeizuführen.
0: Ein weiteres Beispiel. Das Welt- und Geschichtsbild der Nationalsozialisten. Ihre rassistischen Wahnvorstellungen von einem sogenannten Endkampf, in dem sie ihre Widersacher vernichten, um nach dem entsprechenden Endsieg unter dem Führer ein irdisches Paradies für alle Arier zu schaffen.
1: Diese menschenverachtende Vernichtungsideologie strotzt geradezu von apokalyptischen Versatzstücken, von Erlösungs- und Heilsversprechen.
2: Wir haben das dualistische Weltbild, wir haben die böse alte Welt, ganz konkret, nicht das System der Weimarer Republik zum Beispiel, und vor allen Dingen dann eben das Judentum als Repräsentanten, Defizitären der bösen Welt, der Jude. Es wird ja dann auch immer solch ein personaler Singular gewählt als Widersacher. In Mein Kampf hat Hitler auch wörtlich vom bösen Feind der Menschheit gesprochen. Und nun geht es eben in dieser säkularen Apokalypse darum, dass man das Heft selbst in die Hand nimmt und diesen bösen Feind vernichtet, um eine neue Welt zu schaffen, in der es ihn nicht mehr gibt, als Voraussetzung für einen besseren oder gar vollkommenen Zustand.
0: Antiliberale Bewegungen wie der Nationalsozialismus leben also von der Krise. Sie leben davon, die Unzufriedenheit in der Bevölkerung aufzugreifen, zu kanalisieren und zu versprechen, die Krise zu lösen.
1: Dabei unerlässlich, den als maximal böse gezeichneten Feind anzuprangern, der für die Krise verantwortlich sein soll. Die politische Bewegung wird so zum Erlöser und Heilsbringer, der das vermeintlich Böse vernichtet.
0: Der Soziologe und Rechtsextremismusforscher Felix Schilk.
3: Es gibt ja auch die Entlösung als euphemistische Beschreibung der Vernichtung der Juden, dass vermeintlich alle Probleme auf die Juden projiziert werden und die Idee, dass man bloß dieses Problem in Anführungsstrichen endgültig lösen muss. Und das ist politisch natürlich eine wertvolle Waffe, wenn man es schafft, die gesamte Kommunikation so zu gestalten, dass Menschen das glauben.
1: Eine wirkmächtige Waffe, die nicht nur die Nationalsozialisten, sondern viele politische Bewegungen missbraucht haben. Sie zeichnen immer neue, immer dämonischere Feindbilder, um andere aufzuhetzen, politisch zu mobilisieren.
0: Die Idee des vermeintlichen Endkampfes, des vermeintlichen Endsieges rechter Bewegungen erschöpft sich am Ende dann aber meist im reinen Pathos.
3: Sie erschöpft sich in großen Bildern von überwältigenden Siegen, von Erfolg, von Triumph, von Männlichkeit. Und das ist aber alles unkonkret. Das ist gar kein politisches Projekt, sondern das sind mythologische Bilder. Und das Rechte lebt geradezu vom Mythos. Es ist die reine Macht, die übrig bleibt. Der reine Mythos, der reine Pathos. Und das, was keine Rolle spielt, sind die Menschen und ihr konkretes Leben.
0: Das Beispiel offenbart nur zu deutlich den Zwiespalt der apokalyptischen Rhetorik. Sie kennt keine Zwischentöne, keine Kompromisse. Sie bereitet vielmehr den Weg, Ziele mit brachialer Gewalt durchzusetzen.
4: Die beschnittene Apokalypse oder Untergang ohne Happy End.
1: Je bedrohlicher und aussichtsloser die Situation, je beängstigender und irritierender die Szenarien, desto mehr suchen Menschen nach Vereinfachung, nach neuem Sinn und Orientierung und nach klaren Feindbildern.
0: Und desto größer ist offenbar das Verlangen nach apokalyptischen Deutungsmustern. Anschläge wie der 11. September, Naturkatastrophen, Finanzkrisen, Pandemien, Klimakrisen, Energiekrisen und Kriege sorgen für Leerstellen, die interpretiert werden müssen. Und genau das ist der Moment, in dem die

0: apokalyptische Schatulle geöffnet wird.
1: Das komplette antike Programm ist heute allerdings meist verloren gegangen. Übrig bleibt eine eher beschnittene Variante.
0: Sprich, das, was den Kern der antiken Apokalypse ausmacht, die Hoffnung auf Erlösung, das Happy End, es findet in der Regel nicht mehr statt.
1: Apokalyptik bedeutet heute im Alltagssprachgebrauch oft einfach nur noch Weltuntergang. Von Erlösung keine Spur.
0: Das hat Folgen. Ein reines Untergangsszenario ohne Erlösung spendet nämlich keinen Trost mehr.
1: Apokalyptische Rhetorik hat heute daher oft nur noch eine einzige Funktion. Zu sagen, so kann es nicht weitergehen. Kehrt um, macht es anders.
0: Ein Paradebeispiel. Der Bericht des Club of Rome aus dem Jahr 1972 mit dem Titel »Die Grenzen des Wachstums«.
1: Das Thema »Die Zukunft der Menschheit«, berechnet anhand eines computergestützten Weltmodells.
0: Die alarmierende Botschaft: Wenn wir einfach so weitermachen, die Welt einfach so weiter wächst, wir sie weiter so verschmutzen und ausbeuten, dann droht der zivilisatorische Kollaps.
1: Ein endzeitliches Szenario. Die Menschheit ist dabei, sich ihr eigenes Grab zu schaufeln. Sie steht am Scheidepunkt, muss schleunigst Maßnahmen treffen, um ihr Überleben zu sichern. Sozusagen in letzter Sekunde.
0: Der Club of Rome will in dieser Situation nicht trösten. Er will wachrütteln und mobilisieren. Der Religionswissenschaftler Alexander Kenneth Nagel.
2: Der Club of Rome versteht sich, und das ist eben ganz anders als in der klassischen Apokalyptik, als Politikberatung. Der Club of Rome will mit seinen Arbeiten, mit seinen apokalyptischen Geschichteninszenierungen auf die Entscheidungsträger einwirken, um die Welt immanent zu verändern. Und das ist natürlich eine ganz andere Perspektive, was die Wirkung oder die Sprecherabsicht angeht, als in der klassischen Apokalypse, wo apokalyptische Geschichten beispielsweise in den jungen christlichen Gemeinden erzählt worden sind, um den Leuten Trost zu spenden und Aussicht auf das künftige Heilsreich zu schaffen.
0: Von Heilsreich ist in der modernen Apokalyptik eben keine Rede mehr.
1: Kluges Handeln könnte maximal das Überleben sichern, nicht mehr und nicht weniger.
2: Das heißt, statt des so ganz anderen Heilsreiches, was früher in Aussicht gestellt worden ist, geht es hier eigentlich um die Restauration eines früheren Zustands, der auch ganz klar mit Heilungsmetaphern zum Beispiel in dem Bericht belegt wird. Und das ist natürlich ein Motiv der Veränderung, das nur denkbar ist, wenn das Heilsreich im Sinne des himmlischen Jerusalem, das so ganz anders ist als die Welt, wie wir sie kennen, wenn diese Vorstellung nicht mehr vorhanden ist.
0: Ein weiteres Beispiel. Die Corona-Pandemie.
1: Die Bilder von menschenleeren Innenstädten erzeugen apokalyptische Endzeitstimmung. Die Menschheit hat es mit einem unsichtbaren Feind zu tun, den auch Experten zunächst nur schwer einschätzen können. Apokalyptische Deutungsmuster haben Hochkonjunktur.
2: Es stand in Aussicht, zumindest am Anfang der Corona-Pandemie, dass alle Menschen potenziell tödlich bedroht sind. Also im Grunde war unklar, ob nicht der Untergang der Welt, wie wir sie kennen, vielleicht der gesamten Menschheit irgendwie bevorsteht.
0: Die apokalyptischen Erzählungen im Kontext von Corona befördern weniger Trost oder Vertröstung. Sie wollen vielmehr wachrütteln. Sie sollen sensibilisieren für die Dringlichkeit der Situation, sollen mobilisieren, sich selbst und andere zu schützen.
1: Die Debatten werden in der Folge vor allem von einer Frage beherrscht. Wie kommen wir wieder zurück zu einer Art Normalzustand?
2: Und das ist auch schon viel. Ich will das gar nicht kleinreden. Also im Rahmen der Pandemie sich vorzustellen, es könnte auch wieder anders sein. Wir können auch wieder in die Spielplätze gehen. Wir können wieder ohne Masken raus. Das ist natürlich vielleicht keine erlösende, aber eine tröstliche Vorstellung. Aber Erlösung im Sinne klassischer Apokalyptik, glaube ich, wäre mehr Mut zu gesellschaftlicher Transformation, die aus dieser Krise heraus hätte entstehen können. It's

0: Auch in den USA greifen Präsidenten immer wieder tief in die apokalyptische Schatulle. Im sogenannten Kalten Krieg ist die apokalyptische Rhetorik allgegenwärtig. Felix Schilk.
1: Dass nämlich die Sowjetunion das Böse ist auf der Welt, die USA, der Hüter der Freiheit, des Lichts, der sich in einem geopolitischen Endkampf befindet und am Ende triumphieren soll. Das hat man dann bis zu Ronald Reagan, der das auf die Spitze treibt und die Sowjetunion als Macht des Bösen bezeichnet, was keine politische Aussage ist, sondern eine zutiefst religiöse, die diese apokalyptische Rhetorik aufgreift.
2: US-Präsident George W. Bush knüpft nahtlos an. In seinen Ansprachen wertet er die Anschläge des 11. September als apokalyptisches Szenario, um zum Kampf gegen einen neuen Feind zu mobilisieren.
1: Der Terrorismus, der globale Islam, der War on Terror, der von George W. Bush ja nicht ohne Grund auch als Achse des Bösen bezeichnet wird. Da kommt wieder diese apokalyptische Rhetorik. Und das zieht sich dann durch bis Trump, der heute andere Feindschaften hat, der die alte antiliberale Feindschaft wiederbelebt. Einmal dem Feind im Inneren, der viel stärker wird bei Trump, der sogenannte Deep State, die demokratische Partei, liberale, linke Kräfte, LGBTQ-Anhängerin. Und ja, man könnte sagen, dass Trump da die Apokalypse erstmal wieder im Landesinneren sucht, den inneren Feind bekämpft, sowohl in den USA als auch dann ähnliche Gruppierungen in Europa, die bekämpft werden von der MAGA-Bewegung.
0: Auch rechtspopulistische Bewegungen in Deutschland bedienen sich apokalyptischer Erzählungen, um ihre politische Agenda voranzutreiben.
2: Themen wie Migration werden dabei selten als politisches Sachthema dargestellt. Sie werden verpackt in die Erzählung vom sogenannten großen Austausch.
1: Also in eine viel umfassendere Diagnose, dass nämlich Migration nicht einfach stattfindet, sondern dass das Ganze einem Plan folgt, dass es sogenannte liberale Eliten gäbe, die Migration nutzen würden, um Gesellschaft gezielt zu destabilisieren. Und das ist eine klassische apokalyptische Erzählung.
2: Eine klassische Apokalypse also, inszeniert ohne Grautöne, in grellem Schwarz-Weiß.
0: Licht und Schatten. Gut und Böse.
2: Hier der Feind, der für Gefahr und Zerfall steht, dort der Problemlöser, der verspricht, die Krise abzuwenden.
3: Aus dem Buch Daniel. Wenn die Frevler ihr Maß vollgemacht haben, kommt ein König voll Härte und Verschlagenheit. Er wird mächtig und stark und richtet ungeheures Verderben an. Alles, was er unternimmt, gelingt ihm. Er wird überheblich und bringt über viele unversehens Verderben. Selbst gegen den höchsten Gebieter steht er auf. Doch ohne Zutun eines Menschen wird er zerschmettert.
2: Am Ende bleibt ein zwiespältiger Eindruck.
0: Religionswissenschaftler wie Alexander Kenneth Nagel sind einerseits davon beeindruckt, wie attraktiv die biblische Apokalyptik auch heute noch ist, wie oft sie auch in unserer säkulären Welt immer wieder durchschimmert.
4: Ich finde es unglaublich faszinierend, dass religiöse Deutungsmuster über so viele Jahrtausende bis in unsere Zeit überdauern können. Und ich finde, dass es etwas ist, worauf wir uns auch einmal wieder besinnen können, dass wir eben nicht so abgeschnitten sind von unseren kulturellen und historischen Wurzeln, wie der Geist der Aufklärung, der überall eine klare Zäsur gerne behauptet, uns gern glauben machen will.
2: Während im biblischen Original die Bedrängten selbst aber noch gewaltfrei agieren und Gott die Geschicke lenkt, übernimmt in der modernen Apokalypse der Mensch das Ruder.
0: Die weltliche Apokalyptik kann so zur scharfen Waffe werden, nicht nur um Anhänger zu mobilisieren, sondern um Macht durchzusetzen und letztlich fatale Wirkungskräfte zu entfalten.
2: Apokalyptik kann aufwiegeln und agitieren, mit mörderischen Konsequenzen. Sie kann zum Helfershelfer für moralisch fragwürdige Geschäfte werden, sich zum gefährlichen Spiel entwickeln. Felix Schilk.
1: Aber was sie nicht macht, ist ja tatsächlich reale Krisen zu lösen, sondern sie lässt das Ganze rein auf einer symbolischen Ebene. So, und was sie ihnen gibt, ist einen politischen Gegner, auf den man draufhauen kann. Und das funktioniert dann, um Macht zu erlangen. Das funktioniert vielleicht auch, um sich eine Weile an der Macht zu halten und Opposition zu bekämpfen. Aber es funktioniert halt nicht, um reale Probleme zu lösen, weil die Apokalyptik nicht sehr konstruktiv ist. Und das ist die Gefahr, die darin besteht.
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0: Sie klingt ein bisschen wie Hildegard Knef auf Helium. Sängerin Yvonne hier zusammen mit den wunderbaren Aerobik und Chuck Palminger mit ihrem Gute-Laune-Bonbon-Song Wann strahlst du? Bayern 2, hier ist das Kultur-Update am Donnerstag mit Tobias Ruland. Die erste Staffel war genial, die zweite auch noch ganz okay und die dritte hätten sie sich sparen können. Welche Serie ist gemeint? Ja, vermutlich ungefähr jede zweite, oder? Die Serie Ted Lasso geht in eine ähnliche Richtung. Die Geschichte über einen unerschütterlich optimistischen College-Fußballtrainer hatte zuletzt eine eher maue dritte Staffel abgeliefert. Eigentlich war danach für Jason Sudeikis alias Ted Lasso Schluss bzw. Abpfiff. Aber jetzt geht die Serie doch noch in die Verlängerung, um jetzt mal im Fußballbild zu bleiben. Lohnt sich das? Ralf Glander über die vierte Staffel von Ted Lasso.
1: Coach, I gotta say, the first half of halftime knocked my darn socks off.
2: Spectacular, baby.
1: I mean, how the heck is anyone gonna be able to follow all that?
3: Als Ted Lasso während der Fußball-Weltmeisterschaft in den USA plötzlich in der Halbzeitshow auftauchte, fühlte sich das irgendwie falsch an. Diese WM stand für alles, was Fußballfans frustriert: Kommerz, politische Vereinnahmung und fragwürdige Entscheidungen auf und neben dem Platz. Und ausgerechnet dort stand Jason Sudeikis als Ted Lasso auf dem Rasen. Jene Serienfigur, die viele Zuschauer im ersten Corona-Jahr mit ihrem unerschütterlichen Optimismus durch eine düstere Zeit begleitet hatte. Zur Erinnerung, die erste Staffel erzählte, wie der American Football-Jugendtrainer Ted Lasso nach England geschickt wird, um dort ohne jede Ahnung von Fußball einen Premier League-Club zu übernehmen. Dass er seine Mannschaft dann nicht mit taktischer Finesse, sondern mit Menschlichkeit zum Erfolg führt, machte die Serie 2020 zur perfekten Feel-Good-Serie für Feel-Bad-Zeiten.
4: Do you believe in miracles? And if you do, then I want you all to circle up with me right now. Come on, let's go.
3: Nach einer guten zweiten und einer viel zu sentimentalen dritten Staffel war die Serie dann abgeschlossen. Trotz der bis zum Ende gigantischen Abrufzahlen wollte Jason Sudeikis nicht mehr. Für ihn hatte die Serie mit der Rückkehr Teds nach Kansas ein passendes Ende gefunden. Das war vor 3 Jahren. Seitdem sind die Zeiten nicht unbedingt besser geworden. Kriege, gesellschaftliche Polarisierung und eine erodierende US-Demokratie. Da wirkt die Idee, ein freundlicher Südstaaten-Amerikaner mit dicken Schnauzer könne uns durch das Predigen von Empathie und Zuversicht wieder an das Gute glauben lassen, naiver als je zuvor. Trotzdem ist Ted Lasso jetzt zurück. Und die Serie muss gleich 2 Fragen beantworten. Funktioniert Ted Lasso als Figur im Jahr 2026 überhaupt noch? Und gelingt es den Autoren um Jason Sudeikis, an diese magische Mischung aus Witz und Wärme anzuknüpfen, die Ted Lasso damals zu einem popkulturellen Phänomen gemacht hat?
5: Oi, welcome back. Good to see you.
6: You too.
3: Die Antwort lautet erfreulicherweise ja, sie kommen ziemlich nahe heran. Allerdings nicht sofort. Die ersten Minuten machen erst einmal skeptisch. Als wir Ted wiedersehen, sitzt der ehemalige Premier League-Trainer nämlich an der Kasse eines Supermarkts in Kansas.
7: Okay, we got 8 cans of cat food, 8 packs of smokes and 1 coconut water.
3: Das soll wohl zeigen, wie bodenständig Ted geblieben ist. Man fragt sich allerdings auch, wie ein Trainer mit seinem Lebenslauf plötzlich in Geldnot geraten sein soll. Zum Glück kaum steht Ted wieder an der Seitenlinie, passiert etwas, das man nach der enttäuschenden dritten Staffel kaum noch erwartet hätte. Man merkt, dass man Ted und die anderen Figuren in den letzten Jahren dann doch vermisst hat.
8: Plus, you didn't just hire any man, you rehired Ted fucking Lasso.
7: My middle name is actually pronounced frickin.
8: Ted!
7: Hello, sir.
3: Die Macher haben aus den Fehlern der dritten Staffel gelernt. Aus einer humanistischen Sportcomedy wurde immer häufiger ein Selbsthilfeseminar. Jede zweite Szene wollte eine Lebenslektion vermitteln. Das war zu oft Kitsch statt Comedy. Davon ist in der neuen Staffel erfreulich wenig übrig geblieben. Es gibt endlich wieder herrlich albernen Slapstick, treffsichere One-Liner und originelle Dialoge, die die Figuren so liebenswert machen.
9: Mate, you don't know Harry Potter.
10: Yeah, my little boy got into Percy Jackson and we never looked back.
11: It's okay, I'll translate.
3: Die Qualität der nahezu perfekten ersten Staffel erreicht die vierte dann aber doch nicht ganz. Manche Folgen dauern immer noch etwas zu lang. Einige Szenen hätten ruhig ein paar Minuten früher enden dürfen und bremsen so das ansonsten stark verbesserte Pacing aus. Trotzdem, Ted Lasso vertraut endlich wieder darauf, dass gute Pointen stärker wirken als belehrende Gefühlsmonologe. Auch das neue Setup überzeugt. Ted übernimmt nämlich den Trainerposten eines chronisch unterfinanzierten Frauenfußballteams. Plötzlich ist er wieder ein echter Außenseiter, der sich erst das Vertrauen seiner Mannschaft erarbeiten muss. Teds Mission ist endlich wieder klar umrissen und viele der unnötigen Nebenstränge sind verschwunden oder zumindest besser mit der Hauptgeschichte verbunden. Gleichzeitig sorgen neue Figuren dafür, dass sich die Serie nie wie ein bloßes Remake ihrer Anfänge anfühlt. Besonders stark ist Tanya Reynolds als misanthropische Assistenztrainerin, die Teds sonnigem Gemüt zunächst mit demonstrativer Genervtheit begegnet.
10: Hey, real quick, the locker room, it's a little, what's the word I'm looking for?
9: It's shit.
3: Der Auftritt bei der Weltmeisterschaft machte Ted Lasso kurzzeitig zu einer seelenlosen Werbefigur für den Ausverkauf des Fußballs. Und auch die schwache dritte Staffel ist noch nicht vergessen. Wenn die vierte Staffel aber jetzt so etwas wie die Relegation für Ted Lasso ist, dann hat er das Hinspiel schon mal ziemlich souverän gewonnen.
0: Ted Lasso Staffel 4 läuft bei Apple Plus, vorgestellt hier in der Bayern 2 Kultur von Ralf Glander.

0: In genau einem Monat erscheint das neue Album von Beyoncé, inklusive dieser Nummer hier, Morning Dew, Dunk. Der Song geistert schon seit ein paar Jahren als Demo-Version durchs Netz. Jetzt gibt's die Nummer ganz offiziell von Queen Bee. Bayern 2, Sie hören das Kultur-Update am Donnerstag. Jahr für Jahr ist sie Treffpunkt für Tanzstars aus aller Welt. Die Tanzwerkstatt Europa in München. Das Festival setzt wichtige Impulse für neue Ästhetiken im zeitgenössischen Tanz und bezieht dabei Elemente des Modern Dance, der Akrobatik und des Sprech- oder Musiktheaters mit ein. Aber auch Amateure kommen zum Zug, zum Beispiel bei der Performance Nami, bei der die Tänzerin Jin Lee ihre Mutter auf die Bühne holt. Das Stück feiert heute Abend Weltpremiere. Mehr dazu jetzt von Susanne Brandl.
1: Die südkoreanische Tänzerin Jin Lee weiß nicht, was los ist. Seit sie denken kann, hat sie ein gestörtes Verhältnis zu ihrer Mutter. Da war eine riesige Distanz zwischen ihr und mir. Es fühlte sich so an, als könnte ich sie nicht erreichen. Ich dachte, vielleicht funktionieren wir einfach unterschiedlich. Aber da lag etwas noch tiefer. Und dann fing ich an, zurückzuschauen auf die ganze Geschichte, die dahinter steckt. Die Geschichte dahinter liegt 75 Jahre zurück. Der Koreakrieg wütet zwischen Nord- und Südkorea und Jin Lees Großmutter verliert ihre ganze Familie. Sie selbst leidet unter Hunger und Folter durch Schlafentzug.
2: All this pain and trauma and
1: dieser ganze Schmerz, dieses Trauma und die Trauer. Ich bin sicher, dass das dazu führte, dass sie ihr eigenes Kind, also meine Mutter, misshandelte. Und als meine Mutter erfahren hat, dass sie ein Mädchen bekommt, fürchtete sie sich davor, dass sie mich auch misshandeln würde, weil sie nichts anderes kannte. Und deswegen ging sie auf Abstand zu mir, um jede Art von Konflikt zu vermeiden.
2: To avoid any kind of conflict.
1: Heute stehen Mutter und Tochter gemeinsam auf der Bühne. Es war ein langer, unsicherer Weg für die Choreografin Jin Lee, ihre Mutter dazu zu bewegen. Sie tanzen ihre gemeinsame Geschichte, die sie mit Hilfe von Gesprächen, Fotos und Körpersprache choreografisch aufgearbeitet haben. Wir sehen zwei Frauen, die einander ausweichen und trotzdem immer wieder Nähe zueinander suchen. So entsteht eine Spannung, die sich nicht entladen kann, da ihnen eine Umarmung einfach nicht gelingen mag. Eindrucksvoll und berührend. Bei der Entwicklung dieser Performance namens Nami war Jin Lees Freund Ji-Hoon Choi dabei, der auch Choreograf ist. Gemeinsam sind sie das Tanzduo Cinada.
3: Wir mögen es, das Publikum zu befragen. Wie ist es bei euch? Was fühlt ihr? Was denkt ihr? Wenn jemand etwas Ähnliches erlebt hat in der eigenen Familie, dann fühlt er das und beginnt ein Gespräch mit der Familie. Wir möchten mit diesem Stück eine Tür für das Publikum öffnen.
1: Das Publikum involvieren, das will auch der mosambikanische Choreograf Idio Chichava mit seiner Performance Vagabundos. Sein Thema Migration, die er auch spielerisch umgesetzt sehen will, als Durchbruch der Grenze zwischen Bühne und Publikum. 13 mosambikanische Tänzer dringen mit enormer körperlicher Präsenz und Stimmvolumen in den Zuschauerraum, tragen Energie über den Bühnengraben.
3: Performance ist auch ein politischer Weg, zu sagen, dass wir miteinander leben und koexistieren können, indem wir den Bereich des jeweils anderen respektieren. Ich möchte, dass das Publikum fühlt, dass wir zusammen im gleichen Raum leben und spielen können.
1: Das Publikum darf also mitwerkeln bei der Tanzwerkstatt, so der Leiter Walter Heun.
4: Tanzwerkstatt Europa ist wirklich eine Möglichkeit, Vorstellungen von herausragenden internationalen Ensembles zu erleben, aber auch persönlich zu erfahren, in Workshops für professionelle Tänzer, aber auch für Tänzer jeder Qualität. Und Tanz ist eine wunderbare Art, mit anderen zu kommunizieren. Und eigentlich ist jeder ein Tänzer, wie es Rudolf von Laban gesagt hat, nur manche haben es noch nicht so entdeckt.
1: Na dann los, denn entdecken, erforschen oder experimentieren, das geht nirgendwo besser als im zeitgenössischen Tanztheater.
0: Susanne Brandl über die Tanzwerkstatt Europa in München. Das Festival läuft noch bis zum 14. August.

0: 3, das ist Robert Forster hier in der Bahn 2, Kultur im Update am Donnerstag. In der Schweiz, da ist die Leopardenjagd eröffnet. 17 Filme konkurrieren im internationalen Wettbewerb um den Hauptpreis, den Goldenen Leoparden beim 79. Filmfestival von Locarno. Traditionell steht da ja das Arthouse-Kino im Mittelpunkt, also unabhängige Produktionen, junge Talente, originelles und mutiges Kino. Insgesamt gibt es über 200 Filme aus 69 Ländern zu sehen, 20 davon mit deutscher Beteiligung. Herzstück des Festivals ist die Piazza Grande, wo die großen Premieren unterm Sternenhimmel vor tausenden Zuschauern gefeiert werden. Und genau dort ist Thomas Wagner auf Stimmenfang gegangen.
1: Ja, ich bin der Krebs Ernst, ich komme von Belp und bin das erste Mal hier im Filmfestival in Locarno. Ja, mal die Filme, aber vor allem mal das Ambiente zu erleben. Der Platz ist zwischen schönen Gebäuden, ist er eingerahmt.
2: Also mein Name ist Annette Wunsch, ich bin Schauspielerin. Naja, das ist natürlich ganz besonders hier mit dieser Piazza, mit diesen 7.000 bis 8.000 Menschen unterm Sternenhimmel. Dieses Jahr ein bisschen sehr heiß, ja, ich glaube so 34 Grad gefühlt, auch am Abend noch. Das Besondere ist natürlich, dass man das hier verbinden kann mit einem Sprung in den See, eigentlich eher vor dem Film.
3: Locarno Film Festival presenta Les Yeux Verts.
4: Doch als gegen 22 Uhr gestern Abend der erste Film auf die riesige Leinwand projiziert wird, auf der Piazza Grande mitten in der Altstadt von Locarno, sitzen Gäste wie Schauspielerin Annette Wunsch nach dem Bad im Lago Maggiore gut abgetrocknet und in Abendgarderobe auf ihren Plätzen. Les yeux verts, zu Deutsch die grünen Augen, ist allerdings zum Auftakt keine leichte Kinokost. Da geht es, so Besucherinnen und Besucher,
5: um das Leid der Migranten, die sich nicht zurechtfinden.
6: Ein typischer Film von der Piazza Grande. Flüchtlinge, Integration.
4: Les yeux verts ist eine belgisch-schwedisch-französische Koproduktion. Allerdings, im Programm finden sich auch 20 Produktionen mit deutscher Beteiligung wieder, betont der künstlerische Leiter des Festivals, Gianna Nassaro.
7: Ich denke, die deutsche Filmindustrie ist eine der stärksten Filmindustrie in Europa. Die ganze Austauschen, die es gibt zwischen Deutschland, der Rest Europa, Deutschland und die Vereinigten Staaten, das ist auch etwas, was sehr stark ist.
4: 233 Filme werden in den nächsten Tagen in Locarno gezeigt und die Vorfreude der Besucherinnen und Besucher auf die unterschiedlichen Genres ist riesengroß.
1: Ja, das sind so die älteren Filme, Schwarz-Weiß-Filme. Es ist einfach ohne Schnickschnack.
8: Ich glaube, es hat die richtige Mischung aus Hollywood, großen Stars, aber auch Arthouse, ein bisschen das Besondere.
4: Aber Stichwort große Stars.
9: Isabella Rossellini, L'Excellence Amor. 1, 2, 3 für Isabella Rossellini.
4: Riesenapplaus gestern Abend für Isabella Rossellini, Tochter von Roberto Rossellini und Ingrid Bergmann, bekannt aus Filmen wie Blue Velvet, Der Tod steht dir gut oder Das Phantom. Die wie ein Energiebündel daherkommende, zierlich wirkende Mid-70erin mit ihrem bekannten kurzen Haarschnitt wurde mit dem Excellence Award des Filmfestivals Locarno ausgezeichnet.
10: It fills me with pride. But also my father won in 1948, so
4: almost. Es macht mich ganz schön stolz, aber liegt halt irgendwie in der Familie. Mein Vater hat die Auszeichnung ja schon 1948 bekommen, mein Bruder auch schon vor Jahren und jetzt bin ich doch sehr gerührt. Auch ich habe denselben Preis bekommen.
10: I look up to my father and brother, so I'm very moved to be receiving the same award.
4: Doch ohne Fleiß kein Filmpreis, sagt Isabella Rossellini.
10: But I've done 5 films this year, so next year they're coming out.
4: Gleich 5 Filme habe sie allein in diesem Jahr abgedreht. Nun will sie sich aber zwanglos auf dem Festival umschauen. Unter den 233 Filmen, die in den kommenden 1,5 Wochen in Locarno zu sehen sind, werden am Ende die besten mit den legendären Leoparden ausgezeichnet. Daher gilt für viele Besucherinnen und Besucher:
11: Also ich bleibe noch in Locarno, ich gehe nicht zu Hause nach Hause.
4: Elisabeth Baume-Schneider ist Chefin des Schweizerischen Departements des Inneren, also schweizerische Innenministerin. Aber an diesem Abend schlägt ihr Herz nicht fürs Regieren, sondern für
11: das Cinema, die Begegnungen, die Stimmung, Locarno, das Cinema und so weiter.
0: Ja, und bis zu 150.000 Besucherinnen und Besucher werden in den kommenden Tagen erwartet bei den diesjährigen Filmfestspielen von Locarno. Das war das Bayern 2 Kultur-Update am Donnerstag. Fast. Eine Nachricht haben wir noch. Der Ehrenpreis des bayerischen Ministerpräsidenten beim Bayerischen Buchpreis geht in diesem Jahr an den Journalisten und Autor Stefan Aust. Den bekommt er dann im Rahmen der diesjährigen Zeremonie Ende Oktober in der Allerheiligen Hofkirche der Münchner Residenz verliehen. Zitat: Ob Terrorismus oder Weltpolitik, Aust dringt mit unverwechselbarer Handschrift zu zentralen Themen unserer Zeit vor und beschreibt Entwicklungen im Gesamtzusammenhang. Damit regt er Generationen zum Nachdenken an. Zitat Ende, so Ministerpräsident Markus Söder über die Entscheidung für Stefan Aust als kommenden Ehrenpreisträger. Soweit also das Kulturupdate mit Tobias Ruland. Ich sage danke fürs Zu- und fürs Weiterhören hier auf Bayern 2. Ciao und Servus.
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1: Um 16 Uhr mit Julia Cortis. Die niedrigen Pegelstände des Rheins und anderer Wasserstraßen stellen Schifffahrt und Unternehmen gerade vor große Herausforderungen, weil Schiffe nur noch einen Bruchteil ihrer Fracht aufnehmen können. Verkehrsminister Bilger hat heute mit Vertretern von Industrie, Häfen und Schifffahrt darüber gesprochen und anschließend Maßnahmen angekündigt.
2: Wenn Transporte kurzfristig auf die Straße verlagert werden müssen, werden wir mit den Ländern darüber sprechen, dass wir Ausnahmen vom Sonn- und Feiertagsfahrverbot für besonders betroffene Güter vornehmen. Ich habe bereits mit mehreren Länderverkehrsministern darüber gesprochen und große Bereitschaft dazu erkennen können. Das Gleiche gilt auch für notwendige Schwertransporte, die auf die Straße verlagert werden müssen, um diese schneller zu genehmigen.
1: Nach dem Fund einer mit Sprengstoff bestückten Drohne suchen Ermittler nach Spuren und nach einem weiteren Objekt im Bereich des Flughafens Leipzig-Halle. Noch sind viele Fragen offen. Nach Informationen von NDR, WDR und Süddeutscher Zeitung war eines der ukrainischen Flugzeuge, neben dem die Sprengstoffdrohne gefunden wurde, mit militärischer Munition beladen. Diese soll kurz zuvor aus Frankreich gekommen sein, für den Weitertransport in die Ukraine. Das geht den Angaben zufolge aus einem vertraulichen Bericht der Polizei hervor. Im Februar vergangenen Jahres hat er in München eine Mutter und ein Kind getötet und viele Menschen schwer verletzt. Im Prozess um den Autoanschlag auf einen Demonstrationszug ist das Urteil gefallen. Der angeklagte 25-jährige Afghane erhielt eine lebenslange Freiheitsstrafe, unter anderem wegen Mordes und versuchten Mordes. Auch stellte das Oberlandesgericht die besondere Schwere der Schuld fest, was eine Freilassung nach 15 Jahren Gefängnis erheblich erschwert. Ein Bündnis aus mehr als 30 Organisationen fordert mehr Hitze- und Klimaschutz. Zu den Unterzeichnern zählen die Arbeiterwohlfahrt, Fridays for Future, der Bund für Umwelt- und Naturschutz, Greenpeace, der Deutsche Mieterbund und WWF Deutschland. Die Forderungen unterstrichen sie mit einer Demonstration vor dem Kanzleramt. Heute wurde außerdem bekannt, dass weit mehr Menschen infolge der Hitze gestorben sind als geschätzt. Nils Walker.
3: Die tatsächlichen Zahlen für Ende Juni, die liegen fast doppelt so hoch wie bisher angenommen. Ganz grob kann man sagen, dass die südlichen und mitteldeutschen Bundesländer stärker betroffen waren. Zum Beispiel Bayern, Baden-Württemberg, Nordrhein-Westfalen, Sachsen oder Thüringen. Hitze als Todesursache, das gibt es tatsächlich, ist aber so recht selten. Meistens ist es eine Kombination aus einer Vorerkrankung und hohen Temperaturen. Zum Beispiel ein schwaches Herz, schwache Nieren und dann kommt Hitze noch dazu. Das verstärkt dann eben diese Vorerkrankung und das führt dann zum Tod.
1: Alleine für Ende Juni spricht das Robert-Koch-Institut jetzt von 9.600 Menschen. Der Einzelhändler Woolworth ruft mehrere Produkte aus seinem Spielzeugsortiment zurück, weil der darin verarbeitete Sand womöglich mit Asbest verunreinigt ist. Betroffen sind Stretchy Sand mit Geruch, Stretchmaus 12 cm und Stretchy Soldat, wie Verbraucherschützer auf lebensmittelwarnung.de mitteilen. Asbest ist krebserregend und wurde über Jahrzehnte im Bau verwendet. Das Wetter in Bayern. Im Norden freundlich und trocken, in der Südhälfte vereinzelt, an den Alpen auch teils kräftige Schauer und Gewitter. Höchstwerte 24 bis 31 Grad. In der Nacht im Süden anfangs noch schauerartiger Regen und einzelne Gewitter. Im Norden meist klar bei 18 bis 9 Grad. Morgen an den Alpen örtlich noch Schauer oder Gewitter, am Wochenende überwiegend sonnig. Höchstwerte 24 bis 32, am Sonntag bis 35 Grad. Soweit die Nachrichten, 16.04 Uhr. Der Blick auf die Straßen. A3 Würzburg Richtung Frankfurt, zwischen Weibersbrunn und Goldbach 10 Kilometer stockender Verkehr. A3 Frankfurt Richtung Würzburg, zwischen Stockstadt und Hörsbach 10 Kilometer stockend. A3 Nürnberg Richtung Passau, zwischen Metten und Hengersberg 8 Kilometer stockend wegen Bauarbeiten. Die A7 Füssen Richtung Ulm ist zwischen Raststätte Allgäuer Tor Ost und Bad Grönenbach nach einem Fahrzeugbrand gesperrt, da staut es sich. A9 München Richtung Nürnberg, zwischen Manching und Denkendorf 10 Kilometer Stau und stockend. A9 Nürnberg Richtung Berlin, zwischen Schneitach und Hommersdorf 6 Kilometer Stau. Zwei Spuren sind gesperrt, Ausweichmöglichkeit besteht über die U65. A9 Nürnberg Richtung München, zwischen Manching und dem Dreieck Holledau Baustelle und 6 Kilometer Stau. Und Service BR Radeltour. In einer guten halben Stunde erreichen die Radler den heutigen Zielort Dorfen, wo sie dann auf dem unteren Marktplatz erwartet werden. Bis dahin fahren sie noch durch Untertalham und Lappach. Weiterhin gute Fahrt, soweit die Übersicht.
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4: Heute in Bayern 2 Sommerradio mein Gespräch mit dem einen Teil des wohl berühmtesten Forscher-Ehepaars Deutschlands. Aleida Aßmann war im März zu Gast bei 1:1 der Talk. Die Literatur- und Kulturwissenschaftlerin ist gemeinsam mit ihrem Mann Jan Aßmann Trägerin des Friedenspreises 2018. Ob die Verleihung des Friedenspreises in der Frankfurter Paulskirche zu einer ihrer kostbarsten Erinnerungen gehört oder ob sie sich nichts aus Preisen macht, das wollte ich am Anfang unseres Gesprächs von ihr wissen.
5: Also das ist sicher vielleicht wirklich einer der großen Höhepunkte meines Lebens. Und das Schöne war auch der Ausnahmecharakter, dass es in diesem Fall diese Ehrung einem akademischen Paar zukam. Denn das gibt es ja wirklich selten.
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4: Frau Aßmann, herzlich willkommen in 1:1 der Talk und vielen Dank für Ihre Zeit.
5: Ich danke Ihnen für diese Möglichkeit des Gesprächs.
4: Sie haben gerade schon angesprochen, Sie haben diesen Friedenspreis als Paar bekommen. Wir werden in dieser Stunde reden über Ihre bahnbrechende Forschung, über Ihre Arbeit als Paar. Und Sie und auch Ihr Mann sagen, ein offener und ehrlicher Umgang mit der Vergangenheit ist eine grundlegende Bedingung für ein friedliches Miteinander. Ich weiß, es ist eine große Frage zu Beginn, aber wo stehen wir da inzwischen bei diesem offenen und ehrlichen Umgang?
5: Ja, diesen offenen und ehrlichen Umgang durchzusetzen, war schon immer Schwerarbeit, würde ich sagen. Erinnerung bringt sehr viel Arbeit mit sich. Das heißt, man muss vieles umstellen, man muss umdenken, man muss umfühlen. Es ist eigentlich eine pädagogische Aufgabe. Es geht um Bildung. Die ganze Gesellschaft muss daran teilnehmen. Und von daher war das noch immer nicht leicht. Und wenn es auch jetzt wieder Schwierigkeiten gibt, zeigt es und beweist das nur, dass wir mit dieser Arbeit nie fertig sind, dass wir immer weiterbilden müssen. Und dabei müssen wir eben auch immer die jüngeren Generationen mit einbeziehen, die aufwachsen in einer Gesellschaft, die sich schnell verändert. Also auch diese Perspektive ist immer eine langfristige und es geht immer darum, möglichst viele in der Gesellschaft dafür mitzunehmen.
4: Sie klingen ganz optimistisch, auch wenn Sie gerade einen Halbsatz sagten von, wenn es da gerade Schwierigkeiten gibt. Meinen Sie da die Menschen, die sich der AfD gerade zuwenden, die einen Schuldkult uns in Deutschland vorwerfen? Oder wen haben Sie da im Blick, wenn Sie von Schwierigkeiten sprechen?
5: Mit den Schwierigkeiten meine ich tatsächlich, dass dieses Projekt der Erinnerungskultur inzwischen politisch sehr stark auch angefeindet wird. Und dass damit genau die Grundhaltungen wieder zurückkehren, und die sind nicht neu, die eigentlich für 4 Jahrzehnte Schweigen nach dem Zweiten Weltkrieg und nach dem Holocaust geführt haben. Ich bin ja in einer Gesellschaft aufgewachsen, in der es diese Dinge alle nicht gab. Wir hatten eine Phase, würde ich mal sagen, des Einfrierens der Erinnerungen. Darüber wurde nicht gesprochen. Wir sprechen auch vom langen Schweigen. Und es gehört eben zu meiner biografischen Schlüsselerfahrung, dass dieses Schweigen, in dem ich selbst aufgewachsen bin, irgendwann gebrochen wurde. Und nicht auf Befehl eines Politikers oder einer neuen Partei, die sich dafür engagierte, sondern weil dieses Schweigen selber rissig wurde. Und aus der Gesellschaft heraus, überall in den Städten und in den Gemeinden, Initiativen entstanden, um dieses Schweigen zu brechen.
4: Frau Aßmann, können Sie das zeitlich verorten, wann das in etwa war, in welchen Jahren Sie gemerkt haben, da kriegt dieses Schweigen Risse?
5: Ja, das ist sehr leicht, das zu verorten, denn inzwischen gucke ich ja fast auf 80 Jahre Geschichte zurück. Und die ganze Entwicklung der Bundesrepublik West ist innerhalb dieser biografischen Spanne von mir. Ich bin ja kurz davor geboren und sozusagen ein Friedenskind gewesen, die anders als meine Geschwister, die im Krieg noch geboren wurden, nicht mehr vom Hunger und anderen Dingen gezeichnet war. Ich bin sozusagen kriegsschadenfrei aufgewachsen. Und in dieser langen Spanne teilt sich eigentlich der Rückblick in zwei Abschnitte. Und das eine sind 4 Jahrzehnte Schweigen. Und dann würde ich sagen, weitere 4 Jahrzehnte Arbeit an dem Aufbau eines neuen Modells, nämlich Erinnerungskultur.
4: Und in diesem neuen Modell oder in der neuen Zeit, die dann stattfindet, die hat uns geschenkt ein Vertrauen in eine regelbasierte Ordnung. Wenn Sie jetzt mal in diese Woche in die Nachrichten schauen, der Krieg in Iran, die politische Situation in den USA, wie verdauen Sie das? Wie verstoffwechseln Sie das? Wie nehmen Sie das auf?
5: Völlig richtig. Diese ersten 4 Jahrzehnte sind gezeichnet durch das, was ich das Geschenk an die deutsche Gesellschaft nenne. Man kann es auch so ausdrücken, der Krieg wurde geführt, dieser Zweite Weltkrieg, um Deutschland zu verändern. Das heißt, 4 alliierte Armeen mussten sich zusammentun, um Deutschland von sich selbst zu befreien. Ja, wir sprechen von Befreiung inzwischen seit 85, Weizsäcker Rede, aber Deutschland musste ja von sich selbst befreit werden. Und da haben sehr viele mitgearbeitet und alle die, die mitgearbeitet haben, das waren nicht nur die Amerikaner, es waren auch die Europäer, die haben Deutschland eingebunden in dieses große Projekt der Rezivilisierung, also wieder in eine zivile Nation zurückverwandeln. Das war das Projekt. Und ich war sozusagen Nutznießerin dieser Entwicklung, konnte in dieser Phase der Geschichte aufwachsen, in der eben diese Friedensordnung weltweit sozusagen etabliert wurde. Und dass die Grundregeln des gemeinsamen und gegenseitigen Umgangs waren. Und deswegen, weil ich eben auch die Erbin dieser Entwicklung bin, kann ich sie auch nicht mit einem Federstreich wieder rückgängig machen oder auslöschen, sondern ich würde sagen, das ist nach wie vor etwas, was wir uns nicht nehmen lassen dürfen. Mhm. Dafür müssen wir kämpfen, dass die erhalten bleibt, denn das war der Impuls, dass sich Politik an gewissen Grundrechten und Grundwerten vor allem auch messen lassen muss.
4: Aber Frau Aßmann, ich wollte ganz kurz noch einmal einschieben, weil Sie an diesem Punkt sind, der ja interessant ist. Wir wollen das alle, viele wollen das alle. Und wir erleben eine ehemalige deutsche Außenministerin, die jetzt bei der UN ist, Annalena Baerbock, die immer wieder das Völkerrecht anmahnt, was recht hilflos wirkt. Und dann erleben wir einen Bundeskanzler, Friedrich Merz, der in dieser Woche sagt, in Iran sind wir mit diesem Völkerrecht nicht weitergekommen und jetzt geht's halt so los. Also diese Hilflosigkeit im Moment, die viele Menschen spüren, die verspüren Sie gar nicht?
5: Ich verspüre die, ich höre sie und ich merke auch, dass wir durch die permanente Wiederholung genau dieser Reden eine ganz tiefe Verunsicherung alle erfahren. Aber wir brauchen etwas, um dagegen zu halten. Mhm. Und was ich dagegen setze, ist, dass ich mich eben gerade nicht irre machen lasse an der Zukunft, sondern sage, das ist nicht das gesamte Bild, was uns vermittelt wird. Wir müssen in andere Richtungen schauen und feststellen, dass es eine andere Geschichte gibt, in der wir agieren können, in der wir auch eine Aufgabe haben, in der wir einen Platz haben. Also die Apathie oder die Verzweiflung führt uns hier nicht weiter, sondern um sich zu schauen und anzupacken und genau diese Werte umzusetzen, dort, wo wir leben. Also mein Gegenentwurf ist hier vor Ort, wo wir sind, das Gegenteil praktizieren, nämlich, ich würde es mal nennen, den Gemeinsinn und zu zeigen, dass die Möglichkeiten des Zusammenlebens, und zwar des friedlichen Zusammenlebens und des einander Näherkommens, einander Anerkennens, überhaupt nicht erschöpft sind und wir an diesem Projekt weiterarbeiten müssen.
4: Und wir werden gleich über den Gemeinsinn sprechen. Dieser Gemeinsinn ist auch Inhalt eines Buches. Das letzte Buch, das Sie zusammen mit Ihrem Ehemann Jan Assmann geschrieben haben. Und Frau Assmann, ich hoffe, Sie sind einverstanden. Aber ich habe die Beatles an den Anfang dieser Sendung gesetzt, weil ich irgendwo gelesen habe, Ihr Mann habe sich während eines Beatles-Songs in Sie verliebt. Stimmt das so?
5: Nicht schlecht, ja. Kann gut sein, ja.
4: Dann spielen wir für Sie die Beatles und All My Loving.

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2: Und Aleida Aßmann hat zusammen mit ihrem Mann das Buch geschrieben, Gemeinsinn, der sechste soziale Sinn. Frau Aßmann, da sind wir bei einer Zukunftsperspektive, bei einem Raum, in dem wir agieren können, bei einer Selbstwirksamkeit, bei einer demokratischen. Das meinten Sie vorher, oder?
3: Ich würde gern noch kurz die Musik kommentieren, die ja. Sie so nett für mich ausgesucht haben. Ich kann Ihnen nur sagen, Sie können das nicht ahnen, wie sehr Sie da ins Schwarze treffen. Zunächst mal sind die Beatles der Soundtrack meiner Jugend. Und ich habe ja auch ein Jahr in USA in einer Schule verbracht. Das war 63. Und ich glaube, es war im November. Da sind die Beatles nach USA gekommen zum ersten Mal. Die habe ich natürlich nicht erlebt, aber im Fernsehen sind sie aufgetreten. Und sie waren mir da schon recht nah. Und dann auch gerade dieses Lied, All My Loving, I Will Send to You. Das ist ja das, die Korrespondenz in Briefen. Und auch das trifft exakt mein Leben. Denn 66 war ich mit der Schule fertig.

0: uns demokratisch verhalten, selbstwirksam sein können. Das waren jetzt nicht Ihre Worte, das waren meine. Inwiefern spielt der Gemeinsinn da eine Rolle, über den Sie geschrieben haben, gemeinsam mit Ihrem Mann? Das Buch heißt Gemeinsinn, der sechste soziale Sinn.
1: Ja, dieses Buch heißt Gemeinsinn und mit Sinn meinen wir auch was sehr Konkretes, nämlich nicht nur, dass es Sinn macht, etwas gemeinsam zu tun, sondern dass wir so einen Sinn haben. Und wir haben ja 5 Sinne und das sind die Nahsinne und die Fernsinne und wir haben nach Aristoteles auch noch diesen 6. Sinn, der diese ganzen Sinne miteinander verbindet zu einer gemeinsamen Wahrnehmung. Und mit dieser gemeinsamen Wahrnehmung, die geschärft ist durch die Sinne, verbinden wir uns auch mit anderen Menschen. Das heißt, wir teilen Perspektiven, wir können uns austauschen und daraus kommt auch der Begriff des Common Sense, des gesunden Menschenverstandes. Das ist das, was wir mit anderen teilen. Deswegen der 6. Komma, der soziale Sinn. Und da hatten wir nun das ganz stark den Eindruck, dass der bei uns unterentwickelt ist. Wir haben ihn alle, das wissen wir, und zwar neuerdings auch durch die Empathieforschung. Darüber können wir ja vielleicht später noch sprechen. Also das sind auch Forschungsergebnisse der Neurowissenschaften, die nachweisen, dass Menschen tatsächlich empathisch sind oder sein können, wenn es ihre Umwelt ihnen nicht wieder abtrainiert. Also es muss gefördert, es muss ausgebildet werden. Und dieser 6. Sinn ist eben ein Programm des Gemeinsinns, das in unserer Kultur, wie wir fanden, bisher etwas zu kurz kam, weil das Individuum, das freistehende, autarke Individuum zu stark isoliert war in der Geschichte und die Möglichkeiten und die Notwendigkeit, es einzubinden über die Mitmenschen in eine Gruppe von Menschen, die sich gegenseitig brauchen, aufeinander angewiesen sind, diese Tradition ist zu kurz gekommen.
0: Aber Frau Aßmann, in Deutschland sind 29 Millionen Menschen ehrenamtlich engagiert. Das ist doch eigentlich eine ungeheure hoffnungsvolle Zahl. Oder wo meinen Sie, verkümmert unser Gemeinsinn?
1: Sie haben völlig recht, wir sprechen hier über 2 Dinge. Auf der einen Seite sprach ich gerade über die Tradition etwa der Philosophie. Ja, ich sprach über die Wissenschaft, über die Fokussierung, den Diskurs. Und der ist sehr stark auf das Ego, auf das Ich und auf die natürlich auch die Rechte dieses Ichs ausgerichtet. Und diese Rechte, die wollen wir auch nicht aufgeben. Im Gegenteil, dieses Ich muss geschützt und in seinen freien Rechten, die es ja in der Geschichte erworben hat, unbedingt bestätigt werden. Das geben wir nicht auf, aber wir sagen, verkümmert ist dieser Diskurs über die Einbindung der Menschen. Und damit meine ich die Praxis. Und da sind Sie tatsächlich mit den Vereinen genau am richtigen Punkt. Denn Vereine funktionieren ja nur in einer Welt der Nähebeziehung, der Begegnung. Man tritt ein und man lernt andere Menschen kennen, um mit ihnen etwas anzupacken und gemeinsam zu entwickeln. Und diese gemeinsame Arbeit ist tatsächlich in allen Bereichen und Bezirken der Gesellschaft aktiv. Und ich selbst gehöre auch inzwischen zu so einem Verein, nicht nur dem kleinen Mini-Stadtteilverein, in dem ich lebe. Es gibt auch die Omas gegen rechts. Es gibt viele, viele immer wieder neue Entwicklungen auf dieser Ebene. Und die Tatsache, dass so viele Menschen da zusammenkommen, ist wichtig, dass man es überhaupt erwähnt. In der Regel ist davon auf dieser Diskursebene, über die ich eben sprach, nicht die Rede. Die Welt zerfällt sozusagen in die Empirie, die wir täglich leben. Und da sind die Vereine aktiv und dann gibt es die Diskurse. Und mein Anliegen ist es immer schon gewesen, die Welt der Diskurse und die Welt der Empirie näher aneinander anzubinden.
0: Wie machen Sie das?
1: Ja, indem ich meine Umwelt versuche genau zu beobachten, also mitzuerleben, teilzuhaben, mich zu engagieren, aber eben auch immer mit diesem beobachtenden Blick, um zu lernen, was gerade passiert und um das auch wieder zurück einzuspeisen in das, was man einen Diskurs nennt. Das heißt, seit meiner Emeritierung eigentlich, seit ich nicht mehr an der Universität verpflichtet bin, bestimmte Aufgaben und zu erfüllen, habe ich die Freiheit gewonnen, mich in der Gesellschaft umzusehen. Und seitdem ist die eigentlich mein täglicher Studiengegenstand. Und ich beobachte und ich mache mir darüber

0: verdanken. Das heißt, mein Forschungsfeld hat sich verlagert und ich bin total engagiert und interessiert an dem, wie sich unsere Gesellschaft gerade verändert und woher sie kommt.
1: Aber Frau Aßmann, wer wirft uns jetzt die Knüppel zwischen die Beine, wenn wir uns bemühen, empathische Individuen zu sein?
0: Ja, die Knüppel kommen durch, jetzt kommt das Stichwort der Polarisierung. Und wir reden hier genauer gesagt über Gefühle in der Politik. Dass die Gefühle in der Politik, das ist mir eben auch aufgefallen, so stark geworden sind, ist auch etwas Neues. Früher hat man sich eher um bestimmte Richtungen des politischen Programms gekümmert, mit denen man sich dann unterschieden hat. Im Spektrum der Parteien inzwischen ist das Gefühl in den Mittelpunkt getreten. Wir können spekulieren, woran das liegt. Das hat sicher auch etwas mit der Digitalisierung zu tun. Wir leben in einer Welt, in der die meisten Botschaften uns erreichen in einer sehr abstrakten Form, aber in der Form sozusagen eines ständigen Hagels oder Gewitters, was auf uns eindringt. Wir haben Aufmerksamkeitsprobleme. Wir sind überlastet praktisch mit dem, was auf uns einschießt, denn das ist das Modell der Werbung. Die Werbung hört nicht auf. Sie kennt keine Pausen. Das hat auch mit dem Kapitalismus etwas zu tun. Die Form, in der Kommunikation zirkuliert. Wir sind immer unter Beschuss. Also im Internet zum Beispiel gibt es keine Pause. Man kann, wenn etwas zu Ende ist, kommt sofort das nächste dran. Und das ist ein großes Problem, um das überhaupt zu verarbeiten. Und Formen darauf zu reagieren, ist dann das Ausleben oder Steigern von Emotionen. Und da kommt vor allem immer eine Emotion ganz nach vorne, also das Verarbeiten von Schrecklichem und das Bedrohungsbewusstsein. In unserem neuronalen System ist da eben auch eine Bereitschaft dafür.
1: Da sind wir noch ganz Steinzeitmenschen, gell?
0: Ja, das genau in den Mittelpunkt zu stellen, bedroht. Wenn wir bedroht werden, dann springt alles an. Und dann reagieren wir eben mit diesen ganz schnellen Reaktionen. Und diese schnellen Wege, das sind die der Gefühle und nicht die der Reflexion und des Nachdenkens und das langsame Prozessieren.
1: Und dann sind wir, Frau Aßmann, eigentlich in einer paradoxen Situation, denn genau Emotionen und Gefühle führen über diesen Umweg dazu, dass wir weniger empathisch miteinander umgehen. Wir machen eine kurze Pause in Bayern 2, 1 zu 1, der Talk, und zwar mit Dota. Frau Aßmann, das wird Ihnen musikalisch vielleicht nicht ganz so nahe liegen wie die Beatles, aber der Songtitel dürfte Ihnen gefallen, denn es ist etwas, was Ihr Leben geprägt hat. Ein gutes Buch.

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1: Aleida Aßmann. Ägyptologie als Lebensentscheidung.
2: Vor allem, Frau Aßmann, auch als Lebensentscheidung Ihres Mannes, der ein sehr berühmter Ägyptologe war. Dieser Bezug zur Ägyptologie, inwiefern hat es Ihre Erforschung der Erinnerungskultur geprägt? Also zum Beispiel dieser Totenkult, den die Ägypter hatten. Hat Sie das als Forscherin in irgendeiner Weise beeinflusst?
3: Eine wunderbare Frage, die ich auch gleich beantworte. Ich muss erstmal nochmal danken für Dota, die Kleingeldprinzessin, die ich auch in Berlin gehört habe. Eine wunderbare Wahl. Vielen Dank.
2: Ach, jetzt habe ich Ihnen gesagt übers Mikrofon, dass Sie Dota bestimmt nicht kennen durch die Blume und Sie sagen mir, Sie haben sie schon gehört.
3: Ja, und bin begeistert.
2: Das ist wunderbar.
3: Ja, aber jetzt zurück nach Ägypten. Das ist natürlich das große Lebensthema von uns beiden und insofern von uns beiden, als ich ja am Anfang meines Studiums stand und auch mal die Wahl meiner Studienfächer beeinflusst war durch unsere Beziehung und ich deshalb Anglistik, das waren meine Fächer und eben auch das Fach meines zukünftigen Mannes, nämlich die Ägyptologie, angefangen habe zu studieren. Und das hat sich auch durchaus gelohnt und ausgezahlt, weil wir dann auch gemeinsam in Ägypten graben konnten und viele Kampagnen gemacht haben. Und bis dann die Kinder kamen und das verhinderten, weil ich dann nicht mehr reisen konnte. Aber dieses Interesse an der Ägyptologie hat mich natürlich auch begleitet und in meiner sozusagen Form der Mitarbeit auch mitgeprägt. Und jetzt Ihre Frage, ob das eben vielleicht auch etwas mit unserem Gedächtnisthema zu tun hat. Dazu kann ich nur sagen, es gibt diese zwei Impulse. Auf der einen Seite den ich eingangs erwähnt habe, dass das Schweigenbrechen, also die Erfahrung aus einer Vergessensgesellschaft herauszuwachsen und mitzuerleben, wie sich langsam sozusagen die ersten Formen des Erinnerns an die Vergangenheit des Zweiten Weltkriegs und des Holocaust wieder entwickelten. Das war der eine ganz wichtige Impuls, aber der andere war natürlich auch die Faszination gegenüber einer Gesellschaft, die sich in einer Weise investiert hat in die Ewigkeit, dass sie die Spuren ihrer Kultur bis heute lesbar gehalten hat, gewissermaßen, und tatsächlich eine Perspektive des Überlebens des Todes geschaffen hat. Sie konnten den Tod überwinden, indem sie ihr Leben für die Nachwelt so präparierte, dass es dauerte, dieses Überdauern. Und das ist natürlich ein riesiger Impuls, der die ganze Kultur dort geprägt hat und ja auch zu einem riesigen Erfolg geführt hat. Wenn man daran denkt, dass das große ägyptische Museum jetzt in Kairo sozusagen das ganze Projekt jetzt richtig geerntet hat. Ja, bisher waren es ja die vielen ausländischen Institute, die die Ägyptologie betrieben haben. Aber jetzt ist auch in Ägypten selbst die Rezeption dieser Nachwelt Altägyptens tatsächlich in der Gegenwart angekommen.
2: Was verbirgt sich hinter TT410, Frau Aßmann, wenn wir schon bei den alten Ägyptern sind? Das war ja ein Projekt gemeinsam mit Ihrem Mann. Ich kenne nur dieses Stichwort.
3: TT410 steht für Theban Tombs, thebanische Gräber. Thebanische Gräber ist eine Publikation, die wird niemand hier kennen. Die ist entstanden durch zwei britische Damen. Die sind Anfang des Jahrhunderts nach Oberägypten gereist. Zwei Frauen, dem muss man noch mal ein Denkmal setzen. Porter Moss hießen sie. Miss Porter and Miss Moss. Und die sind in Oberägypten von einer Höhle durch die andere gekrabbelt und haben registriert, um festzustellen, wie viele Gräber gibt es eigentlich im Westen des Nils vor dem Wüstengebirge auf der Höhe von Luxor. Wie viele Gräber sind da eigentlich? Und sie haben sie alle identifiziert mit Namen und dann eben auch mit Nummern. Die haben ihnen Nummern gegeben. Und die Publikation war nichts anderes als das Telefonbuch gewissermaßen dieser Oberägypter Nekropole, dieses Riesenfriedhofs. Und wer immer dort arbeitet, steigt in dieses Zahlensystem ein. Und wir kamen ziemlich am Schluss, also die fängt dann mit 1 und so weiter an. Aber wir kamen erst bei 410 dazu, indem wir in einem Grab, was eine sehr viel kleinere Nummer hat, was es schon gab, noch einen weiteren Annex entdeckt haben, nämlich die Tempelsängerin Mutirdis. Und deren spätere, aus der Saitenzeit, Grabanlage haben wir ausgegraben und veröffentlicht. Und da das nun eine Arbeit war, die uns extrem verbunden hat, haben wir sie zu Nummernschiffe unseres Autos gemacht, sodass wir Konstanz, TT, thebanische Gräber, und dann 410 ist gleich Mutirdis. Das ist natürlich absolut esoterisch, aber jetzt habe ich es mal gelöst, das Rätsel.
2: Liebes Ehepaar Assmann, und ich spreche Ihren Mann, wo immer er gerade sein möge, mit an. Wenn wir jetzt kapiert haben, wie Sie beide ticken und wie zauberhaft Sie sind, in 30 Sekunden von ägyptischen Gräbern zu einem Konstanzer Autokennzeichen zu kommen, ich bin mir sicher, Sie haben gerade viele Fans. Und das bringt mich zur nächsten Frage. Noch einmal zum Friedenspreis, den Sie bekommen haben als Paar. Da wurde gesagt oder geschrieben, Sie seien spannungsvoll und komplementär. Inwiefern traf da Klassik auf Pop und Pop auf Klassik in Ihnen als Paar oder wie waren Sie gestrickt?
3: Das haben Sie schon ganz genau richtig charakterisiert. Pop traf auf Klassik. Also die Beatles, würde ich mal sagen, auf Händel zum Beispiel. Ja?
2: Händel
3: also
2: war das, Ihr Mann.
3: Ja, absolut. Die Händel-Festspiele, wo immer sie waren, da musste er hin. Natürlich war Mozart sein Lebensthema. Und wer würde da nicht mitschwingen? Aber es war ganz klar, dass diese Paarbeziehung funktionierte nicht, indem sich der eine möglichst dem anderen angleicht, sondern indem man möglichst viel profitierte von dem, was der andere machte, aber seinen eigenen Garten pflegte gewissermaßen. Und diese Möglichkeit, von dem einen Extrem immer zum anderen rüber zu gehen und teilzuhaben und Interesse und vor allem dann auch Gesprächsstoff zu haben, der ging uns natürlich nie aus, weil über diese Spanne hinweg war so viel zu besprechen. Also diese Beziehung, die auf Komplementarität, das ist vollkommen genau, exakt beschrieben, aber eben auch eben sehr viel Empathie für die Themen des anderen und natürlich auch dann der Dialog, der sich daraus entwickelt. Jeder hat einen anderen Stil. Ich bin sehr viel mehr auf, sagen wir mal, ein bisschen mehr auf Gegensätze und Polemik und so ausgerichtet. Und er ist ein bisschen verträglicher und mehr das sowohl als auch oder eben das Gemeinsame hervorhebend. Also alle diese Unterschiede sind eigentlich bereichernd für eine solche spannungsreiche Dialogsituation, wie wir sie erleben durften.
2: Frau Assmann, Sie haben gerade im Präsens von Ihrem Mann gesprochen. Er ist ein bisschen verträglicher, sagten Sie. Da merkt man, dass er noch da ist. Ich glaube, im Februar jährte sich der Todestag Ihres Mannes zum zweiten Mal. Was vermissen Sie an ihm, außer seiner bezaubernden Vorlesestimme, über die Sie öffentlich mal gesprochen haben? Wann geht er Ihnen ab?
3: Ja, also ich würde sagen, diese Anwesenheit, die mir da unterlaufen ist, die ist einfach gefühlt insofern, als ich ihn als sozusagen introjiziert oder eben anwesend in meinem Empfinden und Denken immer auch mitsprechend weiter erlebe. Und von daher die Entfernung jetzt gar nicht so weit ist.
2: Sagt Aleida Assmann, mit der wir heute sprechen. Sie ist die Trägerin des Friedenspreises des Deutschen Buchhandels, hat außerdem auch noch, Frau Assmann, ein Bundesverdienstkreuz erster Klasse und die ganzen Preise, die Sie bekommen haben, kann ich gar nicht aufzählen. Wir freuen uns, dass Sie heute Zeit haben bei 1:1 der Talk auf Bayern 2, spielen jetzt Leslie Gore und steigen dann ein bisschen in Ihre frühe Biografie ein.

0: Die Anglistin und Kulturwissenschaftlerin Aleida Aßmann, heute zu Gast in Bayern 2, 1:1 der Talk. Bei ihrer Professur in Konstanz waren wir noch gar nicht, da kommen wir aber hin. Aber wir beginnen mal ganz früh. Sie sind 1947 geboren und sagen, ohne Kriegsschaden aufgewachsen.
1: Ja, und nochmal sage ich Dank für das Lied, denn Sie haben lauter Hits, die bei mir ganz viel Resonanz erzeugen, angerührt. Und dafür erstmal herzlichen Dank, denn ich bin jetzt in der aktuellen Popmusik nicht so bewandert, aber Sie haben in die richtige Schublade gegriffen.
0: Sie müssen mehr Bayern 2 hören, Frau Aßmann, dann kommt das immer für Sie.
1: Ja, also wie bin ich aufgewachsen? Kriegsschadenfrei. Ich bin in einem Elternhaus aufgewachsen und je älter man wird, in der Tat, desto näher kommt einem eigentlich diese frühere Jugend. Sie kommt einem nah, nicht nur mit den Anekdoten, die über einen selbst überliefert werden. Also wenn ich mir anhöre, was man über mich erzählt, dann erfahre ich zum Beispiel, dass ich damals vielleicht so mit 2 Jahren, 3 Jahren am großen Familientisch, große Familie, 5 Geschwister, 2 Eltern, dann immer sehr viele Menschen am Tisch, immer das Problem hatte, Aufmerksamkeit zu gewinnen und irgendwie zu Gehör zu kommen. Jeder hatte was zu erzählen. Es war alles immer sehr spannend. Was konnte ich aus dem Kindergarten erzählen? Und da habe ich mich dann beholfen, indem ich mir Fantasien ausgedacht habe. Ich habe mir eine Fantasiefamilie zugelegt mit einem Mann und einer Tochter, über die ich ständig klagen musste.
0: Ja? Damit Sie mitreden konnten.
1: Damit ich etwas zu erzählen hatte, Aha. Ja. Also in dieser Weise habe ich mich dann eingemischt. Also ich musste erstmal ein bisschen für einen Platz in dieser großen Familie sorgen. Je länger aber diese Zeit vorbei ist, desto mehr merkt man, wie viel man ihr verdankt. Und das richtet sich dann auch ganz stark an die Eltern. Und was ich denen verdanke, ist eigentlich, dass sie ein Modell von Ehe mir vorgelebt haben, das ich eigentlich in gewisser Weise kopiert habe. Und das in
0: Muss
1: einer
0: man sagen,
1: Zeit,
0: Eltern beide Theologen, Mutter auch studiert, war auch nicht selbstverständlich, wahrscheinlich für diese Jahrgänge und 5 Kinder.
1: Die war studiert und sogar promoviert in Berlin und war auch Pastorin an der Kaiser-Wilhelm-Gedächtniskirche, ein Job, den sie aufgab, um zu heiraten, weil man damals den Frauen noch nicht erlaubte, zu heiraten, während sie einen Beruf hatten. Also wir sind in die 50er und 60er Jahre gekommen. Das war eine Zeit, was geschlechterspezifisch insofern desaströs war, weil die extrem auseinander dividiert wurden. Das Frauen- und das Männerbild waren total auf Kontrast ausgerichtet. Und in meinem Elternhaus war es eben so, dass es eigentlich 2 Kollegen waren, die sich da getroffen haben und die ihr trotz der Einschränkungen der Zeit, die es damals gab, für die beiden Lebenswege, die dann extrem auseinandergingen, aber doch mir in dem Familienraum gezeigt haben, dass so ein Gelehrtengespräch weitergehen kann und dass die Würdigung des anderen ein großer Wert ist. Und insofern gab es auch keine Geschlechterdiskriminierung oder irgendwas in dieser Familie. Das war tatsächlich für mich ein sehr großer Rückhalt.
0: Also ein Vorbild, durchaus die Eltern, die Liebe der Eltern, die Arbeit der Eltern. Aber es gab auch in Ihrem Leben eine Zeit, wo Sie, glaube ich, ein bisschen drunter gelitten haben, dass Sie doch auch isoliert waren. Also Sie wurden 1992 berufen als Professorin für Anglistik und allgemeine Literaturwissenschaft in Konstanz. Und davor gab es eine Zeit, die war geprägt von den Kindern. Und da kamen Sie sich manchmal ein bisschen wie auf einer einsamen Insel vor, oder?
1: Ja, das war eine Zeit, die nicht anders zu leben war als in einer gewissen Isolation. Das heißt Isolation, das Gegenteil. Ich war ja umgeben von all den Kindern. Wir hatten in relativ kurzem Zeitraum 5 Kinder.
0: Das ist das Paradox der Frauen, Frau Aßmann. Das können nur Frauen nachvollziehen, dass man nicht alleine ist und trotzdem isoliert.
1: Ja, und die Isolation entstand einfach dadurch, dass ich dann nicht mehr mit nach Ägypten konnte oder auch nicht nach USA und so weiter. Ich blieb halt zu Hause. Und diese Grundsituation hat mir aber gezeigt, dass ich, also schließlich habe ich ja in dieser Zeit auch das, was man eine Habilschrift, was dann mal eine Habilschrift wurde, geschrieben, dass man in dieser Zeit hat es mich auch getrieben, weiterzuarbeiten. Also ich habe nicht aufgehört. Nur ich habe sehr bald gemerkt, dass man nicht wissenschaftlich tätig sein kann in der Isolation. Warum nicht? Man braucht nicht nur die Anregungen. Ich konnte ab und zu mal in einen Vortrag gehen, das ging schon. Aber man braucht vor allem das Gegenüber, was einen kritisiert. Es braucht die anderen, vor denen man sich sozusagen ausweist und etwas produziert, die einem dann aber eine Rückmeldung geben und auch Widerspruch geben. Und ohne diese Kritik ist man isoliert. Und da gab es nun einen sehr großen Glücksfall, dass ich mit einem Schlag sozusagen die ganze Generation meines Alters kennenlernen konnte bei zwei Kolloquien in Dubrovnik, die Hans-Ulrich Gumbrecht organisiert hat.
0: Der jetzt in den USA lehrt, glaube ich, und immer noch dort ist.
1: Und Ludwig Pfeiffer, sein Kollege. Diese beiden haben diese Kolloquien organisiert und natürlich war mein Mann dabei. Und als er zurückkam und mir erzählte, sagte ich, hier stimmt was nicht, du gehst auf dieses Kolloquium, es sind doch aber alles meine Fächer, die da reden und gar nicht dein Fach.
0: Das klingt nach einem Ehekrach, nach dem ersten.
1: Das war ein echter Ehekrach, da sag ich, da kann was nicht stimmen, das sind meine Kollegen und nicht deine. Also, aber er hat sofort die Konsequenzen gezogen und hat dafür gesorgt, dass ich das nächste Mal mitkam. Und das war für mich dann tatsächlich erschließend in dieser Pause, in der ich da war, dass ich mit einem Schlag diese ganzen interessanten Menschen kennenlernte, mich vernetzen konnte, was von ihnen lernen konnte und auch ein Teil dieser Gruppe werden konnte. Und ohne diesen Kontakt und diese Unterstützung wäre es mir auch nicht möglich gewesen, wieder in dieses aktive Berufsleben einzutreten.
0: Frau Aßmann, wo wir gerade bei dieser Mann-Frau-Verteilung sind, ist Ihnen das bei den Publikationen in der Forschung auch aufgefallen, dass die Publikationen Ihres Mannes anders rezipiert werden als Ihre? Das sagen ja oft Frauen, dass sie sagen, sie kriegen größere Kritik ab als die Männer. Und Ihr Mann sagte einmal, ich muss kurz das Zitat suchen, er sei unbedeutend und unantastbar und sie seien sehr bedeutend, aber antastbar. Da steckt das ja drin.
1: Total ein witziger Satz. Also ich meine, sowas kann nur Jan sagen. Ja, das ist erstmal ein totaler Witz. Aber auf der anderen Seite muss ich sagen, habe ich diese Kritik nie als problematisch empfunden, weil ich sage, ja, ich bin mehr auf Polemik ausgerichtet und mich regt das an. Also Widerspruch kommt mir zu Pass. Ich brauche keine Dauerbestätigung. Also ich finde, man kann auch immer weiterkommen mit dem, was man macht und sich selber revidieren. Also insofern war das jetzt keine Zurücksetzung und die Tatsache, dass man einfach herangezogen wird und einbezogen wird. Wie gesagt, auch schon dieser Kindheitswunsch, ich möchte dabei sein und mitreden dürfen. Das war eigentlich der Impuls, den ich hatte. Ich wollte jetzt nicht unbedingt eine Stelle haben, aber nicht ausgeschlossen sein.
0: Aber Sie haben Ihre wissenschaftliche Heimat dann durchaus an der Universität in Konstanz gefunden, der Sie ja treu geblieben sind.
1: Der bin ich sehr treu geblieben und ich muss sagen, es war für mich eine Willkommenskultur, die ich an dieser Universität erlebt habe, weil die Kollegen und Kolleginnen absolut mit großer Freundschaftlichkeit und Anerkennung auf einen zukamen. Und die Heidelberger Fakultät war genau das Gegenteil. Das war eine Männergesellschaft, die absolut dicht machte. Und wenn man sich als Frau da einmischte, erlebte man jede Form von Demütigung und Diskriminierung, die ich dort dann hinter mir gelassen habe. Und nachdem ich gemerkt habe, das geht auch anders, habe ich natürlich mein Glück in Konstanz dann sehr genossen.
0: Sagt Aleida Aßmann, die mit Jan Aßmann verheiratet war, der vor 2 Jahren verstorben ist. Ein Forscherpaar, die geforscht haben an ihrer Kulturtheorie zum kulturellen Gedächtnis und damit in Deutschland wirklich Berühmtheiten sind. Wir spielen jetzt noch eine Musik aus Österreich, aus Philipp Ling. Und dann werde ich mit Frau Aßmann ein Experiment wagen in 1:1 der Talk auf Bayern 2.

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1: Aleida Aßmann, Friedenspreisträgerin.
2: Frau Aßmann, ich habe aufgegeben. Vollständig werden wir Ihr wissenschaftliches und auch Ihr biografisches Leben in dieser Stunde nicht erzählen können. Uns bleiben jetzt 6 Minuten und ich habe noch eine Frage am Schluss, die ich Ihnen unbedingt stellen will. Und vorher habe ich jetzt gedacht, gebe ich Ihnen einfach völlig freie Hand. Über was hätten Sie noch Lust zu sprechen?
3: Ja, vielleicht über die Frage der Zukunft und des Fortschritts. Mhm. Also das ist ein Thema, was mich sehr stark beschäftigt hat. Und die Zukunft ist ja inzwischen sehr viel kleiner geworden und sie ist Gegenstand der Sorge geworden. Und das ist auch ein großer Kontrast zu dem, wie ich aufgewachsen bin. Ich sprach ja von den 4 Jahrzehnten vergessen und das waren eben auch gleichzeitig 4 Jahrzehnte der Zukunftshoffnung und des Fortschritts. Und nach diesen 4 Jahrzehnten ist das umgebrochen und der Punkt des Umbruchs ist immer, sind die 80er Jahre, so um 85, 89 ist dann der Umschwung und tatsächlich Fortschritt als eine automatische Garantie gibt es nicht mehr. Und das war eigentlich auch eine Form des Lebens über unsere Verhältnisse und eine Form der Gedankenlosigkeit. Die Vergangenheit ließ man hinter sich, die warf man in den Müll, in den Abfalleimer und darum kümmerte man sich nicht und man ging immer einer strahlenden Zukunft entgegen. Und die Frage ist für mich nun, den Fortschritt generell gibt es nicht, aber wir sollten nicht vergessen, es gibt Fortschritte, also im Plural. Und wenn ich das ganz banal mal anfange, wenn ich auf Reisen bin, nehme ich immer einen Rollenkoffer mit. Mhm. Und darin sehe ich zum Beispiel einen solchen Fortschritt im Singular oder einen dieser Fortschritte, genauer gesagt. Denn früher hat man Koffer getragen. Das weiß heute kein Mensch mehr. Also man hat schwere Gewichte getragen, hat sich sein Rückgrat verbogen. Aber diese einfache Erfindung des Rollenkoffers geht eben auch erst in das Jahr ungefähr 2000 zurück. Da hat sich die Welt nochmal verändert und es ist schön, auf ein längeres Leben zurückzublicken, um den jüngeren Leuten auch zu erklären zu können, das gab es nicht schon immer.
2: Ich wollte gerade sagen, ich höre da vielleicht auch eine Großmutter, die an ihre Enkel spricht oder an die Enkelgeneration und ein bisschen Mut machen will.
3: Genau, jedenfalls Ihnen noch ein bisschen längeren Blick auf die Gegenstände, mit denen Sie es zu tun haben, erlaubt. Ja.
2: Das ist ja ein toller Ansatz. Aber wenn man jetzt vom Rollkoffer nochmal auf die Demokratie kommt und da die Sorgen der Menschen durchaus mal ernst nimmt, eine große Frage an Sie, vielleicht auch an Sie als Pragmatikerin, wie verteidigt man eine Demokratie?
3: Die Demokratie ist eine schwierige Form der Organisation von Gesellschaften, denn sie erfordert viel mehr als andere autoritäre Systeme. In denen muss man dann einfach nur stillhalten und sich konform verhalten. Die Demokratie erfordert ständiges Lernen, weil sich die Welt verändert. Dafür ist die Demokratie ja auch da, dass sie Veränderungen, die nötig sind, nachgibt. Damit hat man nicht eine sture, standardisierte Dauerwirklichkeit, Realität, mit der man es zu tun hat, die unveränderlich ist, sondern man muss sich auf diese Dinge, die oft als Zumutungen auch für gewisse Gruppen empfunden werden, neu einstellen. Ich denke daran, dass wir Diskriminierung abbauen innerhalb dieser Demokratie und Gruppen, die bisher nicht beachtet wurden, mehr Beachtung und Anerkennung und Gleichheit und Chancengleichheit spenden müssen. Ich denke an Migranten und so weiter. All diese Veränderungen sind Teil der Demokratie. Wir müssen also uns weiterbilden, wir müssen lernen und wir müssen dieses Studium, was es heißt, in einer Demokratie zu leben, wirklich den Allerjüngsten bereits mitteilen. Wir müssen das mit ihnen teilen, dass das Leben in der Demokratie auf bestimmten Grundwerten basiert und diese werden praktisch eingeübt. Und darüber muss man auch nachdenken in der Schule und das sind Gegenstände, Gegenstand einer aktiven Bearbeitung und eines Austausches sein müssen und die nicht einfach vorausgesetzt werden dürfen.
2: Und da möchte ich unseren Hörerinnen und Hörern ein Buch von Ihnen empfehlen, das, glaube ich, 2020 rausgekommen ist. die Wiedererfindung der Nation, warum wir sie fürchten und warum wir sie brauchen, könnte da vielleicht auch eine interessante Lektüre sein. Da haben wir überhaupt noch nicht gesprochen über dieses Buch. Aber Frau Aßmann, wir sind leider am Ende dieser Sendung. Und eine letzte Frage habe ich an Sie, weil über Sie als Anglistin haben wir wenig gesprochen. Und daher würde ich Sie bitten, unseren Hörerinnen und Hörern am Schluss mitzugeben, ein Lieblingsgedicht, ein Lieblingsbuch, ein Lieblingsgedanke, ein Lieblingstext, es kann auch ein eigener sein. Was würden Sie den Menschen, die uns gerade zuhören, gerne noch ans Herz legen?
3: Ja, also ich habe natürlich das große Los gezogen mit meinem Fach, weil da ist ja der ganze Shakespeare drin eingepackt in diesem großen Geschenk der Anglistik. Und dieses Paket kann ich nicht aufschnüren. Aber was ich zum Beispiel aus der englischen Literaturgeschichte und Kulturgeschichte gelernt habe, ist, dass sie das Prinzip Höflichkeit und Respekt praktisch erfunden haben. Und zwar Anfang des 18. Jahrhunderts. Die haben nämlich erfunden, dass man so etwas wie eine Zeitung schreibt, um die Gesellschaft zu zivilisieren. Also, dass die Gesellschaft zivilisiert werden muss, das war die Voraussetzung. Und dass sie eben nicht in die plumpen Gegensätze zurückverfallen und dass sie sich eben auch immer wieder fortbilden muss. Und der Autor zum Beispiel, der das entwickelt hat, heißt Edison. Und der hat diese Zeitung entwickelt, in der eben in 3-4 Nummern pro Woche Anfang des 18. Jahrhunderts den Menschen klargemacht wurde, wie man sich gegenseitig zivilisiert und besser miteinander auskommt.
2: Soweit die Anregung von Aleida Aßmann. Die sagt, einen Shakespeare kann man nicht aufschüren. Und da ich noch einen Gruß an ihren Mann loswerden will, sage ich, wahrscheinlich kann man einen Shakespeare genauso wenig aufschnüren wie das Werk von Georg Friedrich Händel. Das ist nämlich auch sehr umfangreich. Insofern bedanke ich mich ganz herzlich für Ihre Zeit und für Ihre Erzählung und fand es eine wunderbare Stunde mit Ihnen. Vielen Dank.
3: Vielen Dank, Frau Eder. Ich habe es genauso empfunden.
2: Die Literatur- und Kulturwissenschaftlerin Aleida Aßmann war im März diesen Jahres zu Gast bei 1:1 der Talk. Ein Gespräch, das wir nur zu gerne im Bayern 2 Sommerradio wiederholt haben. Am Mikrofon verabschiedet sich Franziska Eder.
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2: Morgen bei 1:1 der Talk unser Gespräch mit dem Engel der Kelly Family, Angelo Kelly. Hier auf Bayern 2 geht's nach den Nachrichten weiter mit der Welt am Abend.
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8: Um 17 Uhr mit Julia Cortis. Auf den Wasserstraßen wie Donau, Rhein und Elbe werden große Mengen an Gütern transportiert. Das extreme Niedrigwasser sorgt aktuell für Probleme, weil Schiffe nur noch gering beladen oder gar nicht mehr fahren können. Verkehrsminister Bilger von der CDU hat nach einer Fachkonferenz in Bonn mehrere Maßnahmen angekündigt, um Lieferketten aufrecht zu erhalten.
9: Erstens, es geht um langfristige Maßnahmen, also Ausbau unserer Wasserstraßen. Zweitens, mittelfristige Maßnahmen, wie beispielsweise der Umbau von Schiffen, sodass diese besser mit Niedrigwassersituationen umgehen. Und drittens kurzfristige Maßnahmen wie die Aussetzung des Sonn- und Feiertags, Fahrverbots für Lkw. Und es geht um die Schiene, die zusätzliche Kapazitäten bereitstellen wird.
8: Soweit Verkehrsminister Bilger. Zu wenig Regen macht auch den Böden in Deutschland zu schaffen, ganz besonders im Süden, etwa in Unterfranken, wie der Deutsche Wetterdienst mitgeteilt hat. Der Untergrund ist demnach teils noch trockener als in den Dürrejahren 2018 und 2022. Laut DWD leiden etwa Mais, Zuckerrüben und Kartoffeln regional stark unter der Trockenheit und Obst hat Sonnenbrandschäden. Vor dem Bundeskanzleramt in Berlin haben heute 36 Organisationen und Vereine, unter anderem Greenpeace, WWF und Arbeiterwohlfahrt, mehr Hitze und Klimaschutz gefordert. Der mutmaßliche Anschlagsversuch mit einer Sprengstoffdrohne auf dem Flughafen Leipzig-Halle galt womöglich einer mit Munition beladenen Frachtmaschine. Das berichten NDR, WDR und Süddeutsche Zeitung und sie berufen sich auf einen vertraulichen Polizeibericht. Einzelheiten hat Joachim Dangel.
4: Die Drohne befand sich dem Bericht zufolge in der Nähe von Frachtmaschinen einer ukrainischen Fluggesellschaft. Eines der Antonov-Flugzeuge hatte demnach militärische Munition an Bord. Diese soll kurz zuvor aus Frankreich gekommen sein für den Weitertransport. Mitarbeiter des Flughafens haben die Drohne bemerkt, als sie zwischen zwei Maschinen schwebte, heißt es weiter. Nach einem Zusammenstoß mit einem Mitarbeiter habe das Fluggerät am Boden gelegen. Vom Flughafen Leipzig-Halle aus werden regelmäßig Militärgüter in die Ukraine geliefert.
8: Die Ausbildung zum Kfz-Mechatroniker ist bei jungen Männern nach wie vor besonders beliebt. Das zeigen aktuelle Zahlen des Statistischen Bundesamtes. 8% der Jugendlichen unterschrieben im vergangenen Jahr einen Ausbildungsvertrag. Auf Platz 2 Sanitär-, Heizungs- und Klimatechniker. Bei jungen Frauen liegt die medizinische Fachangestellte ganz vorn, gefolgt von der Kauffrau für Büromanagement. Es ist einer der teuersten Abgänge der Fußball-Bundesliga. Jan Diomande wechselt vom RB Leipzig zum spanischen Rekordmeister Real Madrid. Medienberichten zufolge beträgt die Ablösesumme für den 19-Jährigen mindestens 125 Millionen Euro. Leipzig hatte den Nationalspieler der Elfenbeinküste erst vor einem Jahr unter Vertrag genommen für rund 20 Millionen Euro. Das Wetter in Bayern. Im Norden freundlich und trocken, in der Südhälfte vereinzelt, an den Alpen auch teils kräftige Schauer und Gewitter. In der Nacht im Süden anfangs noch schauerartiger Regen und einzelne Gewitter. Im Norden meist klar bei 18 bis 9 Grad. Morgen an den Alpen örtlich noch Schauer oder Gewitter, am Wochenende überwiegend sonnig. Höchstwerte 24 bis 32, am Sonntag bis 35 Grad. Soweit die Nachrichten. Es ist 17.04 Uhr. Der Blick auf die Straßen. A3 Würzburg Richtung Frankfurt, zwischen Weibersbrunn und Goldbach 12 Kilometer stockender Verkehr. In Richtung Würzburg zwischen Stockstadt und Hößbach stockender Verkehr. A3 Nürnberg Richtung Passau zwischen Metten und Hengersberg 7 Kilometer stockend wegen Bauarbeiten. A7 Füssen Richtung Ulm zwischen Dietmannsried und Bad Grönenbach 3 Kilometer Stau nach einem Fahrzeugbrand. A7 Würzburg Richtung Fulda zwischen Bad Kissingen, Obertulba und Bad Brückenau-Volkers 9 Kilometer stockend. A9 München Richtung Nürnberg zwischen Manching und Denkendorf Stau und stockender Verkehr. A9 Nürnberg Richtung Berlin zwischen dem Kreuz Nürnberg und Hormersdorf 13 Kilometer Stau und stocken wegen Bergungsarbeiten, da ist die rechte Spur gesperrt und es gibt eine Ausweichmöglichkeit über die U65. Und zuletzt die A93 Holledau Richtung Regensburg. Zwischen Bad Abbach und Regensburg Nord 8 Kilometer Stau. Soweit die Verkehrsübersicht.
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10: Im Bayern 2 Studio Tillmann Seiler. Schönen guten Abend. Zwei gemeinsame Stunden liegen vor uns. Wenn Sie mögen, mich würde es freuen. Top-Thema bei uns, der Autoanschlag auf die Verdi-Demo in München vor anderthalb Jahren. Heute wurde der Täter verurteilt. Dann geht es bei uns um den Klimawandel, um dessen Vorhersagbarkeit und um die Nöte der Forscher, es den Leuten beizubringen.
11: Ich werde angegriffen, wenn ich Klartext spreche, weil ich würde die Leute nur verschrecken. Menschen, die Angst haben, sind gelähmt, das passiert nichts, man muss das vorsichtiger machen. Und andere sagen, wir sind Teil des Problems, weil wir nicht klar genug sprechen.
10: Und wir bringen Ihnen echtes Piaf-Feeling ins Haus.
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10: Im Pariser Künstlerviertel gibt es eine Führerin, die mehr singt, als dass sie spricht, genannt die Königin von Montmartre. Ich bleibe, wenn es Ihnen recht ist, eher beim gesprochenen Wort. Schön, dass Sie mit dabei sind.
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10: Und die kann singen Beth Ditto von Gossip. Edge of the Sun hier bei uns in Bayern 2.

0: Gossip in Bayern 2, Edge of the Sun, 17.09 Uhr. Ich bin damals auf dem Weg zur Arbeit selber am Anschlagsort vorbeigekommen. Es war ein schockierender Anblick, die abgesperrte Seidelstraße, das zerbeulte Auto, vor allem der Kinderwagen, der noch auf der Straße lag. Eine Mutter und ihr zweijähriges Kind kamen bei dem Terrorakt in München ums Leben. Im Februar vorigen Jahres war das. Der Mann, der sein Auto gezielt in einen Demonstrationszug gelenkt hatte, der hat heute sein Urteil erhalten. Lebenslange Haft wegen zweifachen Mordes. Manuel Rauch berichtet.
1: Regungslos schaut der 25-jährige Afghane den vorsitzenden Richter an, während der das Urteil verkündet. Zweifacher Mord, 23-facher versuchter Mord, gefährliche Körperverletzung in vielen weiteren Fällen. Lebenslange Freiheitsstrafe. Unter den Zuschauern im Gerichtssaal ist vereinzelt ein zustimmendes Gemurmel zu hören. Denn das Gericht stellt auch die besondere Schwere der Schuld fest. Sollte das Urteil rechtskräftig werden, wäre es so gut wie ausgeschlossen, dass der Täter nach 15 Jahren auf Bewährung entlassen wird. Rund 2 Stunden lang führt der vorsitzende Richter aus, wie das Gericht zu seinem Urteil kommt. Das Gericht sieht gleich 3 Mordmerkmale erfüllt. Gerichtssprecher Laurent Lafleur.
2: Die Tat geschah heimtückisch. Keines der Opfer hatte auch nur ansatzweise eine Chance, sich gegen diesen Angriff zu verteidigen. Die Getötete hatte sogar bewusst einen Platz ganz am Ende des Demonstrationszugs gewählt, weil sie sich da in der Nähe von Polizeiautos besonders sicher fühlte.
1: Mit dem Auto habe der Täter zudem ein gemeingefährliches Mittel benutzt, das nicht nur einzelne Personen gefährdete, sondern eine unbestimmte Zahl an Menschen. Viele Demo-Teilnehmer wurden direkt erfasst, andere schob das Auto schneepflugartig vor sich her, so sagt es der Richter wörtlich. Zudem habe der Verurteilte aus niedrigen Beweggründen gehandelt. Der Täter sei überzeugt davon gewesen, dass westliche Staaten für das Leid der muslimischen Bevölkerung verantwortlich sind. Deshalb wollte er, so das Gericht, möglichst viele Menschen töten. Eine Mutter und ihre 2-jährige Tochter kamen im Februar 2025 ums Leben, als der damals 24-jährige Afghane seinen Mini in den Demonstrationszug in der Nähe des Münchner Hauptbahnhofs fuhr. Mehr als 40 Menschen wurden verletzt.
2: Es waren schwerste Verletzungen, die die Geschädigten bis heute noch verfolgen. Viele sind bis heute nicht arbeitsfähig. Viele mussten sich zahlreichen Operationen unterziehen, müssen sich auch in Zukunft noch zahlreichen Operationen unterziehen. Einige Verletzungen werden wohl nie ausheilen.
1: Dazu kommen psychische Verletzungen wie posttraumatische Belastungsstörungen. Anwalt David Mühlberger hat im Prozess 9 Geschädigte vertreten.
3: Ja, also die Folgen sind natürlich katastrophal. Der Angeklagte hat ganze Familien zerstört, der hat Beziehungen zerstört. Es gibt Leute, die haben mehr als 1.000 Euro netto weniger jetzt im Monat und sind bedürftig geworden dadurch.
1: Mit dem Urteil zeigt er sich zufrieden, genau wie seine Mandanten. Die umarmen sich nach der Urteilsverkündung.
3: Aber letzten Endes ist es das Maximum, was es gibt an Schuldspruch. Ein gerechtes Urteil im eigentlichen Sinne wird es wahrscheinlich für die Hinterbliebenen oder für die Geschädigten nicht geben. Denn das kann einem so ein Urteil nicht geben. Es ist nur die korrekte, juristisch einwandfreie Sachbehandlung zu erwarten. Und das haben wir hier erfahren.
1: Anhaltspunkte dafür, dass der Täter schizophren ist, zieht das Gericht nicht. Darauf hatte die Verteidigung gesetzt. Ein psychiatrischer Sachverständiger habe zwar Grundzüge einer Persönlichkeitsstörung diagnostiziert, er sei aber voll schuldfähig, so das Gericht. Nach 2 Stunden Urteilsbegründung spricht der vorsitzende Richter schließlich den Angeklagten direkt an. Mit seiner Tat habe er dafür gesorgt, dass München in eine traurige Liste aufgenommen worden sei. Anschläge dieser Art seien mitnichten gottgefällig, sondern sinnlos, brutal und menschenverachtend.
0: Lebenslange Haft für den Täter des Münchner Autoanschlags. 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Bayern 2 jetzt mit Ingrid Michaelsen. Maybe.

0: Maybe in the future, Ingrid Michaelsen war das in Bayern 2. Tja, in die Zukunft schauen, darum geht's auch immer in der Klimaforschung. Regelmäßig veröffentlicht der Weltklimarat IPCC einen Sachstandsbericht. Der enthält den Stand des Wissens zur Klimaforschung und er basiert auf der Arbeit von tausenden Forschern in aller Welt. Der letzte vor 5 Jahren war so umfangreich, dass er in 3 Teilen präsentiert wurde. Im ersten Teil ging es um die Frage, wie sich der Klimawandel bis zum Jahr 2100 weiterentwickeln wird. Abhängig davon, wie viel CO2 und andere Treibhausgase die Menschheit in den nächsten Jahrzehnten noch produziert. Renate L. blickt zurück und fragt, haben die Prognosen eigentlich gestimmt?
1: Wir können zumindest, was die Prognosen angeht, die damals gemacht worden sind, nur sagen, das ist alles ziemlich genau so eingetreten, wie es vorhergesagt war.
2: Sagt Niklas Böhrs, Professor für Erdsystemmodellierung an der TU München und am Potsdam-Institut für Klimafolgenforschung. Zwar hat der Weltklimarat IPCC vor einigen Monaten bekannt gegeben, dass es das extremste Klimaszenario für das Jahr 2100 im nächsten Bericht, an dem auch Niklas Böhrs als Leitautor mitarbeitet, nicht mehr geben wird. Das ist aber kein Eingeständnis eines Fehlers oder von überzogenem Alarmismus.
1: Für jeden neuen Bericht werden neue Szenarien entworfen, um dem Rechnung zu tragen, was zu dem Zeitpunkt Stand der Dinge ist. Die Szenarien für den letzten Sachstandsbericht haben in 2014 gestartet. Jetzt starten wir in den 2020er Jahren. Die Bedingungen sind anders. Dazwischen sind viele politische Instrumente installiert worden, die eben dazu geführt haben, dass das neue Worst-Case-Szenario nicht mehr ganz so schlimm ausfällt wie das alte Worst-Case-Szenario.
2: Weil die Treibhausgasemissionen sinken. Das ist eine gute Nachricht. Dennoch ist klar, der Klimawandel geht weiter und bereitet uns immer größere Probleme, wie die aktuelle Dürre. Die Warnungen aus der Forschung vor diesen Entwicklungen waren nicht deutlich genug, sagt der Kommunikationswissenschaftler Stefan Lewandowski von der University of Bristol in England.
3: Es gibt Anzeichen dafür aus der Literatur, zum Teil auch meiner eigenen Arbeit, dass in der Klimawissenschaft die Leute,

0: Beim IPCC-Bericht hingegen gilt das Konsensprinzip, erklärt Niklas Börs. Alle müssen jedem Satz zustimmen.
1: Das führt dann notwendigerweise zu einer relativ konservativen Abschätzung. Das stärkt die Glaubwürdigkeit des Ganzen immens. Und ich finde, das ist ein extrem wichtiges Prinzip dieser Berichte, das auch unbedingt beibehalten werden sollte.
0: Allerdings sagt er auch,
1: teilweise, und das ist auch schon eine Tendenz, die wir in den Berichten davor gesehen haben, ist es immer noch etwas heftiger gekommen, als es vorhergesagt war.
0: Aber seit dem vierten Bericht 2007 steht in allen IPCC-Berichten das für Forschende sehr starke Wort eindeutig. 2021 lautete die Formulierung in der Zusammenfassung für die Politik:
2: Menschliche Aktivitäten haben eindeutig die globale Erwärmung verursacht, vor allem durch die Emission von Treibhausgasen.
0: Die Erwärmungskurve geht mit den derzeit absehbaren Emissionen bis 2100 weiter steil nach oben und landet bei 3,5 Grad mit einer Schwankungsbreite von 0,5 Grad nach oben und unten. Im Alltag ein vernachlässigbarer Wert, aber nicht beim Klimawandel.
1: Das macht vor allem großen Unterschied dafür, wie viel CO2 wir noch emittieren dürfen beim gegebenen sozusagen oberen Grenzwert, den wir bereit sind zu akzeptieren gesellschaftlich. Macht auch einen Riesenunterschied, wie wir unsere Anpassungsmaßnahmen designen.
0: Und deshalb wird an noch genaueren Prognosen geforscht. Sicher ist aber, der Klimawandel wird weitergehen, auch wenn die Treibhausgasemissionen seit dem letzten IPCC-Bericht von 2021 etwas zurückgegangen sind.
3: Renate L. über Klimawandel, Prognosen. 17.20 Uhr ist es mittlerweile, Sie hören Bayern 2. Die Rio Innovation Week ist eine der größten Technologiekonferenzen in Lateinamerika. Vorgestellt werden Neuerungen aus allen möglichen Lebensbereichen. Eine Entwicklung sorgt gerade für besonderes Aufsehen. Ein Wissenschaftler aus Rio hat eine Roboterhand gebaut, die Gesten einer Gebärdensprache ausführen kann. Also eine sehr komplexe Tätigkeit. Es geht um Libras, die nationale Gebärdensprache Brasiliens, eine Sprache mit eigener Grammatik. Oliver Neuroth.
4: Optisch kommt er etwas schlicht daher. Der Roboter besteht aus grauen Plastikteilen aus dem 3D-Drucker. Man kann erahnen, was der Körper sein soll und was der Kopf. Aber im Mittelpunkt steht sowieso etwas anderes, der Arm und vor allem die Hand. Die 5 Finger haben exakt an den Stellen Gelenke, an denen sie auch eine menschliche Hand hat. Seilzüge sind quasi die künstlichen Sehnen. Ein Computer steuert die Bewegungen, die den menschlichen Bewegungen erstaunlich ähnlich sind. Erfinder Joel Ramos hat daran jahrelang gefeilt. Gerade die Daumenbewegung ist eine der raffiniertesten Mechanismen der Natur. Diese Bewegung auf einer humanoiden Hand nachzubauen, ist extrem schwierig. Das war ohne Zweifel die größte Herausforderung des Projekts. Die Hand kann Formen und Silben aus Libras darstellen, der brasilianischen Gebärdensprache. Sie hat eine eigene Grammatik und eine eigene Satzstruktur, ist also keine Übersetzung des Portugiesischen und gilt somit als zweite offizielle Sprache Brasiliens. Tamires probiert den Roboter aus. Sie stellt sich vor ihn, zeigt eine Handform aus Libras in Richtung der Kamera im Kopf des Roboters und schon stellt die künstliche Hand die Form dar. Ich finde es spannend, weil es sehr intuitiv ist. Ich habe so etwas noch nie gesehen. Wirklich cool und interessant, den Roboter mal ausprobieren zu können. Wenn jemand eine Handform aus Libras nicht exakt zeigt, kann der Roboter die Bewegung korrigieren und zeigt mit seiner Hand, wie die Form richtig dargestellt wird. Erfinder Joel nennt den Roboter daher einen Lehrer. Seine Idee: Schüler können die Gebärdensprache mit Hilfe der Maschine besser begreifen und lernen moderne Technologie kennen, die etwas Gutes bringt, dem Menschen helfen kann. So können Kinder die zweite offizielle Sprache Brasiliens lernen. Und wir führen Kinder in Kontakt mit einer humanoiden Technologie, die komplett hier im Land entwickelt wurde. Sie haben von klein auf etwas mit dieser Technologie zu tun und bekommen ein Bewusstsein dafür, welche Einsatzbereiche es gibt, die der Gesellschaft zugutekommen. Was der Roboter mit seiner Hand aber noch nicht kann: eine gesprochene Sprache verstehen und daraus flüssige Sätze in Libras erzeugen. Das wäre deutlich komplexer. Eine Spracherkennung wäre nötig. Der Roboter müsste die Grammatik von Libras verstehen und dazu auch noch sehr schnell die Hand bewegen können. Es ist der nächste Entwicklungsschritt, den Forscher Joel im Kopf hat. Aber zunächst will er mit der aktuellen Roboterhand in die Serienproduktion gehen, innerhalb der nächsten 6 Monate. Da die meisten Bauteile aus dem 3D-Drucker kommen, ist die Produktion recht günstig. Schätzungen zufolge werden sich bis 2050 die Zahl der Humanoiden und die Zahl der Menschen einander annähern. Also müssen wir die Kinder sofort darauf vorbereiten.

0: sagt Erfinder Joel. Er sieht seine humanoide Roboterhand als eine Forschungsplattform mit viel Potenzial.
1: Und jetzt Angela Augs mit einem Statement gegen KI-generierte Musik, die gerade die Streaming-Plattformen überschwemmt. Angela Augs hier in Bayern 2, die Leute wollen gute Musik hören.

0: Angela Augs, Bayern 2, 4 vor halb 6. Wussten Sie, dass es im berühmten Pariser Stadtviertel Montmartre eine Königin gibt? Sie heißt Anne-Sophie Guerrier und genau genommen zeichnet sie sich nicht durch eine herausragende Regierungskunst aus, sondern durch eine besonders schöne Stimme. Sie ist in echt gar keine Königin. Vielmehr macht sie Führungen durch das Künstlerviertel, bei denen sie wenig spricht und viel singt. Lieder von der Piaf, von Brel, Aznavour. Lieder, mit denen sie die Geschichte Montmartres zum Leben erweckt.
1: Montmartre en chanson. Nous allons revenir sur les pas de célèbres chanteurs.
2: Baskenmütze, ein fließender Rock, Jute-Tasche über der Schulter. Nicht nur Anne-Sophie Guerriers Erscheinung, sondern vor allem ihre Stimme ist in dem historischen Künstlerviertel von Paris schon Teil des Stadtbildes. Manche nennen sie die Königin von Montmartre.
3: Oui, bien évidemment. C'est la reine de Montmartre.
1: Belle, belle comme le jour. Belle, belle, belle comme l'amour.
2: Belle, belle, also schön, das ist vor allem ihre Stimme. Anne-Sophie erweckt damit die Geschichte von Montmartre und seinen Künstlern zum Leben. So hält sie zum Beispiel am Wohnhaus von Edith Piaf, um deren berühmtes Lied La Vie en Rose zu singen.
1: Il me parle tout bas. Je vois la vie en rose.
2: Und der Ecke, der Charles Aznavour sein Lied La Bohème widmete.
1: Je vous parle d'un temps que les moins de 20 ans ne peuvent pas connaître.
2: Und zwischen den Liedern Anekdoten, die überraschen. Wie zum Beispiel, dass Edith Piaf mit nur 14 Jahren mit ihrer besten Freundin nach Montmartre zog, um Straßensängerin zu werden. Oder dass der Chansonsänger Claude François in dem Künstlerviertel in einer Wohnung ohne Toilette wohnte. Wissen, mit dem sie groß geworden ist, denn Anne-Sophie Guerrier wollte schon immer Sängerin werden.
4: Du coup, moi j'ai toujours voulu être chanteuse. C'est vraiment un rêve de petite fille pour moi.
2: Aber ihr Weg führte sie nicht direkt zu diesem Beruf.
4: J'ai déménagé à Paris de Rouen.
2: Ursprünglich für ein BWL-Studium nach Paris gekommen, zog Anne-Sophie bald nach Montmartre und begann, in der Metro Musik zu machen.
4: J'ai enfin eu ce diplôme. Je suis partie chanter dans le métro.
2: Die Corona-Pandemie machte ihr einen Strich durch die Rechnung und öffnete ihr gleichzeitig die vielleicht wichtigste Tür ihres Lebens.
4: Donc interdiction de chanter dans le métro.
5: Es war verboten, in der Metro zu singen. Die einzige Möglichkeit für mich weiterzumachen, war es, auf der Straße zu singen. Und da ich in Montmartre lebte, habe ich auf den Straßen von Montmartre gesungen.
4: J'ai commencé à chanter dans les rues de Montmartre.
2: Was als Notlösung begann, ist inzwischen ihr Markenzeichen auf der ganzen Welt. Die Besucher heute kommen aus Belgien, Frankreich und den USA und kriegen gar nicht genug von dieser Erfahrung, die so wunderbar romantisch und vielleicht ein bisschen Klischee ist.
6: La même.
5: Ich liebe es. Die Lieder versetzen mich zurück in die Zeit meiner Eltern. La Bohème ist mein Lieblingslied, weil meine Mutter damals in Charles Aznavour verliebt war und es eines seiner schönsten Lieder ist.
7: Die Besichtigung fängt sehr gut die künstlerische Atmosphäre von Montmartre ein. Ich habe die Zeit damals zwar nicht erlebt, aber es ist genau das, was man durch die Literatur und Musik mitbekommen hat.
8: Etc., les chansons, la musique, enfin, ça reflète assez bien l'esprit de Montmartre.
2: Bis zum Ende hängen die Teilnehmer an ihren Lippen und bei so vielen französischen Klassikern können sie nicht anders, als auch selber ein bisschen mitzusingen.
0: Die Königin von Montmartre, porträtiert und begleitet von unserer Korrespondentin Lili Weiler. Kriegt man gleich wieder Lust auf Paris, oder? Immer mehr Autokäufer nehmen allen ihren Mut zusammen und erwerben ein Elektroauto. Die Neuzulassungen steigen. Wir fragen eine Expertin, ob da im Automarkt gerade ein Schalter umgelegt wird in Richtung Elektrozeitalter. Jetzt die Kurznachrichten.
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6: Bundesverkehrsminister Bilger will Lkw ausnahmsweise sonntags auf die Autobahn lassen. Bilger sagte, die Flussschifffahrt leide unter dem Niedrigwasser. Damit bestimmte Güter trotzdem an ihr Ziel gelangten, könnten LKWs zum Einsatz kommen, und zwar auch Sonn- und Feiertags. Er sei dazu in Gesprächen mit den Ländern. Außerdem könnten mehr Güter in Zügen transportiert werden. Rumänien versenkt 4 Lastkähne in der Donau. Die mit Steinen beladenen Schiffe sollen einen Damm bilden und verhindern, dass Wasser in einen Donau-Nebenarm fließt. Auf diese Weise soll das Atomkraftwerk Cernavoda noch für einige Tage genügend Kühlwasser erhalten. In Rumänien und Ungarn ist der Donauwasserstand so niedrig, dass Wasser- und Atomkraftwerke kaum noch Strom produzieren. Münchner Gericht verurteilte Verdi-Attentäter zu lebenslanger Haft. Zudem stellten die Richter die besondere Schwere der Schuld fest. Der 25-Jährige aus Afghanistan war vergangenes Jahr mit einem Auto in eine Verdi-Demonstration gefahren und hatte eine Mutter und ihr Kind getötet. Das Gericht bescheinigte dem Angeklagten, er habe Menschen töten wollen, die er als Ungläubige ansah und habe sich so als guter Moslem beweisen wollen. Mindestens 261 Menschen sind in diesem Jahr bislang in deutschen Gewässern ertrunken. Wie die DLRG mitteilte, kam es vor allem seit Beginn der Badesaison zu deutlich mehr tödlichen Unfällen als im Vorjahr. 4 von 5 Badetoten sind demnach männlich, die meisten gab es in Bayern. Ein Gespräch mit der DLRG-Präsidentin gleich im Anschluss in der Welt am Abend. Soweit die Nachrichten um 12:30.
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6: Im Norden freundlich, im Süden unbeständig mit Schauern und Gewittern. Und der Blick auf die Straßen: A3 Würzburg Richtung Frankfurt, zwischen Weibersbrunn und Aschaffenburg-Ost 13 Kilometer Stau und stockend. In Richtung Würzburg zwischen dem Seligenstädter Dreieck und Hößbach stockender Verkehr und Stau. A3 Nürnberg Richtung Passau zwischen Metten und Hengersberg 7 Kilometer stockend wegen Bauarbeiten. A7 Füssen Richtung Ulm zwischen Kempten-Leubers und Bad Grönenbach 8 Kilometer Stau wegen Bergungsarbeiten nach einem Fahrzeugbrand. Die rechte Spur ist gesperrt. A7 Würzburg Richtung Fulda zwischen Bad Kissingen-Oberthulbach und Bad Brückenau-Volkers 8 Kilometer stockend. A8 Salzburg Richtung München zwischen Schwarzbach und Neukirchen stockender Verkehr. A9 München Richtung Nürnberg zwischen Manching und Denkendorf Stau und stockend. A93 Holledau Richtung Regensburg zwischen Bad Abbach und Regensburg Nord 8 Kilometer Stau und stockend. Und A99 Westumfahrung München Richtung Lindau zwischen Fördmanning Nord und dem Dreieck Allach stockender Verkehr. Soweit die Übersicht. Es ist 17.34 Uhr.
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0: In Bayern 2 jetzt wieder Tillmann Seiler. Schön, dass Sie mit dabei sind. Die DLRG und die leider sehr hohe Zahl der Badetoten, die haben wir in genau einer Stunde um 18.30 Uhr. Falls Sie das Thema interessiert, jetzt geht's bei uns um was anderes. Nämlich, immer mehr Autokäufer steigen von fossil auf elektrisch um. Das zeigen aktuelle Zahlen des Kraftfahrtbundesamts. Die Neuzulassungen von Elektro-Pkw sind im Juli um fast 62% gestiegen, verglichen mit dem Vorjahresmonat. Damit war immerhin ein Drittel aller Neuzulassungen ein E-Auto. Könnten Sie sich vorstellen, elektrisch zu fahren?
10: Ja, ich bin Rentner. Wenn ich das Geld hätte, würde ich mir es kaufen, ja. Weil für die Umwelt ist es besser.
11: Nein, ich würde mir kein E-Auto kaufen. Ich habe Freunde, die Mechaniker sind und von dem E-Auto nicht wirklich viel halten.
10: Nein, weil ich altmodisch bin und vor meinem alten Auto nicht mehr ums Sattel winde.
12: Ich würde mir ein E-Auto kaufen, so ich mir ein Auto kaufen würde und einfach der Umwelt zuliebe.
13: Also nein, würde ich nicht, weil ich würde wahrscheinlich gar kein Auto kaufen und eher mit dem Fahrrad fahren.
0: Kein Auto, in der Stadt eine Option, auf dem Land wohl eher nicht. Also breites Meinungsspektrum beim Thema E-Auto, von Ablehnung bis Aufgeschlossenheit. Ich bin dazu verbunden mit Birgit Prima. Sie ist Chefredakteurin von Automotorsport. Guten Abend.
14: Schönen guten Abend.
0: Frau Prima, mehr E-Autos werden zugelassen. Hat das mit der staatlichen Prämie zu tun oder sind die Leute generell aufgeschlossener?
15: Das hat sicher mit beiden was zu tun. Die Menschen haben sehnsüchtig auf die Prämie gewartet. Es hat ja auch lange genug gedauert, bis sie dann von der Politik auch mal umgesetzt wurde. Jetzt ist sie greifbar, jetzt kann man sie beantragen und bekommen. Und das hilft natürlich eine ganze Menge. Das hält auch die Stimmung im Handel auf, aber gleichwohl trägt auch viel dazu bei, dass sich in den letzten 2-3 Jahren einfach das Angebot generell verbessert hat, dass wir viele erfahrene Elektroautofahrer mittlerweile haben, die eben ihre Erkenntnisse richtig weitergeben können. Und insofern sehen wir auch in Kombination mit den hohen Benzinpreisen, dass sich da eine Spur, sage ich mal, auftut Richtung Zukunft, von der wir davon ausgehen, dass die Elektromobilität weiter an Bedeutung gewinnen wird.
0: Hohe Spritpreise, da will ich doch gleich mal ansetzen. Der eine Mann in der Umfrage hat ja gesagt, wenn ich das Geld hätte, würde ich mir ein E-Auto kaufen. Aber auch Verbrenner sind ja eben zunehmend Kostenfaktoren, eben durch diese Spritpreise. Kann es sich denn trotz, ich glaube, noch höherer Anschaffungskosten lohnen, auf Elektro umzusteigen?
15: Ja, absolut. Das kann sich lohnen. Das muss jeder so ein bisschen mit seinem eigenen Bewegungsprofil mal berechnen. Wie viele Kilometer im Jahr fahre ich eigentlich? Wie groß muss das Auto sein, was ich in meinem Alltag brauche? Deshalb kann man das nicht so pauschal ausdrücken. Aber wir sehen, dass sich die Preisunterschiede zwischen Elektroautos und Verbrenner über die Jahre jetzt auch langsam angleichen. Es ist immer noch ein Hub dazwischen um die 2.000, 3.000 Euro. Aber bei den Verbrennern haben wir halt die immer höher werdenden Spritkosten. Wir haben die höheren Kosten in der Werkstatt und da holt das Elektroauto auch deutlich auf.
0: Kann man denn angesichts der Spritpreise, die ja wohl tendenziell hoch bleiben werden, auch sagen, nur ein Drittel der Neuwagenkäufer setzt momentan auf Elektro?
15: Wir hätten alle vor 10 Jahren gedacht, dass im Jahr 2026 deutlich mehr Elektroautos verkauft worden wären. Das ist so nicht, aber umso erfreulicher, dass langsam das Vertrauen in diese Art der Fortbewegung dann auch wächst, weil wir müssen ja auch auf politischer Ebene klimarelevante CO2-Ziele erfüllen und davon sind wir noch ein ganzes Stück weit weg. Insofern gehen wir davon aus, dass der Marktanteil sich weiter ausbauen wird, denn die Anzahl der attraktiven Elektroautos wird in nächster Zeit noch größer werden.
0: Genau, und Sie haben ja gerade eben schon gesagt, das Angebot ist schon besser geworden. Welche Elektroautos von welchen Herstellern kommen denn in Deutschland am besten an?
15: Also es ist Tesla immer mit ganz vorne dabei, aber in den letzten 2 Jahren sehr deutlich aufgeholt haben Skoda und VW. Cupra nicht zu vergessen, bei BMW und bei Mercedes kommen jetzt erst so die Elektroautos, die auch bezahlbarer sind für die breiten Massen. Aber ganz weit vorne, das muss man einfach sagen, Skoda, VW, Tesla und Cupra aktuell in Deutschland.
0: Also die Hersteller, die kleinen bis, ich sag mal, mittelgroßen Fahrzeuge bauen.
15: Genau, ne? Genau, die auch die etwas bezahlbaren SUVs bauen.
0: Die Preise bei Elektroautos, sagen manche, ziehen eher an zurzeit. Also die Autos werden eher teurer gerade. Sollte man, wenn man einen Kauf erwägt, am besten jetzt zuschlagen?
15: Das würde ich nicht teilen, diese Meinung, weil wir werden in den nächsten Monaten sehen, dass eine ganze Reihe von günstigeren Elektroautos überhaupt erstmal auf den Markt kommt. Wir werden erleben nächstes Jahr, dass zum Beispiel ein Volkswagen ID.2 zu Preisen um die 25.000 Euro auf den Markt kommen. Ein Renault Twingo E-Tech, den erwarten wir für unter 20.000 Euro. Also dieses Angebot, gerade in dem Segment, das wird deutlich attraktiver werden als in der Vergangenheit.
0: Jetzt haben wir gerade auch so ein paar skeptische Stimmen nach wie vor gehört. Wer jetzt so ein bisschen zögert, wer noch überlegt, ist für den vielleicht der Einstieg ins persönliche Elektrozeitalter durch einen Gebrauchten möglich? Das ist vielleicht eine Option. Der Markt war da ja oft überschaubar und jetzt gibt es da doch auch ein bisschen mehr Auswahl, oder?
15: Absolut. Wir haben schon seit langer Zeit festgestellt, dass die Gebrauchtwagenpreise sehr, sehr günstig sind. In der Tat war das Angebot noch nicht ganz so attraktiv, aber auch hier sehen wir, dass viele Leasing-Rückläufer mittlerweile zu erhalten sind. Es gibt ja große Unternehmen, die ihre Flotten komplett der Elektromobilität ausbauen. Osten und da kommen jetzt auch viele Autos auf den Markt, wo es sich lohnt. Es gibt auch einzelne Modelle, die sind so attraktiv für so ein Smart 4.2, den gibt es in der Form, der wird da ja gar nicht mehr gebaut. Da ziehen die Preise mittlerweile sogar auf dem Gebrauchtwagenmarkt wieder an. Aber trotzdem gilt, schauen Sie sich auf dem Gebrauchtwagenmarkt um, weil Elektroautos halten besser, als viele es vermuten. Ich selber besitze auch einen kleinen gebrauchten Elektrowagen und habe überhaupt keine Probleme damit.
0: Sie fahren also selber einen Gebrauchten. Jetzt haben viele Leute gerade bei den Gebrauchten Angst, dass der Akku schnell schlapp macht. Muss man diese Angst haben?
15: Nein, das haben wir früher ja alle so befürchtet, dass die Batterie so schnell kaputt gehen würde. Dem ist überhaupt gar nicht der Fall. Es gibt ja den sogenannten SOH-Wert, das ist der sogenannte State of Health, wo man messen kann, wie gesund ist die Batterie. Und wir haben in den letzten Jahren festgestellt, eine Batterie hält deutlich, deutlich länger, als die Leute es immer gebraucht haben. Die meisten Hersteller geben ja mittlerweile 8 Jahre Garantie oder auch 160.000 Kilometer. Und insofern darf man diese Sorge dann auch mal außer Acht lassen. Und ehrlicherweise, ich kenne auch Leute, die Verbrennerautos fahren, die hatten auch schon Probleme mit ihren Motoren.
0: Immer mehr Menschen setzen beim Autokauf inzwischen auf ein E-Fahrzeug. Dazu haben wir Birgit Prima von Automotorsport gehört. Vielen Dank für Ihre Zeit und einen schönen Abend.
15: Danke.
0: Und jetzt bei uns in Bayern 2 der Boss Bruce Springsteen, Spirit in the Night.

0: Bruce Springsteen, Bayern 2, Viertel vor 6. Die Bilder aus der Ukraine zeigen meist zerstörte Häuser oder Kriegsgerät. Was schwieriger zu zeigen ist, das sind die seelischen Trümmer, die der Krieg zurücklässt. Auch und gerade bei den Soldaten, von denen immer mehr nach schweren Verwundungen zurück in ihren Alltag finden müssen. Wie schwer das vielen fällt, das wird beim Besuch in einem Suchtzentrum für Veteranen deutlich, das unsere Reporter Jerzy Sobota und Alexander Palikot in Kiew besucht haben.
1: 10 Männer sitzen auf Sofas um einen Tisch herum. Ihre Augen sind geschlossen. Sie versuchen, sich zu entspannen. Wie war es für euch? Fragt Ihor Kochuba. Der kahlköpfige Mann ist der Therapeut hier im Aufenthaltsraum von Step Plus, einem Zentrum für Veteranen mit Suchterkrankung. Gut, sagt ein Mann mit Beinprothese. Er habe an seine Kindheit gedacht. Schwerer ist es dem Mann ohne Arm gefallen. Er heißt Vitali. In den Gedanken ist er noch im Krieg, sagt er. Du siehst viele Jungs, die töten und getötet werden. Ich selbst habe getötet. Viele Erinnerungen. Da hat er angefangen zu trinken, erzählt Vitali. Er ist 42, hat schwarz auf dem Bau gearbeitet, dann kam die Einberufung. Nach der Grundausbildung kam er direkt nach Kursk, wo er nach einiger Zeit bei einem Sturmangriff seinen Arm verloren hat. Was mich am meisten verstört, sind diese Menschen, die einfach nur für ihr Vergnügen leben. Dort gibt es Tote, Verstümmelte, aber das ist ihnen einfach egal. Sie denken gar nicht daran. Es ist diese Einstellung, die mich am meisten verstört. Wie Vitali sind viele Veteranen schwer verwundet. Für viele Soldaten gilt seit 2022, nur wer schwer verletzt ist, hat überhaupt die Möglichkeit, aus dem Armeedienst auszuscheiden. Dennoch haben inzwischen rund 1,8 Millionen Menschen in der Ukraine den Veteranenstatus. Eine weitere Achtsamkeitsübung aus der Bluetooth-Box. Als Therapeut muss ich diese Menschen in das Hier und Jetzt zurückbringen. Ihor Kochuba ist Ende 50. Früher hat er selbst harte Drogen genommen, hat die Sucht bezwungen und ist Therapeut geworden. Das Leben geht weiter, es geht nach vorn. Du kannst eine Familie gründen, Kinder bekommen, es gibt Möglichkeiten weiterzugehen. Vielleicht wird jemand von ihnen später Menschen helfen, die so sind, wie sie es selbst waren. Auch der Gründer von Step Plus, Alexander Kikot, ist Veteran. Er hat sich 2022 freiwillig gemeldet, Kiew verteidigt und in einigen der härtesten Schlachten des Krieges gekämpft, bis zu seiner Verwundung im vergangenen Jahr. Unser Zentrum hilft bei der Integration der Krieger in die Gesellschaft. Der Mensch kommt zurück und weiß nicht, wie er ohne Armee leben soll. Wie ohne Kommandeur, ohne Kameraden. Sie alle wollen zurück, alle. Für sie ist es im Krieg besser als im normalen Leben. Denn dort fühlen sie sich wirklich gebraucht. Statt mit seinem Ersparten ein Geschäft aufzumachen, hat Alexander Kikot das Suchtzentrum in einem großen Haus am Stadtrand von Kiew gegründet. Es gibt 20 Plätze, stationär, finanziert vom Ministerium für Veteranenangelegenheiten. Das hat eine Studie veröffentlicht, der zufolge mehr als jeder vierte Veteran psychologische Unterstützung benötigt. An der Tischtennisplatte steht der Mann mit der Beinprothese. Ivan ist 29, voll tätowiert und hat Plugs in den Ohren. Er lacht viel. Er ist vor 11 Jahren zum ersten Mal in den Krieg gezogen. Dann 2022 wieder, bis ihm eine Drohne das Bein abgerissen hat. Aber seine Prothese findet er inzwischen ganz komfortabel. Also ich bin ziemlich beweglich, kann Übungen machen, gehe ins Fitnessstudio, tanze, springe. Also grundsätzlich ist es überhaupt nicht so schlimm, wie es anfangs schien. Nur das mit dem Trinken und dem Kiffen muss er noch in den Griff bekommen. Denn er will zurück zur Armee, Ausbilder werden, sein Wissen weitergeben. Wir haben eine große Willenskraft. Wir, die den Krieg durchgemacht haben, kennen den Wert des Lebens. Gott sei Dank, ich bin am Leben. Und die Kronjuwelen sind auch an ihrem Platz. Es gibt also einen Grund zu leben. Mit einer Prothese im Schritt, da weiß ich nicht, wie man da weiterleben soll.
0: Die Front im Kopf, ukrainische Veteranen, die sich nach schweren Verwundungen zurück ins Leben kämpfen.

0: Joy Denalani, The Show.
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0: Bei mir ist Dirk Vilsmaier aus unserer Wirtschaftsredaktion. Hallo Dirk.
2: Hallo Tillmann.
0: Die Commerzbank, die hat im zweiten Quartal überraschend gut verdient.
2: Ja, und Sie wissen auch schon, was wir mit dem Geld machen wollen, denn damit sollen jetzt weitere eigene Aktien gekauft werden, vor allem um die Verhandlungsposition gegenüber der italienischen UniCredit zu stärken, die ja an der endgültigen Übernahme der Commerzbank arbeitet. So soll aus Sicht eben der UniCredit eine europäische Großbank entstehen, die dann wiederum den US-Banken Paroli bieten kann. Zur Debatte steht dabei offenbar auch eine Verlegung des Hauptsitzes der Commerzbank nach München. Und hier plant die UniCredit gerade ein neues Bürohochhaus. Lars Hoffmann.
3: Die Commerzbank hat im ersten Halbjahr unter dem Strich einen Gewinn von 1,8 Milliarden Euro erzielt, knapp 40% mehr als im ersten Halbjahr 2025. Commerzbank-Chefin Orlob sieht sich mit diesem Rekordergebnis im Übernahmekampf mit der italienischen Großbank UniCredit gestärkt. Die Strategie der Bank, wirtschaftlich stärker zu werden, wirke. Bis 2030 sollen tausende Arbeitsplätze abgebaut werden, um die Kosten der Commerzbank zu senken. Und schon jetzt helfe der zunehmende Einsatz von künstlicher Intelligenz, effizienter zu werden. Direkt an UniCredit-Chef Orcel gerichtet sagt sie, selbst wenn die Italiener bei der nächsten Hauptversammlung die Mehrheit an der Commerzbank hätten, könnten sie nicht alles alleine entscheiden. Die beiden Kontrahenten müssten sich gemeinsam auf ein Geschäftsmodell verständigen. Seit fast 2 Jahren laufen die Versuche der Italiener, die Commerzbank zu übernehmen. Zuletzt hatte die UniCredit mitgeteilt, sie habe sich mittlerweile Zugriff auf mindestens 47% der Commerzbank-Aktien gesichert. Arbeitnehmervertreter befürchten im Fall einer Übernahme den Abbau von mehr als 10.000 Arbeitsplätzen.
0: So viel zum Thema Commerzbank. Dirk, der US-Finanzinvestor Apollo, der wird wohl die britische Fluglinie EasyJet übernehmen?
2: Ja, und zwar nachdem der konkurrierende Bieter Castlelake jetzt aus dem Bieterwettstreit ausgeschieden ist. Apollo bot aus Sicht von EasyJet offenbar die besseren Bedingungen. EasyJet ist in Europa nach Ryanair die zweitgrößte Billigfluggesellschaft und sie ist vor allem deshalb wertvoll, weil sie begehrte Start- und Landerechte besitzt. Beobachter gehen deshalb davon aus, dass das Unternehmen zerschlagen werden könnte, nur um diese Rechte zu verkaufen. Offen sind aber auch noch weitere Details dieses Deals. So muss eine britische oder europäische Fluggesellschaft mehrheitlich im Besitz europäischer Aktionäre bleiben und von diesen dann auch tatsächlich kontrolliert werden.
0: Das Landesamt für Statistik, das hat sich mit der Preisentwicklung von Feriendienstleistungen beschäftigt. Wie schaut es da aus?
2: Ja, da ging es zum Beispiel um die Gastronomie. Hier sind die Preise nominal relativ wenig mit 1% gestiegen im Jahresvergleich. Aber da war ja auch der Wegfall der Mehrwertsteuer, die Senkung der Mehrwertsteuer natürlich, die damit nur in Teilen bei den Kunden ankamen. Und Übernachtungen im Freistaat wurden um knapp 3% teurer.
0: Und das waren die Wirtschaftsnews hier in der Bayern 2 Welt am Abend mit Dirk Vilsmaier. Vielen Dank dir.
2: Gerne.

0: Catriel, Paco Amoroso und Sting hier alle drei zusammen in Bayern 2.
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0: Der Drohnenvorfall gestern in Leipzig wirft heute noch viele Fragen auf. Eine Sprengdrohne in der Nähe von ukrainischen Frachtflugzeugen, wer steckt dahinter und wie kann man die Airports besser schützen? Top-Thema bei uns in der kommenden Stunde, jetzt die 18 Uhr Nachrichten.
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7: Um 18 Uhr mit Gudrun Skupin. Wenn am Sonntag Bundestagswahl wäre, würde die Union auf 21% kommen. Das besagt der neue ARD-Deutschland-Trend. Stärkste Kraft wäre die AfD mit 28%. Die Grünen kämen auf 15, die SPD auf 12 und die Linke auf 11%. Schon in einem Monat wird gewählt, nämlich der Landtag in Sachsen-Anhalt. Und für den Osten zeigt der Deutschland-Trend, dass dort das Thema Gerechtigkeit für die Menschen besonders wichtig ist. Sabine Henkel berichtet.
8: Vor allem in Ostdeutschland besteht bei vielen ein Gefühl, benachteiligt zu werden. Mehr als 50% sagen das. In Westdeutschland hingegen meint eine Mehrheit, dass es gerecht zugeht. Immerhin sind es aber auch da 40%, die ein Ungerechtigkeitsgefühl haben. Ein anderes Gefühl, nach dem Infratest DIMAP gefragt hat, ist das der Sicherheit im öffentlichen Raum. Und zwar nach dem Anschlag in Berlin. In Deutschland haben mehr als 30% der von Infratest DIMAP Befragten hin und wieder Angst, dass sie selbst Opfer eines Terroranschlags werden.
7: Bundesverkehrsminister Bilger hat wegen des Niedrigwassers mehrere Maßnahmen angekündigt. Er sprach nach einem Treffen mit Branchenvertretern von einer Herausforderung für Wirtschaft und Versorgung. Bilger schlug vor, für bestimmte Lkw das Sonn- und Feiertagsfahrverbot aufzuheben, sollten Transporte auf die Straße verlegt werden müssen. Auch müssten für Schiffe Umfahrungsmöglichkeiten geschaffen werden und die Bahn mehr Güter auf die Schiene bringen. Nach der Entdeckung einer Sprengstoffdrohne auf dem Leipziger Flughafen hat das Bundesinnenministerium Berichte dementiert, wonach eines der ukrainischen Antonov-Flugzeuge in der Nähe mit Munition beladen gewesen sei. Zuvor war von einer Munitionslieferung für die Ukraine die Rede gewesen. Nach Angaben des Landeskriminalamtes Sachsen hatte ein Mitarbeiter des Flughafens die Drohne bemerkt. Wie die dpa unter Berufung auf Sicherheitskreise berichtet, holte er diese mit einem Fußtritt aus der Luft und brachte sie zu Boden. Im Prozess um den tödlichen Autoanschlag auf eine Verdi-Demonstration in München ist der Angeklagte wegen Mordes und versuchten Mordes zu lebenslanger Haft verurteilt worden. Das Münchner Oberlandesgericht stellte bei dem aus Afghanistan stammenden 25-Jährigen außerdem die besondere Schwere der Schuld fest. BR-Reporter Manuel Rauch war bei der Bekanntgabe des Urteils dabei.
9: Ich glaube, dass sich viele Betroffene genau diesen Schuldspruch erhofft hatten. Die Nebenkläger haben sich nach der Urteilsbegründung im Gerichtssaal umarmt, haben erleichtert gewirkt. Von einzelnen Zuschauerinnen und Zuschauern habe ich während der Urteilsverkündung auch teilweise so ein leises, zustimmendes Gemurmel gehört. Der Vorsitzende Richter hat heute auch noch mal deutlich gemacht, wie sehr die Betroffenen und Hinterbliebenen noch an den Folgen der Tat leiden. Unter den Verletzungen, aber auch unter den psychischen Folgen. Es gibt etwa Betroffene, die sind bis heute arbeitsunfähig.
7: Das Wetter in Bayern. In der Nacht im Süden anfangs noch schauerartiger Regen und einzelne Gewitter. Aktuell wird in Oberbayern vor schweren Gewittern gewarnt. Im Norden meist klar bei 18 bis 9 Grad. Morgen an den Alpen örtlich noch Schauer oder Gewitter. Am Wochenende überwiegend sonnig, Höchstwerte 24 bis 32, am Sonntag bis 35 Grad. Die Zeit 18.03 Uhr. Zur Verkehrslage A3 Würzburg Richtung Frankfurt. zwischen Weibersbrunn und Aschaffenburg Ost 14 Kilometer Stau und stockender Verkehr. In Richtung Würzburg auf der A3 zwischen Stockstadt und Hößbach stockender Verkehr und Stau. A3 Nürnberg Richtung Passau zwischen Metten und Hengersberg 5 Kilometer stockend wegen Bauarbeiten. A7 Füssen Richtung Ulm zwischen Kempten-Leubers und Bad Grönenbach 9 Kilometer Stau wegen Bergungsarbeiten nach einem Fahrzeugbrand. Die rechte Spur ist gesperrt. A7 Würzburg Richtung Fulda zwischen Bad Kissingen-Obertulba und Bad Brückenau-Volkers 9 Kilometer stockend. A8 Salzburg Richtung München zwischen Schwarzbach und Neukirchen stockender Verkehr. A9 München Richtung Nürnberg zwischen Manching und Denkendorf stockender Verkehr. Und A93 Holledau Richtung Regensburg zwischen Bad Abbach und Regensburg Nord ebenfalls stockender Verkehr. Soweit dieser Service.
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0: Mit Tilman Seiler am Mikrofon. Ich darf Sie weiter in diesen Donnerstagabend hinein begleiten. Willkommen in Bayern 2. Uns beschäftigt weiter der Drohnenvorfall von gestern in Leipzig. Wer steckt dahinter und wie kann man Flughäfen besser sichern? Mit solchen Fragen hat sich heute das politische Berlin befasst und Katharina Dröge von den Grünen hat Fragen direkt an die Regierung.
10: Es wäre nicht alleine die Aufgabe des Bundesinnenministers, sich zu kümmern, sondern man fragt sich, wo ist eigentlich Boris Pistorius als Verteidigungsminister, wo ist Friedrich Merz als Bundeskanzler? Es wäre jetzt eine Aufgabe der gesamten Bundesregierung, wenn sie den Vorfall so ernst nimmt, wie er aus meiner Sicht ist. Und deswegen braucht es eine Sitzung des Nationalen Sicherheitsrates.
0: Wir berichten über den aktuellen Deutschland-Trend, die große ARD-Umfrage zur Politik. Erneut keine guten Nachrichten für Friedrich Merz und Co. Und wir wollen von Ihnen wissen, ob Sie bald wegfahren in den Sommerurlaub.
11: Im Sommer bleiben wir daheim, weil es woanders zu heiß ist. Aha. Und wenn es dann wieder woanders anders ist, dann gehen wir nach Spanien.
0: Klingt nachvollziehbar. Schön, dass bei Ihnen Bayern 2 läuft.
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0: Und mit Ed Sheeran und seinem Riesenhit aus dem Jahr 2017, Shape of You.

0: Ed Sheeran, Bayern 2, 18.09 Uhr. An deutschen Flughäfen werden immer mehr Drohnen gesichtet. 166 solcher Flugobjekte waren es im ersten Halbjahr. Aktuelle Zahlen von heute. Meistens ist zum Glück der Hintergrund nicht ganz so ernst wie beim jüngsten Vorfall in Leipzig. Sie haben es mitbekommen, gestern die Sprengdrohne, die gefunden und unschädlich gemacht wurde. Das Fluggerät wurde in der Nähe ukrainischer Frachtflugzeuge entdeckt und der Verdacht liegt also nahe, dass Russland die Finger mit im Spiel hat. Im politischen Berlin wird nun über die Flugsicherheit und über Sicherheit generell debattiert. Christina Nagel.
1: Eine mit hochexplosivem Sprengstoff bestückte Drohne neben einem ukrainischen Flugzeug, das mit Munition beladen ist. Nicht auszudenken, was passiert wäre, wenn der Sprengsatz am Flughafen Leipzig gezündet hätte. Es ist eine neue Dimension von hybrider Bedrohung. Sie zeigt, wie weit die Angreifer inzwischen bereit sind zu gehen, um Schäden anzurichten und um in Deutschland für Verunsicherung zu sorgen, sagt der Innenminister von Brandenburg, Jan Redmann.
2: Wir erleben jetzt erstmals durch den Anschlag in Leipzig, wie real das ist, dass es kein Szenario mehr ist aus irgendwelchen Bundeswehr-Hochschulvorlesungen, sondern es passiert real und wir müssen darauf schnell eine Antwort finden. Die Zeit läuft uns weg.
1: Es geht um den Aufbau einer effektiven Drohnenabwehr an kritischen Infrastrukturobjekten, um klare Zuständigkeiten, die ein schnelles Eingreifen möglich machen und um ein einheitliches Lagebild. Dafür war eigentlich vor knapp einem Jahr der Nationale Sicherheitsrat geschaffen worden. Und der müsste aus Sicht von Grünen Fraktionschefin Katharina Dröge nun dringend tagen.
3: Es wäre nicht alleine die Aufgabe des Bundesinnenministers, sich zu kümmern, sondern man fragt sich, wo ist eigentlich Boris Pistorius als Verteidigungsminister, wo ist Friedrich Merz als Bundeskanzler? Es wäre jetzt eine Aufgabe der gesamten Bundesregierung, wenn sie den Vorfall so ernst nimmt, wie er aus meiner Sicht ist. Und deswegen braucht es eine Sitzung des Nationalen Sicherheitsrates.
1: Im Nationalen Sicherheitsrat sitzen neben dem Kanzler auch Minister und Vertreter der Sicherheitsbehörden. Es geht um Signale, die die Bundesregierung nach außen sendet, selbst wenn sie sich noch nicht festlegen will, wer hinter dem Anschlagsversuch steckt. Innenminister Alexander Dobrindt hat mit Blick auf die Drohne, den Sprengstoff und die Umstände von hoher Professionalität gesprochen. Ein Mitwirken fremder Mächte könne nicht ausgeschlossen werden. Dröge fordert deswegen nicht nur, dass der Nationale Sicherheitsrat tagt.
3: Es braucht auch eine Konsultation im Rahmen der NATO.
1: Denn der Flughafen Leipzig wird für Rüstungsgütertransporte des Militärbündnisses genutzt. Die großen ukrainischen Antonov-Transportmaschinen auch für Lieferungen an die Ukraine. Es wäre ein sehr deutliches Signal, wenn Deutschland Artikel 4 aktivieren würde. Er ermöglicht es NATO-Mitgliedstaaten, die die Sicherheit ihres Landes gefährdet sehen, die Bündnispartner zu Beratungen zusammenzurufen. Dabei geht es darum, gemeinsame Maßnahmen abzustimmen, um weitere Eskalationen zu verhindern. Dass dabei in erster Linie an Maßnahmen gegen Russland gedacht wird, sprechen einige Politiker sehr offen aus. Dass Deutschland nicht zuletzt wegen der Ukraine-Unterstützung Ziel russischer Einflussnahme ist, steht für Daniel Baldi von der SPD außer Frage.
4: Weil klar ist, wenn Deutschland seine Unterstützung für die Ukraine, wenn sie die zurückzieht, dann werden sich auch andere EU-Staaten daran vielleicht orientieren.
1: Eine Rechnung, die nicht aufgehen werde. Im Gegenteil, Innenminister Dobrindt hat Amtskollegen aus verschiedenen Ländern Ende August zu einem Krisengipfel eingeladen. Thema werden die hybriden Bedrohungen sein und die Frage, wie man sich gemeinsam besser schützen kann.
0: Christina Nagel über die politische Debatte in Berlin nach dem Drohnenangriff in Leipzig. Sie hören Bayern 2, 18.13 Uhr ist es mittlerweile und jetzt kommt Katie Lang mit ihrem mit Abstand bekanntesten Song, Constant Craving.

0: Katie Lang in Bayern 2. Die starke Trockenheit, der ausbleibende Regen, das alles führt dazu, dass auch die Binnenschifffahrt immer schwieriger wird. Auf der Donau etwa kommen Hotelschiffe nicht mehr weiter, Passagiere müssen umsteigen. Auf dem Rhein ist der Frachtverkehr stark beeinträchtigt. An verschiedenen Stellen wurden zuletzt historische Tiefststände erreicht. In Köln haben wir etwa einen Pegelstand von 67 Zentimetern, so niedrig wie seit 1816 nicht mehr. Da macht sich auch Bundesverkehrsminister Steffen Bilger Gedanken, welche Maßnahmen jetzt nötig sind.
1: Erstens, es geht um langfristige Maßnahmen, also Ausbau unserer Wasserstraßen, um besser mit Niedrigwassersituationen jetzt umgehen zu können. Zweitens, mittelfristige Maßnahmen, wie beispielsweise der Umbau von Schiffen, sodass diese besser mit Niedrigwassersituationen umgehen. Und drittens, kurzfristige Maßnahmen, wie die Aussetzung des Sonn- und Feiertags, Fahrverbots für Lkw. Und es geht um die Schiene, die zusätzliche Kapazitäten bereitstellen wird.
0: Bundesverkehrsminister Bilger. Rekordniedrigwasser. Was geht da gerade in Binnenschiffern vor und was fordern Sie von der Politik? Fragen wir Gerrit Vietze. Er ist Leiter des Schulschiffs Rhein und Vizechef des Bundesverbands der deutschen Binnenschifffahrt. Guten Abend.
2: Guten Abend.
0: Herr Vietze, wie viel Binnenschifffahrt geht bei solchen Pegelständen überhaupt gerade noch?
2: Haben wir aktuell eine schwierige Situation auf den Wasserstraßen. Bedenkt man, dass sogenannte Jahrhundertniedrigwasser aus dem Jahr 2018 hier erreichten wir historische Pegelstände, welche wir in den aktuellen Tagen jedoch noch unterschreiten. Und problematisch ist, dass wir nicht nur diese Pegelstände unterschreiten, sondern dass wir diese auch extrem früh im Jahr unterschreiten. Das heißt jetzt Anfang August bereits und nicht sonderlich viel Wasser in den kommenden Tagen dazukommen wird. Also Transporte über das Binnenschiff sind aktuell zwar noch mit deutlich geringeren Transportmengen möglich, allerdings gibt es auch schon einige Häfen und Bereiche, die nicht mehr befahrbar sind.
0: Vielleicht eine Sache noch zur Erklärung, Herr Vietze. Der Pegelstand, der gibt nicht den Wasserstand an, der für die Binnenschiffe direkt relevant ist, oder?
2: Nein, das ist ganz genau richtig. Der Pegelstand gibt im Grunde eine Höhe des Wasserstandes. Man muss sich vorstellen, die Fahrrinnentiefe hat eine gewisse Höhe unter Null. Das heißt, wir haben eine Tiefe, darunter gibt es noch eine gewisse Fahrrinnentiefe, die notwendig ist, um die Wasserstraße befahren zu können. Und darüber hinaus gibt es noch den Pegel, der eigentlich noch ein On-Top ist. Also ein Pegel von 70 Zentimetern heißt nicht 70 Zentimetern bis zum Grund, sondern darunter hat man meistens noch eine gewisse Kapazität.
0: Jetzt haben wir gerade den Bundesverkehrsminister gehört. Ausbau der Wasserstraßen, neue, besser angepasste Schiffe. Ist das exakt das, was Sie auch als Verband fordern?
2: Genau. Also wenn man die Anregung von Herrn Bilger gehört hat, kann ich den langfristigen und den mittelfristigen Forderungen vollumfänglich zustimmen. Der Fahrrinnenausbau, den fordern wir bereits seit mittlerweile knapp 30 Jahren und seit 34 Jahren ist er im Bundesverkehrswegeplan auch markiert. Zweite flachgehende Binnenschiffe ist ein ganz, ganz wichtiges und relevantes Thema für uns. Hier gibt es ein Förderprogramm, welches leider 2027 auslaufen soll. Hier sind wir aber noch dabei, dass wir um eine Verlängerung kämpfen.

0: gilt es natürlich grundsätzlich zu befürchten. Auf der anderen Seite muss man sagen, die Binnenschifffahrt ist der einzige Transportsektor, der noch über freie Kapazitäten verfügt. Sowohl die Bahn als auch der LKW sind eigentlich an einem Kapazitätsmaximum gekommen, sodass eigentlich die Mengen, die über die Binnenschifffahrt transportiert werden, gar nicht wirklich aufgenommen werden können.
1: An die Binnenschifffahrt, Herr Fietze, denken viele Menschen ja gar nicht, wenn es um Logistik und Warenverkehr geht. Ist vielleicht unterschätzt bei den Menschen, kann man sagen. Mhm. Wie wichtig sind denn Binnenschiffe, um unsere Wirtschaft am Laufen zu halten?
0: Neben der Bahn und dem LKW ist die Binnenschifffahrt überaus wichtig und relevant für den Logistikstandort Deutschland. Immerhin wurden im Jahr 2024 insgesamt ca. 174 Millionen Tonnen Güter über das Binnenschiff transportiert, was insbesondere für die Industrie entlang des Rheins und der weiteren Wasserstraßen von überragender Relevanz ist. Gerade der Transport von Massegütern oder gerade auch Öl und Treibstoff könnte in Deutschland kaum ohne die Binnenschifffahrt abgedeckt werden.
1: Und da haben wir ja gerade auch schon gehört, dass in bestimmten Gebieten tatsächlich der Sprit teurer werden könnte, weil eben der Treibstoff nicht mehr in diese Regionen kommt. Tja, das waren Auskünfte von Gerrit Fietze, Vizechef des Bundesverbands der deutschen Binnenschifffahrt, die gerade eben mit Niedrigwasser zu kämpfen hat. Vielen Dank für Ihre Zeit.
0: Ich danke Ihnen.
1: Schönen Abend.
0: Ebenfalls. Dankeschön.

0: Thomas Dutronc, je suis pas d'ici. Tja, je suis pas d'ici, ich bin nicht von hier. Das sagen wohl gerade auch viele Deutsche, die in Frankreich unterwegs sind. 18.23 Uhr. Umfragen sind keine Wahlergebnisse, sagen Politiker und Politikerinnen gerne, wenn die Zahlen nicht gut aussehen für sie. Aber ganz abtun kann man zum Beispiel den monatlich erscheinenden ARD-Deutschland-Trend auch nicht, wenn man zum Beispiel Friedrich Merz heißt, Bundeskanzler und CDU-Chef ist. Die neuen Zahlen für August dürften der Bundesregierung nicht gefallen, auch wenn es bei der Sonntagsfrage wenig Veränderungen gibt. Die AfD hatte die CDU ja schon in den Vormonaten überflügelt. Aber die aktuellen Debatten zum Beispiel über die Rentenreform kommen in der Bevölkerung sowohl im Osten wie im Westen offenbar nicht gut an. Und das zeigt sich eben bei den Zahlen der Union. Details zu den Ergebnissen der repräsentativen Umfrage im Auftrag der ARD hat Sabine Henkel.
1: Keine guten Nachrichten für Friedrich Merz und die Union. 21% würden CDU und CSU erhalten, wenn am kommenden Sonntag Bundestagswahl wäre. Und mit Merz als Bundeskanzler sind weiterhin deutlich über 80% der Deutschen unzufrieden.
2: Ich empfinde diese demoskopische Lage, wenn Sie so wollen, eher als Ansporn, die Arbeit fortzusetzen, gut zu machen, richtig zu machen. Und das ist etwas, was mich beschwert und an dem wir auch gemeinsam arbeiten.
1: So hatte Merz es im Juli gesagt, bevor er seine Regierungs-

0: Mannschaft neu aufstellte. Voller Hoffnung. Diese Hoffnung teilen die Leute allerdings nicht. Fast 70% sind pessimistisch und glauben nicht an eine bessere Regierungsarbeit. Eine Herausforderung auch für die neue Kanzleramtsministerin Nina Wagen.
1: Wir sind jetzt gut aufgestellt, auch wirklich weiter voranzukommen mit unseren Reformen, die wir begonnen haben.
0: Gesundheitsreform, Pflegereform, Rentenreform stehen im Herbst an. Die Frage der Gerechtigkeit wird dabei immer wieder diskutiert. Vor allem in Ostdeutschland besteht bei vielen ein Gefühl, benachteiligt zu werden. Mehr als 50% sagen das. In Westdeutschland hingegen meint eine Mehrheit, dass es gerecht zugeht. Immerhin sind es aber auch da 40%, die ein Ungerechtigkeitsgefühl haben. Ein anderes Gefühl, nach dem Infratest DIMAP gefragt hat, ist das der Sicherheit im öffentlichen Raum. Und zwar nach dem Anschlag in Berlin.
2: Alles, was wir hier sehen, deutet darauf hin, dass wir es mit einem islamistischen Terroranschlag zu tun haben.
0: Hatte Bundesinnenminister Dobrindt noch am Ort des Geschehens erklärt. Inzwischen besteht Gewissheit. Es war ein islamistisch motivierter Terroranschlag. In Deutschland haben mehr als 30% der von Infratest DIMAP Befragten hin und wieder Angst, dass sie selbst Opfer eines Terroranschlags werden. Das aber ist nicht die größte Sorge. Weitaus mehr Leute befürchten, bestohlen oder beleidigt und bepöbelt zu werden. Das sind in beiden Fällen rund 50%, wie dieser Deutschlandtrend zeigt. Damit nochmal zurück zur Sonntagsfrage. Die Union erreicht, wie gesagt, 21%, die AfD 28%. Die Union minus 1, die AfD plus 1. Alle anderen Parteien unverändert. SPD 12, Grüne 15, Linke 11%. Infratest DIMAP hat dafür fast 1.300 Menschen per Telefon und online repräsentativ befragt.

0: Bayern 2 mit Jenny Flower. Are you ready? Kinder leiden zunehmend unter Allergien, aber nicht alle Kinder von Bauern bleiben öfter verschont. Neues aus der Wissenschaft zu diesem sogenannten Bauernhof-Effekt nach 6:30. Jetzt die Kurznachrichten mit Gudrun Skupin.
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2: Bundesverkehrsminister kündigt mehrere Maßnahmen wegen Niedrigwasser an. Steffen Bilger sprach nach einem Treffen mit betroffenen Unternehmen und Verbänden von einer Herausforderung für Wirtschaft und Versorgung. Er schlug vor, für bestimmte Lkw das Sonn- und Feiertagsfahrverbot aufzuheben, sollten Transporte auf die Straße verlegt werden müssen. Auch müssten für Schiffe Umfahrungsmöglichkeiten geschaffen werden und die Bahn mehr Güter auf die Schiene bringen. Gericht fällt Urteil zu Autoanschlag in München. Der 25-Jährige soll lebenslang in Haft. Es wurde die besondere Schwere der Schuld festgestellt. Wird das Urteil rechtskräftig, kommt der Mann damit nach 15 Jahren nicht frei. Die Richter des Oberlandesgerichts München sahen es als erwiesen an, dass die Tat des Afghanen politisch-religiös motiviert war. Er war im Februar vergangenen Jahres mit einem Auto in einen Demonstrationszug gefahren. Dabei starben eine Mutter und ihr Kind, zahlreiche Menschen wurden verletzt. Bundesregierung stellt Angaben zum Drohnenvorfall am Leipziger Flughafen klar. Laut Bundesinnenministerium hatte die ukrainische Frachtmaschine keine Munition an Bord. In der Nähe des Flugzeugs war in der Nacht zum Mittwoch eine Drohne entdeckt worden, die mit Sprengstoff bestückt war. Woher das Flugobjekt stammte, ist noch nicht bekannt. Mutmaßlicher Agent wird in Thüringen festgenommen. Der 33-jährige Ukrainer soll das Betriebsgelände eines bayerischen Rüstungsunternehmens ausspioniert haben. Die Aufnahmen soll er seinem Auftraggeber geschickt haben, mutmaßlich einem ausländischen Geheimdienst. Den Ermittlern in Bayern zufolge sitzt der Mann jetzt in Untersuchungshaft. Soweit die Nachrichten um 6:30.
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2: Im Norden auch am Abend teils Sonne, teils bewölkt. Es wird gewarnt vor schweren Gewittern in den Landkreisen Berchtesgaden und Traunstein. Und die Bayern 2 Verkehrsmeldungen. A3 Würzburg Richtung Frankfurt zwischen Weibersbrunn und Aschaffenburg Ost. 12 Kilometer Stau und stockender Verkehr. In Richtung Würzburg auf der A3 zwischen Stockstadt und Hößbach stockender Verkehr. A7 Füssen Richtung Ulm zwischen Kempten-Leubers und Bad Grönenbach. 6 Kilometer Stau wegen Bergungsarbeiten nach einem Fahrzeugbrand. Die rechte Spur ist gesperrt. A7 Würzburg Richtung Fulda zwischen Bad Kissingen-Obertulba und Bad Brückenau-Volkers. 9 Kilometer stockender Verkehr. Und A9 München Richtung Nürnberg zwischen Manching und Denkendorf. Auch hier stockender Verkehr. Soweit dieser Service. 18.33 Uhr.
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0: In Bayern 2 jetzt wieder Tilman Seiler. Schön, dass Sie mit dabei sind. In diesem Sommer war es schon und ist es auch in diesen Tagen wieder sehr, sehr heiß. Das treibt die Menschen natürlich in Massen ins Freibad, an Flüsse und an Seen. Aber Baden ist nicht nur erfrischend und entspannend, es kann auch verdammt gefährlich sein.
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3: Die Deutsche Lebensrettungsgesellschaft geht davon aus, dass in den ersten 7 Monaten des Jahres mindestens 261 Menschen ums Leben gekommen sind, 15 mehr als im gleichen Zeitraum des Vorjahres. Die meisten Badetoten, nämlich 54, gab es in Bayern. Besonders dramatisch war laut DLRG der Anstieg an tödlichen Unfällen im heißen Juni. Rund 90% aller Todesfälle ereigneten sich in frei zugänglichen Gewässern wie Seen, Flüsse oder Kanäle. In Schwimmbädern wurden bundesweit 14 Badetote gezählt. Wie schon im Vorjahr steigt auch heuer die Zahl tödlicher Unglücke unter jungen Menschen zwischen 11 und 30 Jahren. 95% der Verunglückten waren männlich.
0: Warum so viele Badetote und wie kann man sich schützen? Fragen wir Ute Vogt, die Präsidentin der DLRG. Guten Abend, Frau Vogt.
4: Guten Abend, Herr Seiler.
0: Bei großer Hitze zieht es mehr Menschen ans kühle Nass. Dadurch wird es mathematisch wahrscheinlicher, dass auch mehr sterben. Ist es so einfach?
4: Ja, das ist sicherlich ein Aspekt, dass die große Hitze natürlich die Anziehungskraft des Wassers noch verstärkt. Aber wir merken dann natürlich auch, dass es halt vor allem auch diejenigen ans Wasser zieht, die nicht geübt sind, regelmäßig zu schwimmen. Menschen, die teilweise gar nicht schwimmen können, sondern glauben, irgendwie kriege ich das dann hin. Also das heißt, es ist schon auch eine Kombination von Anziehungskraft des Wassers und fehlender Schwimmfähigkeit.
0: Das werden wir gleich auch noch vertiefen. Vielleicht erst noch mal die Frage, weil die auch in unserem Einspieler gerade kam. Über 100 Badetote im heißen Juni. Sind da die Betroffenen vielleicht auch zu schnell überhitzt ins Wasser gegangen? Also viele Herz-Kreislauf-Todesfälle auch?
4: Es spielt auf jeden Fall eine Rolle, dass wenn der Körper stark aufgeheizt ist und ich dann ins kühlere Wasser gehe, dass dann der Kreislauf große Probleme bekommen kann. Und wir haben ja festgestellt, die meisten Badetoten sind männlich. Und wenn Sie das beobachten, wie Männer ins Wasser gehen, die kühlen sich ganz selten einfach mal erstmal ein bisschen ab, sondern die machen 3-4 Schritte und zack, dann wird noch ein Sprung gemacht und dann ist es für den Körper oft einfach eine Überforderung. Das Kreislaufsystem kann zusammenbrechen. Es kommt manchmal sogar direkt zu Herzversagen.
0: Ja, diese eine Zahl, die auch in unserem Einspieler kam, die hat mich auch total umgehauen. Sie haben es gerade schon gesagt, 95% der Todesopfer sind männlich. Anders ausgedrückt, Frauen kommen fast nicht ums Leben. Jetzt haben Sie die eine Sache gerade schon uns erzählt mit dem Abkühlen, was die Männer ein bisschen vernachlässigen. Was gibt es sonst noch für Gründe, dass es eben bei den Männern so ausgeprägt ist?
4: Naja, Selbstüberschätzung, muss ich leider sagen. Denn wir erleben die wildesten Dinge, dass zum Beispiel eine Gruppe junger Männer ins Wasser geht, einer gar nicht schwimmen kann und schon glaubt, ach, das schaffe ich irgendwie und geht dann unter. Oder diese Wettbewerbssituation. Männer müssen sich was beweisen. Die müssen von einem Ufer ans andere schwimmen oder müssen dann möglichst den Fluss überqueren. Also solche Dinge, wo ich sage, wer vernünftig ins Wasser geht, kühlt sich erstens ab, versucht dann mal im See am Ufer entlang zu schwimmen und nicht gleich in die Mitte raus, damit man erstmal merkt, wie bin ich heute drauf, wie ist meine Konstitution. Und ja, zusätzlich gerade in den Abendstunden auch Alkohol- und Drogenmissbrauch.
0: Und wenn man nicht oder kaum schwimmen kann, dann ist es natürlich auch da besonders gefährlich, wo eben keine Helfer in der Nähe sind, wo etwa die DLRG nicht mit ihren Rettern da ist, ne?
4: Wir raten grundsätzlich, vor allem an bewachten Badestellen schwimmen zu gehen, weil dann einfach jemand da ist, der in der Not helfen kann. Das gilt auch für geübte Schwimmerinnen und Schwimmer, denn auch da kann man mal einen Krampf bekommen, kann mal in eine Strömung geraten. Also insofern immer die bewachten Badestrände am See, am Meer oder auch im Schwimmbad zu nutzen.
0: Was kann man denn tun, damit man selber und auch die Menschen, die einem nahestehen, so sicher wie möglich ins Wasser gehen?
4: Naja, man muss, glaube ich, die gute Kompetenz haben in der Schwimmfähigkeit. Das heißt, auch nach ein bisschen trainieren, ein bisschen langsam anfangen und nicht glauben, weil ich letztes Jahr eine ganz tolle Strecke schwimmen konnte, geht es dieses Jahr auch automatisch. Und es ist notwendig, auch ein bisschen Respekt vor dem Wasser zu haben. Wasser ist ziemlich unberechenbar und wir haben immer wieder neu entstehende Strömungen, gerade in Seen, und wir haben gefährliche Situationen, vor allem auch in Flüssen. Und die Binnengewässer sind die Gewässer, wo die meisten Menschen tatsächlich umkommen. Und wenn man da vorsichtig rangeht, sich vernünftig abkühlt und immer auch zu mehreren unterwegs ist und nicht einsam irgendwo mal schwimmen gehen, das mag cool sein, aber am Ende, wenn es das Leben kostet, war es eben das nicht wert.
0: Sicher schwimmen, das gut schwimmen, das lernt man ja am besten in der Kindheit. Muss da noch mehr drauf geachtet werden, dass die Kinder wirklich auch in frühen Jahren dann mit dem Schwimmen anfangen und das richtig von der Pike auf lernen?
4: Es müsste selbstverständlich sein, denn so wie wir lesen, schreiben, rechnen lernen, gehört auch das Schwimmen zur Bildung dazu. Und leider erleben wir, dass eben die Hälfte der Kinder aus der Grundschule kommt und nicht sicher schwimmen kann. Das heißt, da muss man ansetzen. In den Lehrplänen ist vorgesehen, Klasse 3 und 4 und 5 und 6 soll es Schwimmunterricht geben. Das ist ja nicht ohne Grund da reingeschrieben, aber leider haben ganz viele Schulen keinen Zugang zu einem Bad, sodass dieser Schwimmunterricht oft ausfällt und wir als Ehrenamtler in den Vereinen das kaum entsprechend auffangen können.
0: Eine Sache vielleicht noch, die in den letzten Jahren ein bisschen in Mode gekommen ist, diese Schwimmbojen, die Schwimmer hinter sich herziehen, sind die sinnvoll? Sollte man sich sowas anschaffen?
4: Also es ist auf jeden Fall sinnvoll, weil das so ein Instrument ist, was dafür sorgt, dass sie gesehen werden. Das heißt, auch wenn jemand zum Beispiel mit einem Boot unterwegs ist, sieht er den Schwimmer oder die Schwimmerin besser. Und wenn sie wirklich in Not geraten, zum Beispiel mal einen Krampf bekommen, dann haben sie was, wo sie sich zumindest kurzzeitig mal festhalten können, um zu winken und auf sich aufmerksam zu machen. Die Boje ersetzt jetzt keine Schwimmweste oder Rettungsweste und ist sicherlich nicht dazu geeignet, jemanden direkt zu retten. Aber so kurzfristig mal was zu haben, was einen hält und wo man auf sich aufmerksam machen kann, auf jeden Fall sinnvoll, gerade wenn man ein bisschen weiter rausschwimmt im See oder auch im Meer.
0: Mindestens 261 Badetote dieses Jahr schon bis Ende Juli. Wir haben dazu Ute Vogt gehört, die Präsidentin der Deutschen Lebensrettungsgesellschaft. Frau Vogt, vielen herzlichen Dank für das Gespräch.
4: Gerne, tschüss.

0: Brandneuer Song von Army Warning. Hier zusammen mit Carlo 5. Sommerregen, 18.43 Uhr. Immer mehr Kinder haben Allergien. Die Zahl steigt seit 30 Jahren. Aber manche Kinder sind weniger betroffen. Kinder, die auf Bauernhöfen aufwachsen, die haben erheblich seltener Heuschnupfen oder Asthma als Stadtkinder. Deshalb suchen Allergologinnen und Allergologen, welche Mikroorganismen, wie beispielsweise Bakterien oder Pilze, diesen sogenannten Bauernhofeffekt erklären könnten. Jetzt hat ein Team vom Helmholtz-Zentrum und von der Haunerschen Kinderklinik in München eine überraschende Entdeckung gemacht. Im Fokus sind zwei bislang wenig beachtete Bakterien. Monika Haas.
1: Kinder vor Allergien zu schützen oder ihre Behandlung zu verbessern, das ist das Ziel der Expertinnen und Experten des Helmholtz-Zentrums München. Jetzt ist es einem Forschungsteam von Epidemiologen und Bioinformatikerinnen erstmals gelungen, die Wirkungsweise von zwei Bakterien aus der Stallluft nachzuverfolgen. Mithilfe von DNA-Analysen konnten sie zunächst die Vielzahl an Bakterien und Pilzen eingrenzen. Danach folgte das schrittweise Ausschlussverfahren, erklärt Allergieexperte Markus Ege vom Doktor von Haunerschen Kinderspital des LMU-Klinikums und dem Institut für Asthma und Allergieprävention am Helmholtz-Zentrum München.
2: Wir haben immer weiter versucht, diese Keime mit statistischen Methoden zu isolieren. Dann haben wir gesehen, ein paar darf man nicht weglassen. Wenn man die weglässt, dann verlieren wir den Effekt. Also einerseits immer geschaut, sind die assoziiert mit der Bauernhofexposition und sind die assoziiert mit dem Asthma.
1: Dafür analysierte das Team 20 Jahre alte Staubproben, die von Fenstersimsen in traditionellen bayerischen Kuhställen gesammelt wurden. Diese Bioproben erlauben Rückschlüsse auf die Stallluft und wurden mit Nasenabstrichen von den Bauernhofkindern verglichen. Die Expertinnen und Experten kombinierten Gen- und Stoffwechselanalysen mit Bioinformatik. Studiendaten von insgesamt 1000 Kindern aus ländlichen Regionen Europas halfen bei der Entwicklung von Computermodellen. Schließlich identifizierten sie zwei Bakterien, die im Mikrobiom im Kuhdarm vorkommen. Bislang konzentrierte sich die Allergieforschung auf Mechanismen, die sogenannte gramnegative Bakterien durch Gift in ihrer Zellwand beim direkten Kontakt mit Schleimhäuten auslösen. Solche Endotoxine haben die beiden neu entdeckten sogenannten grampositiven Bakterien nicht. Studienkoautor Ege.
2: Die Gramnegativen sind immer im Rampenlicht gewesen, weil man sie besser messen kann, weil Endotoxin einfach leicht messbar war vor 20, 30 Jahren. Vielleicht haben wir bislang ein bisschen in die falsche Richtung gesucht.
1: Denn erstmals konnte das Münchner Team die komplette biologische Wirkungskette beim Bauernhofeffekt verfolgen. Bei der Verdauung der Kuh gelangen Stoffwechselmoleküle der neu entdeckten Bakterien in die Stallluft und können dann von Kindern beim Spielen eingeatmet werden. Darauf reagieren zwei Immunrezeptoren in den Atemwegen. Sie senden Signale und mildern Entzündungsreaktionen. Das erklärt laut Studie rechnerisch etwa 2/3 des schützenden Bauernhofeffekts bei allergischem Asthma und rund die Hälfte dieses Schutzeffekts bei Heuschnupfen und Neurodermitis. Klar ist aber, im Stall kommen Kinder mit einer Vielzahl von Mikroorganismen in Kontakt. Dabei lernt das Immunsystem, Krankheitserreger von harmlosen Allergenen zu unterscheiden. Allergieforscher Harald Renz von der Universität Marburg betont deshalb:
3: Man muss zunächst mal sagen, dass diese Ergebnisse jetzt für diese eine Modellsituation stehen. Ein traditioneller Bauernhof in Zentraleuropa. In jeder Situation operieren wieder ein bisschen andere Mechanismen. Es ist nicht das eine Bakterium, welches diesen ganzen Job macht und diese Effekte vermittelt, sondern es ist immer ein Cocktail.
1: Langfristig wollen die Experten neue Formen der Prävention oder medikamentösen Intervention entwickeln und so das Immunsystem trainieren, ohne dass sich Kinder dafür im Kuhstall aufhalten müssen.
0: Monika Haas über den Bauernhofeffekt. Viele Menschen hoffen gerade wohl auf den Urlaubseffekt. 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Die Woche ist noch nicht ganz rum, zugegeben, aber wir legen uns schon mal fest, was die Frage der Woche ist. Anfang August, Ferien, natürlich, da dreht sich bei vielen Menschen alles um den hoffentlich anstehenden Urlaub. Lou Astor.
4: Halt, stopp, eine kurze Frage. Es geht um Urlaub und ihr schaut ein bisschen urlaubsreif aus. Ja. Vor allem Sie.
5: Ja. Immer. Was ist für Arbeit?
4: Arbeiten Sie so viel?
5: Ja.
4: Was sind Sie denn für Urlaubstyp?
5: Ich fahre mit dem Auto eigentlich weniger. Ich setze mich dann in den Bus rein und wenn ich weiter weg muss, dann war ich mit dem Flieger.
4: Aha. Und Sie, was sind Sie für ein Reisetyp?
6: Ein Flexibler.
4: Sind Sie eine Wandererin auch?
6: Auch, ja. Wenn's,
4: also mit einem Alpaka über die Alpen oder sowas?
6: Nein, sowas nicht.
4: Mit einem Esel?
6: Mit dem Esel, Maulesel, ja.
4: Ja, mit mir. Ah, das sind Sie. Und Sie müssen das Gepäck dann tragen, oder?
7: Ja, meistens.
4: Ja? Wo fahrt ihr hier hin im Sommer?
7: Im Sommer bleiben wir daheim, weil es woanders zu heiß ist.
4: Aha.
7: Und wenn es dann wieder woanders anders ist, dann gehen wir nach Spanien. Aber nur, wenn es da abkühlt, im Oktober.
4: Okay. Servus beieinander. Ihr seid so striezi. Wie schaut denn euer Urlaub heuer aus?
8: Boah, dieses Jahr war ich in Italien, am Gardasee.
4: Und fährst heuer nochmal irgendwo anders?
8: Ja, tatsächlich.
4: Wohin?
8: Nochmal in Gardasee.
4: Ehrlich? Hast du so einen lustigen, gezwirbelten Bart?
8: Ja, lustig ist es nicht, das ist bayerisch.
4: Aber, ja, aber mit dem Bart kannst du ja irgendwo in Spanien, so Dalí.
8: Ich war vor 2 Jahren in Spanien, deswegen, ja. Das passt schon.
4: Und was machst du dann am Gardasee? Bist du ein Surfertyp?
8: Na, bloß nicht. Entspannen?
4: Aperol Spritz?
8: Na.
4: Auch nicht?
8: Na.
4: Ja, was machst du denn dann am Gardasee?
8: Das fragst du meine Frau.
4: Geil. Und du hast jetzt Zeit gehabt zum Überlegen?
9: Meine, wir fliegen in die USA, nach Florida, ins Disney World.
4: Ehrlich?
9: Ja. Meine Frau hat sich das eingebaut und das wollten wir letztes Jahr schon machen und jetzt fliegen wir heuer.
4: Okay. Ja, dann viel Spaß. Und
9: danke.
4: Gruß an Donald, also welchen auch immer.
9: Du auch mal.
10: Keine Urlaubsplanung aktuell.
4: Wieso?
10: Weil wir gerade ein Unternehmen gegründet haben.
4: Ihr drei, Startup. In welche Richtung geht's denn?
11: KI natürlich.
4: KI natürlich, freilich.
10: Genau.
4: Und deswegen kein Urlaub, nix.
11: Gerade noch nicht geplant, nee.
4: Aber wenn der Laden läuft, dann schon mal Hawaii.
10: Klar, immer.
4: Ja? Läuft's denn auch, meinst du?
10: Ja, natürlich läuft
4: die,
10: das.
4: Die Idee ist gut, oder?
10: Ja, ja.
4: Hauptsache KI. Und irgendwann bin ich dann auch weg, wegen dieser KI übrigens, gell?
10: Echt? Aber so spontan jetzt, dass wir so auf der Straße angesprochen
4: also das,
10: werden?
4: Das kennen die dann noch nicht. Aber das lernt die schon noch. Ihr habt jetzt die Sommerferien erreicht, oder?
10: Genau.
4: Ich wollte euch gratulieren.
10: Dankeschön.
4: Wie sind denn eure Pläne jetzt?
10: Ich fahre nach Thailand.
4: Jetzt, im August?
10: Ja.
4: Ist doch nicht Regenzeit.
10: Ja, aber wir sind eigentlich jede Sommerferien immer in Thailand, aber es ist immer richtig schön.
4: Aha.
10: Ja.
4: Da sitzt jetzt ein elegantes Paar bei einem schönen Glas Weißwein. Guten Tag, kann ich Sie etwas fragen? Sie schauen so urlaubermäßig aus.
12: Genau.
4: Ist das jetzt Ihr Sommerurlaub oder fahren Sie noch woanders hin?
12: Nee, das ist unser Sommerurlaub.
4: Ach, sind Sie aus Holland?
12: Ja.
4: Das ist schön, dass Sie aus Holland hierher kommen.
12: Ja, sicher. Wir sind erst in die Kroaten gefahren und dann nach Salzburg und jetzt hier.
4: Woher kommen Sie denn?
13: Ja, in Nähe von Emmerich am Rhein, nur 5 Kilometer von der Grenze wohnen wir.
4: Und jetzt noch die letzte Frage, haben Sie einen Wohnwagen?
12: Ja, sicher.
4: Wie alle. Ja. Ja, dann gute Reise, gell?
13: Okay.
4: Tschüss.
12: Danke.
13: Danke.
12: Schönen Abend. Ciao.

0: Jonas Alaska aus Norwegen am Ende dieser Bayern 2 Welt am Abend. Ich sag Servus, schönen Abend, Tilman Seiler mein Name. Nach 7 Uhr hier der Zündfunk und jetzt gleich das Betthupferl von Ursel Böhm.
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2: Es gibt eine kleine Insel, die von weit, weit oben aussieht wie ein Kaninchen. Ein Kaninchen mitten im Meer. Auf dieser Insel hat Fridas Großonkel Gustav einen Zeltplatz. Und dort darf Frida dieses Jahr zum ersten Mal mit ihrer besten Freundin Lilly Ferien machen. Schon seit einigen Tagen sind sie jetzt auf der Kanincheninsel und genießen das Leben bei Gustav und seiner bezaubernden Hündin Nixe. »Wir fahren schnell Milchbrötchen holen«, ruft Frida zu Gustavs Hütte rüber. Wie jeden Morgen schnappen sich die Mädchen dann jedes eines der verrosteten Fahrräder und sausen los. Doch von wegen Milchbrötchen. Manchmal, da kommen einem einfach zu gute Ideen dazwischen. »Lass uns einen kleinen Umweg machen, Lilly, ich muss dir was zeigen.« Und anstatt vor dem Birkenwäldchen nach links zum Dorfladen abzubiegen, fahren die Mädchen nach rechts. Auf einem holprigen Weg geht's den langen Berg zur Inselkirche hinauf. Auf dem großen Felsen steht doch der Glockenturm. Der hat eine unglaublich riesige Glocke. Frida ist ganz außer Atem. Und außerdem hat man von da oben eine tolle Aussicht. Und das Beste ist, der Turm steht meistens offen, weil die alte Kirchenaufpasserin immer vergisst, ihn abzusperren. Nettie heißt sie. Und tatsächlich, die Tür ist zwar zu, aber nicht abgesperrt. Und schon sind die Mädchen hineingehuscht. Drinnen ist es stockdunkel. Frida, meinst du wirklich, wir sollen da hochgehen? Natürlich. Wenn wir die Tür einen Spalt auflassen, sehen wir ja die Leiter. Und oben bei der Glocke kann man dann die Fensterläden aufmachen. Vorsichtig klettern sie die knarzende Holzleiter hinauf. Dann reißt Frida das Fenster auf und schreit vor Begeisterung laut übers Meer hinaus. Lilly dagegen ist von etwas ganz anderem fasziniert. Die ist ja so groß wie Omas Regentonne. Noch nie hat sie so eine riesige Glocke gesehen. Und mindestens so schwer wie ein Elefantenbaby, prahlt Frida. Weil es oben im Turm gar so spannend ist, haben sie glatt vergessen, dass Onkel Gustav mit dem Frühstück auf sie wartet und vor allem auf die Milchbrötchen. »Lass uns später noch mal zurückkommen«, schlägt Lilly vor. Frida ist einverstanden. Aber als sie die knarzende Holzleiter wieder heruntergeklettert sind, ist die Tür auf einmal zu. »Abgesperrt! Von außen!« »Ausgerechnet jetzt«, schimpft Frida, »sonst sperrt sie doch auch nie ab.« Da die schwerhörige Nettie sie in ihrem Häuschen garantiert nicht rufen und gegen die Tür donnern hört, klettern die Mädchen lieber wieder nach oben. Dort stellen sie sich ans Fenster und brüllen hinaus, so laut sie nur können. »Hallo, wir sind zwei arme Prinzessinnen und müssen dringend befreit werden. Hört uns denn niemand?« Scheinbar nicht. Nur das Meer, die Möwen und der Wind. Doch plötzlich machen sie eine erfreuliche Entdeckung. Unten am Strand rennt jemand lustig bellend mit den Wellen um die Wette. Wer könnte das anderes sein als Nixe, Gustavs Nixe? Sie hat ihre Freundinnen sofort rufen gehört und kommt jetzt mit flatternden Ohren auf den Kirchberg gelaufen. »Und da kommt ja auch Gustav hinterher«, jubelt Lilly. »Bist du also unser Prinz?« »Wohl kaum«, lacht Gustav, »oder lässt man seinen Prinzen vergeblich auf seine geliebten Milchbrötchen warten, hm? Habt ihr ein Glück, dass ich eine exzellente Pfannkuchenköchin kenne, die euch mit ein bisschen Glück bestimmt auch wieder befreien kann?«
1: 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Erzählt hat es Jürgen Thormann.
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6: Und nach den Nachrichten kommt hier auf Bayern 2 der Zündfunk mit Alexandra Martini und Ann-Kathrin Mittelstraß. Wir haben die französisch-kolumbianische Band Pix Vae im Interview, spielen außerdem viel gute Musik aus allen Himmelsrichtungen. Und mit dem Verein Lambda wird eine wichtige Anlaufstelle für queere Jugendliche aus der Bundesförderung gestrichen. Was das bedeutet, auch darüber werden wir gleich sprechen. Nach den Nachrichten hier auf Bayern 2.
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7: Um 19 Uhr mit Gudrun Skupin. Vor allem in Ostdeutschland besteht bei mehr als der Hälfte der Menschen das Gefühl, benachteiligt zu werden. Zu dem Ergebnis kommt der ARD-Deutschland-Trend. In Westdeutschland hingegen meint eine Mehrheit, dass es gerecht zugeht. Doch die größte Sorge ist eine andere.
8: Weitaus mehr Leute befürchten, bestohlen oder beleidigt und bepöbelt zu werden. Das sind in beiden Fällen rund 50%, wie dieser Deutschlandtrend zeigt. Zur Sonntagsfrage, wenn am kommenden Sonntag Bundestagswahl wäre. Die Union erreicht 21%, die AfD 28%. Alle anderen Parteien unverändert. SPD 12, Grüne 15, Linke 11%. Sabine Henkel, Berlin.
7: Noch immer ist unklar, wer mit Hilfe einer Drohne auf dem Flughafen Leipzig-Halle vermutlich einen Sprengstoffanschlag verüben wollte. Nun gibt es aber neue Angaben zu den ukrainischen Frachtmaschinen, in deren Nähe die Drohne entdeckt wurde. Sachsens Innenminister Schuster erklärte, nach seinen Erkenntnissen seien beide Flugzeuge leer gewesen. Damit widersprach er Medienberichten, wonach eine der Antonov-Maschinen mit Munition beladen war. Es geht um den Verdacht der Agententätigkeit für einen fremden Staat. Ein 33-jähriger Ukrainer wurde am Sonntag in Thüringen festgenommen, wie die Generalstaatsanwaltschaft in München jetzt mitgeteilt hat. Er soll für einen ausländischen Geheimdienst Aufnahmen vom Gelände eines bayerischen Rüstungsunternehmens gemacht haben und diese dann auch an seinen Auftraggeber geschickt haben.
9: Die Ermittler glauben, dass diese Aufnahmen dazu gedacht waren, einen Sabotageakt vorzubereiten. Um welche Rüstungsfirma es sich handelt, wollte die Generalstaatsanwaltschaft München nicht sagen. Auch dazu, wer hinter dem mutmaßlichen Agenten steht, äußerte sich die Behörde nicht. Der Mann wurde in Thüringen festgenommen, nach Bayern gebracht und sitzt jetzt in Untersuchungshaft. Tobias Bönte, München.
7: Die Europäische Fußballunion UEFA bleibt im Streit mit FIFA-Präsident Infantino unversöhnlich. Sie teilte mit, sie habe das Vertrauen in Infantino verloren. Die UEFA erhält ihre Drohung aufrecht, die Fußball-Weltmeisterschaften der Frauen und Männer zu boykottieren. Entzündet hatte sich der Konflikt an den Plänen des FIFA-Chefs, Anteile der WM an private Investoren zu verkaufen. Bei einer Krisensitzung des Weltverbands in Marokko war Infantino das Vertrauen ausgesprochen worden. Lange Trockenheit und Hitze lassen Natur und Landwirtschaft leiden. Der Deutsche Wetterdienst sagt, in Teilen Deutschlands sind die Böden derzeit ungewöhnlich stark ausgetrocknet. Vor allem im Süden sei die Bodentrockenheit gravierend. Die Flüsse haben Niedrigwasser und das könnte die deutsche Wirtschaft bis zu 1 Milliarde Euro kosten. Das Handelsblatt berichtet über eine solche Modellrechnung. Die europaweite Hitze sorgt außerdem dafür, dass sich das Mittelmeer immer weiter aufheizt. Vor Mallorca wurde eine neue Rekordwassertemperatur von gut 33 Grad gemessen. Das Wetter in Bayern. In der Nacht im Süden anfangs noch schauerartiger Regen und einzelne Gewitter. Aktuell wird in den Landkreisen Berchtesgaden und Traunstein vor schweren Gewittern gewarnt. Im Norden meist klar bei 18 bis 9 Grad. Morgen an den Alpen örtlich noch Schauer oder Gewitter. Am Wochenende überwiegend sonnig, Höchstwerte 24 bis 32, am Sonntag bis 35 Grad. Die Zeit 19.04 Uhr. Die Verkehrsmeldungen: A3 Würzburg Richtung Frankfurt zwischen Weibersbrunn und Aschaffenburg Ost, 16 Kilometer Stau und stockender Verkehr. In Richtung Würzburg auf der A3 zwischen Stockstadt und Hößbach, stockender Verkehr und Stau. A7 Füssen Richtung Ulm zwischen Kempten und Bad Grönenbach, 6 Kilometer Stau wegen Bergungsarbeiten nach einem Fahrzeugbrand, die rechte Spur ist weiterhin gesperrt. A7 Würzburg Richtung Ulm zwischen Bad Kissingen-Obertulba und Bad Brückenau-Volkers, 9 Kilometer stockend. A9 München Richtung Nürnberg zwischen Manching und Denkendorf, stockender Verkehr. Und A9 Nürnberg Richtung Berlin zwischen Münchberg Süd und Münchberg Nord sind nach einem Unfall zwei Spuren blockiert, daher derzeit stockender Verkehr. Soweit dieser Service.
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6: Heute für euch im Sommerzündfunk eure Bademeisterinnen Alex Martini und Ann-Kathrin Mittelstraß.
10: Und lasst euch von euren Bademeisterinnen gesagt sein, gegen Chlorwasser im Ohr hilft Musik.
6: Na klar.
10: Na klar.
6: Glaube ich dir sofort.
10: Ich habe wirklich Musik im Ohr. Nein, ich verpasse immer von gestern. Aber auf jeden Fall, wir legen los mit meiner Lieblingsstimme aus New Orleans. Die übercoole Dawn Richard ist zurück. Sie hat ein neues Album angekündigt für den Herbst. Und die neue Single, die kommt mit einem sehr bekannten Sample daher. Achtung. Die Alex schaut schon, so als hättest du es erkannt.
6: Sag's doch.
10: Sister Nancy.

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3: Das war kriolisch, was wir hier am Ende gehört haben. Dawn Richard ist nämlich ein stolzes Creole Girl. Ihr Vater kommt aus Haiti, ihre Mutter aus dem tiefsten Louisiana, wo man noch gebrochenes Französisch spricht, hat sie mir beim Interview erzählt. Ihr letztes Album Second Line war vor 5 Jahren Album der Woche hier bei uns im Zündfunk. Da hat sie dem Sound ihrer Heimatstadt New Orleans ein elektronisches Update verpasst, hat den Sound der traditionellen Brass und Marching Bands und tanzbar elektronisch gemacht. Der neue Song gerade, Enough, der geht jetzt weg von elektronisch Danzig. Das ist so ein ziemlich lässiger R&B-Song, in den sie diesen Dancehall-Klassiker Bam Bam von Sister Nancy eingebaut hat. Creole Culture wird ihr neues Album heißen. Das kommt im Oktober und ich freue mich schon irre drauf.
4: Kreolische Kultur, das ist ja auch ein richtiges Konzept. Mhm. Das Konzept von ständigem Austausch hat ihren Ursprung in Kolonialgebieten, eine Art Hybridkultur, die sich den starren Herkunftskonzepten entzieht. Pixvae, die bringen auch einiges in Austausch. Die Band hat Mitglieder aus Kolumbien und Frankreich und lässt den traditionellen afrokolumbianischen Curulao mit neusigem Rock zu etwas Drittem verschmelzen. Und hier noch ein kurzer Blick ins Alexikon. Der Name Pixvae kommt von der Frucht der Chonta-Palme und aus deren Holz wird die Marimba gemacht, eine Xylophonart und das zentrale Instrument in diesem Musikstil Curulao.
3: Und morgen sind die 6 von Pixvae in München zu Gast beim Free Festival im Import-Export. Hinter sich haben sie gerade eine Tour durch Frankreich und Bandleader Romain Duguelet, der hat meiner Kollegin Julia Fritsche im Interview von seinen Eindrücken erzählt. Und zwar erstmal nicht von den Konzerten, sondern von den Waldbränden in Frankreich. Ein Ausnahmezustand, in dem viele Menschen ihre Häuser verlassen mussten.
5: Yeah, it's really strange because, for example, a few days ago we were traveling and we saw the smoke.
6: Es ist so strange. Wir haben zum Beispiel vor ein paar Tagen den Rauch von einem 300 Kilometer entfernten Brand gesehen und haben auf einem Festival mit sehr viel Rauch gespielt. Es gab auch ein Feuer ganz in der Nähe von einer Venue, an der wir spielen sollten. Und wir haben generell bei 35 Grad gespielt. Aber das wird die neue Realität und wir müssen damit umgehen. Touren im Sommer fängt gerade an, immer seltsamer und seltsamer zu werden.
5: So we have to deal with it and during the summer, it starts to be stranger and stranger.
7: Ihr mischt Noise Rock aus Lyon mit dem afrokolumbianischen Curulao von der Pazifikküste Kolumbiens. Was fasziniert dich an dieser Fusion, an diesem Mix so sehr?
5: Actually, two sides. Firstly, when I heard the first time his music,
6: vor allem zwei Dinge. Zum einen, als ich Curulao das erste Mal gehört habe, haben mich die Vocals direkt ins Herz getroffen, weil sie super kraftvoll sind. Und die zweite Sache ist der Rhythmus. Als ich den das erste Mal gehört habe, habe ich überhaupt nichts verstanden.
5: Because it's far away from my culture. I come from jazz music and a bit of rock music.
6: Es ist so weit weg von meiner Kultur. Ich komme vom Jazz und Rock und habe auch Polyrhythmik studiert, aber diese Musik war super seltsam für mich und gleichzeitig mega aufregend. Also habe ich angefangen, sie zu studieren, viel Musik zu hören und mit kolumbianischen MusikerInnen zu sprechen, um die Musik zu verstehen. Und dann war es wirklich spannend, mit diesem neuen Stil zu arbeiten und meine eigene Musik hinzuzufügen. Und wenn du so etwas völlig Neues entdeckst, eröffnet sich dir ein komplett neues Universum.
5: It's a new game, a completely new universe. So that's super exciting.
7: Das Instrument des Curulao ist die Marimba de Chonta, ein Percussion-Instrument aus der Chonta-Palme, deren Holz nämlich so vibriert. Mit der Marimba haben Menschen an der Pazifikküste in Kolumbien versucht, das Balafon nachzuahmen. Das ist wiederum ein Instrument ihrer versklavten afrikanischen VorfahrInnen. Und die Kirche und die Kolonialherren sahen die Marimba als Teufelswerkzeug und haben sie lange Zeit verboten. Was bedeutet dir und euch und vor allem deinen kolumbianischen KollegInnen die Marimba?
5: Yeah, la Marimba de Chonta. For me, it's really special. It's like a piano.
6: Die Marimba ist für mich wirklich etwas Besonderes. Sie ist wie ein Klavier. Du hast Melodie, Harmonie, weil man sie mit zwei Schlägeln spielen kann, und Rhythmus. Das macht sie zum Grundgerüst für den Kurulau. Du baust alles drumherum auf. Und manchmal baust du alles drumherum auf und nimmst dann die Marimba wieder heraus. Und das Faszinierende ist, sie ist irgendwie immer noch da. Und sie beeinflusst auch die Vocals. Du hast bei den Vocals diese speziellen Töne, die für uns EuropäerInnen wie schlecht gestimmt wirken.
7: Not like a real tone, but a microtone.
6: Genau, aber diese Töne kommen von der Marimba, weil die Marimba ist ein Kunsthandwerk. Sie ist manchmal nicht ganz richtig gestimmt, aber das klingt einfach großartig.
7: Auch eure Lyrics greifen traditionelle Geschichten und Perspektiven des Kurulao auf, zum Beispiel, dass Mensch und Natur miteinander verbunden sind und nicht wie in den früh industrialisierten Kulturen, wie hier bei uns, wo die Natur vor allem als etwas Nützliches gilt und als profitabel. Welche anderen Kurulao-Stories habt ihr in eurem aktuellen Album aufgegriffen?
5: For example, El Rebulu. It speaks about in a small village of the Pacific Shore.
6: Der Song El Rebulu handelt zum Beispiel von einem kleinen Dorf an der Pazifikküste und einem Fischer. Denn es gibt viele Geschichten über Fische dort. Und in diesem kleinen Dorf gibt es einen Streik und alle Menschen sind irgendwie mit diesem Streik verbunden. Das ist ein Beispiel für Lyrics aus traditionellen Kurulao-Liedern, die einfach davon erzählen, wie man im Dorf lebt.
5: Lyrics of the traditional Kurulao songs just speaking about life. You're living in the village.
0: Soy poderosa y con la fuerza de mi voz. Te canto a la vida, a la muerte y al amor. Tolerancia recibida.
7: Der Song Poderosa Soy bedeutet Ich bin mächtig in der weiblichen Form und wird von eurer Kollegin Jennifer Xiomara Torres gesungen. Für diejenigen von uns, die kein Spanisch sprechen, worum geht es in diesem Lied?
5: Xiomara came from a small village, que se llama Guapi.
6: Xiomara stammt selbst aus einem kleinen Dorf an der Pazifikküste in Kolumbien namens Guapi. Und die Songs erzählen davon, wie sie seit ihrer Kindheit mit Musik lebt. Als sie später in die größere Stadt Cali geht und dann weiter in die Vereinigten Staaten, ist ihr Weg ziemlich hart für sie, weil sie viele schlechte Erfahrungen macht. Aber sie hat immer noch diese Musik, die sie mit ihrer Vergangenheit verbindet, mit ihrem Dorf, ihrer Familie und ihrem kulturellen Erbe. Der Song erzählt also davon, wie die Musik dir Kraft gibt, besonders als Frau, und wie Xiomara diese Kraft wiederum zurücküberträgt in ihre Stimme.
5: Especially as a woman, how she gets power into her voice.
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4: Julia Fritzsche hat für uns die Band Pix Vae interviewt. Morgen sind sie live zu sehen beim Free Festival im Münchner Import-Export, präsentiert vom Zündfunk.
3: Und wenn ihr dahin wollt oder auch zu anderen Konzerten des Festivals, das noch bis 22. August geht, dann bleibt mal jetzt schön dran. Wir haben ein paar Festivalpässe für euch und wie da drankommt, verraten wir gleich. Hier hören wir jetzt Pix Vae erstmal mit Las Pesadillas, die Albträume.

0: ist vielseitig, man traditionelle Folklore mit anderen Sounds mischen kann. Das hört man hier bei Pix Vae, da platzen förmlich fette Gitarrenriffs immer wieder rein in den Curulao, wie wir vorhin gehört haben, diesen sehr rhythmischen afro-kolumbianischen Musikstil.
1: Ja, spätestens jetzt ist es Chlor aus den Ohren, würde ich sagen.
0: Aber hallo, würde ich auch sagen. Also ich stehe ja eigentlich vor so auf diese Fusion Electro-Ambient mit so lateinamerikanischen Stilen und Rhythmen, aber mit Gitarre hat auch was und vor allem kann ich mir vorstellen, live bestimmt ein ganz schöner Abriss. Morgen Abend ist die französisch-kolumbianische Combo beim Free Festival.
1: Und das ist natürlich nicht der einzige spannende Act beim Free Festival im Münchner Import-Export. Das Festival für globale und experimentelle Musik, das geht noch bis zum 22. August und wird proudly präsentiert vom Zündfunk. Und jetzt zückt mal schnell die Feder oder das Handy. Es gibt was zu gewinnen. Tickets nicht nur für ein Konzert, nein, sondern für fünf.
0: Fünf? Sind es fünf?
1: Ja.
0: Es sind fünf, okay. Das Free Festival.
1: Das war die Fanfare aus Isny.
0: Ja, die berühmte Fanfare aus Isny. Ja genau, es ist nämlich ein Festivalpass, muss man dazu sagen. Also ihr könnt quasi gleich auf fünf Konzertabende eurer Wahl gehen. Und wenn ihr so einen Fanfaren präsentierten Festivalpass gewinnen wollt, dann schickt uns noch heute eine Mail an zündfunk@bayern2.de mit dem Betreff Free und zündfunk@bayern2.de. Free, musst du auch nochmal erklären, Alex.
1: Ja, Free wird geschrieben P-H-R-E, angelehnt an den musikalischen Avantgarde-Musiker und Afrofuturisten Sun Ra. Sein Credo: Ich kenne keine Genres, ich mache Musik der Sonne. Und hier kommt eure Gewinnfrage. Was ist deine Musik der Sonne? Schreib uns eine Mail an zündfunk@bayern2.de und gewinn vielleicht einen Festivalpass.
0: Also ich finde, dafür hast du auch schon was gewonnen. Ich finde es eine sehr, sehr gute Frage, Alex.
1: Danke.
0: An der Stelle.
1: Ja. Ich habe sehr, sehr tief nachgedacht heute.
0: An der Stelle auch noch der Hinweis für alle Kurzentschlossenen, die in oder nicht weit von München wohnen. Heute Abend ab 8:30 heißt Captain Yosarian und Giesing 90 präsentiert Fela Kuti in Dub. Captain Yosarian ist das alter Ego von Manu Dacol, der ist sonst unterwegs als Schlagzeuger von Labrassbanda und einer der größten Dubheads in Bayern. Und als solcher ist er auf die Idee gekommen, warum nicht mal versuchen, die nigerianische Afrobeat-Legende Fela Kuti mal so in ein jamaikanisches Sound-Outfit zu stecken.
2: Für mich war das sozusagen wie so ein Herzenswunsch. Was wäre denn, wenn Fela Kuti damals in den 70er Jahren mit King Tubby beispielsweise aus Jamaika irgendwie mal eine Zusammenarbeit gehabt hätte? Und ich habe aber bei der Produktion ziemlich schnell gemerkt, dass ich meine üblichen Dub-Tricks gar nicht so anwenden kann. Auch die Songs sind in einem ganz anderen Tempo als jetzt eine Reggae-Produktion.
0: Wir finden aber super gelungen. Und heute Abend wird Captain Yosarian diesen Sound live auf die Bühne bringen. Da werden 12 Leute stehen, haben wir uns sagen lassen. Hier ist der Zombie in Dub.

0: Nach Bob Marley in Dub hat sich Captain Josarian für sein aktuelles Mini-Album an Afrobeat-Begründer Fela Kuti gewagt und ihn in Dub gepackt, live zu erleben. Heute und zwar mit vielen Bläsern im Münchner Import-Export.
1: Und morgen spielen dort unter anderem Pixwae, die wir vorhin im Interview gehört haben, und weitere Acts. Und morgen könnte auch euer erster Abend sein von insgesamt 5 Gratisabenden beim Free Festival. Wir verlosen nämlich den Festivalpass.
0: 5 Konzertabende sind drin im Festivalpass. E-Mail nochmal an der Stelle zündfunk@bayern2.de, wenn ihr gewinnen wollt. Und diese Frage
1: die
0: beantwortet, ja.
1: Die lautet: Was ist deine Musik der Sonne? Das Import-Export ist ja ein Ort, der sich für musikalische Subkultur und auch das Überwinden von Gräben und Grenzen in der Musik einsetzt. Das macht Hoffnung in diesen Zeiten, und was mir auch Hoffnung macht, ist die Band Blond. Nach den ganzen Nachrichten über antidemokratische, menschenverachtende Politik und Stimmung kurz vor der Wahl in Sachsen-Anhalt, da geben Blond einfach geile Vibes aus dem Osten.
0: Die Kummer-Schwester Nina und Lotta Kummer und ihr Schlagzeuger Johann Bonis, die sind ja seit einigen Jahren schon Indie-Lieblinge mit Songs, die, finde ich, ja immer ähnlichen Unterhaltungswert haben wie die Songs von Team Scheiße. Mhm. Nur nicht in Punk-Form, sondern eben so in Form von Indie-Rock. Manchmal auch so auf die 12 mit Techno-Geballer. Auf jeden Fall sehr bissig, sehr witzig.
1: Ja, und sie räumen gerade die Festivals und die Bühnen ab, produzieren enorm viel spaßigen Social-Media-Output. Also danke, Blond. Und diese Grüße gehen auch raus an all die anderen coolen Leute, Schulleiter, Sozialarbeiterinnen, nette Nachbarn, coole Musiklocation-BetreiberInnen etc. etc. etc. Und die gibt es überall in den östlichen Bundesländern.
0: Überhaupt nicht eingeschüchtert ist auch dieser Track vom aktuellen Blond-Album. Das ist der SB-Kassenlover.

0: Subtil ist es doch nicht, aber man muss wirklich laut lachen bei diesem Song. SB Kassenlover, da hauen uns blond auf fetten Ballerbeats ihre Kritik um die Ohren am Leistungsprinzip und gleichzeitig auch an der Konsumgesellschaft, die ja auch die Abgehängten unter Druck setzt, zu kaufen, kaufen, kaufen. Mhm. Und apropos kaufen, man kann auch mit gutem Gewissen kaufen. Zum Beispiel das hier.
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2: Das kommt von Nosum, sein Song Pearly Gates. Den habe ich vor ein paar Tagen beim Londoner Musikradio NTS gehört und dachte so, ah cool, was NTS wieder so diggt, das ist bestimmt ein Brite. Und kurze Zeit später ist er dann hier im Zündfunk in unserem Interview mit Noe Noack und ich erfahre, Nosum, das ist ein junger Mann aus Deutschland mit gleich mehreren musikalischen Alter Egos, ein sehr sympathischer Mensch mit musikalischer Feinfühligkeit und mit einem Album im Gepäck, das ich allen ans Herz lege, denen gerade das brennende und bedrückende etwas zu viel wird. Dafür steht auch der Titel des Albums, wie uns Nelson Brandt aka Nosum im Interview verraten hat.
3: Cherry Stone Pillow heißt das Album, weil meine Eltern mir früher immer ein Kirschkernkissen gegeben haben, wenn es mir nicht gut ging. Und in einer kalten kapitalistischen Welt wollte ich ein bisschen Wärme in Form von Musik als Cherry Stone Pillow den Leuten zur Verfügung stellen.
0: Sehr, sehr süß, finde ich. Ich bin ja eher Team Wärmflasche als Team Kirschkernkissen, aber in Zeiten der Wasserknappheit, da würde ich ja auch aufs Kirschkernkissen umsteigen.
2: Ich habe noch nichts von Kirschknappheit gehört.
0: Ne, das stimmt, Gott sei Dank. Wir hören Nelson Brandt aus Mainz, aka Nosum, mit Change. Und ihr könnt euch hiermit schon mal so ein bisschen in tropikalische Sommerabendstimmung schunkeln.

0: 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Und ich bin zwischendrin auch schon so ein bisschen woanders hin transzendiert.
1: Ja, und die Sonne ist währenddessen Sound. Hier aufgegangen, ja,
0: stimmt,
1: im Studio.
0: Die Sonne ist auch, stimmt, die Sonne, ihr könnt Alex nicht sehen, aber ich sag's euch, hinter der Alex ist es ein Heiligenschein.
1: Ist euch ein Engel erschienen.
0: Wirklich. Auf jeden Fall, es ist ein Sound, so, wie gesagt, man wird so ganz woanders hin bewegt. Man fliegt irgendwo hin zwischen diesem Bossa Nova und Yachtrock. Und man muss sagen, auf diesem neuen Album und zum Album der Woche von No Sum, das sind wirklich nur solche Songs. Das ist Wahnsinn.
1: Ja, es ist sehr schwebend, wohltuend, freundlich. Für manche ist es aber auch zu viel. Okay, du meintest heute, es streichelt dich zu Tode.
0: Ja, also ich bin fast ein bisschen nicht eingepennt, aber ich bin ein bisschen schläfrig geworden, als ich das Album gehört habe.
1: Du bist fast eingepennt.
0: Ja, es war aber ein schönes
1: Einpennen. Ich muss aber sagen, Ecke, es sind immer zwei beteiligt am Einpennen. Die Musik und du,
0: okay.
1: Du selbst.
0: Okay, okay. Auf jeden Fall gefällt mir diese musikalische Seite von Nelson Brandt sehr gut. Vielleicht sogar besser sogar als sein Rap-Projekt Nepomuk, mit dem war ja letztes Jahr auch schon Album der Woche bei uns. Im Zündfunk auf Bayern 2, den hört ihr hier 19.36 Uhr haben wir es. Einer, der hier bestimmt schon öfter Album der Woche war, in den letzten Jahrzehnten, muss man sagen, also zuletzt definitiv 2020, ist Connor Oberst mit seiner Band Bright Eyes aus Omaha, Nebraska. Er war diesen Sommer mit einem bisschen krummen Jubiläum auf Tour in den USA, 2025, und beziehungsweise 2005, vor 21 Jahren, da hat er gleichzeitig zwei legendäre Alben veröffentlicht, Digital Ash, ne, Digital Urn und Wide Awake It's Morning, und ihr erinnert euch bestimmt, da war dieser Song hier drauf. 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Oh ja.
1: Ja.
0: Ein Schmuser. Ein Schmuser, ein Indie-Klassiker. Und ich nehme an, dass viele von euch da draußen Connor Oberst auch schon mal live gesehen haben, ob mit seiner Band Bright Eyes oder solo. Und zum Connor Oberst-Fan sein hat in den letzten Jahren leider auch gehört, dass man sich so ein bisschen Sorgen machen musste um ihn, der ja eh schon so an der Welt leidet. Beim letzten Konzert in München vor ein paar Jahren, da war er irgendwann sehr, sehr betrunken. Seine Tourmanagerin hat immer gesagt, okay, Connor, wenn du Wein trinkst, dann trinkst du aber gleichzeitig oder danach einen Schluck Wasser. Und ja, da waren alle sehr besorgt. Das war ein tolles Konzert, aber es war, Und jedenfalls, er war offenbar wirklich so kurz vorm Abgrund, unter anderem wegen Alkohol. Das hat er gerade in einem langen Video-Interview mit der New York Times erzählt. Und da war auch nichts Schönes dran. Er hätte keine Engel gesehen oder so in diesem Moment. Aber Gott sei Dank hat er es da rausgeschafft.
2: When I feel like I was really like close to the edge, I was like, there was nothing good about it. When I like luckily got through that and then, okay, I could like keep doing what I'm doing and probably be dead really fast. Or I could like change up my style and like try to like stay around and people need me around, you know, my family needs me around. And like, it's one of those things that I think people find different reasons to like live for and all that sort of thing.
1: Menschen haben unterschiedliche Gründe, warum sie leben oder weiterleben wollen. Für Connor Oberst war es seine Familie letztendlich und seine Freunde. Und dafür hat er dann auch sein Leben geändert.
0: Ja, und er saß da sehr aufgeräumt in diesem Video-Interview mit der New York Times. Sah gesund aus, auch sehr stylisch, hatte so Gucci-Loafer an, was ich von diesem Indie-Boys nicht erwartet hätte.
1: Er hat sein Leben im Griff.
0: Ja, er sagt, jetzt wo er sein Geld nicht mehr für Alkohol und Drogen ausgibt, gibt es für Klamotten aus. Und ich kann wirklich dieses Interview sehr empfehlen für alle Bright Eyes-Fans oder auch die, die es vielleicht noch werden wollen. Es geht nicht die ganze Zeit so ernst zu. Spricht zum Beispiel auch darüber, dass er damals mit seiner Mutter zum Tanzkursabschlussball gegangen ist. Mom Prom. Das haben offenbar alle Jungs gemacht, die irgendwie keine Mädels abgekriegt haben.
1: Wow.
0: Und auch interessant, man erfährt von seiner ersten Band, in der er zu Highschool-Zeiten gespielt hat. Und zwar saß er da am Schlagzeug. Und diese Band, die habe ich jetzt mal ausgegraben.
1: Ach, krass.
0: Die hieß Park Ave, also Ave the Avenue. Und die haben nur ein Album rausgebracht. Und das auch tatsächlich, nachdem sich die Band getrennt hatte. Und dieses Album hieß When Jamie Went to London, We Broke Up. Und ja, genau das ist passiert. Das ist die Geschichte der Band, die es nur 2,5 Jahre gab. Als Sängerin Jamie nach London gegangen ist, hat sich die Band getrennt. Wir hören All Boy Band.

0: Twee-Pop von Mitte der 90er, aber so ein bisschen in Indie-Räudig. Park Ave hieß die Band, benannt nach der Park Avenue in ihrer Heimatstadt Omaha, Nebraska.
1: Was ist eigentlich aus Jamie dann geworden in London?
0: Jamie kam nach ein paar Jahren zurück und hat dann eine andere Band gegründet, die vielleicht da draußen auch noch einige kennen. Tilly and the Wall.
1: Ah, dann in den USA wieder.
0: In den USA wieder. Aber Tilly and the Wall, falls sich wer noch an die erinnert, die gibt's leider auch nicht mehr. Aber cooler Song und nette Entdeckung. Ihr hört den Zündfunk hier um 7:45.
1: Ja, schöne kleine Archivausgrabung, die du da gemacht hast. Wir kommen ins Heute zurück. Das Jugendnetzwerk Lambda, das ist der einzige bundesweite gemeinnützige Jugendverband in Deutschland, der sich speziell für queere Jugendliche und junge Erwachsene einsetzt. Er wurde 1990 bereits gegründet, und zwar in Ostberlin, damals gerade noch DDR. Und jetzt werfen wir noch mal einen Blick ins Alexikon. Lambda, das Wort, ist nämlich auch ein griechischer Buchstabe, und der wurde in den 70ern das Symbol der New Yorker Schwulen- und Lesbenbewegung und dann in der DDR auch als Buchstabe, sozusagen als Erkennungsbuchstabe verwendet unter queeren Menschen, weil in der Physik bezeichnet das Lambda die Wellenlänge, Symbol also für, hey, wir sind auf derselben Wellenlänge. Das steckt alles drin in diesen Buchstaben. Der ist der Namensgeber für diesen Bundesverband. Und auch in diesem Verband steckt viel drin. Einzelne Landesverbände, die wiederum viele queere Projekte, Orte und Gruppen in Stadt und Land vertreten. Aber plötzlich soll die Förderung vom Bundesfamilienministerium zum Jahresende gestoppt werden. Seit 2018 sind das 380.000 Euro jährlich. Die Nachricht hat Lambda natürlich kalt erwischt, und es wirft auch Fragen auf, warum gerade jetzt queere Jugendliche in Deutschland weniger Unterstützung bekommen sollen. Reporterin Sandra Limoncini hat beim Jugendnetzwerk nachgefragt, was diese Ankündigung jetzt bedeutet und was die Arbeit von Lambda ausmacht.
2: Es geht darum, als junge Person zu wissen, man hat eine Gemeinschaft, und nicht selten entstehen daraus anhaltende Freundschaften über Städte und Bundesländer hinweg, und dann unterstützen sie sich langfristig, indem sie langfristig in Kontakt bleiben, sich austauschen, aber eben auch in herausfordernden Situationen gegenseitig unterstützen können.
3: Das ist Aaron Auchter. Er ist Vorstand im Jugendnetzwerk Lambda. Lambda wurde 1990 von jungen, queeren Menschen in der DDR gegründet.
2: Sie haben damals mit Freizeitfahrten, internationalen Reisen und umfassender Beratung begonnen. Und tatsächlich sind viele dieser Aspekte immer noch Teil unserer heutigen Arbeit. Als neues Angebot haben wir unser digitales queeres Jugendzentrum, den Lambda Space, eröffnet. Denn noch immer haben viele junge Queers keinen Zugang zu lokalen Angeboten. Und das vor allem im ländlichen Raum. Deswegen sind eben viele junge queere Menschen im digitalen Raum unterwegs, der aber leider für Minderheitengruppen zunehmend feindlich wird.
3: Lambda hat allein in Bayern um die 20 Mitgliedsgruppen, darunter ein queerer Jugendtreff in Landsberg am Lech, eine queere Hochschulgruppe in Würzburg, das Münchner Schwulenzentrum SUB oder der Nürnberger Verein Kunterbund.
2: Viele berichten, wie sie zum Beispiel bei einer Wochenendveranstaltung mit ganz viel neuer Energie rausgehen und das so als energiespendend erleben und dort das Gefühl haben, vielleicht zum ersten Mal seit sehr, sehr langer Zeit einfach sie selbst sein zu können. Und diese Erfahrung, das spendet enorm Kraft für den Alltag.
3: Ende 2026 wird das vorbei sein. Die Bundesregierung hat Anfang Juli ohne Angaben von Gründen die Mittel für den queeren Jugendverband gestrichen. Was heißt das konkret?
2: Dass wir keine Beratung für junge Queers in Krise anbieten können, dass unser digitales queeres Jugendzentrum, das erst vor wenigen Monaten eröffnet hat und schon von über 1000 jungen Menschen genutzt wird, wieder schließen müsste, und auch, dass wir keine Bildungs- und Begegnungsveranstaltungen mehr anbieten können. Im Zweifel entsteht dadurch eine Generation an jungen Menschen, die keinen Kontakt zu gleichaltrigen queeren jungen Menschen aufbauen kann.
3: Die Ankündigung, dass ab 2027 die Fördermittel nicht mehr gezahlt werden, kam überraschend. Die Bundesregierung hat mit dem Jugendverband im Vorfeld keine Gespräche dazu gesucht oder den Vorstand informiert. Auf Anfrage des Zündfunks, warum die Mittel überhaupt gestrichen wurden, schreibt das Bundesministerium für Bildung, Familie, Senioren, Frauen und Jugend:
4: Die bisherige Förderung auf Grundlage einer Rahmenvereinbarung endet. Das bedeutet jedoch ausdrücklich nicht das Ende der Zusammenarbeit. Wir werden auch künftig projektbezogen mit Lambda zusammenarbeiten, wenn fachliche Expertise gefragt ist oder konkrete Vorhaben umgesetzt werden. Ein Förderantrag für 2027 liegt bereits vor und wird derzeit geprüft.
3: Reicht das für Lambda im Vergleich zur bisherigen Förderung?
2: Die Förderung des Ministeriums, die hatte die Grundlage unserer Arbeit über Jahrzehnte finanziert und darauf konnten wir dann aufbauen. Wir konnten zusätzliche Projektförderungen beantragen durch andere Geldquellen, aber das war halt eben die Basis unserer Arbeit.
3: Das Netzwerk funktioniere nur, so Aaron Auchter, weil es neben zahlreichen ehrenamtlichen jungen HelferInnen festangestelltes, geschultes Personal gab, das mit einer Grundförderung gesichert war. Durch Spenden könne man so etwas nicht dauerhaft finanzieren und queeres Leben ohne Schutzräume oder ein unterstützendes Umfeld extrem belastend und gefährlich sein, so Aaron Auchter.
2: Die Jugendlichen spüren das gesellschaftliche Klima massiv. Sie merken, dass ihre Räume eingeschränkt werden, zur Disposition gestellt werden. Sie erleben vielleicht sogar selbst, wie ihre Schutzräume beschmiert oder Scheiben eingeschlagen werden. Gewalttaten an queeren Menschen steigen seit Jahren massiv. Und der Anschlag ist auf eine Art eine weitere Eskalationsstufe in der anhaltenden Gewalt gegenüber queerem Leben.
3: Nach dem Anschlag auf den Christopher Street Day in Berlin haben sich viele Menschen solidarisch gezeigt mit der queeren Community. Darunter auch viele Politiker wie Frank-Walter Steinmeier, Friedrich Merz oder Alexander Dobrindt. Das passt nicht zu den Kürzungen bei Lambda.
2: Wir hoffen bei Lambda, dass nun nochmal ein Gedankenanstoß passiert ist, so schrecklich wie es ist. Ein Teil von uns hofft natürlich, dass die Kündigung zurückgenommen wird vom Ministerium und politisch erkannt wird, wie wichtig die Selbstorganisation queerer Jugendarbeit ist, die Lambda seit 36 Jahren anbietet.
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1: Sagt Aaron Auchter, Vorstand vom bundesweiten Netzwerk Lambda, und er richtet einen Appell an den Bund, die queere Jugendarbeit doch weiter zu finanzieren. Ein Beitrag war das von Sandra Limoncini. In Bayern wird queeres Leben übrigens dieses Wochenende nochmal groß gefeiert beim CSD in Nürnberg am Samstag. Und für den Schutz gegen queerfeindliche Übergriffe werden verschiedene Anti-Nazi-Gruppen eine, wie sie es nennen, Ally-Allee bilden. Ich stelle es mir vor wie so eine Art Pride-Parade-Begleitkette, die sicher ganz schön wummert mit ihrem Dub-Soundsystem.
0: Und die nächste Künstlerin, die könnte ich mir auch auf dem CSD gut vorstellen. Tao Nguyen aus San Francisco, früher bekannt als Tao and the Get Down, Stay Down. Seit einiger Zeit nur noch als Tao unterwegs. Sie hat ihren Eltern zuliebe, die aus der konservativen vietnamesischen Community stammen, lange ihr Queersein zuliebe nicht öffentlich gemacht. Aber die Selbstverleugnung, die ging irgendwann nicht mehr. Und ihre Eltern haben es dann auch irgendwann akzeptiert. Und sie ist zurück mit einem ganz neuen Song. Hier haben wir Tao zusammen mit Tune Yards und den Linda Lindas, Sick of the Times.

0: Tau aus San Francisco, hier zusammen mit Tune Yard und den Linda Linda Sick of the Times.
1: Wir hören gleich noch das letzte Lied in dieser Sendung für heute. Nach uns werdet ihr von den Bayern 2 Nachrichten informiert und dann geht's weiter mit einer Folge des Podcasts Being the Beatles, eine Pop-Revolution.
0: Ja, und kurz nach 23 Uhr dann der Nachtmix mit der Musik von morgen. Die neuen Alben im Check heute, vorgestellt von Katja Engelhardt.
2: Meine liebste Veröffentlichung der Woche kommt von Abracadabra. Das ist so verspielter Art-Pop aus Kalifornien. Das ist ein Duo und die sollte man unbedingt auf dem Schirm haben, weil die so experimentelle und sehr lässige spartanische Popsongs machen. Hannah Skelton ist die Sängerin und Texterin und die beobachtet sehr genau und spitz und hat so einen trockenen Humor. Und das alles wird dann so unterlegt von sehr coolen Rhythmen, so 80er-Synthes und diesen verspielten Sounds. Ich bin da immer so ein bisschen auf Pop-Puzzle-Jagd gegangen, weil es in manchen Songs auf einmal Sounds gab, wo ich mir dachte, Moment, das klingt doch wie der Anfang von Dance With Somebody von Whitney Houston, stimmt es? Weil das ist ein anderer Song. Die EP Peel heißt die. Die ist auf jeden Fall was für Fans von Tune Yard, aber auch für alle, die die Talking Heads schätzen oder zum Beispiel The Slits, diese Female Dub Punk Band der 80er. Sollte man unbedingt auf dem Schirm haben. Ist die dritte längere Veröffentlichung und für mich das bisher beste Album vom August. Auch wenn der noch sehr kurz ist.
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1: Ja, so viel zu den neuen Alben, die heute Abend im Check laufen von Katja Engelhardt um kurz nach 23 Uhr. Morgen Abend rattert um 19.05 Uhr der Zündfunk Interregio los. Eure Konzertvorschau für die kommende Woche, selektiert von Noe Noack.
0: Ja, und ich habe zum Schluss noch eine sehr schöne Coverversion dabei. Morgen erscheint ein Tribute-Album für Blaze Foley. Das war ein Outlaw-Country-Sänger, der zu Lebzeiten eigentlich kein großer Name war. Aber seit der 1989 im Alter von 39 Jahren erschossen wurde, hat die Legendenbildung begonnen. Lucinda Williams hat über ihn gesungen, Ethan Hawke hat 2018 sogar einen Film über ihn gemacht und er wird in den letzten Jahren auch immer mehr von jüngeren SongwriterInnen entdeckt. Lucy Dacus zum Beispiel, die covert auf dieser Tribute-Platte jetzt den Song Clay Pigeons, Tontauben von Blaze Foley.
1: Und eure Tontäubchen am Mikrofon heute an Katrin Mittelstraß und Alex Martini. Wir sagen danke fürs Zuhören. Ciao, ciao.
0: Macht's gut. Servus.

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1: Um 20 Uhr mit Gudrun Skupin. Die Bundesanwaltschaft hat die Ermittlungen nach dem mutmaßlichen Anschlagsversuch am Leipziger Flughafen übernommen. Grund sei die besondere Bedeutung des Falles, teilte die Behörde in Karlsruhe vor kurzem mit. Holger Schmidt berichtet.
2: Es handele sich um einen schwerwiegenden Angriff auf die Transport- und Logistikinfrastruktur in Deutschland, erklärt Generalbundesanwalt Jens Rommel in einer Presseerklärung. Damit sei die Tat geeignet, die äußere und innere Sicherheit der Bundesrepublik zu beeinträchtigen, und deshalb übernimmt nun die Bundesanwaltschaft die weiteren Ermittlungen und ersetzt damit die Generalstaatsanwaltschaft Dresden. Auch die polizeiliche Führung der Ermittlungen wird ausgetauscht. Das Bundeskriminalamt übernimmt auf Anweisung von Rommel vom Landeskriminalamt Sachsen. Es besteht der Verdacht des versuchten Herbeiführens einer Sprengstoffexplosion und des gefährlichen Eingriffs in den Luftverkehr, heißt es.
1: Die Bundesregierung kommt nicht aus dem Stimmungstief. Dem neuen ARD-Deutschland-Trend zufolge sind weiter 85% der befragten Bürger mit der Arbeit der Koalition unzufrieden. Fast genauso viele bewerteten auch die Arbeit von Kanzler Merz negativ. Von der kürzlich erfolgten Kabinettsumbildung erwartet eine Mehrheit von 57% keine Verbesserung der Regierungsarbeit. Wegen der großen Trockenheit führen viele Flüsse in Deutschland seit Wochen wenig Wasser, mit Folgen für die Schifffahrt und den Gütertransport. Bundesverkehrsminister Bilger hat deshalb Wirtschafts- und Verbandsvertreter zu einem Austausch eingeladen. Die wichtigsten Ergebnisse: mehr Lkw sollen auch an Sonntagen fahren dürfen und mehr Güter mit der Bahn transportiert werden. Die Deutsche Industrie- und Handelskammer lobte die Pläne, rief aber dazu auf, die Flüsse besser auf Extremwetterlagen vorzubereiten. Den dritten Tag in Folge kämpfen Einsatzkräfte schon gegen einen Waldbrand im Berchtesgadener Land, und er ist noch nicht unter Kontrolle. Glutnester flammen immer wieder auf. Laut Polizei wird der Brand bei Schneitzelreuth am Boden und aus der Luft bekämpft. Auch Hubschrauber sind am Kanzbergelkogel im Einsatz. Es ist einer der teuersten Abgänge der Fußball-Bundesliga. Jan Diomande wechselt vom RB Leipzig zum spanischen Rekordmeister Real Madrid. Medienberichten zufolge beträgt die Ablösesumme für den 19-Jährigen mindestens 125 Millionen Euro. Leipzig hatte den Nationalspieler der Elfenbeinküste erst vor einem Jahr unter Vertrag genommen für rund 20 Millionen Euro. Das Wetter in Bayern. Aktuell wird vor starken Gewittern in den Landkreisen Berchtesgaden und Traunstein gewarnt. In der Nacht im Norden meist klar, im Süden anfangs noch schauerartiger Regen, Tiefstwerte 18 bis 9 Grad. Soweit diese Nachrichten. Abschließend die Zeit, es ist gleich 20.03 Uhr.
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3: Servus und hallo, sagt Tobias Ruland. Ja, und es gibt ja eigentlich keinen einzigen Tag im Jahr, an dem das Pop-Kalendarium nicht irgendein Jubiläum, irgendeinen historischen Jahrestag oder irgendeinen Rekord rund um die beste Band aller Zeiten ausspuckt. Genau, die Beatles sind gemeint. Letzte Woche zum Beispiel gab es einen runden Geburtstag zu feiern, 60 Jahre Revolver. Das Beatles-Album mit dem legendären und später mit einem Grammy ausgezeichneten Schwarz-Weiß-Cover vom oft als fünften Beatle bezeichneten Klaus Voormann.
4: Ich wusste, die Fans, die wollen schön viel Fotos von den Jungs sehen. Da habe ich also, Fotos müssen auf jeden Fall vorhanden sein. Dann wollen sie ihre Gesichter schön sehen. Dann habe ich gedacht, ich versuche mal, diese als Strichzeichnung irgendwie zu stilisieren. Und dann das Nächste, was ist das Wichtigste oder was ist das größte Merkmal? Und das kann sich heute keiner mehr vorstellen. Das waren damals die Haare. Der berühmte Pilzkopf, ne?
3: Ja, die Idee zu seinem Beatles-Foto-Wimmelbild-Cover hat mir Klaus Voormann persönlich mal vor einigen Jahren ausgiebig erklärt. Und in unserer Podcast-Reihe Being the Beatles – Eine Pop-Revolution schlagen wir heute Kapitel 2 auf. Ticket to Ride.
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3: Und da landen wir auch schon im Jahr 1964, eigentlich eins der Erfolgsjahre für die Beatles. Nur mal so eine Zahl. Im April 1964 halten die Beatles mit ihren Singles die ersten 5 Plätze in den US-Billboard-Charts. Ein ungebrochener Rekord. Wir kümmern uns also im Folgenden um den Siegeszug der Beatles in den USA. Und außerdem ist der Host unserer Beatles-Reihe, Åke Bendixen, nach London gereist und trifft für uns Menschen aus dem inneren Kreis der Band. Wie sind die Beatles mit ihrem plötzlichen Weltruhm, dem Druck und der Öffentlichkeit damals klargekommen? Woher kamen ihre immer neuen musikalischen Ideen und wie haben sie die sogenannte British Invasion der Popmusik ausgelöst?
5: The Ed Sullivan Show! And now from the stage of the Deauville Hotel, here he is, Ed Sullivan!
6: Die Ed Sullivan Show ist in den 50er und 60er Jahren ein nationales Ereignis in den USA. Jeden Sonntagabend werden hier neue Künstler vorgestellt. Musiker, Tänzer, Comedians, Schauspielerinnen. Und die Zuschauer lieben es. Der Host Ed Sullivan, ursprünglich ein Sportjournalist, ist keine schillernde Persönlichkeit, sondern wirkt eher ernst, manchmal sogar steif, aber ungeheuer kompetent. Die Zuschauer vertrauen seinem Urteil. Die Ed Sullivan Show wird in der Regel live aus einem New Yorker Studio gesendet. Sullivan hat ein Gespür für Talente.
7: Yes, that's right. Elvis Presley.
6: 1956 kommt Elvis Presley in seine Show und die Zuschauerzahlen gehen durch die Decke. Von 11 Millionen auf 60 Millionen.

0: Dass es in England neue Pop-Superstars namens The Beatles gibt, das weiß Ed Sullivan nicht. In den USA ist die Band noch eher unbekannt. Aber dann kreuzen sich ihre Wege zufällig.
1: For years we've visited London. So on one of our arrivals in late 1963 at London Airport.
0: 1963 reist Ed Sullivan mit seiner Frau nach London. Sie landen am selben Tag in Heathrow, an dem die Beatles von ihrer Schweden-Tournee zurückkommen.
1: When Mrs. Sullivan and I saw hundreds and hundreds of youngsters, I asked what celebrity was arriving. And they told us the teenagers were awaiting the Beatles.
0: Ihr erinnert euch, es ist die Szene, die auch die Beatles selbst überrascht hat. Viele hundert Fans warten im strömenden Regen auf die Band, winken, schwenken Plakate, kreischen. Sullivan erkennt in diesem Moment, das ist wie bei Elvis.
1: Always on the lookout for talent, I decided the Beatles would be a good TV attraction for our show. So I contacted Brian Epstein, their manager.
0: Er bietet dem Beatles-Manager Brian Epstein den Höchstpreis als Gage für eine einzige Show. Aber Epstein, mehr als 30 Jahre jünger als der erfahrene Moderator, pokert hoch. Die Beatles sollen gleich in drei Shows auftreten, jeweils als Höhepunkt der Show, als Headliner. Und dann jeweils mit zwei Auftritten, zu Beginn und am Ende der Sendung.
1: And we agreed on $10,000 for three shows, plus five round-trip plane tickets, plus their expenses for room and board in New York City.
0: Als der Auftritt der Beatles für die Show angekündigt wird, gibt es 50.000 Ticketanfragen für die 728 Plätze im Studio. Es scheint, dass Ed Sullivan hier einen Coup landet.

Ich bin Oke Van Dixen und das ist Being the Beatles, eine Pop-Revolution. 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Das ist die zweite Folge, Ticket to Ride.

0: hätte ich auch am Flughafen gestanden und auf die Beatles gewartet, wenn ich die Möglichkeit gehabt hätte. Wäre ich ein Hardcore-Fan gewesen, der alles gibt, um die Beatles zu sehen? Hätte ich gekreischt? Das haben damals nicht nur Mädchen und junge Frauen gemacht. Man kann es deutlich in den Berichten sehen. Auch viele Jungs und junge Männer sind außer sich, klettern an Zäunen und Mauern hoch, nur um einen Blick auf ihre Idole zu werfen. Ich glaube, das hätte ich nicht gemacht. Ich bin als Fan schon total begeistert und berührt, neige aber nicht zu Hysterie. Andererseits, die Beatles-Welle damals war schon riesig. Vielleicht wäre ich mitgerissen worden. Das Besondere an dieser Band, alle können sich irgendwie identifizieren mit diesen vier jungen Männern. Genau das wird bald ein Riesenproblem. Aber jetzt noch nicht. 1964 wird das Jahr der Beatles. Das Jahr, in dem sie die Welt erobern. Lasst uns das genießen in dieser Folge, bevor wir uns den Abgründen stellen müssen. Am 7. Februar 1964 landen die Beatles auf dem New Yorker Flughafen, der gerade erst umbenannt wurde, in John F. Kennedy Airport. Denn
1: in Dallas, Texas, three shots were fired at President Kennedy's motorcade in downtown Dallas. The first reports say that President Kennedy has been seriously wounded by this shooting.
0: Der US-Präsident war im Dezember 63 ermordet worden. Seitdem befindet sich das Land in kollektiver Schockstarre. Die Musik der Beatles ist eine willkommene Ablenkung. Mehrere US-Fernsehsender haben in den letzten Wochen viele bunte Berichte ihrer England-Korrespondenten über diese komische, aber sehr erfolgreiche Band aus England gesendet. Als Gegenpol zu den Berichten über den Kennedy-Mord, den Täter und die Trauerfeier. Die Bekanntheit der Band ist daher massiv gestiegen. Dazu kommt, dass Brian Epstein, ihr Manager, ihre aktuelle Single I Wanna Hold Your Hand beim großen Label Columbia untergebracht hat und die viel Werbung macht. Am 9. Februar 1964 ist es dann soweit.
2: Ladies and gentlemen, here are four of the nicest youngsters we've ever had on our stage. The Beatles, bring them on!
0: Die Beatles sind zum ersten Mal live im US-Fernsehen. Zur besten Sendezeit. 73 Millionen Menschen sehen am 9. Februar 1964 den Auftritt der Beatles bei Ed Sullivan im Fernsehen. Nochmal deutlich mehr als bei Elvis. Ein nationales Ereignis. Während der Show sinkt die Kriminalitätsrate landesweit gegen Null. Wer es sieht, vergisst es nicht. Bruce Springsteen, Billy Joel, Tom Petty sind damals alle 14 oder 15 Jahre alt. Doch beim Zusehen beschließen sie, selbst Musik zu machen. Wirklich. So haben sie es später alle in Interviews erzählt. Die Beatlemania überrollt nun auch Nordamerika und schließlich die übrige westliche Welt. Die US-Radiostationen spielen in der Folgezeit die Songs der Beatles beinahe nonstop, weil die US-Fans nicht genug von der Musik bekommen können. Die Plattenverkäufe der Beatles-Singles schnellen in die Höhe. In den US-Single-Charts kommt es im April 64 zu der einmaligen Konstellation, dass die Beatles die ersten fünf Chartplätze belegen. Lange ein Rekord, inzwischen vom kanadischen Rapper Drake gebrochen. Als die Beatles nach England zurückkommen, stehen rund 10.000 Teenager am Flughafen in London, um sie zu erwarten. Und viele Reporter.
3: This is the moment they've been waiting for. Paul McCartney leading them off. George Harrison on the left. John Lennon at the back. Ringo Starr.
0: Mehr Fans. Das heißt für Frida Kelly in Liverpool mehr Arbeit. Viel mehr Arbeit. Ihr habt Frida in Folge 1 kennengelernt. Die frühere Sekretärin und Fanclub-Beauftragte der Beatles. Wir sprechen mit ihr in Liverpool, im Strawberry Fields Café, einem historischen Ort. Also nicht das Café, sondern das Gelände. Hier hat John Lennon als kleiner Junge gespielt und später seinen berühmten Song darüber geschrieben. Katharina, die den Podcast mit mir zusammen macht, hat ihren Kaffee schon ausgetrunken. Meiner ist längst kalt geworden. Ich würde auch gern ein Stück Lemon Cake essen, der da die ganze Zeit vor mir steht, habe aber Angst, einen wichtigen Satz von Frida zu verpassen. Denn dieses Interview, das ist wichtig für mich. Frida Kelly, inzwischen 80 Jahre alt, ist eine der wenigen Zeitzeuginnen, die es noch gibt. Zu Fridas Aufgaben gehört es damals, die Fanpost zu den Beatles nach Hause zu bringen. Inzwischen kommen Briefe aus der ganzen Welt. Die Fans wollen Autogramme, klar. Aber am liebsten etwas Persönliches. Ein Stück Beatles. Vielleicht ein Haar?
4: I can't remember, somebody was in or girls writing in and said, oh, can I have a lock of Paul's hair? And I thought, inwardly I'm thinking, no, I can't just take a chunk of his hair.
0: Sie kann ja Paul nicht einfach eine Strähne abschneiden. Aber schließlich macht sie die Friseurtermine für die Jungs. Also.
4: And I said, oh, I'm coming with you. John was in the chair. And the guy, he cut John's hair. So naturally he went to his assistant to sweep it up. And I went, oh no, it's all right, I'll do it. So I just picked it up, put it in an envelope, and so I would remember whose it was, I got whichever Beatle it was, I got them to sign the envelope.
5: Already?
4: Yeah. And then I would send out.
0: Wie viele Fans wohl heute noch Haare von den Beatles haben, die Frida beim Friseur aufgelesen hat? Frida ist erfinderisch und wird sogar zur Diebin.
4: The first time I stole, we'd say, I went to Mr. McCartney to bring stuff, presents that Paul had been sent and everything.
0: Sie geht mal wieder zum Haus der McCartneys, Fanpost vorbeibringen.
4: I always went straight from work. And this particular day, on the chair, like your jacket, I think it was a jumper or a shirt or something. And I remember, I was going to leave when I saw it.
0: Sie sieht beim Rausgehen ein Hemd von Paul über einem Stuhl hängen, guckt kurz zu Paul's Dad.
4: And I just picked up the shirt and I looked at Uncle Jim and I went, he's not going to miss it, is he?
0: Jim McCartney hat offenbar nichts dagegen, dass Frida Pauls Hemd mitnimmt. Inzwischen ist ja auch genug Geld für neue Hemden da.
4: I used to cut the cuff off and then just piece it, a chunk. They didn't get the whole shirt, you know.
0: Frida schneidet das Hemd in ziemlich viele kleine Stücke und verschickt sie dann an die Beatles-Fans, die sich so sehr nach einem Stück von Paul verzehren. Frida kann das total verstehen.
4: I was a Beatle-Fan, you know, and I've only ever been a Beatle-Fan. And I put myself in their shoes.
0: Ein Stück der Beatles. Für diesen Wunsch ist Frida die erste Adresse. Sie ist damals Familie für die Beatles. Zu Pauls Vater sagt sie Onkel Jim.
4: Because when he came in the office the first time, I realized it was Mr. McCartney. And in those days, anybody like older, you always said Mr. This, Mr. That. And I said, oh, Mr. McCartney, would you like a cup of tea or something like that? Anyway, Frida, don't call me Mr. McCartney. Call me Uncle Jim. And I called him Uncle Jim till the day he died.
0: Besonders eng ist sie mit Ringos Mutter Elsie verbunden. Jeden Mittwoch fährt sie nach Dingle, ein Viertel, das von Arbeitslosigkeit und Armut geprägt ist. Hier wohnen Elsie und Ringos Stiefvater in einem schmalen Reihenhaus.
4: So, I mean, I got on great with Elsie, you know, I loved her.
0: Sie ist fast wie eine Tochter für Elsie. Deren Mann ist oft beruflich unterwegs, dann bleibt Frida auch über Nacht, weil Elsie nicht gern allein ist. Frida schläft dann in Ringos altem Bett.
4: So I've slept in a Beatles bed. There wasn't a Beatle in it at the time. But I did sleep in a Beatles bed.
0: Ihr hört es, ich muss lachen. Natürlich kenne ich die Geschichte schon, aber Frida erzählt es einfach mit diesem trockenen Humor. Und vielleicht überkompensiere ich auch ein bisschen, weil, ich meine, sie hat in Ringos Bett geschlafen. Okay, so lustig war es auch nicht, würden meine Kinder jetzt sagen. Jedenfalls, Frida geht damals bei Ringo ein und aus. Praktisch, denn so kann sie zum Beispiel ein besonderes Fananliegen erfüllen. Ein Mädchen hat einen Kissenbezug genäht und den an Frida geschickt. Mit dem Wunsch, Ringo soll darauf schlafen und den Bezug signieren. Und Frieda soll ihn dann zurückschicken.
4: So I just put the pillow on the pillowcase and then left it there and said to Alice, make sure he sleeps on that and signs it. And he did.
0: Als die Beatles Ende Februar 64 aus den USA zurückkommen, geht's direkt weiter mit Auftritten, Aufnahmen, Radioshows und dann ein Film. It's been a hard day's night and I've been working like a dog. It's been a hard day's night. Ein Beatles-Film. A Hard Day's Night heißt er. Am 2. März 1964 beginnen die Dreharbeiten in London. Wieso denn ein Film, fragt man sich. Aber es ist tatsächlich der nächste logische Schritt. Musikfilme sind bis Ende der 60er Jahre ein Must-Have für jeden Musiker. Wie etwa Frank Sinatra und Elvis Presley. Viele sind ziemlich schlecht,

0: We did have a lot of offers beforehand to make films. They wanted us to just be the group in the back or just pass through a film, just sing a couple of songs, but we didn't want that because we've never enjoyed that sort of film. So we waited until we had a reasonable offer.
1: Einfach nur im Hintergrund singen? Nö. George ist sehr deutlich in einem BBC-Interview damals. Die Beatles warten lieber auf ein sinnvolles Angebot. Das kommt von Richard Lester, der in England schon lange Komödien dreht.
2: I had an interest in music. I had been an atrocious piano player and an even worse clarinet player, but I was very involved in popular music at the time.
1: Richard Lester kennt sich aus mit Popmusik. Er spielt selbst Klavier und Klarinette, allerdings grässlich, wie er sagt. Aber er weiß, was er in dem Film will. Musik und Spaß. Und der Hard Day's Night wird wirklich anders als die üblichen Musikfilme. Die Handlung? 48 Stunden im irren Leben der Beatles.

So entsteht eine Mischung aus ironischem Dokumentarfilm über die Beatlemania und Parodie auf die üblichen Musikfilme. Eine Mockumentary.

0: Gedreht wird mitten in London, auf verschiedenen Bahnhöfen. Die Beatles rennen ständig in den Schwarz-Weiß-Filmen, müssen sich verstecken vor ihren Fans.
1: Hey, don't move any of you. They've gone potty up there. The place is surging with girls. Now listen, as soon as I tell you, get out through this door here, into that big car that's waiting.
0: Die Handlung ist eher simpel. Die vier Beatles reisen nach London, werden dort ins Hotel gebracht und weiter zu einem Fernsehstudio für einen Auftritt. Im Zug, am Hotel, überall sind Beatles-Fans, die die Band bedrängen. Die Fans im Film sind echt, ihre Hysterie auch. Die Beatles spielen sich quasi selbst. Allerdings werden ihre Charakterzüge überzeichnet. Paul ist liebenswert und spricht die hübschen Mädchen an. George ist eher still, mit trockenem Humor. Ringo verbreitet gute Laune und John ist für den schnellen Witz zuständig. Wie finden Sie Amerika? Die Frage auf einer Pressekonferenz.
2: Tell me, how did you find America?
3: Tell up to Greenland.
0: Leben Grönland. Der ganze Film ist voller schneller Wortspiele und Schlagabtausche und die Beatles spielen überraschend gut. A Hard Day's Night hat am 6. Juli in London Premiere, wird ein Riesenerfolg und bringt die Energie und das Charisma der Beatles in jedes Kino. Und praktisch, auch ohne Konzert, in jeden Winkel der westlichen Welt. Wer die Beatles bisher nur aus dem Radio kennt, hat jetzt ein Bild von ihnen. In Deutschland heißt der Film übrigens Yeah, Yeah, Yeah. Der Soundtrack von A Hard Day's Night erscheint übrigens zuerst in den USA am 26. Juni 1964 und erst zwei Wochen später in Großbritannien. Und dann mit zusätzlichen Songs, die im Studio aufgenommen sind.

0: George Harrison verliebt sich bei den Dreharbeiten in eine Schauspielerin, die eine kleine Nebenrolle spielt, Patty Boyd. Aber während der Dreharbeiten hat sie noch einen Freund. Einige Wochen nach Drehschluss treffen sich George und Patty nochmal auf einem Pressetermin.
1: So when I saw George, he said, how's your boyfriend? And I said, well, he isn't my boyfriend any longer. And so he said, oh good, let's go out tonight. And that was it.
0: Nägel mit Köpfen. So hat sich Patty Boyd später daran erinnert. Die beiden werden ein Paar. George wird für sie in den nächsten Jahren noch ziemlich viele Liebeslieder schreiben.

0: Am 10. Juli, 4 Tage nach der Weltpremiere in London, gibt es eine Nordengland-Filmpremiere in Liverpool. Die Beatles fliegen aus London ein. Ein bisschen besorgt, dass die Liverpooler ihnen den Weggang aus der Stadt übel nehmen würden. Ihre schicken Anzüge sind ihnen ein bisschen peinlich. Aber dann sind die Straßen, die sie in- und auswendig kennen, voller Fans. Viele davon sind alte Freunde und Bekannte. Vor der Filmpremiere gibt es einen Empfang der Stadt im Rathaus. Schickes Essen mit Größen der Stadt und den Familien der Beatles. Eine ist nicht eingeladen, Frida Kelly.
1: I wasn't invited. And I can't remember. I think 2 of them were in the office, but don't ask me which 2, I don't know. And they just said, oh, you're going to the town hall. And I said, no, I'm not going. And he said, why aren't you going? I said, because I'm just admin. You know, I'm not a relation or anything. I haven't been invited.
0: Wie? Frida ist kein Familienmitglied? Das sehen die Beatles anders.
1: Anyway, they had to do a list of their families. And Ringo put me down as one of his family. So I got invited as one of Ringo's family. And it's in the records, you can see it in the town hall.
0: Man kann es immer noch in den Unterlagen im Rathaus sehen. Frida steht auf der Liste als eine Verwandte von Ringo Starr. Nach dem feierlichen Dinner zeigen sich die Beatles auf dem Rathausbalkon. Und das ist übrigens der Moment, in dem Frida richtig begreift, wie berühmt ihre Jungs sind.
2: This really is a night to remember for these boys.
1: I just remembered the French doors opening and the noise was horrendous. Absolutely horrendous. And I thought, what is going on?
0: Ein irrer Lärm. Die Straßen voller Menschen.
1: I think somebody said there was 200,000 people that day. And it really hit me then how famous they were. I remember thinking, oh my God, they are famous.

0: Schon im Juli sind die Beatles auf Welttournee. Sie spielen in Hongkong, Australien, Neuseeland und auch in Schweden, Dänemark und den Niederlanden. Am 19. August 1964 geht es dann noch einmal nach Amerika. Auf große Tournee durch die USA und Kanada. 32 Konzerte in 24 Städten in 4 Wochen. Sie reisen in einem gecharterten Flugzeug. Cornflakes und Cola werden zu ihrer Grundversorgung geordert. Viele Hotels lehnen die Beatles als ihre Gäste ab, weil sie nicht für ihre Sicherheit garantieren können. Nicht nur an den Bahnhöfen und Flughäfen, überall sind Fans und kreischen. Auch in den Konzerten, die Musik ist nur schlecht zu hören. Das wird mehr und mehr zum Problem. Die Fanhysterie ist riesig. Noch größer als bei Frank Sinatra und Elvis Presley in den 40er und Ende der 50er Jahre. Ich habe lange nach einem Vergleich mit heute gesucht. Schwierig. Inzwischen wird ja viel Fantum in soziale Netzwerke ausgelagert. Richtig hysterische Fans gab es in den 90ern bei Boybands wie Take That und jetzt vielleicht noch bei der K-Pop-Band BTS. Oder, weniger durchgedreht, irgendwie zahmer bei Taylor Swift. Auch da kommt übrigens zur Begeisterung über die Musik die totale Identifikation dazu. So möchte man sein. Und das alles erlebt man gemeinsam mit anderen. Bei den Beatles kommt damals noch etwas dazu. Der Aufbruch einer ganzen Generation, die sich in den 60er Jahren gegen die starren Regeln der Gesellschaft auflehnt. Die Beatles-Hysterie scheint kein Ende zu nehmen. In Kansas muss einmal das Konzert unterbrochen werden, damit sich die Menge wieder beruhigt. In der Hollywood Bowl in Los Angeles soll eigentlich eine Live-Platte mitgeschnitten werden. Beatles-Produzent George Martin ist extra angereist. Aber die Aufnahme ist nicht zu gebrauchen, weil das Kreischen zu laut ist. Es klinge, sagt Martin, als ob man eine Boeing 747 an ein Mikrofon anschließe. Glücklicherweise ist die Aufnahme erhalten. Sie wurde gefiltert. Die Musik ist dadurch vergleichsweise gut zu hören. Aber man bekommt immer noch einen Eindruck davon, wie es gewesen sein muss.
1: It was like being in the eye of a hurricane, and so there was never a time when you thought, what's going on? And that was about as deep as it got. What is happening? Or what, you know, you'd suddenly wake up in the middle of one, a concert or a happening, and think, what, how did I get here, you know?
0: Wie im Auge des Sturms fühlen sie sich, sagt John Lennon. Die Beatles sind da, wo sie hin wollten, ganz oben. Wie in ihrem alten Schlachtruf, als es noch nicht so gut lief.
2: I say, where are we going, fellas? And they go, to the top, Johnny. And I say, where's that, fellas? And they say, to the topmost in the poppermost. I say, right.
0: Aber so richtig gut gefällt es ihnen da oben jetzt doch nicht. Weil sie sich in Konzerten selbst einfach nicht mehr hören können. Die Verstärker und Lautsprecher sind noch zu schwach. Die Beatles singen und spielen quasi nur nach Gefühl und nach Handzeichen und Augenkontakt ihre Lieder. Und noch etwas passiert auf dieser Tour. Die Beatles machen Politik, mischen sich ein in den Rassenkonflikt in den USA. Am 11. September sollen sie in Jacksonville in Florida spielen. Im Gator Bowl Stadium, das ist ein großes Footballstadion. Kurz vor dem Auftritt erfahren die Beatles, dass das Publikum nach Hautfarbe getrennt sitzen soll. Weiße Zuschauer auf der einen, schwarze auf der anderen Seite. So war es üblich in den Südstaaten, bis die Bürgerrechtsbewegung erreichte, dass der Civil Rights Act Diskriminierung im ganzen Land verbietet. Dieses Gesetz ist gerade mal einen Monat alt, als die Beatles in Florida auftreten sollen. Und nicht alle halten sich dran. der Veranstalter in Jacksonville zum Beispiel nicht. Aber die Beatles weigern sich, unter diesen Bedingungen aufzutreten.
2: I think it's a bit silly to segregate people. I don't think colored people are any different. You know, they're just the same as anyone else.
0: Ist doch albern, die Leute voneinander zu trennen.
3: We play the people. That's what we did. We didn't play like those people or that people. You know what I mean? We just played to people.
0: Das hat Ringo vor einigen Jahren in einem Interview für den Dokumentarfilm The Touring Years gesagt. Wir haben einfach vor Leuten gespielt, nicht vor diesen oder jenen. Schließlich gibt der Veranstalter nach. Die 23.000 Fans sitzen alle gemeinsam im Stadion. Die Beatles nennen das später einen ihrer stolzesten Momente auf der Tour. Brian Epstein nimmt in alle Verträge den Passus auf, dass die Band nur vor gemischtem Publikum spielt. Ein bemerkenswert deutliches politisches Statement für das Jahr 1964.

0: Im August kommt es in New York zu einem legendären Treffen. In der Politik würde man wohl von einem Gipfeltreffen sprechen. Und zwar mit diesem Mann, Bob Dylan. Er ist damals eine ganz große Nummer, vor allem in den USA, als Folksänger. Mit seinen lyrischen Antikriegsliedern singt er einer ganzen Generation aus der Seele. Die Musik ist weit weg vom Stil der Beatles, aber...
1: He was our idol.
2: Bob was our hero.
0: Paul und Ringo sind eindeutig. George relativiert später in einem BBC-Interview.
3: Not an idol, but we just heard his record. As I said, we listened to his album and it really gave us a buzz and we played it constantly over and over and over.
0: Idol? Bisschen übertrieben. Wir haben einfach seine Platten gehört. Die Beatles und Bob Dylan, sie verstehen sich auf Anhieb bestens und beeinflussen sich gegenseitig. Dylan ändert danach seinen Stil. Er singt nicht mehr allein zur Gitarre, sondern auch mit einer Band. Und die Beatles schreiben andere Texte. Lyrisch, rätselhaft.

0: Bei dem Treffen in New York hat Bob Dylan übrigens was dabei.
1: That was the first time for me that I'd really smoked marijuana. And I laughed and I laughed and I laughed. It was fabulous.
0: Ringo Starr und die anderen rauchen ihren ersten Joint mit Bob Dylan. Der ist erstaunt, dass sie von Marihuana keine Ahnung haben. Er hat gedacht, dass sie genau davon singen, in diesem Lied. Er versteht, I get high, ich werde high. Und nicht, I can't hide, also ich kann mich nicht verstecken. Die Beatles und Bob Dylan allerdings sind durchaus high an diesem Abend. Dylan geht immer ans Telefon und sagt, hier ist die Beatlemania, guten Tag. Paul glaubt, die Bedeutung des Lebens gefunden zu haben und diktiert völlig bekifft dem Roadie Mal Evans seine wichtigen Erkenntnisse, damit er sie aufschreibt. Am nächsten Morgen liest Paul noch einmal, was auf dem Zettel steht. Es gibt 7 Stufen. Okay. Das intensive Musiker-Gipfeltreffen läuft offenbar zu aller Zufriedenheit ab. Jedenfalls sind alle 4 Beatles und Bob Dylan seit dieser Zeit befreundet. Der riesenhafte Erfolg der Beatles strahlt ab, nicht nur auf Bob Dylan, auf die gesamte Musiklandschaft. Vor allem Bands aus Liverpool sind jetzt sehr begehrt und werden unter Vertrag genommen. Jerry and the Pacemakers zum Beispiel, die mit diesem Song für immer in die Fußballgeschichte eingegangen sind. Ursprünglich aus einem Broadway-Musical, dann gesungen von Frank Sinatra und seit der Coverversion von Jerry and the Pacemakers die Stadionhymne des FC Liverpool. Bevor das Spiel anfängt, spielt man damals im Stadion immer aktuelle Hits, um das Publikum bei Laune zu halten. Dieser Song kommt aber so gut an, dass er in der Woche darauf gleich nochmal gespielt wird. Und in der Woche darauf ebenso. Und so ist es bis heute. Und zwar nicht nur in Liverpool. Brian Epstein managt viele der Liverpooler Bands, die jetzt durch den Einfluss der Beatles bekannt werden. Dazu kommen aus ganz England Bands, die so klingen wie die Beatles. Und die Plattenfirmen nehmen viele unter Vertrag. Die Hollies aus Manchester zum Beispiel. Oder die Kings aus Nord-London. Und klar, die Rolling Stones. Ja, auch die. Entgegen des Klischees, dass sie Gegner im Pop-Business waren, die Beatles und die Stones freunden sich an. John Lennon und Paul McCartney schreiben dieses Lied. Und überlassen es den Rolling Stones. Und das wird dann ihr erster Hit. Der Erfolg der Beatles in den USA öffnet für all diese englischen Bands die Tür. Man spricht von der British Invasion in der Popmusik. Mitte der 60er dominieren in den US-Charts britische Bands. Und denkbar noch einige Jahre zuvor. Alles wegen der Beatles. Für die läuft es. Aufnahmen, Auftritte, Hits. Einer nach dem anderen.

0: Klar, erfolgreiche Popstars gibt es heute auch. Gab es auch vor den Beatles. Aber die Beatles sind eine Klasse für sich. Um das wirklich zu verstehen, muss man mit jemandem reden, der dabei war, der nah dran war. Dafür fahren wir nach Fulham, einen Stadtteil im Westen von London.
1: Ja, Chelsea, das ist da. Das ist ja schon mal der Eingang, siehst du?
0: Wir schlendern noch ein bisschen die Straße auf und ab, weil wir nicht zu früh kommen wollen. Um die Ecke ist das Stadion des FC Chelsea, aber da ist an diesem Montagvormittag kaum jemand. Ich mache ein Foto für meine Söhne. Katharina filmt lieber die typischen englischen Reihenhäuser hier. Viktorianisch. Graue Backsteine, weiß abgesetzte Fenster und Türen mit Stuckverzierungen. Kleine Vorgärten hinter schmiedeeisernen Zäunen.
1: 65.
2: Ist es auf dieser Seite?
1: Das ist da drüben, eins der grauen, braunen Häuser.
2: Ah, okay.
0: Punkt 10:30 klingeln wir an genau so einem Haus.
1: Hallo. I'm Uke.
3: I'm Plum, Ray's wife.
1: Yes, nice to meet you.
0: Uns öffnet eine kleine Frau, graue Haare, breites Lächeln. Sie geht ein bisschen vorsichtig.
1: Hello, you're Ray.
0: Hinter ihr im schmalen Flur ihr Mann, Ray Connolly. Mit ihm sind wir verabredet. Ray. Groß, braun gebrannt, mit seinen etwas wirren, weißen Haaren, die um seinen Kopf wehen, sieht er ein bisschen aus wie Doc Brown aus Zurück in die Zukunft. Er winkt uns rein. Ray Connolly ist 86. Er war Reporter für den Evening Standard und eine Zeit lang ganz dicht dran an den Beatles. Er bekam alle Beatles-Stories zuerst. Mit Paul McCartney war er ziemlich eng und mit John Lennon richtig befreundet. Eine Seltenheit, denn die meisten Leute waren entweder mit dem einen oder dem anderen vertraut.
1: Thank you.
0: Wir führen das übliche Gespräch zu meinem Namen.
4: Your name is
1: Orke. Yeah, but it's from the very northern part of Germany. So it's spelled Orke.
4: Katharina.
1: That's easier, much more easy.
0: Dann geht Ray voraus in die Küche. Das Haus ist, wie gesagt, super schmal. Die Zimmer verteilen sich dafür auf 4 Etagen, wie wir gleich sehen werden.
4: You want a big tip or a little tip or what kind of tip?
5: I'd like a small one.
1: I'd like a big one, if you don't mind.
0: Eine Entscheidung, die ich schnell bereue, denn Ray wirft den Wasserkocher an und schaufelt Instant-Kaffee. In 3 Becher.
1: This is big enough. This is big enough for me. Anything will do.
0: Ach, man hätte es wissen können. Engländer und Kaffee. Ich hätte doch um Tee bitten sollen. Es ist ein bisschen surreal, mit dieser Reporterlegende in einer kleinen, komplett vollgestellten Küche zu stehen und auf den Kaffee zu warten. In der Spüle dümpeln ein paar Tassen und warten auf den Abwasch. In einer Ecke stehen mehrere Kochbücher, Töpfe. Und ziemlich viele Kochutensilien hängen an der Wand. An der Dunstabzugshaube entdecke ich ein paar Elvis-Magneten. Ray freut sich offenbar wirklich, dass wir da sind. Er besteht darauf, unsere Kaffeebecher auf einem Tablett selbst nach oben zu balancieren. Okay.
1: Thank you.
0: 3 schmale Treppen mit Teppich natürlich. Wir gehen vorbei an Zimmern mit Figürchen, Vasen, Deckchen, Kissen. Bücherstapel auf einem Couchtisch. Die Wände sind voller Bilder und Fotos. Erinnerungen an ein langes Leben. Der 86-Jährige ist fit, aber das hier kommt uns gewagt vor.
1: Schmale Häuser hier, ne?
0: Aber am Ende ist kein Kaffee verschüttet und wir sind in Rays Arbeitszimmer angekommen.
1: Wow. This looks wonderful. Looks like work. Is it?
5: Okay, where?
0: Sieht nach Arbeit aus. Überall stehen und liegen Bücher, Stifte, Ordner, Zettel, Stapel mit Zeitschriften, Schallplatten. Der Schreibtisch ist auch total voll. Trotz mehrerer Ablagefächer gibt es keine freie Fläche.
1: Kannst du immer noch meine Tasse festnehmen?
0: Es sieht im Grunde aus wie in meinem Büro. Außer, dass ich leider kein burgunderfarbenes Chesterfield-Sofa habe, das befreit Katharina vorsichtig von Dokumenten, um anschließend im Polster zu versinken. Ray setzt sich in seinen Schreibtischsessel auf ein in die Jahre gekommenes, knallrotes Keilkissen. Ich nehme den Holzstuhl gegenüber. Eine Schachtel mit Büroklammern fällt herunter, als Ray Platz für unsere Becher machen will. Lass liegen, sagt er.
1: Oh, okay. Oh, danke.
0: Mach ich natürlich nicht. Beim Aufsammeln der Klammern gucke ich mich noch mal ein bisschen um. An den Wänden hängen Plakate von Filmen, für die Ray die Drehbücher geschrieben hat. In einem hat auch Ringo mitgespielt. Denn Ray war nicht nur Zeitungsjournalist, sondern auch Autor zahlreicher Romane, Hörspiele und Filme. Er ist in der Nähe von Liverpool aufgewachsen und hatte eigentlich keine gute Meinung von der Musikszene da. Erst recht nicht von den Beatles.
4: I had no interest in the Beatles at all. I mean, I'd heard about them in that summer of 62. And I thought, they can't be any good from Liverpool.
0: Rock'n'Roll ist damals seine Religion. Und der muss ja wohl aus den USA kommen.
4: You know, they couldn't be a rock'n'roll band. I mean, they, for me, a band had to come from Memphis or New Orleans or New York.
0: Aber
4: I was wrong.
0: Ray muss anerkennen, wie gut die Musik der Beatles ist und wie erfolgreich. 1965 sind die Beatles so berühmt wie kaum ein anderer Mensch und die Queen verleiht ihnen einen Orden für ihre Verdienste fürs Vereinigte Königreich.

0: klingt alles ziemlich wunderbar, aber so richtig genießen können die Beatles ihren Ruhm und Erfolg nicht.
1: They were trapped by their incredible fame, which is, you can only compare it with the Queen. If you saw a black Rolls Royce, it was either the Queen or the Beatles.
0: Sie waren Gefangene ihres eigenen Ruhms. Kann man nur mit der Queen vergleichen, sagt Ray. Eigentlich wollte ich ihn ja in einem Café oder Restaurant treffen, wo er mal mit John oder Paul war. Weil ich es immer schön finde, wenn die Intervieworte zu den Geschichten passen. Das geht nicht, hat Ray in seiner Antwort-Mail geschrieben. Ich dachte, schade, aber dann nicht. Erst jetzt verstehe ich, was er meinte.
1: I know when you wrote to me and you said meet in a coffee bar, and I thought you couldn't meet the Queen in a coffee bar. The Beatles were like the Queen. It's impossible to imagine them.
0: Er war nie mit den Beatles im Restaurant. Das ging damals gar nicht mehr. Genauso wenig, wie man die Queen im Café getroffen hat. Ray wurde damals Teil des inneren Zirkels um die Beatles. Er ist bei ihnen zu Hause und im Büro ein- und ausgegangen. Eine sehr spezielle Szene voller Freunde. Auch Freaks, Schmarotzer und Möchtegern-Stars, von denen er uns in einer späteren Folge noch mehr erzählen wird. In England entwickelt sich London zum Zentrum der Popkultur. Musiker, Bands, Filmstars, Models mischen sich auf Partys und Filmpremieren. Der Minirock wird populär, die Boutiquen in der Carnaby Street bieten bunte Kleidung. Man spricht vom Swinging London und mittendrin die vier Beatles und ihre Freundinnen und Ehefrauen. Paul und seine Freundin Jane verkörpern als Paar die Szene perfekt. Man nennt sie The First Couple. Paul taucht an Janes Seite noch mehr ein, in die Welt einer kulturellen Elite. Auch durch den Einfluss von Janes Eltern, bei denen sie wohnen. Theaterpremieren, Galerien, gediegene Abendessen. Er parliert mit dem Philosophen Bertrand Russell, lernt Maler und Dichter kennen und genießt das.

All das hat Einfluss auf ihre Musik. Nur zur Erinnerung, John und Ringo sind zu diesem Zeitpunkt, also 1965, erst 25 Jahre alt, Paul ist 24 und George sogar erst 23. Sie sind noch total jung, offen und neugierig. Das, was sie jetzt erleben, hätten sie sich in den einfachen Vororten von Liverpool niemals träumen lassen. Und sie haben die Energie und Neugier, selbst weiterzugehen. Die Beatles sind nicht, wie viele andere Bands, einfach bei einem Hitrezept geblieben.

0: Die Arbeit im Abbey Road Studio verändert sich, sagt auch Produzent George Martin in einem BBC-Interview.
1: Their ideas now were beginning to become much more potent in the studio, and they would start telling me what they wanted, and they would start pressing me for more ideas.
0: Die Beatles sagen nicht nur klar, was sie wollen, sondern fordern neue Ideen geradezu ein. Wie kann man das aufnehmen? Welches Instrument könnte noch passen? John Lennon erinnert sich, ebenfalls in der BBC.
2: We'd be saying, well, can we want to go and E. And he'd say, well, look, chaps, I thought of this afternoon. We'd say, oh, great.
0: George Martin zieht mit, macht Vorschläge.
2: Well, have you heard an oboe? No, which one's that? Is this one? That would be nice. So it was really, we grew together.
0: Eine Oboe? Was ist das? Die Frage, ein typischer John Lennon-Witz. Natürlich weiß er, was eine Oboe ist. Und er weiß auch, dass George Martin selbst Oboe spielt und das Instrument studiert hat. Help, I need somebody. Die Songs, die jetzt entstehen, sind für das nächste Album Help. Der Soundtrack zu einem weiteren Film, den die Beatles auch noch zwischendurch drehen.
3: When I was younger, so much younger than today, I never needed anybody's help in any way.
0: In Deutschland heißt er übrigens Hihi Hilfe. In einer Szene spielt eine Band in einem indischen Restaurant einen Beatles-Song. Das macht George Harrison neugierig.
4: Oh, it's rather a jolly place.
5: Soup, please. Soup, yeah. Yeah.
0: Kurz darauf kauft er sich eine eigene Sitar und nimmt Unterricht. Auf dem Album gibt es viele ungewöhnliche Songs, andere Rhythmen, Country-Einflüsse oder ein Lied, das Paul in Schlaf eingefallen ist und das er erstmal Scrambled Eggs nennt. Rührei.
6: And I had a piano by the bed and I just woke up one morning with this tune in my head. And I thought, I don't know this tune, or do I? It's like an old jazz tune or something, and I'd, because my dad used to know a lot of old jazz stuff. Well, maybe I've just remembered it or something.
0: Er wohnt noch bei den Eschers unterm Dach. Er wacht auf und spielt es sofort auf dem Klavier, das in seinem Zimmer steht. Kenne ich die Melodie? Fragt er sich. Ist es vielleicht eines der alten Jazzlieder, die sein Vater immer gehört hat? Er fragt herum, bei Janes Eltern und George Martin. Woher kommt das? Ist das wirklich von mir? Ja, das ist es. Er hat da etwas Besonderes. Das weiß Paul.
7: It'll be an F for you.
0: Und George Martin weiß es auch.
1: I said, well, it's a lovely song, super song. I can't really see what Ringo can do on it. I can't really see what heavy electric guitars are going to do on it.
0: Aber was kann Ringo am Schlagzeug zu dem Song beitragen? Oder E-Gitarren? Warum spielst du es nicht einfach und dann entscheiden wir, was wir damit machen? Schlägt der Produzent vor und schreibt ein Arrangement für Streicher im Hintergrund.
7: It'll be an F for you.
0: Stimme, Gitarre
7: I'm in G, but it'll be an F. It goes
0: und ein Streichquartett. Das ist es. Aber ist das ein Lied für eine Band, die eigentlich als Rock'n'Roll-Band gefeiert wird? Ein Popsong mit Geigen? Eine Frage, die man heute nicht mehr stellen würde. Denn das ist der Song.
7: Okay, man.

Im September 65 kommt das Lied heraus und bleibt in vielen Ländern, auch in den USA und Großbritannien, bis zum Jahreswechsel in den Top 10. Schon in dem Herbst nehmen andere Künstler das Lied auf. Yesterday ist bis heute das meistgecoverte Lied der Welt.

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4: Um 21 Uhr mit Gudrun Skupin. Der Generalbundesanwalt ermittelt jetzt im Fall des mutmaßlichen Anschlags am Leipziger Flughafen. Zur Begründung teilte die oberste Strafverfolgungsbehörde am Abend mit, es handle sich um einen schwerwiegenden Angriff auf die Transport- und Logistikinfrastruktur in Deutschland. Derweil widersprach Sachsens Innenminister Schuster Berichten, nach denen ein ukrainisches Frachtflugzeug in der Nähe der Drohne mit Munition beladen war.
5: Beide Maschinen waren leer, sie enthielten zumindest keinerlei militärisch relevante Beladung, sagte Innenminister Schuster im MDR-Interview. Dies sei den Ermittlungsbehörden bereits gestern Abend bekannt gewesen. Mit Blick auf die Drohnenabwehr sagte Schuster, es erscheine ihm angesichts der strategischen Bedeutung des Flughafens Leipzig-Halle nötig, dass ein speziell geschützter Bereich innerhalb des Flughafens ausgewiesen werden müsse. Angesichts vieler kritischer Stimmen sagte Schuster, die Politik handle. Bis Ende des Jahres soll der Leipziger Flughafen ein modernes Drohnenabwehrsystem erhalten, das sei bereits beauftragt vom Bund. Aus Dresden, Uta Deko.
4: Die AfD baut ihren Vorsprung in der Wählergunst aus. Im neuen ARD-Deutschland-Trend kommt die Partei in der Sonntagsfrage auf 28% der Stimmen. Die Union verliert leicht auf 21%. Die Werte der anderen Parteien bleiben unverändert. Die Grünen kommen auf 15, die SPD auf 12 und die Linke auf 11%. Alle weiteren Parteien würden an der 5%-Hürde scheitern. Mehrere Unternehmen in Deutschland haben sich jahrelang abgesprochen, was die Reparatur von Straßen und Asphaltflächen anging. Gegen die 6 Firmen hat das Bundeskartellamt nun Geldbußen in Höhe von rund 60 Millionen Euro verhängt. Kartellamtspräsident Mund sagte, die Anbieter hätten sich bei Preisen abgestimmt und sich Aufträge der öffentlichen Hand gegenseitig zugespielt. Um verdeckt Informationen auszutauschen, wurde eine Codesprache verwendet. Bei der Schwimm-EM in Paris haben deutsche Athleten heute 3 weitere Medaillen geholt. Jaden Eickermann gewann Silber im Turmspringen. Bronze sicherte sich der 2. deutsche Springer Ole Rösler. Zuvor hatten die Synchronspringerinnen Lena Henschel und Jette Müller Bronze geholt. Das Wetter in Bayern. Aktuell wird vor starken Gewittern in den Landkreisen Berchtesgaden und Traunstein gewarnt. In der Nacht im Norden meist klar, im Süden anfangs noch schauerartiger Regen, Tiefstwerte 18 bis 9 Grad. Morgen im Süden Sonne und Wolken, an den Alpen noch Schauer, im Norden meist sonnig, bei 24 bis 30 Grad. Am Wochenende dann wieder sonnig und heiß. Soweit diese Nachrichten, es ist 21.03 Uhr.
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6: Ein herzliches Willkommen aus Bremen zu den Herzstücken mit Nicole Nellhiebel am Mikrofon. Ein bisschen Neues aus der Welt von Singer-Songwriter und elegantem Pop wird's geben. Songs zum Wiederhören und Entdecken und hoffentlich für Sie einen entspannten Abend. The Autumn Defense nehmen Sie jetzt erstmal mit hier in diesen Musikmix Everyday.

Melancholy Moon heißt dieser Song von den Wales, ein Herzstück in den Late Night Sounds. Und wir bleiben in melancholisch-nächtlicher Stimmung mit Musik von Saguro. Und dahinter steckt der Singer-Songwriter Christian Rappel, der als Kind schon seiner Mutter begeistert beim Gitarrespielen zugehört hat. Das klingt nach Der Weg war schnell klar. Die Songs von Saguro sind eher verhangen und nachdenklich. Unsere Musik ist eine Einladung in einen Raum, in dem Gefühle nicht dramatisiert oder versteckt werden. Das kann man auf der Homepage von Saguro lesen. Der neue Song A Night Moth in April Showers erzählt von Orientierungslosigkeit und der Erkenntnis, es braucht Zeit zu heilen, wenn einen die Vergangenheit zwickt und traurig macht. Verletzlichkeit wird zur Stärke. Saguro.

Die Songschreiberin und Sängerin Krista Dietor aus Indiana mit einem ihrer filigranen Songs How Will I Know in den Herzstücken und die gibt's in den Late Night Sounds auf Bremen 2, MDR Kultur, Bayern 2 und SR Kultur. Es ist die Geschichte von einer Liebe, die nicht so richtig sein soll und trotzdem ist da eine große Anziehungskraft zwischen zwei Menschen. So beschreibt Tokumbo den Song Leise aus dem Portfolio von Stoppock. Tokumbo gehört nämlich zu den Musikerinnen und Musikern, die Coverversionen seiner Songs für das Stoppock-Tribute-Album 2670, die Songs von Stoppock, aufgenommen haben. Das erscheint anlässlich seines 70. Geburtstags und zwar morgen. Tokumbo hat sich auch für den Song Leise entschieden, weil er zu ihrer eigenen Soundwelt als Musikerin besonders gut passt. Nostalgisch und folkig, mit Blick auf Glück, Trauer, Versagen, Hoffnung und Liebe.

Leise war das. Musik mit Tucumbo zu finden auf dem Stoppock Tribute Album 2670. Die Songs von Stoppock. Das kommt, wie gesagt, morgen raus. 18 Songs sind darauf. Und neben Tucumbo sind unter anderem Pohlmann, Alin Kohn und Desiree Kleukens mit dabei. Mit ihrem Blick auf diese Songs. Es sind Herzstücke, würde ich mal sagen. Sie sind bei den Late Night Sounds und jetzt überlegen wir uns mal, wie stellen wir uns wohl fliegende Träume vor? Die Bare Naked Ladies schweben es mal eben vor. Flying Dreams.

Er ist auch so ein Meister der Piano-Balladen. In diesem Fall gab es aber keine schöne Liebesgeschichte dazu von Ben Folds Fragile. Sie sind auf MDR Kultur, SR Kultur, Bremen 2 und Bayern 2 in unserem gemeinsamen Musikabend Late Night Sounds. Und aus Bremen kommen gerade die Herzstücke. Tell the Kids We Tried, so heißt das aktuelle Album des kanadischen Singer-Songwriters Jacob Brodowski, sagt den Kindern, wir haben es versucht. Tatsächlich schwingen in den zarten Songs mehrere Gedankenebenen. Die Sorge um eine gute und gesunde Zukunft für seine eigenen Kinder angesichts einer Welt des Klimawandels und einer Welt, in der Jacob Brodowski beobachtet, dass die Menschen immer weniger gut miteinander umgehen. Man liest aber auch seine eigene Geschichte mit, den Verlust seiner jüdischen Gemeinschaft in Winnipeg vor nicht allzu langer Zeit wegen politischer Spannung. Da waren die Songs für das Album zwar schon geschrieben, aber die Themen lagen wohl schon längst in der Luft. Gemeinschaft, Verlust, Hoffnung und auch ein sich Abfinden. Manchmal ist Überleben genug, singt Jacob Brodowski in Winters.

The Barr Brothers featuring Jim James und Arc Iris mit English Harbor hier in den Late Night Sounds Herzstücken. Wenn Sie jetzt gleich Kuhglocken hören, dann ist das absolut richtig und es wird auch so mitten im Sommer ein bisschen eiskalt. Kalte Luft heißt die neue Single von Karl die Große, der Band um Sängerin Wenke Wollny. Mit dabei war der DJ Bastler und gemeinsam haben sie mit starkem Rhythmus, Soundcollagen und fast neutralem Gesang von Wenke Wollny einen wirklich hochatmosphärischen Sound gezaubert, dem man schwer widerstehen kann, finde ich. Ein moderner Popsong, kraftvoll, es geht ums Loslassen und Perspektivwechsel. Macht Spaß, diese kalte Luft.

0: Hallo.
1: Man hat doch so allerlei Winterassoziationen, oder? Kalte Luft, aktueller Song von Karl die Große featuring Bastler. Das Ganze ist Teil der Bonusplatte, ist nicht aufgeschoben. Im Nachklapp zum Album Aufgehoben kommt am 28. August raus Karl die Große. Herzstücke in den Late Night Sounds auf Bremen 2, Bayern 2, MDR Kultur und SR Kultur. Und bevor Sie noch kalte Zehen kriegen nach der kalten Luft, gleich mal weiter zum kanadischen Singer-Songwriter Joshua Hyslop. Der umarmt einen geradezu mit seinem warmen Sound und einem Arrangement mit großer Geste. Ein Song, der einen mitzieht, wie die kalte Luft eben auch, aber jetzt doch ganz anders. Joshua Hyslop, More Than This.

Château de Sable, ein Song von Cœur de Pirate, in dem sie das Muttersein und das Verhältnis zu ihrer Tochter beleuchtet. Sie hören die Late Night Sounds mit den Herzstücken. Um 22 Uhr gibt's Nachrichten und danach aber noch mehr Herzstücke, wenn Sie mögen, mit Live-Songs und einem Ausflug in den Augustregen. Bis gleich, sagt Nicole Nellhiebel.

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1: Um 22 Uhr mit Gudrun Skupin. Die Bundesanwaltschaft hat die Ermittlungen nach dem mutmaßlichen Anschlagsversuch am Leipziger Flughafen übernommen. Grund sei die besondere Bedeutung des Falles, teilte die Behörde in Karlsruhe am Abend mit. Holger Schmidt berichtet.
2: Es handele sich um einen schwerwiegenden Angriff auf die Transport- und Logistikinfrastruktur in Deutschland, erklärt Generalbundesanwalt Jens Rommel in einer Presseerklärung. Damit sei die Tat geeignet, die äußere und innere Sicherheit der Bundesrepublik zu beeinträchtigen, und deshalb übernimmt nun die Bundesanwaltschaft die weiteren Ermittlungen und ersetzt damit die Generalstaatsanwaltschaft Dresden. Auch die polizeiliche Führung der Ermittlungen wird ausgetauscht. Das Bundeskriminalamt übernimmt auf Anweisung von Rommel vom Landeskriminalamt Sachsen. Es besteht der Verdacht des versuchten Herbeiführens einer Sprengstoffexplosion und des gefährlichen Eingriffs in den Luftverkehr, heißt es.
1: Die Bundesregierung kommt nicht aus dem Stimmungstief. Dem neuen ARD-Deutschland-Trend zufolge sind weiter 85% der befragten Bürger mit der Arbeit der Koalition unzufrieden. Fast genauso viele bewerten auch die Arbeit von Kanzler Merz negativ. Von der kürzlich erfolgten Kabinettsumbildung erwartet eine Mehrheit von 57% keine Verbesserung der Regierungsarbeit. Im Persischen Golf droht eine Umweltkatastrophe. Vor der Küste des Oman ist offenbar ein Öltanker havariert. Auf Satellitenbildern ist zu sehen, wie immer mehr Öl ins Wasser läuft. Rund 600 Quadratkilometer groß soll der Ölteppich schon sein. Das entspricht etwa der doppelten Fläche Münchens. In den Gewässern gibt es geschützte Inseln, wo Seevögel brüten und Schildkröten ihre Eier ablegen. Und dort lebt auch der seltene arabische Buckelwal. Der havarierte Frachter wird der russischen Schattenflotte zugerechnet. Lange Trockenheit und die Hitze lassen Natur und Landwirtschaft leiden. Der Deutsche Wetterdienst sagt, in Teilen Deutschlands sind die Böden derzeit ungewöhnlich stark ausgetrocknet. Vor allem im Süden sei die Bodentrockenheit gravierend. Die Flüsse haben Niedrigwasser und das könnte die deutsche Wirtschaft bis zu 1 Milliarde Euro kosten. Das Handelsblatt berichtet über eine solche Modellrechnung. Die europaweite Hitze sorgt außerdem dafür, dass sich das Mittelmeer immer weiter aufheizt. Vor Mallorca wurde eine neue Rekordwassertemperatur von gut 33 Grad gemessen. Das Wetter in Bayern? Aktuell wird vor starken Gewittern in den Landkreisen Berchtesgaden und Traunstein gewarnt. In der Nacht im Norden meist klar, im Süden anfangs noch schauerartiger Regen, 18 bis 9 Grad. Morgen im Süden Sonne und Wolken, an den Alpen Schauer, im Norden meist sonnig, 24 bis 30 Grad, am Wochenende wieder sonnig und heiß. Abschließend die Zeit, 22.03 Uhr.
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3: Schön, dass Sie dabei sind bei den Herzstücken aus Bremen mit Nicole Nellhiebel am Mikrofon. Und für Herzstücke der Popmusik hat diese Band ganz sicher gesorgt. Crowded House, Better Be Home Soon.

Parcels mit Noah Care Some More. Herzstücke gibt's in den Late Night Sounds. Mo Klee nennt sich der Schweizer Songwriter René Grünfelder, wenn er Musik macht. Three Chords and a Shaking Hand hat er sein aktuelles Album genannt und er sagt darüber, dass es Episoden aus seiner Gefühlswelt und seinem Alltag beschreibe und er sich freue, wenn Menschen, die die Songs hören, sich darin wiederfinden können und vielleicht merken, dass sie mit ihren Gedanken nicht ganz allein sind. Um Debattenkultur geht's auf dem Album auch, um die Hoffnung, trotz aller Mittelmäßigkeit geliebt zu werden, die Sehnsucht nach mehr Menschlichkeit und Toleranz, die Freude werdender Eltern. Immer sind es so kleine Geschichten in diesen Songs von Mo Klee, auch im melancholischen Song Bird.

Ashes and Rust von Jeremy Zucker und Chelsea Cutler. Sie sind bei den Late Night Sounds. Das ist der gemeinsame Musikabend von SR Kultur, Bremen 2, Bayern 2 und MDR Kultur. Und gerade gibt's die Herzstücke. Und Herzstücke aus seinem musikalischen Katalog hat sich das Manchester Orchestra, das Bandprojekt um Andy Hull aus Atlanta, in ganz besonderer Kulisse vorgenommen. Wir gehen jetzt zurück in den Herbst 2023. Da sind Sänger und Songschreiber Andy Hull und Gitarrist Robert McDowell für 3 Nächte in der Union Chapel in London aufgetreten. In der Stadt, der sie sich besonders verbunden fühlen, erzählen sie. Dort haben sie 3 Konzerte gespielt, nur diese beiden Musiker. Und sie haben sich dabei die gesamte Songgeschichte des Manchester Orchestra vorgenommen. 21 Songs haben es auf ein Live-Album geschafft. Die kleine Besetzung und die Atmosphäre in der Union Chapel lassen diese Songs strahlen und entlocken ihnen neue Facetten. Telepath.

Calipath live in der Union Chapel in London. Das waren Andy Hull und Robert McDowell, Manchester Orchestra in den Late Night Sounds. Und Andy Hull erzählt dazu, es sei geradezu surreal gewesen, die Songs an den drei Abenden in der Union Chapel zu spielen. Heilend und intensiv. Und in diesem Jahr kann man übrigens unter anderem noch Sean Colvin oder Joan S. Policewoman in dieser Union Chapel in London erleben. Herzstücke hören Sie gerade und das sind die Songs von Olivia Dean, längst für viele geworden. I've seen it.

LaReach mit Dreamer und davor Marc Brossard mit Send Me a Sign. Bremen 2, MDR Kultur, SR Kultur und Bayern 2 senden gerade die Herzstücke in den Late Night Sounds. Kleine Reise zurück jetzt ins Jahr 1995. Da ist das Album Roots to Branches rausgekommen. Ein Album von Jethro Tull, das nach allerlei Experimenten mit elektronischen Sounds wieder so ein bisschen mehr zurückgewiesen hat in die typische Tull-Klangwelt, Progressive Rock und eine große Spannbreite an musikalischen Ideen. Für mich, und wir kommen wieder ganz nah an das Thema Herzstücke, ist das Album eine echte Herzensangelegenheit geworden, denn meine große Liebe hat es mir damals geschenkt. Es hat dann noch so ein bisschen gedauert, länger als die Platte jedenfalls, aber dann, und es ist auch kein Ende dieser Geschichte. Vielleicht haben Sie ja auch so eine Erinnerung an ein Album. Und besonders großartig fand ich von Anfang an diesen Song auf dem Album Stuck in the August Rain, Jethro Tull.

Aus Kentucky kommt die Amerikaner-Musikerin S.G. Goodman. Das war ihr Song Michael Told Me. Wenn man einen Song aufnimmt, hält man einen Moment in der Zeit fest, sagt sie. Und das ist natürlich schon was ganz Besonderes. Und wir haben hier im Studio bei Bremen 2 so einen Moment festgehalten mit dem irischen Musiker Conan O'Brien, bekannt mit dem Bandprojekt Villagers. Villagers, die machen so eine Melange aus Indie-Rock und Folk. Und bei uns ging es ganz reduziert zu ein kleiner Moment in der Zeit mit Villagers. A Trick of the Light.

A Trick of the Light, live gespielt im Bremen 2 Studio 2018 war das, als Conan O'Brien von Villagers uns besucht hat. Herzstücke gibt's gerade in den Late Night Sounds. 40 Jahre in der Musikgeschichte zu bestehen, das muss man erstmal schaffen. Die Kanadier Blue Rodeo, die musikalisch ganz tief in der Amerikanerwelt verwurzelt sind, die zählen zu solchen Bands. In Kanada sind sie eine echte Institution und Mitglieder des Order of Canada und der Music Hall of Fame unter anderem. Einen sehr entspannten und sehr schönen Song, wie ich finde, gibt's jetzt 6 Minuten lang. Blue Rodeo mit Julie is Painting.

Musik, um tiefen entspannt in den späteren Abend zu kommen. Mama's Gun waren das. Und das waren auch die Herzstücke für heute so langsam auf SR Kultur, MDR Kultur, Bremen 2 und Bayern 2. Und Bremen gibt jetzt ab an die Kolleginnen und Kollegen vom Nachtmix aus München. Den gibt's nämlich in den Late Night Sounds nach den 23 Uhr Nachrichten. Machen Sie's gut. Tschüss und bis bald, sagt Ihre Nicole Nellhiebel.

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1: Um 23 Uhr mit Gudrun Skupin. Der Generalbundesanwalt ermittelt jetzt im Fall des mutmaßlichen Anschlags am Leipziger Flughafen. Zur Begründung teilte die oberste Strafverfolgungsbehörde am Abend mit, es handle sich um einen schwerwiegenden Angriff auf die Transport- und Logistikinfrastruktur in Deutschland. Derweil widersprach Sachsens Innenminister Schuster Berichten, nach denen ein ukrainisches Frachtflugzeug in der Nähe der Drohne mit Munition beladen war.
2: Beide Maschinen waren leer, sie enthielten zumindest keinerlei militärisch relevante Beladung, sagte Innenminister Schuster im MDR-Interview. Dies sei den Ermittlungsbehörden bereits gestern Abend bekannt gewesen. Mit Blick auf die Drohnenabwehr sagte Schuster, es erscheine ihm angesichts der strategischen Bedeutung des Flughafens Leipzig-Halle nötig, dass ein speziell geschützter Bereich innerhalb des Flughafens ausgewiesen werden müsse. Angesichts vieler kritischer Stimmen sagte Schuster, die Politik handle. Bis Ende des Jahres soll der Leipziger Flughafen ein modernes Drohnenabwehrsystem erhalten, das sei bereits beauftragt vom Bund. Aus Dresden, Uta Deko.
1: Die AfD baut ihren Vorsprung in der Wählergunst aus. Im neuen ARD-Deutschland-Trend kommt die Partei in der Sonntagsfrage auf 28% der Stimmen. Die Union verliert leicht auf 21%. Die Werte der anderen Parteien blieben unverändert. Die Grünen kommen auf 15, die SPD auf 12 und die Linke auf 11%. Alle weiteren Parteien würden an der 5%-Hürde scheitern. Vor dem Kanzleramt haben zahlreiche Menschen demonstriert und gefordert, dass die Bundesregierung einen Hitzegipfel einberuft. Mehrere Verbände, darunter Greenpeace, Fridays for Future oder WWF, erklärten, es brauche außerdem einen bundesweiten Hitzeaktionsplan. Besonders stark von den Folgen betroffen seien Kinder, ältere Menschen und Menschen mit Vorerkrankungen. Das Robert-Koch-Institut hatte heute außerdem bekannt gegeben, dass durch die Hitze mehr Menschen gestorben sind als bisher angenommen. Allein in diesem Sommer sind es laut RKI fast 12.000. In Deutschland sind in diesem Jahr schon 261 Menschen ertrunken. Das hat die Deutsche Lebensrettungsgesellschaft mitgeteilt. Das sind 15 Badetote mehr als im gleichen Zeitraum des Vorjahres. Die Ursache sieht DLRG-Präsidentin Vogt bei jungen Männern hauptsächlich im leichtfertigen Umgang mit Drogen und Alkohol. Andere können demnach kaum oder gar nicht schwimmen und begeben sich unnötig in Lebensgefahr. Das Wetter. In der Nacht, die Nacht beginnt im Südosten mit kräftigen Schauern und Gewittern. Tiefstwerte in Oberbayern nahe 20 Grad, im westlichen Berglagen nur einstellige Werte. Am Tag oft sonnig, an den Alpen lokale Schauer oder Gewitter. An der See um 20, im Süden stellenweise bis 30 Grad, am Wochenende wird es noch wärmer. Es ist 23.03 Uhr.
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3: In diesem kleinen Radioplattenladen hören wir eine Stunde lang Alben, die morgen erst erscheinen. Und ein paar der Alben, die bereit liegen, sind die hier. Das Debüt der britischen Man-Woman Chainsaw, so zwischen großem Drama und Art Rock. Außerdem eine smarte Pop-Platte von Raven Lanay und viel Indie-Folk-Nostalgie von The Mountain Goats. Und das zweite Soloalbum von der Berliner Rapperin Juju, bekannt geworden als Teil des weiblichen Krawall-Duos Sixten. Den Einstieg, den machen die britischen UK-Club-Brüder von Overmono. Spätestens seit ihrem Debütalbum werden die beiden umjubelt. Pure Devotion heißt der Nachfolger. Rein Hingabe, so wie auch ihre eigene Partyreihe heißt. Der Album-Opener ist auch der erste Song dieser Sendung. Am Mikrofon in München, Katja Engelhardt. Schön, dass Sie dabei sind bei den Late Night Sounds.

0: Auf dem Cover des Debütalbums von Over Mo No war ein Dobermann zu sehen. Was also tut man aufs Cover des zweiten Albums? Klare Sache, zwei Dobermänner. Auf Pure Devotion finden wir nur fein geschnürte Hits der beiden walisischen Dance-Brüder. Und in diesen mir fast zu geschliffenen Songs steht einiges an analoger Arbeit. Synthes aus den 70ern und 80ern, Bahnhofslautsprecher sollen sie verwendet haben und aufgezeichnet haben sie unter anderem in Kellerräumen. Das verleiht den Sounds Tiefe. Ich würde mir dann aber doch noch ein bisschen mehr Kantigkeit wünschen. Er hat längst Kultstatus. John Darnielle hat über 20 Alben veröffentlicht mit seiner Band The Mountain Goats, seinem eigenen Universum. Der US-Amerikaner ist auch Autor, mittlerweile sogar Schauspieler und hat eine große und loyale Fanbase. Über sein Leben könnte man eine ganze Radiosendung lang sprechen, über selbstzerstörerische Phasen und deren Ende. Wir begnügen uns aber mit dem neuen The Mountain Goats Album. Das ist etwas reduzierter als der Vorgänger, der pompös war. Und der Neuling ist auch ziemlich poppig. Days heißt er. Das ist der nostalgische Song Candlebox.
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Auf dem neuen Album Days dominiert die Nostalgie. John Darnielle singt von Konzerten, von Bands. Alles ist lang her und wird wie immer besungen mit gewitzten Lyrics. Oft handeln die dann auch davon, im Mittelpunkt zu stehen und beobachtet zu werden. So erbarmungslos wie skurril wird das. Da ist ein Verweis auf Charlie Sheen, dessen Zusammenbruch öffentlich dokumentiert und seziert worden ist. Dann ist da auch diese irre Szene, in der ein Musiker auf der Bühne einen Koks-Skandal auslöst. Alles eingebettet in Charme und Wärme. So wird daraus ein Album, dessen absurden Geschichten man tieferen Sinn abgewinnen kann und bei denen man auch immer mitfühlt. Im Oktober sind The Mountain Goats in Deutschland auf Tour. Bisher stehen Daten fest in Berlin und in Hamburg. Das Debütalbum dieser fünf dürfte eins der interessantesten Debüts im August sein. Zwischen dem Drama von The Last Dinner Party und dem Artwork von Black Country New Road fiedeln und schrammeln sich Man, Woman, Chainsaw mit Werfen durch. Das ist Nosedive. 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

Hier kann man beide Sänger der Band kennenlernen. Nosedive von Man, Woman, Chainsaw. Man hört der Platte an, in welche Richtung sich die Band jederzeit musikalisch weiterentwickeln könnte. Indie-Rock, so Punk-Kabarett à la Dresden Dolls, Grunge oder auch Art-Rock. Billy Ward und Vera Leppinen aus London, die beiden Gesangsstimmen, die haben sich kennengelernt, da waren sie 14 Jahre alt und sind dann zu so einer richtigen Band herangewachsen. Alle Bandmitglieder sind mittlerweile so um die Anfang 20. Und ich finde es bemerkenswert, wie sie ihre Songs zusammenhalten, die sich stilistisch in so viele verschiedenen Richtungen weiter ausdehnen könnten. Hier, in diesem Debüt, da steckt ordentlich Spannung drin. Sie sind mitten in den Late-Night-Sounds von Bayern 2, Bremen 2 und MDR Kultur. Wir hören hier gemeinsam die nennenswerten neuen Alben dieser Woche.

Diese Frau ist ein Liebling der Zündfunk-Musikredaktion und Grammy-nominierte Künstlerin Ella Maines, landete 2020 mit ihrem Debüt in unseren Top 5 des Jahres und bringt jetzt eine neue EP raus. 3 Songs gemeinsam mit Nick Leon. Das ist jetzt nicht deren erste Zusammenarbeit, es gab schon Remixe und Gastauftritte, aber jetzt haben sie eben gemeinsam Songs geschmiedet, verletzlich und mit Nachdruck.

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0: Ich finde den Akzent von Ella Maines super charmant, wenn die Kolumbianerin auf Englisch singt. Sie ist ja bekannt für Elektro, hat aber auch eine Geschichte als Schlagzeugerin in einer Punkband, hat auch Schlagzeug studiert und dann hat sie ihre Liebe zu analogen Synthesizern entdeckt. Von ihrer Punk-Attitüde, da hört man auf dieser EP nicht so viel. Die steckt sie zurück für die Kollaboration mit dem US-amerikanischen Producer Nick Leon. Der wiederum ist vor allem bekannt geworden mit dystopischen Songs über seine Heimatstadt Miami. Die beiden, die mittlerweile jeweils in New York leben, schwärmen von ihrer Zusammenarbeit für diese EP. Die heißt Que es paso a mis amigos, übersetzt Was ist mit meinen Freunden passiert? Und da klingt es auch schon heraus, es geht hier auch darum, als Person seinen eigenen Weg zu finden. Es soll nicht die letzte gemeinsame Veröffentlichung gewesen sein, sagen die zwei. Und das hoffe ich auch nach diesen drei sehr starken Songs. Übrigens gibt es auch aktuell ein sehr sehenswertes Ella Maines Konzert in der Arte Mediathek. Das nächste Album ist das Deutschrap Comeback. Die Berlinerin Juju bringt ihr zweites Soloalbum raus, 44 Me. 44 ist Teil einer historischen Berliner Postleitzahl. Juju kommt nämlich aus Neukölln und sie ist bekannt geworden und erfolgreich als eine Hälfte des Krawallduos Sixten. Die haben ihren Feminismus als Party gefeiert mit Rap-Texten, die denen von Männern ebenbürtig sein sollten, so haben sie es immer gesagt. Vor allem aber konnten Sixten wahnsinnig gut rappen und sie sind auch die Blaupause für all diese weiblichen deutschsprachigen Rap-Acts, die aktuell so erfolgreich selbstbewussten Rap machen, in dem Sexualisierung von Frauen als Waffe verwendet wird. Allen voran natürlich Ikki Mel, aber auch 6,90 € und Maribu. Nach der überraschenden Trennung von Sixten kam dann ein gefeiertes Juju-Solo-Album und dann eine Pause. Die neuen Tracks, 19 Stück sind es, sind super kurz, 18 davon sind unter 3 Minuten. Dieses Album fühlt sich für mich an wie ein Showcase, eine bemerkenswerte Wasserstandsmeldung. Das ist der Song, mit dem Juju sich zurückgemeldet hat, in dem sie davon erzählt, was in der Zwischenzeit passiert ist, inklusive einer Diagnose von ADHS und Autismus.
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1: Sie hat Star-Appeal, ist gut aussehend, wiedererkennbar und auch in so klassischen Popsongs hat die Berliner Rapperin Juju ihr Talent bewiesen. Jetzt kommt ein düsteres Album über Fame. Es geht um Neid, Missgunst, den Druck, den die Vermarktung über Social Media auslöst, und es gibt sogar einen Britney Spears Lucky-Moment.

Moment, in dem Juju über eine junge Frau singt und rappt, die alles zu haben scheint, aber alles andere als glücklich ist. Unterm Strich ist die Botschaft, Juju hat sich durch einiges durchgekämpft, macht keine gute Miene zum bösen Spiel und hat alles im Griff. Das ist die Geschichte, die sie erzählt, auch mit Interludes. Was mir fehlt, ist so eine richtige Gefühlspalette. Der Partysong verbreitet eigentlich keinen Spaß und die Stellen, an denen sie ihr Innenleben offenbart, wirken eher trotzig als verletzlich. Dieses Album ist eine Abrechnung und funktioniert als Abrechnung sehr gut. Mich lässt es aber eher mit dem Wunsch zurück, dass da bald noch ein neues Album kommt. Diese Supergroup hat sich gegründet während der Pandemie aus 4 Musikern, die einzeln für sich schon auf jeder Album-Checkliste landen würden. Saxophonist Kamasi Washington, Pianist Robert Glasper, die Produzenten Ninth Wonder und Terrace Martin. Wenn die 4 eine WG hätten, würden dort gleich mehrere Grammys in den Regalen stehen, der Oscar der Musikindustrie. Jetzt kommt ein neues Album von ihnen, von dem Quartett Dinner Party.

Dinner Party, What You Bringin heißt ihr zweites Album. Die Redewendung What Do You Bring to the Table aus dem Englischen, die würde man übersetzen mit Was trägst du bei? Das illustrierte Albumcover zeigt einen Tisch, an dem vier Personen sitzen. Wir sehen aber nur die Tischplatte und vier Handpaare, die jeweils die Bandmitglieder symbolisieren. An manchen Händen stecken Ringe, an den Handgelenken Uhren oder auch nichts von alledem. Das weist natürlich jeweils auf einen der vier hin. Ich will das Quiz an dieser Stelle nicht auflösen, aber auf dem Tisch, da stehen auch die Worte Jazz und Hip-Hop. Das spielt sowohl auf den Bandnamen Dinner Party an, zu dem man ja auch etwas mitbringt, als auch auf den Genre-Mix, weil jeder der vier was anderes mitbringt. Diese Platte könnte auch was sein für Fans von Steve Lacy oder seiner Band The Internet, denke ich. Vorab konnte ich das Dinner Party-Album leider nicht hören. Wir warten zusammen gespannt auf den morgigen Freitag, an dem die Platte rauskommt. Die Late Night Sounds von Bayern 2, Bremen 2 und MDR Kultur. Wir hören hier gemeinsam nennenswerte neue Alben dieser Woche. Und wir schwenken um zu Pop oder besser Alt Pop, Alternative Pop. Das ist eine immer noch recht neue Genrebezeichnung, die eigentlich nur sagen soll, ja, diese Musik hier ist gewollt eingängig, aber interessanter und nicht ganz so herkömmlich wie klassischer Pop. Das ist oft ein bisschen Augenwischerei, aber schon gut, wenn es um Acts wie Raven Lenae geht. Aus ihrem neuen Album Blue Island, der retro-poppige Song Handle.

Zugegeben, man muss schon eine amtliche Liebe für Pop haben, um dieses Album komplett wertzuschätzen. Mir ist die Mischung aus R&B und Pop manchmal etwas zu smooth. Dabei geht Ravin Lenae immer wieder sicher, dass es hier nicht zu samtig wird. So ein bisschen E-Gitarren hier und dort und auch das softeste Lied bekommt noch ein bisschen Elektro-J-Pop-Gequietsche wie von Sophie verpasst. Als wollte Ravin Lenae sagen, lasst euch nicht täuschen. Es ist ihr drittes Album, mit dem sie ihren Vorbildern nacheifert. So Santi Gold, Tracy Chapman, Janet Jackson. Schwarze Frauen, die Musikgeschichte geschrieben haben und gedehnt haben, welche musikalische Rolle schwarze Frauen in der Popindustrie besetzen dürfen. Und das kommt natürlich nicht von ungefähr. Über ihre eigene Musik hat Ravin Lenae schon Kommentare lesen müssen wie »Hätte ich vom Hören her nicht gedacht, dass sie schwarz ist.« Das Festigen ihrer musikalischen Identität setzt Ravin Lenae fort, genauso wie die Frage, wie es sich denn so lebt auf der Leiter Richtung Pop-Olymp, nach ersten Headliner-Konzerten und Supports für Superstar Sabrina Carpenter. Dieser smarte und verspielte Art-Pop kommt von Abracadabra, einem Duo aus Kalifornien. Das besteht aus Hannah Skelton und Chris Niles. Und diese beiden sollten sie unbedingt auf dem Schirm haben.

Diese Sounds sind auf jeden Fall was für Fans von den Tune Yards. An die Talking Heads zu denken oder so Female Dub Punk Bands wie The Slits, das wäre auch nicht falsch. Die neue EP voller spartanischer Popsongs von Abracadabra. Sängerin und Texterin Hannah Skelton, die beobachtet genau und spitz und mit trockenem Humor, auch nicht ohne Vorhaltungen. Sie stellt zum Beispiel die Frage, ob der Erfolg so mancher Zeitgenossen wirklich allein erbrachte Leistung ist. So wirklich ganz allein. Untermalt werden die Lyrics von bestechenden Rhythmen, 80er-Synthes und verspielten Sounds, die einen auf Pop-Puzzlejagd gehen lassen. Die EP von Abracadabra, die fühlt sich eigentlich so komplex an wie die vorangegangenen Alben. Okay, mit seinen 6 Tracks ist es ja auch so ein Mini-Album, vielleicht sogar auch für die Band selbst. Alle 3 Veröffentlichungen kamen im Abstand von 3 Jahren raus. Wir sind mitten im Albumtest in den Late Night Sounds von Bayern 2, Bremen 2 und MDR Kultur. Sie sind seit über 17 Jahren eine Band. Citizen bringen ihr 5. Studioalbum raus. Sehr langlebig ist diese Band. Kennengelernt haben sich die 3 verbliebenen Gründungsmitglieder als Highschool-Schüler in Ohio. Mittlerweile sind noch 2 neue Bandmitglieder dazugestoßen. Aus Halcyon Blues, der Titelsong.

Lange hätten sie nicht wirklich gewusst, wo genau sie musikalisch hingehören, weil sie schon immer verschiedene Genres bemüht haben, nie so ganz straight einen Stil gespielt haben. Emo steckt drin, Post-Hardcore, Alternative. Und das macht natürlich auch Citizens neues Album so kurzweilig, selbst wenn man kein ausgemachter Fan von Hardcore sein sollte. Weil es eben immer wieder Spielereien gibt mit dem Tempo, mit Keyboards, mit Brüchen auch. Das Album, das hat auf jeden Fall Coming-of-Age-Züge, ist ein bisschen nostalgisch, aber mit der Erkenntnis, dass Änderungen zwar mitunter schmerzen, aber deswegen noch lange nicht falsch sein müssen und oft genug ein heilender Neuanfang sein können. Wie sehr die Band sich aufgeschwungen hat in der Musikindustrie, das zeigen auch die geplanten Konzerte zum Album. Citizen touren weltweit. Im Oktober und im November auch in Deutschland, in Hamburg, Berlin und Köln. Er hier, der veröffentlicht seine Alben aus der Deckung heraus. Transport Sun. Das ist experimentelle Popmusik. Den Charakter unterstreichen auch die Vocals in dem Song Deliver perfekt. Die klingen anfangs eher nach Zufall, aber vielleicht sind sie auch einfach nur inszeniert als Zufall. Und genau deswegen stimmt dieser Song, finde ich, sehr gut ein auf das Album Meter.

Nicht alle seiner neuen Songs haben Gesang wie der eben gehörte. Und wenn, dann oft von ihm. Transport Sun. Aus seinem neuen Album Meter. Transport Sun lebt in Schwabach und wir hören ihn auf seinem experimentellen Indie-Elektropop-Album tüftelnd, wie er Frequenzen sucht, wie er seine Songs auch mal irre beschleunigt. Transport Sun möchte aus seiner Person keine große Sache machen, was es für mich ironischerweise natürlich sofort zu einer großen Sache macht. Veröffentlichen tut er auch sein zweites Album auf dem Fürther Label 9PM. Sie hören die Late Night Sounds von Bayern 2, Bremen 2 und MDR Kultur. Es geht weiter in unserer Musik von morgen. Role Model ist der nächste Singer-Songwriter-Superstar der USA. Tucker Pillsbury, so heißt er bürgerlich, der beginnt gefühlt alle Songs, die potenzielle Hitsingles werden könnten, sehr gerne mit einem überaus beschwingten Woo und bringt Country-Twang und Amerikaner in seine Songs. Die sollen Bodenständigkeit ausstrahlen und doch greift er mit ihnen nach der Mainstream-Krone.

Ich checke ihn ja immer noch nicht ganz. Der Musiker Role Model führt mit seinem zweiten Album seine Marke fort. Bodenständig, Jeans, Gürtel, Musikbar-Feeling und viele Tattoos. Ist das jetzt Country-Folk-Storytelling-Mainstream-Pop? Für mich fühlt sich das Album oft ein bisschen beliebig an. In Live-Videos, da erschließen sich mir seine Songs viel mehr. Da bringt Role Model, dessen Kindheitsidol Elvis ist, nämlich so einen Hüftschwung, da tänzelt er. Live bin ich dann irgendwie voll dabei, da check ich's. Der Künstlername Role Model, der kommt wohl von einem Film mit dem Schauspieler Paul Rudd. Und diese Referenz passt für mich sehr gut. Gewitzt, ja, aber eben auch so ein All-American Sunny Boy, der in einem Musikvideo tatsächlich mit Gitarre um den Hals den Highway entlang läuft und per Anhalter zwischen Strohballen mitfährt. Ist das jetzt mit einem Augenzwinkern oder nicht? Ich weiß es noch nicht. Um wirklich durchblicken zu können, brauche ich noch ein paar Albumdurchläufe mehr und bin mir aber trotzdem sicher, von Role Model werden wir noch sehr, sehr viel hören. Und wir kommen jetzt zum letzten Song in dieser Sendung, dem Albumcheck der Woche. Der Neuseeländer Jungle, der bringt morgen seine erste Solo-EP raus und die schließt durchaus an seine alte Psychedelic-Rock-Band. Mittlerweile lebt er in Berlin und spielt dort unter anderem mit der Band Laura Lee and the Jets Indie-Rock. Auf seiner EP, da bringt der Funk zusammen mit Tuareg-Musik und der perfekte Soundtrack ist das, um in den nächsten Tag zu kommen. Am Mikrofon in München verabschiedet sich Katja Engelhardt.

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1: Um 24 Uhr mit Gudrun Skupin. Die Bundesanwaltschaft hat die Ermittlungen zu dem Drohnenvorfall auf dem Leipziger Flughafen übernommen. Diesen stuft die Anklagebehörde als schwerwiegenden Angriff auf die Infrastruktur ein. Es bestehe der Verdacht des versuchten Herbeiführens einer Sprengstoffexplosion und des gefährlichen Eingriffs in den Flugverkehr, hieß es aus Karlsruhe. Eine auf dem Flughafen sichergestellte Drohne war mit einem Sprengsatz versehen, der unschädlich gemacht werden konnte. Der sächsische Innenminister Schuster wies Berichte zurück, wonach eine ukrainische Frachtmaschine auf dem Flughafen mit Munition beladen war. Die Bundesregierung kommt nicht aus dem Stimmungstief. Dem neuen ARD-Deutschland-Trend zufolge sind weiter 85% der befragten Bürger mit der Arbeit der Koalition unzufrieden. Fast genauso viele bewerteten auch die Arbeit von Kanzler Merz negativ. Von der kürzlich erfolgten Kabinettsumbildung erwartet eine Mehrheit von 57% keine Verbesserung der Regierungsarbeit. In der Sonntagsfrage liegt die AfD mit 28% der Stimmen vorn. Lebenslange Haft und die besondere Schwere der Schuld, so lautet das Urteil des Oberlandesgerichts München im Fall des Anschlags auf eine Verdi-Kundgebung in der Landeshauptstadt im Februar vergangenen Jahres. Das Gericht bescheinigte dem angeklagten Afghanen einen absoluten Vernichtungswillen und sprach ihn des zweifachen Mordes und mehrfachen versuchten Mordes schuldig. Der 25-Jährige hatte mit seinem Auto Teilnehmer der Demonstration überfahren. Verkehrsminister Bilger will die Folgen des derzeitigen Niedrigwassers für die Wirtschaft abfedern. Bilger kündigte an, mit den Ländern über Ausnahmen von Sonntagsfahrverboten für Lkw zu sprechen. Auch sollen mehr Güter auf der Schiene transportiert werden. Mittel- und langfristig sollen die Wasserstraßen ausgebaut werden, sagte der Minister nach einem Treffen mit Vertretern von Unternehmen und Verbänden. Zum Sport. Bei der Schwimm-EM in Paris haben deutsche Athleten gestern 3 weitere Medaillen geholt. Jaden Eickermann gewann Silber im Turmspringen. Bronze sicherte sich der 2. deutsche Springer Ole Rösler. Zuvor hatten die Synchronspringerinnen Lena Henschel und Jette Müller Bronze geholt. Das Wetter in Deutschland. Die Nacht beginnt im Südosten mit teilweise kräftigen Schauern und Gewittern. Tiefstwerte in Oberbayern nahe 20 Grad, in westlichen Berglagen nur einstellige Werte. Am Tag oft sonnig. An den Alpen sind lokale Schauer oder Gewitter möglich. Temperaturen an der See um 20, im Süden stellenweise auch um 30 Grad. Am Wochenende wird es dann noch wärmer. Soweit diese Nachrichten. Abschließend die Zeit. Es ist 0:03 Uhr.
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2: Nicht alles, was ich in der vergangenen Woche erlebt habe, hat mich gefreut. Es gab auch Ärger, Konflikte und Enttäuschungen. Soll ich diesen Ballast, der sich angesammelt hat, weiter mitschleppen? Dann wird er mir das Wochenende belasten, wenn nicht gar verderben. Oder gibt es einen Weg, mich davon zu befreien? Die Mönche der ägyptischen Wüste kannten solche Erfahrungen. Denn am Samstag und Sonntag kamen sie zusammen, um miteinander zu beten, zu essen und sich auszutauschen. Wenn sie sich nach diesem Treffen auf den Heimweg machten, nahmen sie nicht nur das Arbeitsmaterial für die kommende Woche mit. Auch das eine oder andere verletzende Wort, das während der gemeinsamen Zeit gefallen war, ging mit ihnen. Da gibt es die Geschichte von einem Wüstenvater, der sich zu helfen wusste. Als Altvater Johannes sich einmal in die Kirche begab, hörte er einige Brüder heftig streiten. Bedrückt kehrte er zu seiner Einsiedelei zurück, ging 3-mal um sie herum und trat erst dann ein. Einige seiner Schüler fragten ihn verwundert: »Warum tust du das?« Er antwortete ihnen: »Meine Ohren waren von den Streitereien voll. Ich musste sie erst reinigen, damit ich in Ruhe meine Zelle betreten konnte.« Abbas Johannes wollte kein verqualmtes Haus, darum gab er seinem Ärger die Möglichkeit zu verrauchen. Welche Runde kann ich drehen, wenn mich etwas zu sehr beschäftigt? Das waren Gedanken zum Tag von Bernhard A. Eckersdorfer.

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1: Es war ein Jahrhundertereignis für die Stadt Florenz, 1436. Die Florentiner warfen sich in Schale, Weihrauch zog durch die Gassen der Altstadt und das Läuten der Kirchenglocken fand kein Ende. Nach 140 Jahren Bauzeit wurde der prachtvolle Dom geweiht. Für die Würdenträger hatte man eine Art Laufsteg errichtet. So konnte die schaulustige Menge sie zwar sehen, wurde aber auf Abstand gehalten. Und Papst Eugen IV. Konnte mit seiner Entourage würdevoll in den Dom einziehen. Dort ertönten die Klänge der eigens komponierten Motette des damaligen Weltstars Guillaume Dufay. Eine angemessene Würdigung des Bauwerks oder vielmehr architektonischen Wunderwerks. Um Platz für das Gotteshaus zu schaffen, hatte man ein ganzes Stadtviertel abgerissen. Florenz wollte der Welt zeigen, wer man war. Allein die Ausmaße des Doms gewaltig. 150 Meter lang und seine mächtige Kuppel ragte mehr als 100 Meter in die Höhe. Ja, die Kuppel. Die ist ein Kapitel für sich. Denn viele Generationen rätselten während der Bauzeit, wie um Himmels Willen man sie erbauen sollte. Wie sollte eine Kuppel die Spannweite von rund 45 Metern überwölben? Das entspricht der Länge eines halben Fußballfeldes. Und das in schwindelerregender Höhe. Nie zuvor war ein derart ehrgeiziger Bau realisiert worden. Kurzum, die Florentiner planten in ihrem Stadtzentrum die Errichtung eines Luftschlosses. Doch dann kam Filippo Brunelleschi, ein Florentiner Goldschmied. Er hatte eine Vision und war ein Multitalent. Und er schlägt ein Novum vor, den Bau der Kuppel ohne ein hölzernes Stützgerüst. Die Verantwortlichen schütteln den Kopf, undenkbar. Doch Brunelleschi beharrt auf seinem Entwurf und bekommt schließlich, mangels Alternativen, am 7. August 1420 den Auftrag. Er sprüht nur so vor Energie und Erfindungskraft. Schon bald können die Florentiner zusehen, wie die Kuppel in den Himmel wächst. Die roten Ziegel, aus denen die Kuppel gemauert wird, lässt Brunelleschi im Fischgrätenmuster legen. So verkeilen sie sich ineinander und geben sich gegenseitig Halt. Je nach Position und Neigungswinkel kommen andere Steine zum Einsatz. Wie bei einem gigantischen dreidimensionalen Puzzle. Im Gemäuer verlegt er dicke, horizontale Balken, die wie eine Art innerer Gürtel die Wände zusammenhalten. Er ist Bauleiter, Statiker und Logistiker in einer Person und erfindet, quasi en passant, diverse Maschinen, um die Kuppel allen Unkenrufen und der Schwerkraft zum Trotz zu erbauen. Unter anderem einen von Ochsen angetriebenen Aufzug mit Getriebe, mit dessen Hilfe gelingt es ihm, rund 30.000 Tonnen Material in luftige Höhen zu befördern. Noch heute, fast 600 Jahre nach der Domweihe, thront die rote Kuppel mit den blendend weißen Rippen weithin sichtbar über der Stadt Florenz. Ganz selbstverständlich. Das war das Kalenderblatt. Heute von Susanne Hoffmann. Es sprach Thomas Leubel.

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1: Willkommen zur heutigen Ausgabe mit Werken von Frederik Schwenk, Hans Stadelmeier, Herbert Blendinger, Rudi Spring, Wolfram Buchenberg und Ulrich Stranz. Zu Beginn die dritte Sonatine für Klavier in H-Moll mit dem Titel Entzauberung, komponiert von Frederik Schwenk. Es spielt Andreas Guras,

Inspiriert von einem Roman Nadine Gordimers komponierte Frederik Schwenk diese dritte Sonatine für Klavier in H-Moll, Entzauberung, gespielt von Andreas Kuras. Die kommenden knapp 22 Minuten gehören Musik von Hans Stadelmeier, Saxophonia, Introduktion und Passacaglia für Saxophonorchester und Schlagzeug. Es spielt das Süddeutsche Saxophon-Kammerorchester, geleitet vom Komponisten.

Musik von und mit Hans Stadelmeier. Von ihm stammt Saxophonia, Introduktion und Passacaglia für Saxophon, Orchester und Schlagzeug. Und er selbst leitete auch das Süddeutsche Saxophon-Kammerorchester. Herbert Blendinger ist der nächste Komponist im heutigen Concerto Bavarese. Wir hören sein Konzert für Streichquartett und Orchester. Drei Sätze gespielt vom Sinnhofer Quartett und den Bamberger Symphonikern, dirigiert von Karl Anton Rickenbacher.

Herbert Blendingers Konzert für Streichquartett und Orchester mit dem Sinnhofer Quartett und den Bamberger Symphonikern, dirigiert von Karl Anton Rickenbacher, im Mai 1979. Es folgt hier im Concerto Bavarese auf Bayern 2 die Kammersinfonie Nummer 4 für 14 Streicher, Opus 87 von und mit Rudi Spring. Er leitet nämlich in den beiden Sätzen Fantasie und Ritornell-Mosaik die Kammerata Bern.

Musik von und mit Rudi Spring, das war seine Kammersinfonie Nummer 4 für 14 Streicher Opus 87 und er dirigierte in dieser Aufnahme vom Mai 2010 in Bern die Kammerata Bern, Konzertmeister Erich Höbert. Wir hören zwei Stücke für Chor a Cappella von Wolfram Buchenberg, Beschwörung und Störung. Sie hören den Madrigalchor der Hochschule für Musik in München, geleitet von Max Frei im Dezember 1993.

Beschwörung und Störung, zwei Stücke für Chor a cappella von Wolfram Buchenberg. Max Frei leitete im Dezember 1993 den Madrigalchor der Hochschule für Musik in München. Es folgt die letzte Aufnahme im heutigen Concerto Bavarese hier auf Bayern 2 und damit Musik für Klavier und Orchester von Ulrich Stranz in der Neufassung von 1982 mit Margarita Höhenrieder und dem Symphonieorchester des Bayerischen Rundfunks, dirigiert von Cristóbal Halfter.

Die Pianistin Margarita Höhenrieder und das Symphonieorchester des Bayerischen Rundfunks, dirigiert von Christobal Halfter, mit Musik für Klavier und Orchester von Ulrich Stranz in der Neufassung von 1982. Und das war für heute das Concerto Bavarese hier auf Bayern 2. Mit Cornelius Hirsch Pulsationen geht's auf 2 Uhr zu, gleich nach den Nachrichten dann das ARD-Nachtkonzert.

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1: Um 2 Uhr mit Ronald Lessig. Nach dem mutmaßlichen Anschlagsversuch mit einer Sprengstoffdrohne am Flughafen Leipzig hat die Bundesanwaltschaft die Ermittlungen an sich gezogen. Grund sei die besondere Bedeutung des Falles, hieß es zur Begründung. Aus der Nachrichtenredaktion Astrid Rolle.
2: Die Bundesanwaltschaft spricht von tatsächlichen Anhaltspunkten, dass auf dem Flughafengelände eine Explosion herbeigeführt werden sollte. Dazu seien an der Drohne professioneller Sprengstoff und ein Zünder angebracht worden. Die Drohne war in der Nacht zum Mittwoch in der Nähe von ukrainischen Antonov-Flugzeugen entdeckt worden. Experten entschärften die Sprengladung. Die Ermittler gehen mittlerweile zudem davon aus, dass auch der Gegenstand, mit dem eine DHL-Frachtmaschine in der Luft zusammengestoßen ist, eine Drohne war. Laut Bundesanwaltschaft handelt es sich um einen schwerwiegenden Angriff auf die Infrastruktur in Deutschland.
1: 85% der Deutschen sind unzufrieden mit der Arbeit der Bundesregierung. Das zeigt der aktuelle ARD-Deutschland-Trend, für den Infratest DIMAP knapp 1300 Wahlberechtigte befragt hat. Auch die Regierungsumbildung wirkte sich nicht positiv aus. Aus Berlin Sabine Henkel.
3: Wenn am kommenden Sonntag Bundestagswahlen wären, würden CDU und CSU 21% erreichen, etwas weniger als im Juli. Die AfD kommt in dieser Umfrage auf 28%, das ist ein leichtes Plus. Alle anderen Parteien erreichen unveränderte Prozentzahlen. Die SPD 12, die Grünen 15 und die Linke 11%. Bundeskanzler Friedrich Merz hatte einige CDU-Posten neu besetzt, darunter das Gesundheits- und das Verkehrsministerium, außerdem in der Fraktion und im Kanzleramt.
1: US-Präsident Trump versucht erneut, das Recht auf Staatsbürgerschaft durch Geburt in den USA einzuschränken. Er unterzeichnete 2 Dekrete, die sogenannten Geburtstourismus verhindern sollen. Laut Trump kommen unzählige Frauen als Touristinnen getarnt zum Entbinden in die USA, damit ihr Kind die US-Staatsbürgerschaft erhält. Dies werde nun nicht mehr möglich sein. Erst im Juni hatte der oberste Gerichtshof einen ersten solchen Versuch Trumps für verfassungswidrig erklärt. Vor der Küste Mallorcas ist eine neue Rekordwassertemperatur gemessen worden. Westlich der Insel registrierte eine Messboje 33 Grad. Das ist der höchste Wert, der jemals in einem spanischen Gewässer ermittelt wurde. Im westlichen Mittelmeer liegen die Wassertemperaturen derzeit etwa 4 Grad über dem langjährigen Durchschnitt. Das waren die Nachrichten. Das Wetter in Deutschland. Häufig trocken, im Südosten letzte Schauer bei 18 bis 7 Grad. Am Tage meist trocken, im Norden einzelne Schauer, an den Alpen Gewitter bei bis zu 19 Grad in Nordfriesland und 30 Grad am Oberrhein. Am Samstag Sonne 22 bis 33 Grad. Es ist 2.03 Uhr.
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5: Mit Constanze Fennel in dieser Nacht. Schön, dass Sie dabei sind. Mit selten zu hörender Musik aus der französischen Romantik begrüße ich Sie zu Beginn dieser Stunde hier im Nachtkonzert. Napoleon Henri Reybert hat nicht nur am Pariser Konservatorium unterrichtet, sondern unter anderem auch 4 Sinfonien komponiert. Die 4. in G-Dur hören wir jetzt in der Ersteinspielung von Le Cercle de l'Harmonie unter Jérémy Rorer.